0: Norden bewölkt, an den Alpen Schauer, 17 bis 25 Grad. Und am Dienstag heiter bis wolkig, Richtung Norden etwas Regen. Die Temperaturen liegen dann bei 18 bis 25 Grad. Es ist jetzt 2.03 Uhr.
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2: Heute vom SWR aus Baden-Baden mit Julia Neupert. Um das SWR New Jazz Meeting geht es in dieser Nacht. 1966 gegründet, feiert dieser Rundfunk-Workshop den 60. Geburtstag in diesem Jahr. Von seinen Anfängen haben wir in den ersten zwei Stunden schon gehört und waren angelangt beim Trumpet Meeting 1978. Da waren nicht nur, aber vor allem Trompeter eingeladen. Im darauffolgenden Jahr stehen auf der Gästeliste dann besonders viele Klarinettisten zum sogenannten Clarinet Summit. SWF-Jazz-Redakteur Joachim Ernst Behrendt hatte nämlich beobachtet, dass in der zeitgenössischen Improvisationsszene die Klarinette wieder eine größere Rolle spielt. Nachdem sie im Early Jazz und im Swing ein Star war, dann aber im Modern Jazz doch ein wenig vergessen wurde. Klarinette, Klarinette, Klarinette, also beim New Jazz Meeting 1979 mit John Carter, Perry Robinson aus den USA, Gianluigi Trovesi aus Italien, Theo Jürgensmann und Bernd Konrad aus dem damaligen Westdeutschland. Und, das betone ich so, weil zum ersten Mal auch ein Teilnehmer aus der DDR dabei war, Ernst Ludwig Petrowski.

Carnival, das war eine Komposition von Geiger Didier Lockwood für das New Jazz Meeting Baden-Baden 1979, überschrieben damals mit Clarinet Summit. Neben den Klarinettisten John Carter, Bernd Konrad, Ernst Ludwig Petrowski, Perry Robinson und Gianluigi Trovesi waren auch andere Instrumentalisten dabei, unter anderem ein weiterer Musiker aus der DDR, Günther Baby Sommer, und der eben schon genannte Didier Lockwood. Der hat Joachim Ernst Behrendt damals offensichtlich so beeindruckt, dass der Jazzredakteur für das nächste Meeting das Motto Strings ausruft, Streicher. Saiteninstrumente dominieren das Workshop Ensemble 1980 mit drei Geigern, zwei Gitarristen, zwei Kontrabassisten und einem Cellisten. Noch nie gehörte Klänge, verspricht Behrendt dem Publikum beim Mainzer Abschlusskonzert am 28. November 1980. Da hat er vielleicht ein bisschen viel versprochen, aber ungewöhnlich waren diese instrumentalen Sounds zu der damaligen Zeit schon. Hier eine Aufnahme eingespielt am 28. November 1980 in Baden-Baden. Eine Komposition von Abdul Wadud. Mit ihm am Cello, Didier Lockwood und John Blake an den Violinen, Wolfgang Dauner am Piano, Bar Phillips am Kontrabass und Friedrich Studer am Schlagzeug. Sagira.

My Favorite Things 1982 beim New Jazz Meeting Baden-Baden, gewidmet dem großen John Coltrane. We'll Remember Coltrane war das Meeting damals überschrieben, als Stargast dabei Rashid Ali, der noch mit John Coltrane selbst aufgetreten war. Und natürlich waren in diesem Jahrgang besonders viele Saxophonisten eingeladen. Unter anderem der Pole Leszek Sadlo, den wir eben schon gehört haben als ersten Solisten, danach Gerd Dudek und Alan Skidmore, außerdem in der Saxophongruppe Tomasz Czukalski und Roman Schwaller. Und wir hören sie jetzt alle noch einmal zusammen in Last Train to Baden-Baden.

Das New Jazz Meeting 1982 mit dem Vocal Summit. Vier Vokalistinnen und ein Vokalist interpretierten hier live beim Abschlusskonzert Mainz den Klassiker von Thelonious Monk, Straight No Chaser. Bobby McFerrin haben wir gehört, Ursula Dudziak, Jean Lee, Jay Clayton und Lauren Newton in Begleitung von Rainer Brüninghaus, Werner Pichner, Lee Razi, Bar Phillips und Joe Chambers. Alle fünf Stimmen, die hier im Mittelpunkt vom Vocal Summit standen, gehören zu den Pionierinnen und Pionieren ihres Fachs. Bis dato hatte es zwar den Scat gegeben im Jazz als virtuose, quasi instrumentale Gesangeskunst, Vokalistinnen, die aber noch konsequenter nach der Erweiterung ihrer Stimme suchen, die Klänge erfinden und Techniken, um frei zu improvisieren, das war noch nicht wirklich etabliert. Und so hat auch das Vocal Summit bei Kritik und Publikum für ein begeistertes Staunen gesorgt. Ihnen selbst, den fünf Sängerinnen und Sängern, hat das Projekt offensichtlich auch sehr viel Spaß gemacht. Das Vocal Summit Quintett hat noch nach dem New Jazz Meeting viele Jahre gemeinsam weitergearbeitet. Hier sind die fünf noch einmal, jetzt a cappella, mit einer Studioaufnahme von damals. Jean Lee, Lauren Newton, Ursula Dudziak, Bobby McFerrin und Jay Clayton. Und von ihr stammt auch die Komposition Yang Yang.

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Warm Up for Inner Feelings. Doug Hammonds Beitrag für das New Jazz Meeting 1983. Es klang hier schon ziemlich offensichtlich durch. Nach dem Trumpet, Clarinet, String und Vocal Meeting haben wir jetzt ein Percussion Meeting. Joachim Ernst Behrendt wittert hier schon die nächste große Welle in der Musikszene, das immer größer werdende Interesse an globalen Kulturen und musikalischen Traditionen. Und so hat er zu diesem New Jazz Meeting auch Musiker eingeladen aus Indien, aus Kuba, aus der Türkei, aus Südafrika. Thea Asmani ist dabei, Paquito de Rivera, Okay Temesh und Johnny Diani. Von dem stammt die nächste Komposition, die wir jetzt hier in ARD Jazz die Nacht hören, The Spear of the Nation.

Percussion Summit beim New Jazz Meeting Baden-Baden 1983. Und ich habe es eben schon ein bisschen angetextet. Mit dieser Workshop-Edition hatte SWF-Jazz-Redakteur Joachim Ernst-Behrendt damals wieder ein gutes Näschen gezeigt für die Zeichen der Zeit. Und er hatte, wie wir heute wissen, selbst auch ein ziemlich großes privates, persönliches Interesse an der sogenannten Weltmusik. Zu der Zeit hat Behrendt auch seinen Bestseller Nada Brahma veröffentlicht. Ein Jahr später setzt er dann auch beim New Jazz Meeting den Stempel richtig drauf und nennt es World Music Meeting. 1984 in Baden-Baden mit Protagonisten, die schon seit Jahren immer wieder in verschiedene Musikkulturen eingetaucht waren. Karl Berger ist zum Beispiel dabei, Alfred Hart, Peter Kowald, Charlie Mariano, Trilog Gurtu und auch Colin Welkert. Zumindest war er geplant. Als Mitbegründer und Mitglied von der legendären Band Oregon. Kurz vor dem New Jazz Meeting in Baden-Baden aber verunglückt Colin Welkert auf einer Oregon-Tour bei einem Autounfall. Das New Jazz Meeting 1984 ist ihm posthum gewidmet. Und die Musiker haben damals auch ein Stück von ihm eingespielt. Again and again, again.

Naomi von dem argentinisch-französischen Bandoneonspieler Juan José Mussolini. Das war eine Aufnahme vom New Jazz Meeting 1984 mit dem World Music Meeting Ensemble beim Abschlusskonzert in Mainz. 3 Jahre später übernimmt Werner Wunderlich, der übrigens in diesen Wochen 100 Jahre alt geworden wäre, die Organisation vom New Jazz Meeting Baden-Baden. Er engagiert für seine erste Ausgabe der Workshop-Reihe die US-amerikanische Pianistin und Komponistin Carla Bley. 1976 war sie schon einmal zu Gast gewesen in Baden-Baden. Wir haben es im ersten Teil dieser Nacht bereits gehört, jetzt also again. Wir hören sie hier in einer Duo-Aufnahme mit ihrem Partner in Crime and Music, Steve Swallow.

Celebration, ein Stück von der britischen Saxophonistin Barbara Thompson. Sie hatte Werner Wunderlich unter anderem eingeladen zum New Jazz Meeting 1988. Viele Frauen, das nur noch einmal am Rande, stehen nicht auf den Gästelisten der früheren Free Jazz und New Jazz Meetings. Das ist eine Tatsache, die man im Rückblick sicher auch kritisch sehen muss. Sowohl Joachim Ernst Behrendt als auch seine Nachfolger Werner Wunderlich und Achim Hebgen agieren da nicht anders als andere Veranstalter und Medienmänner dieser Zeit. Ausnahmen gab es immer. Und auch wenn sie eigentlich immer nur die Regel, nämlich die männliche Regel, bestätigen, betone ich sie in dieser Nacht besonders, beziehungsweise präsentiere bevorzugt die weiblichen Beiträge zur Geschichte des New Jazz Meetings, so wie jetzt mit der Organistin Barbara Dennerlein. Sie war 1990 Teilnehmerin in Baden-Baden bei einer besonderen Ausgabe. Die hatte Werner Wunderlich nämlich ganz bewusst dem Mainstream-Jazz gewidmet. Hier hören wir Barbara Dennerlein im Trio mit dem Schlagzeuger Wolfgang Hafner und dem Saxophonisten Christian Plattner. Secret Agent.

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1: Um 4 Uhr mit Katja Kindermann. Die Deutsche Bahn bietet das Familienticket ab 1. November offenbar dauerhaft an. Entsprechend äußerte sich Bahnchefin Paller in der Welt am Sonntag. Aus der Nachrichtenredaktion Ulrike Ufer.
2: Die deutschlandweite Hin- und Rückfahrt für eine Familie kostet demnach knapp 100 Euro inklusive ICE-Reservierung. Der Konzern habe sich entschieden, das zunächst zeitweise für die Sommerferien eingeführte Ticket dauerhaft ins Sortiment zu nehmen. Die Bahn habe in den Ferien 100.000 Familien mehr als im vergangenen Jahr an Bord begrüßen können, so Paller. Der Verkauf beginne am 26. Oktober. Mit Blick auf die Pünktlichkeit der Bahn warnte Paller jedoch vor zu großen Erwartungen.
1: Die sogenannte Brandmauer der CDU zur AfD bekommt Risse. Der hessische Ministerpräsident Rhein fordert jetzt, die AfD bei der Besetzung von Ausschussvorsitzen im Bundestag nicht länger zu blockieren. Aus der Nachrichtenredaktion Georg Wolf.
3: Dem Magazin Stern sagte der CDU-Politiker, die AfD sei gewählt und so solle man auch mit ihr umgehen. Konkret meint Rhein, die AfD sollte im Bundestag Ausschussvorsitze übernehmen können, so wie es in Hessen und anderen Ländern üblich sei. Im Bundestag hat die AfD zwar das Vorschlagsrecht für mehrere Ausschüsse, ihre Kandidaten fallen bei den Wahlen aber regelmäßig durch. Mit seinem Vorstoß stellt sich Rhein gegen den Kurs von CDU-Chef Merz. Der hält bislang eisern am strikten Abgrenzungsverfahren zur AfD fest.
1: Die proeuropäische Partei des lettischen Ministerpräsidenten Kulbergs hat die Parlamentswahl laut Teilergebnissen überraschend deutlich gewonnen. Weit abgeschlagen folgt die populistische pro-russische Partei Lettland zuerst. Die Wahl in dem NATO-Staat stand im Schatten des Krieges in der Ukraine und der Sorge vor einer Aggression Moskaus. Die deutsche Fußballnationalmannschaft der Männer spielt heute Abend in der Nations League gegen Griechenland. Das Hinspiel vor einer Woche hatte die DFB-11 verloren. Thomas Kunze in Thessaloniki erzählt, was Bundestrainer Klopp von der heutigen Partie erwartet.
4: Erstens natürlich die Vollendung des Personaltests innerhalb dieses 44-Mann-Kaders und zweitens auch ein ordentliches Ergebnis verbunden mit einer guten Leistung, damit in dieser Nations League-Gruppe nicht schon nach dem ersten Block alle Züge abgefahren sind. Und Punkt 2 ist eben das große Personalpuzzle. Da wird wohl ein neuer Keeper zwischen den Pfosten stehen, Atubolo oder Damen, die Außenverteidiger Raum und Baku aus Leipzig dürften links wie rechts vielleicht auch eine Chance bekommen. Dann haben wir da noch Finjelic in der Innenverteidigung und ich glaube, der Bundestrainer und sein Trainerteam, die ziehen dieses Casting auch knallhart durch und werden gegen Griechenland wieder eine ziemlich umgestellte Mannschaft aufstellen.
1: Das waren die Nachrichten. Das Wetter in Deutschland. Am Tag bewölkt, im Nordwesten und Südwesten etwas Regen möglich. Höchstens 17 Grad in Lübeck bis 24 Grad im Breisgau. Am Montag oft freundlich, im Norden bewölkt, an den Alpen Schauer. 17 bis 25 Grad. Es ist jetzt 4.03 Uhr.
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5: Willkommen zum letzten Drittel. Noch bis 6 Uhr morgens senden wir Archivaufnahmen aus 60 Jahren SWR New Jazz Meeting. Und wir beginnen jetzt mit einer Aufnahme von 1993, passend zur Uhrzeit überschrieben, mit Traum. Rabbi Abu Khalil, Marco Ambrosio, Akadi Schillklopper, Renaud Garcia von Nabil Kayat. Ich bin Julia Neupert. Hallo.

Far Horizon von und mit Linda Sharrock. 1995 hat Achim Hebgen die Sängerin zum New Jazz Meeting nach Baden-Baden eingeladen. Hebgen hatte inzwischen die organisatorische Verantwortung von Werner Wunderlich übernommen. Die stilistisch-künstlerische Ausrichtung der Workshop-Reihe fokussiert sich jetzt mit ihm mehr auf Projekte, in denen virtuose Folklore imaginaire und verschiedene globale Musiktraditionen zusammenkommen. Und genauso wie Werner Wunderlich und Joachim Ernst Behrendt vor ihm, versucht auch Achim Hebgen immer wieder, prominente Namen mit Nachwuchstalenten zusammenzubringen. So wie 1996, als in Baden-Baden der arrivierte Pianist Joachim Kühn auf seine junge Kollegin Sylvie Couvasier trifft. Die beiden spielen damals unter anderem auch ein Duett ein.

Nach dem Klavierduo Sylvie Courvoisier und Joachim Kühn ein weiteres Zweierteam, die Posaunistin Annie Whitehead und der Schlagzeuger Ed Thigpen beim New Jazz Meeting 1997 mit einer Komposition namens Hallo Max. Und ich bin fast geneigt zu behaupten, das war eine Hommage an den langjährigen Tonmeister des SWR New Jazz Meetings, Max Federhofer. Von ihm haben dann später Alfred Habelitz und Manfred Seiler die tontechnische Hauptverantwortung übernommen. Die Expertise und Unterstützung des gesamten technischen Teams beim SWF und später SWR für die oft aufwendigen Produktionen möchte ich an dieser Stelle auch erwähnen. Ohne sie wäre die Geschichte des New Jazz Meetings undenkbar. Wir springen jetzt ins nächste Jahrtausend, ins Jahr 2001. Zu einer New Jazz Meeting Ausgabe, die übertitelt war mit Brasil Choro, eine Hommage an die brasilianische Musikikone Pixinguinha. Ein international besetztes Septett interpretiert damals Kompositionen von ihm. Dabei waren Paulo Alfonso, Ademir Candido, Vincent Courtois, Michel Godard, Nicolas Krasik, Gabriele Mirabassi und Wolfgang Puschnik. A Zero von Pixinguinha.

Juazeiro aus dem Brasil-Choro-Projekt beim SWR New Jazz Meeting 2001. Dem Rundfunk-Workshop, der bis 2018 jährlich und ab da zweijährlich stattfindet, widmen wir heute die Nacht in ARD Jazz. Eine neue künstlerische Ausrichtung hat die Veranstaltung bekommen, als Reinhard Karger den Posten des SWR Jazz-Redakteurs übernimmt und somit die Leitung vom SWR New Jazz Meeting. Er gibt jetzt Musikerinnen und Musikern eine Plattform, die ihre Improvisationskunst mit der Ästhetik zeitgenössisch komponierter Musik, Klangkunst und Elektronik verbinden. 2002 bringt Reinhard Karger so zum Beispiel den legendären Sopran-Saxophon-Improvisator Steve Lacy zusammen mit dem Komponisten Bernard Lang und dem Turntablisten Philip Jack.

Das war ein Ausschnitt aus dem New Jazz Meeting 2006er Projekt, dem Regenorchester 12 von Franz Hautzinger. Mit ihm selbst an der Trompete bzw. an der Vierteltontrompete, mit Christian Fennes an Gitarre und Electronics, Otomo Yoshihide ebenso an Gitarre und an Turntables, Luc Ex am E-Bass und Tony Buck am Schlagzeug. Jazz Rockig 2.0. Davor haben wir einen Ausschnitt aus dem Projekt gehört, das der US-Amerikaner George Lewis für das New Jazz Meeting 2004 verwirklicht hatte. Seit seiner Gründung 1966 hat sich die Workshop-Reihe natürlich immer wieder verändert. Das hatte zu tun mit Produktionsbedingungen, mit dem Budget, was dafür zur Verfügung steht, mit den Räumlichkeiten, auch den technischen Gegebenheiten und natürlich haben sich auch die Arbeitsweisen der Musikerinnen und Musiker verändert. Hatte Joachim Ernst Behrendt anfangs noch oft bis zu 20 Leute für 4 Tage ins Studio eingeladen, um einfach mal was auszuprobieren, waren später Konzepte und Ideen für die jeweiligen Ensembles gefragt. Und noch etwas später wurden sogar Kompositionsaufträge vergeben an eine oder mehrere Personen, die sie dann mit einem selbstgewählten Ensemble im Studio erproben. So war es auch 2008. Aber was hier neu und erfreulich anders war, die Kompositionsaufträge gingen an 2 Frauen und ihr Ensemble war rein weiblich besetzt. Die Elektronikerin Iko Imori und die Harfenistin Sina Parkins erweitern ihr Phantom Orchid Duo damals zu einem Phantom Orchid Orchestra. Mit Maya Ratje, Hilso Vitafjord, Sarah Parkins, Margaret Parkins und Shana Dunkelmann. Hier ist aus diesem Projekt der Titel Trap.

Chant aus dem New Jazz Meeting Projekt der Saxophonistin und Komponistin Ingrid Laubruck aus dem Jahr 2011. In ihrem britisch-amerikanischen Oktett damals der Trompeter Tom Arthurs, der Pianist Liam Noble, der Akkordeonist Ted Reichman, der Cellist Ben Davis, die Gitarristin Mary Halverson, der Bassist Drew Grass und der Schlagzeuger Tom Rainey. 60 Jahre New Jazz Meeting beim SWR, darum geht es heute in der ARD Jazznacht. Und wir sind inzwischen in den letzten beiden Jahrzehnten der Historie angelangt. 2013 übernimmt Günter Husmann die Verantwortung für die Veranstaltung und er setzt in den kommenden Jahren seinen Schwerpunkt auf Upcoming Artists, deren Karrieren gerade durchstarten. So wie die von Akkordeonist Vincent Perani. Er präsentiert 2013 sein Projekt Living Being Extended.

Live im Frankfurter Hof Mainz, Black is All Color von Jakob Bro. Der dänische Gitarrist war Teilnehmer im New Jazz Meeting Ensemble von der chilenischen Saxophonistin Melissa Aldana 2014. Im Jahr darauf lädt Jazzredakteur Günter Husmann Kai Shepard nach Baden-Baden ein, einen jungen Pianisten aus Südafrika, und der bringt einige seiner musikalischen Partner mit und den aus dem Benin stammenden Gitarristen Lionel Lueke. Ihr gemeinsames Projekt überschreiben sie damals mit Sound Portraits from Contemporary Africa.

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L'Histoire d'un Fleuve, Teil 1, einer dreiteiligen Suite aus dem Projekt En Bois Lumumba von Lukas Kranzelbinder. Der österreichische Bassist war künstlerischer Leiter vom New Jazz Meeting 2018. Und er hat den Rundfunkworkshop für eine thematische Arbeit genutzt, in der es um unseren westeuropäischen Umgang mit dem kolonialen Erbe geht. Dabei unter anderem damals auch der kongolesische Schriftsteller Fisten Mwanza Mucila. Außerdem Johannes Schleiermacher am Saxophon, Mario Rom an der Trompete,

Manueva, ein Ausschnitt aus Tuvalu d'un Rive à l'autre, Pascal Nickenkempers Kompositionsauftrag für das New Jazz Meeting 2024. Als Solistin haben wir eben Mona Matbu-Riai gehört. In diesem Jahr wird übrigens die argentinische Saxophonistin und Videokünstlerin Camila Nebbia das New Jazz Meeting künstlerisch leiten. Und sie hat dafür ein audiovisuelles Sextett zusammengestellt mit Marta Vareles am präparierten Piano, Joanna Matray an der Viola, Katrin Pechloff an der Harfe, Sam Pluter an den Electronics und Andrew Manzoni an den Visuals und ihr selbst natürlich an Saxophon und Visuals. Die Studiophase, also die Probentage und die Aufnahmetage, finden dieses Mal im SWR-Studio Freiburg statt. Im Anschluss daran dann zwei Konzerte beim Festival Enjoy Jazz in Ludwigshafen, am 10. Oktober im Ludwigshafener Kulturzentrum Das Haus und am 11. Oktober am Sonntag in der Manufaktur Schorndorf. Mit diesem Hinweis geht die ARD Jazznacht heute zu Ende. Wie immer waren und sind wir nicht nur on air, sondern auch online auf ardjazz.de oder in der ARD Sounds App zu finden. Unser Outro kommt heute von der Vibraphonistin Sascha Berliner. Sie war 2021 beim New Jazz Meeting zu Gast in Baden-Baden mit ihrem Tabula Rasa Ensemble. Kalia Wende war an der Posaune, Matt Sewell an der Gitarre, Max Gerl am Bass, Michael Chegoaga Ode am Schlagzeug und sie selbst am Vibraphon. Ich bin Julia Neubert. Tschüss.

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1: Um 6 Uhr mit Christiane Mascherichi. Guten Morgen. Die sogenannte Brandmauer der CDU zur AfD bekommt Risse. Der hessische Ministerpräsident Rhein fordert jetzt, die AfD bei der Besetzung von Ausschussvorsitzen im Bundestag nicht länger zu blockieren. Aus der Nachrichtenredaktion Georg Wolf.
2: Dem Magazin Stern sagte der CDU-Politiker, die AfD sei gewählt und so solle man auch mit ihr umgehen. Konkret meint Rhein, die AfD sollte im Bundestag Ausschussvorsitze übernehmen können, so wie es in Hessen und anderen Ländern üblich sei. Im Bundestag hat die AfD zwar das Vorschlagsrecht für mehrere Ausschüsse, ihre Kandidaten fallen bei den Wahlen aber regelmäßig durch. Mit seinem Vorstoß stellt sich Rhein gegen den Kurs von CDU-Chef Merz. Der hält bislang eisern am strikten Abgrenzungskurs zur AfD fest.
1: Bundesumweltminister Schneider hat die Länder wegen der extrem niedrigen Pegelstände zu massiven Investitionen in die Wasserinfrastruktur aufgerufen. Die Lage an Rhein und Bodensee sei eine dramatische Belastung für die Natur und für die Wirtschaft, sagte der SPD-Politiker dem Kölner Stadtanzeiger. Die Länder täten gut daran, die Mittel aus dem Sondervermögen für einen anderen Umgang mit dem Wasser aufzuwenden. Die Verfügbarkeit von Wasser sei ein zentraler Faktor für Sicherheit und Wirtschaft. In vielen Gemeinden wird heute Erntedank gefeiert. Traditionell werden die Altäre in Kirchen mit Feldfrüchten geschmückt, um an den Zusammenhang von Mensch und Natur zu erinnern. Vertreter von Politik und Gesellschaft wiesen in diesem Jahr auf die wachsenden Belastungen für Landwirte durch die klimatische Veränderung hin. Wochenlang sei kein Regen gefallen, Getreide habe nicht richtig wachsen können, sagte beispielsweise der stellvertretende SPD-Fraktionsvorsitzende im Bundestag, Limbacher. Daher sei der Tag auch ein Bekenntnis zu einer starken Landwirtschaft. Die Deutsche Bahn will das Familienticket ab November dauerhaft anbieten. Das hat Bahnchefin Paller in der Bild am Sonntag angekündigt. Das Familienticket gibt es zeitweise schon mal während der Sommerferien. Eine Hin- und Rückfahrt für eine Familie mit bis zu 5 Personen kostet bundesweit demnach 99 Euro, 99 inklusive Sitzplatzreservierung. Der Verkauf beginnt laut Paller am 26. Oktober. In Lettland hat die Partei von Ministerpräsident Kulbergs die Parlamentswahl laut ersten Ergebnissen deutlich gewonnen. Die Mitte-Rechtspartei Vereinte Liste kommt nach Auszählung von 88% der Stimmen auf 36,6%. Weit abgeschlagen folgen die beiden populistischen Parteien. Damit dürfte das baltische Land seinen proeuropäischen und pro-ukrainischen Kurs beibehalten. Die Wahl in dem EU- und NATO-Land fand unter dem Einfluss der russischen Bedrohung und vor dem Hintergrund wachsender wirtschaftlicher Sorgen statt. Auf der griechischen Urlaubsinsel Kreta haben starke Regenfälle Erdrutsche und Überflutungen ausgelöst. Laut griechischen Behörden steckten Menschen in ihren Autos fest und Touristen mussten in Sicherheit gebracht werden. Helfer seien im Einsatz, um die Straßen von Erde und Geröll zu befreien. Medien berichten, dass die Hafenstadt Chania von hohen Wellen getroffen wurde. Mehrere Restaurants wurden dabei beschädigt. Die Zivilschutzbehörde forderte Bewohner auf, höher gelegene Orte aufzusuchen. SWR Nachrichten, Redaktion Lisa Kupper. Das Wetter für Baden-Württemberg und Rheinland-Pfalz. Am Morgen hält sich in den Niederungen und Flusstälern teilweise zäher Nebel. Im Tagesverlauf wechseln sich sonnige Phasen mit Wolken ab. Später bilden sich vereinzelt Schauer, meist bleibt es aber trocken bei maximal 18 Grad in der Eifel und bis 23 Grad im Breisgau. Morgen und übermorgen eine Mischung aus Wolken, Nebel und Sonne und ähnliche Temperaturen. Und die Zeit, es ist gleich 6.04 Uhr.
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3: Sonntag, der 4. Oktober. Michael Küster am Mikrofon sagt Ihnen herzlich willkommen. Gaetano Donizetti kennen wir vor allem als Opernkomponisten. Dass er sich ebenso auf reine Instrumentalmusik verstand, das bewies er bereits als 19-Jähriger während seiner Studienzeit in Bologna. Dort entstand ein charmantes Concertino, geschrieben für die dunkle, weiche Stimme des Engelschorns. Auf der Aufnahme, die wir jetzt hören, da wechselt das Werk das Gewand. Die fast wie Opernarien fließenden Melodien, die werden vom Horn übernommen. Wir hören das Wrocław Chamber Orchestra Leopoldinum unter Leitung von Jan Stanjenda. Der Solist ist Zbigniew Żuk.

Das Konzert für Horn- und Streichorchester von Gaetano Donizetti haben wir gehört. Zbigniew Żuk wurde begleitet vom Wrocław Chamber Orchestra Leopoldinum unter der Leitung von Jan Staniender. Als die komponierende Nonne von Novara hat Isabella Leonarda Musikgeschichte geschrieben. Mit 16 Jahren trat sie in den Orden der Ursulinen ein und verbrachte dort ihr gesamtes weiteres Leben. Das Kloster war für sie jedoch kein Ort der Weltabgewandtheit, sondern ein Raum für enorme Kreativität. Sie hinterließ ein beachtliches Oeuvre und war eine der ersten Frauen überhaupt, die reine Instrumentalwerke veröffentlichten. Aus ihrem Opus 16 hören wir die Sonata Duodecima für Viola da Gamba und Basso Continuo. Es musiziert das Ensemble La Villanella Basel mit Petra Burmann am Chitarrone und Mechthild Winter an der Orgel. 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

Die Sonata Duodecima von Isabella Leonarda war das, gespielt vom Ensemble La Villanella Basel. In der Musikgeschichte gibt es eine lange Tradition, die Geräusche der Natur in Töne zu fassen, und das macht selbst vor den kleinsten Kreaturen nicht Halt. Josquin des Prez widmet sich zu Beginn des 16. Jahrhunderts den Insekten und zeichnet im folgenden Lied das Porträt einer Grille. Rhythmisch hochpräzise wird deren unermüdliches Zirpen imitiert, mit dem diese Grille bei größter Sommerhitze ungerührt weitersingt. Hier ist das Ensemble The Gesualdo Six mit El Grillo.

El Grillo von Josquin des Prez, gesungen von den Gesualdo Six. Vom musikalischen Porträt eines Insekts gehen wir über zur Pflanzenwelt und reisen nach Norden an den malerischen See Storsjön in Schweden. Der Komponist Wilhelm Peterson Berger hat mit seiner Sammlung Fröseblomster, den Fröseblumen, eine intime Liebeserklärung an die skandinavische Natur geschrieben. Ursprünglich für Klavier bestimmt, entfalten diese Miniaturen in der Orchesterfassung eine ganz eigene lichte Weite, die die skandinavische Sommerstimmung einfängt.

Das Sinfonieorchester Helsingborg unter Leitung von Oku Kamo spielte 4 Stücke aus Frösel Blomster, Frösel Blumen vom schwedischen Komponisten Wilhelm Pettersson Berger. Musik am Morgen auf SWR Kultur, die Zeit, es ist 6.41 Uhr. Der amerikanische Komponist William Bolcom hat sich intensiv mit dem klassischen Ragtime beschäftigt und ihm neue Facetten abgewonnen. Das Stück Graceful Ghost, der anmutige Geist, ist kein schneller Synkopentanz für ein Saloonklavier, sondern ein ruhiger, fast melancholischer Dialog für 2 Instrumente. Es spielen Oscar Bohorkes Violine und Frank Braley Klavier.

Graceful Ghost von William Balcom. Es spielten Oscar Bohorquez Violine und Frank Braley Klavier. Am Ende dieser Stunde noch ein Abstecher in das Rom des frühen 18. Jahrhunderts. Den Komponisten Giuseppe Valentini nennen seine Zeitgenossen wegen seines exzentrischen Auftretens oft nur Straccioncino. Das bedeutet so viel wie kleiner Lumpenkerl. Genauso eigensinnig klingt auch seine Musik, die ganz auf kühne Harmonien und unvorhersehbare Ideen setzt. Hier ist das Konzert Esto Opus 7 Nummer 9 mit Concerto Köln unter Leitung von Jewgeni Sviridow.

0: Giuseppe Valentini aus Rom hat dieses Concerto S-Dur Opus 7 Nummer 9 geschrieben. In unserer Aufnahme spielte gerade das Ensemble Concerto Köln unter der Leitung von Jewgeni Swiridow. Um 7 Uhr gibt's die Nachrichten. Anschließend hören wir uns wieder in der Musik am Morgen hier auf SWR Kultur. Dann unter anderem mit Werken von Max Bruch, Franz Schubert, Wolfgang Amadeus Mozart und der niederländischen Komponistin Henriette Bussmanns.
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3: 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Zadie Smith ist ein Weltstar der Gegenwartsliteratur. 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
4: Ehrlich gesagt habe ich Wilston ausgewählt, weil es sich um meinen ersten Roman handelte und es leichter war, ihn in einer Gegend anzusiedeln, in der ich alle Straßen kenne. Es ist kein sonderlich bedeutender Ort. Wilston ist ein Niemandsland. Weder besonders farbenfroh noch irgendwie ungewöhnlich. Es ist nur ein Vorort, für den sich niemand interessiert.
3: London Northwest. 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
5: Um 7 Uhr mit Christiane Mascherichi. Guten Morgen. Bundeskanzler Merz ist in der Ukraine angetroffen. Der Besuch war aus Sicherheitsgründen vorher geheim. Fachleute halten die Reise für sehr gefährlich, weil es zuletzt deutlich mehr Angriffe auf die Hauptstadt Kiew und auch auf Personenzüge gegeben hat. Merz will der Ukraine weitere konkrete Hilfe für den Abwehrkampf gegen Russland zusagen. Wenn Russland nicht gestoppt werde, werde sich seine Kriegsmaschinerie früher oder später gegen uns richten, sagte Merz bei seiner Ankunft in Kiew. Er wird von Wirtschaftsministerin Reiche und Unternehmern aus den Bereichen Rüstung und Energie begleitet. Bei der Parlamentswahl in Lettland hat die proeuropäische Partei von Ministerpräsident Kulbergs deutlich gewonnen. Nach Auszählung von 88% der Stimmen kommt sie auf fast 37%. Christian Stichler berichtet aus Riga.
6: Für lettische Verhältnisse ist es ein Erdrutschsieg. Im sonst eher von vielen kleinen Parteien dominierten Parlament Sejma wird das Bündnis von Andrej Kulbergs die mit weitem Abstand stärkste Kraft. Die Vereinte Liste steht für Reformen, solide Finanzen, aber auch für einen proeuropäischen Kurs. Der 47-jährige Wahlsieger sagte, man werde weiter in die Sicherheit des Landes investieren. Jedes Nachgeben gegenüber Russland sei ein Zeichen der Schwäche. Lettland gehört zu den stärksten Unterstützern der Ukraine.
5: Der hessische Ministerpräsident Rhein fordert die AfD bei der Besetzung von Ausschussvorsitzen im Bundestag nicht länger zu blockieren. Dem Magazin Stern sagte der CDU-Politiker, die AfD sei gewählt und so solle man mit ihr auch umgehen. Im Bundestag hat die AfD zwar das Vorschlagsrecht für mehrere Ausschüsse, ihre Kandidaten fallen bei den Wahlen aber regelmäßig durch. Mit seinem Vorstoß stellt Rhein sich gegen den strikten Abgrenzungskurs von CDU-Chef Merz. In vielen Gemeinden wird heute Erntedank gefeiert. Traditionell werden die Altäre von Kirchen mit Feldfrüchten geschmückt, um an den Zusammenhang von Mensch und Natur zu erinnern. Vertreter von Politik und Gesellschaft wiesen in diesem Jahr auf die wachsende Belastungen für Landwirte durch klimatische Veränderungen hin. Wochenlang sei kein Regen gefallen, Getreide habe nicht richtig wachsen können, sagte beispielsweise der stellvertretende SPD-Fraktionsvorsitzende im Bundestag Limbacher. Tausende Menschen haben in Berlin und in Stuttgart gegen eine militärische Aufrüstung und eine mögliche Wehrpflicht demonstriert. Mehrere Aktionsbündnisse hatten dazu aufgerufen. Sie fordern unter anderem einen Stopp aller Wirtschaftssanktionen und Waffenlieferungen und stattdessen höhere Ausgaben im Sozialbereich. Die Polizei schätzt die Zahl der Teilnehmer in Berlin auf knapp 6.000. Die Organisatoren sprachen von mehr als 20.000. In Stuttgart versammelten sich laut den Veranstaltern rund 15.000 Menschen. In der Fußball Nations League hat England 7:0 gegen Kroatien vor einem besonderen Publikum gewonnen. Das Spiel durften im Stadion nur Kinder anschauen. Wegen rassistischer Entgleisungen der kroatischen Fans im vergangenen Jahr hatte die UEFA ein sogenanntes Geisterspiel angeordnet. Kinder bis zu 14 Jahren dürfen trotzdem kostenlos ins Stadion. Die deutsche Fußballnationalmannschaft trifft heute Abend in der Nations League noch einmal auf Griechenland. Das Hinspiel hatte das Team mit 0:1 verloren. SWR-Nachrichten, Redaktion Ilka Staroste. Das Wetter für Baden-Württemberg und Rheinland-Pfalz. Am Morgen hält sich in den Niederungen und in Flusstälern teilweise zäher Nebel. Im Tagesverlauf wechseln sich sonnige Phasen mit Wolken ab. Später bilden sich vereinzelt auch Schauer, meist bleibt es aber trocken. Maximal 18 Grad in der Eifel und bis 23 im Breisgau. Morgen und übermorgen eine Mischung aus Wolken, Nebel und Sonne und ähnliche Temperaturen. Es ist gleich 7.04 Uhr.
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0: Heute mit Michael Küster am Mikrofon. In einem Bächlein helle, da schoss in froher Eil. Wir alle kennen Franz Schuberts Forelle als Lied, aber was passiert, wenn die Stimme fehlt? Dann muss das Klavier das Wasser des Bächleins ganz allein zum Fließen bringen. In seiner Bearbeitung verwandelt Franz Liszt das Instrument in einen sprudelnden Bach voller Lichtbewegung und diesem unbändigen kleinen Fisch.

Franz Schuberts Lied Die Forelle in dieser Klavierbearbeitung von Franz Liszt. Gespielt hat Alexander Krichel. Die Kombination aus Cello und Harfe ist im Konzertsaal eine echte Seltenheit. Zwei völlig verschiedene Welten stoßen da aufeinander, die tiefe, erdige Wärme des Cellos und das schwebende, fast schwerelose Glitzern der Harfe. Die niederländische Komponistin Henriette Bosmans fängt in ihrem Nocturne genau diese Spannung ein. Das Stück führt uns nicht in eine finstere Nacht, sondern in jene magischen Stunden, in denen die Welt zur Ruhe kommt und die Gedanken anfangen zu wandern.

Raphael Walfisch, Violoncello und Sharon Griffiths, Harfe, spielten das Nocturne von Henriette Bosmans. Ein französischer Text inspirierte Wolfgang Amadeus Mozart im Jahr 1777 in Mannheim zu einem seiner charmantesten Lieder. Oiseaux, si tous les ans, vergleicht die Vögel, die im Winter in den Süden ziehen, mit den Menschen, die ständig auf der Suche nach einer neuen Liebe sind. Es singt die Sopranistin Sabine de Vielle, am Klavier begleitet von Mathieu Pordeuil.

Das französische Lied Oiseau, si tous les ans von Wolfgang Amadeus Mozart mit Sabine de Viel und Mathieu Pordoy. Joseph Bologne war im Paris des 18. Jahrhunderts eine bemerkenswerte Figur. Er kam aus Guadeloupe nach Frankreich, war ein exzellenter Fechter und auch ein virtuoser Geiger. Seine Musik ist extrem lebendig, feinsinnig und verlangt ein sehr direktes Zusammenspiel. Genau deshalb erleben wir das Stück jetzt ohne Dirigenten. Théotime Langlois de Swart übernimmt die Doppelrolle und leitet das Orchestre de l'Opéra Royal direkt von der Solo-Violine aus.

Theotime Langlois de Swart und das Orchestre de l'Opéra Royal mit dem Violinkonzert C-Dur Opus 3 Nummer 2 von Joseph Bologne, Chevalier de Saint-Georges. Musik am Morgen auf SWR Kultur. Das berühmte Air ist der zweite Satz aus Johann Sebastian Bachs dritter Orchestersuite. Er heißt übersetzt einfach Lied und genau so als schlichtes, intimes Lied hören wir es jetzt auch. Martin Fröst übernimmt die Melodie auf der Klarinette, Sebastian Dubé am Kontrabass und Jonas Nordberg an der Theorbe sorgen für das Fundament.

Martin Fröst, Jonas Nordberg und Sebastian Dubé mit dieser Bearbeitung von Bachs Air aus der Orchestersuite Nummer 3, Bachwerkeverzeichnis 1068. Mit Martin Fröst hatten wir gerade einen schwedischen Solisten und in Schweden bleiben wir auch beim nächsten Stück. Wir hören die schwedischen Tänze von Max Bruch. Bruch hat sich hier von skandinavischen Volksmelodien inspirieren lassen. Er nimmt diese oft sehr rhythmischen, lebendigen, gelegentlich auch rauen Tänze und überträgt ihren Schwung direkt auf den großen Orchesterapparat. Hier ist das Gewandhausorchester Leipzig unter Leitung von Kurt Masur.

Zum Ausklang begegnen wir jetzt noch einmal Johann Sebastian Bach und dem schwedischen Klarinettisten Martin Fröst, nebst seinen Mitstreitern Jonas Nordberg und Sebastian Dubé, hören die Allemande aus der französischen Suite Nummer 5 in G-Dur, Bachwerkeverzeichnis 816. Ja, und das war die Musik am Morgen, am heutigen Sonntag, dem 4. Oktober. Michael Küster sagt Danke für Ihr Interesse. Ich begrüße Sie nach den Nachrichten auch zur Sendung Kantate. Auch dort heute Bach, die Kantate Gott soll allein mein Herz haben.

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1: Die Extreme des Lebens liegen manchmal ganz schön nah beieinander. Da ist der wunderbare Urlaub mit der Familie und nach der Rückkehr erfährt die Mutter, dass ihr gekündigt wurde. Da ist das Fest mit vielen Gästen und wenige Tage später erzählt ein Freund von der Krebsdiagnose. Glück und Schmerz, Freude und Trauer liegen oft nur einen Wimpernschlag voneinander entfernt. Erfahrungen, die das Lied verdichtet, das ich heute vorstelle.

Wie sich Sterben und Leben, Ende und Anfang ineinander verschränken, wird in einem ganz alten Bild erzählt. Das Samenkorn wird ausgesät, stirbt, verwandelt sich, wächst und durchbricht mit grünen Halmen die Erde. Ein mächtiger Vorgang, der lässt sich nicht aufhalten. Die Natur, das Leben setzt sich immer wieder durch. Kein Wunder, dass Christinnen und Christen dieses Bild mit Ostern verknüpfen.

Die Anspielungen auf Ostern entnimmt der deutsche Texter Jürgen Henkes dem englischen Original »Love is come again«. Der anglikanische Theologe John MacLeod Campbell Crum schreibt Anfang des 20. Jahrhunderts seinen Liedtext auf die Melodie eines französischen Weihnachtsliedes aus dem 15. Jahrhundert. Auf den ersten Blick mutet das ziemlich merkwürdig an. Eine Melodie, auf die sich ein Weihnachts- und ein Osterlied singen lässt. Für mich ist das eng miteinander verbunden. Bei der Geburt, da wird ein Same gelegt. Wir können nicht wissen, was aus dem neugeborenen Menschen wird, wie sein Leben verläuft. Und es dauert Jahre, in denen dieses Leben wächst, entfaltet, blüht und selbst wieder Früchte trägt. Mehr noch, jedes Leben ist doch davon gekennzeichnet, dass es Höhen und Tiefen gibt. Manches kommt zur Welt, es gibt viele kleine Tode und viele Momente, in denen etwas Neues beginnt. Der Herbst ist die Jahreszeit, in der das auch in der Natur deutlich wird. Da zeigt sich, wie eng Tod und Leben, Vergehen und Werden zusammenhängen. Da wird gesät und dann ruht über den Winter der Samen in der Erde. Mit der Hoffnung verbunden, da wird was draus.

Gerade der Herbst ist eine Zeit, die für Tod und Geburt und Neuanfang steht. Das kann ich ganz nüchtern betrachten. Oder ich kann merken, dass ich selbst verstrickt bin in dieses Leben, in diese Geschichte zwischen Weihnachten und Ostern. Davon erzählt die dritte Strophe.

0: Hier komme ich ins Spiel. Als Mensch, der selbst manchmal verloren ist, wie ein Samenkorn in der Erde. Von Wachstum ist da nichts zu sehen. Eher vom Gestrüpp und von Dornen, die mich gefangen halten. Manchmal ist da gar nichts anderes möglich, als das auszuhalten. Den Tod, das Sterben, das Ende auszuhalten. Und sich an den grünen Halm der Liebe zu klammern, der im Frühjahr aus dem Boden wächst.
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3: Um 8 Uhr mit Christiane Mascherichi. Guten Morgen. Kanzler Merz ist in der Ukraine eingetroffen. Bei dem Besuch soll es um weitere konkrete Hilfe für den Abwehrkampf gegen Russland gehen. Rebecca Barth berichtet aus Kiew.
4: Die Ukraine brauche in den kommenden Wochen alle Unterstützung, gab Merz nach Ankunft am Bahnhof an. Mit seinem Besuch in der ukrainischen Hauptstadt will der Bundeskanzler Deutschlands Unterstützung vor dem Winter und angesichts andauernder russischer Luftangriffe bekräftigen. Russland hat in diesem Jahr früher als von Beobachtern erwartet seine Angriffe auf kritische Energieinfrastruktur begonnen. Hinzu kamen zuletzt gezielte Attacken auf Tankstellen, Lagerhallen und auch Brücken in Kiew.
3: In Lettland hat die Partei von Ministerpräsident Kulbergs die Parlamentswahl laut ersten Ergebnissen deutlich gewonnen. Die Mitte-Rechtspartei Vereinte Liste kommt nach Auszählung von 88% der Stimmen auf 36,6%. Weit abgeschlagen folgen die populistischen Parteien. Damit dürfte das baltische Land seinen proeuropäischen und proukrainischen Kurs beibehalten. Die Wahl in dem EU- und NATO-Land fand unter dem Einfluss der russischen Bedrohung und vor dem Hintergrund wachsender wirtschaftlicher Sorgen statt. Bundesumweltminister Schneider hat die Länder wegen der extrem niedrigen Pegelstände zu massiven Investitionen in die Wasserinfrastruktur aufgerufen. Die Lage an Rhein und Bodensee sei eine dramatische Belastung für Natur und Wirtschaft, sagte der SPD-Politiker dem Kölner Stadtanzeiger. Die Länder täten gut daran, die Mittel aus dem Sondervermögen für einen anderen Umgang mit dem Wasser aufzuwenden. Elektroautos können in Deutschland an immer mehr öffentlichen Ladepunkten Strom tanken. Das geht aus neuen Daten der Bundesnetzagentur hervor. Die hat das Energieunternehmen 1,5 Grad ausgewertet. Demnach waren bei der Bundesnetzagentur am 1. September gut 209.000 öffentliche Ladepunkte registriert, 24% mehr als im Juli letzten Jahres. Spitzenreiter unter den kreisfreien Städten bleibt demnach Stuttgart mit mehr als 2.100 Ladepunkten auf 100 Quadratkilometern. Die Deutsche Bahn will das Familienticket ab November dauerhaft anbieten. Das hat Bahnchefin Paladebbelt am Sonntag gesagt. Das Familienticket gab es schon einmal während der Sommerferien. Damit kann eine Familie mit bis zu 5 Personen reisen, inklusive Rückfahrt und Sitzplatz, Reservierung. Ab dem 26. Oktober sollen die Familientickets verkauft werden. In München geht heute das Oktoberfest zu Ende. 16 Tage lang wurde auf der Theresienwiese das größte Volksfest der Welt gefeiert. Am Mittag wollen Festleitung, Polizei, Feuerwehr und Rettungsdienst Bilanz ziehen. Am Nachmittag steht dann auch fest, ob ein neuer Besucherrekord aufgestellt wurde. Aus München, Birgit Grundner.
5: Der bisherige Rekord stammt aus dem Jahr 2023. Damals waren 7,2 Millionen Besucher gekommen. Allerdings hatte die Wiesn da wegen einer Feiertagsverlängerung auch nicht nur 16, sondern 18 Tage gedauert. Bereits um 12 Uhr lässt man es beim Oktoberfest noch einmal so richtig krachen. 60 Böllerschützen, Männer wie Frauen, formieren sich auf den Treppenstufen unterhalb der Bavaria. Mit dem Böllerschießen wird das Oktoberfest traditionell beendet. Weiter gefeiert wird aber trotzdem noch bis kurz vor Mitternacht.
3: SWR-Nachrichtenredaktion Ilka Staroste. Das Wetter für Baden-Württemberg und Rheinland-Pfalz. In den Niederungen und Flusstälern hält sich teilweise zäher Nebel. Später wechseln sich sonnige Phasen mit Wolken ab. Es gibt einzelne Schauer, es bleibt aber meistens trocken bei 18 Grad in der Eifel und bis 23 im Breisgau. Morgen und übermorgen eine Mischung aus Wolken, Nebel, Sonne und gleichen Temperaturen. Es ist 8.04 Uhr.
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6: Weiter mit Michael Küster am Mikrofon. Für den 18. Sonntag nach Trinitatis des Jahres 1726 komponiert Johann Sebastian Bach für den sonntäglichen Gottesdienst in Leipzig die Kantate für Solo alt »Gott soll allein mein Herz haben«, Bach-Werke-Verzeichnis 169. In unserer Aufnahme hören wir nun Bernarda Fink, Mezzosopran, das Vokalkonsort Berlin und das Freiburger Barockorchester unter Leitung von Petra Müllejans.

Das war die Kantate »Gott soll allein mein Herz haben«, Bachwerkeverzeichnis 169 von Johann Sebastian Bach. Wir hörten Bernarda Fink, Mezzosopran, das Vokalkonsort Berlin und das Freiburger Barockorchester. Die Leitung hatte Petra Müllejans.

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1: Wie gut sind wir eigentlich darin, andere Menschen korrekt einzuschätzen? Erkennen wir ihre wesentlichen Persönlichkeitsmerkmale innerhalb weniger Sekunden? Und können wir aufgrund dessen vorhersagen, wie sie sich verhalten werden? Die meisten Menschen würden das bejahen. Sie sind stolz auf ihre Menschenkenntnis. Studien zeigen jedoch, dass wir dazu tendieren, uns zu überschätzen. Warum das so ist und wie wir unsere Menschenkenntnis verbessern können, darüber spreche ich mit Richard Rau. Er arbeitet als Persönlichkeitspsychologe an der Health and Medical University in Potsdam. Hallo, Herr Rau.
2: Hallo.
1: Viele Menschen gehen davon aus, dass sie ziemlich gut darin sind, die Persönlichkeit ihres Gegenübers richtig einzuschätzen. Ich zähle mich da auch dazu. Als Journalistin habe ich mir gedacht, hast du ja ständig Kontakt mit allen möglichen Menschen, Berufsgruppen und Betroffenen. Da muss doch irgendwas rumkommen in Sachen Menschenkenntnis. Und dann habe ich das Menschenkenntnis-Quiz gespielt, das sie mitentwickelt haben. Und was da rauskam, darüber können wir dann später sprechen. Aber erstmal die Frage, sind manche Menschen wirklich besser im Menschenlesen als andere?
2: Tatsächlich ist es ja erstmal was, was die allermeisten Leute irgendwie erwarten würden. Die allermeisten Personen glauben, dass es da Unterschiede gibt, dass manche besser und andere nicht so gut sind, darin Mitmenschen einzuschätzen. Aber tatsächlich, das haben Sie ja auch gerade schon richtig gesagt, glauben die meisten, dass sie selbst aber zu denjenigen gehören, die das eben besonders gut können. Also es gibt ja auch nicht nur die Frage, sind Leute gute Menschenkenner, sondern sind Leute auch vielleicht einfach darin, richtig eingeschätzt zu werden oder sind wie verschlossene Bücher, in denen man kaum lesen kann. Und früher war eben eine Weile lang so die Meinung, die Unterschiede zwischen den Leuten, die eingeschätzt werden, die sind größer. Es gibt also offene und verschlossene Bücher. Es gibt aber viel kleinere Unterschiede darin, wie gut Leute lesen können in solchen Büchern. Und wir sind mittlerweile der Meinung, aufgrund von aktuelleren Daten und auch besseren Daten, dass die Unterschiede in etwa gleich groß sind.
1: Was genau bedeutet denn eigentlich Menschenkenntnis aus wissenschaftlicher Sicht?
2: Aus wissenschaftlicher Sicht ist Menschenkenntnis ein Begriff, den benutzen wir eigentlich gar nicht. Wir arbeiten ja zum Beispiel auch international und man kann ihn gar nicht ins Englische übersetzen.
1: Ah, okay, das wusste ich nicht.
2: Ja, das ist ein bisschen eine deutsche Eigenheit und ich benutze den Begriff auch nur, wenn ich jetzt im Radio bin oder mit der Öffentlichkeit kommuniziere, aber in meiner eigenen Arbeit benutze ich den Begriff nicht.
1: Wie nennen Sie das?
2: Ich spreche von Accurate Person Perception oder auch Accurate Personality Perception, also zutreffende Einschätzungen über andere. Mhm. Und wie ist das definiert? Also da geht es einfach um alle möglichen Aspekte, die es über eine Person theoretisch zu wissen gibt. Das sind also vor allem Gedanken, Gefühle und Verhaltenstendenzen. Und die Frage, ob man die voraussagen kann, wenn man da noch keine explizite Information hat und ob man dafür aber einen Sinn entwickelt, wenn man nur irgendwelche Oberflächeninformationen hat. Ich habe jetzt auch ein bisschen mehr darüber nachgedacht in der letzten Zeit, was denn aber jetzt auch ein Laie meint, wenn er eigentlich von Menschenkenntnis spricht. Und das ist vermutlich auch oft ein bisschen was anderes. Mhm. Laien definieren natürlich jetzt ihre Begriffe nicht, die schreiben das nicht hin und sagen dann, ich meine genau das. Mhm. Ich glaube aber, die meisten, wenn sie von Menschenkenntnis sprechen, meinen vielleicht auch eher sowas wie, ob sie mit der Bewertung, die sie selbst gegenüber einer Person vornehmen, also ob im Prinzip jetzt mal einfach gesagt, man jemanden mag oder nicht mag, ob sie damit weiterhin fahren oder ob sie irgendwann ihre Meinung überdenken müssen. Mhm. Und wenn jemand sagt, ich habe gute Menschenkenntnis, dann meint die Person, glaube ich, häufig, ich wusste schon früh, dass ich mit der Person nicht können würde. Oder ich wusste schon früh, dass das irgendwie klappt mit uns und dass ich die am Ende auch immer noch mag, wenn ich sie 5 Jahre kennengelernt habe. Das ist ja nochmal ein bisschen was anderes wie zutreffende Zuschreibungen zu konkreten Eigenschaften oder Verhaltenstendenzen.
1: Ich mache mal ein Beispiel, ja. Also ein Unternehmen sucht eine neue Führungskraft, Bewerber wirkt im Gespräch unglaublich selbstbewusst, charismatisch, wortgewandt, bekommt den Job, nach wenigen Monaten stellt sich raus, okay, er kann gut reden, aber er kann nicht so gut führen. Mhm. Und die Mitarbeiter sind unzufrieden, vor allem auch mit seinen Entscheidungen oder ihren Entscheidungen, ist jetzt egal, Mann, Frau. Und letztlich muss er sie das Unternehmen verlassen. Was ist hier passiert?
2: Ja, das wäre jetzt also ein Beispiel für ein Szenario, wo die Einschätzung nicht akkurat war, also eine nicht zutreffende Schlussfolgerung, die auf Basis von einem kleinen Ausschnitt gemacht wurde von Informationen. Der Ausschnitt von Informationen war wahrscheinlich die Bewerbungsunterlagen und dann irgendwie das Gespräch, was man noch mit der Person geführt hat. Und da hätte jetzt der Personaler oder die Personalerin versäumt, eine zutreffende Zuschreibung auf die Eigenschaften und Fähigkeiten dieses Jobkandidaten zu machen. Und das ist tatsächlich was, was eben sehr häufig passiert und wo es eben wichtig ist, auch so ein bisschen, ja, sich eben nicht zu überschätzen. Häufig dadurch, das haben wir ja schon gesagt, die meisten Leute glauben, sie könnten sowas sehr gut. Und häufig verpassen sie dann Gelegenheiten, noch wichtige, relevante, zusätzliche Informationen einzuholen, bevor sie irgendwas überhaupt gut sagen können.
1: Also in dem Fall war ja der Bewerber oder die Bewerberin charismatisch. Da wurde ja dann praktisch so ein bisschen Charisma mit Kompetenz verwechselt.
2: Ja.
1: Gibt es denn kognitive Verzerrungen, die regelmäßig unseren Blick oder die korrekte Einschätzung von anderen trüben?
2: Ja, das gibt es auf jeden Fall. Also auch gerade das Beispiel, was Sie angesprochen haben, ist ein Paradebeispiel für den sogenannten Halo-Effekt. Halo, das ist das englische Wort für den Heiligenschein. Und das ist eben so ein ganz typisches Phänomen, dass wenn es ein herausstechendes positives Merkmal gibt, was man schon schnell feststellen kann, sowas wie Charisma ist das eben, also irgendwie so ein Selbstvertrauen, Redegewandtheit. Aber häufig hängt es auch einfach mit dem Aussehen zusammen. Also wenn Leute einfach körperlich attraktiv sind, gut aussehen, dann ist immer so die Gefahr, dass es abstrahlt. Also deswegen der Heiligenschein, dass man sozusagen schnell dabei ist, zu unterstellen, dass dann auch andere Sachen, die eigentlich davon unabhängig sind, meinetwegen wie zuverlässig die Person ist, wie pünktlich oder wie gut sie zuhören kann, wie gewissenhaft, genau. Das wären ja alles relevante, tatsächliche Eigenschaften in so einer Führungsposition, dass darauf eben sozusagen geschlussfolgert wird, das ist eben dieser Halo-Fehler, dieser Halo-Effekt.
1: Es ist eine kognitive Verzerrung. Ich habe noch gelesen, es gibt ja die sogenannte Confirmation Bias, also diese Bestätigungsfehler. Können Sie uns dazu ein bisschen was sagen?
2: Ja, das ist ein bisschen verwandt damit. Und das bedeutet so ein bisschen, wenn man mal eine Idee entwickelt hat, wie eine Person sein könnte, also zum Beispiel, man hätte jetzt vielleicht gar nicht sich nur vom Aussehen oder dem Charisma leiten lassen, sondern man sieht vielleicht, die Bewerbung, die war wirklich, da war kein einziger Rechtschreibfehler drin, das war super, super schön, alles super strukturiert aufgeschrieben, dann hat man schon so eine Vorstellung, das ist bestimmt eine Person, die ist total zielstrebig, ordentlich, gut organisiert. Ja? Mhm. Jetzt hat man so eine
1: Grundbild.
2: Man könnte sagen, so eine Hypothese darüber, ja. Wie die Person ist. Und dann ist der Confirmation Bias, wäre, man sucht nur noch gezielt nach Sachen, die diese Hypothese bestätigen. Mhm. Also man stellt jetzt Fragen, deren Antwort ganz leicht so auslegbar ist, dass die Person tatsächlich total gewissenhaft ist, total gut organisiert. Und man vergisst so ein bisschen auch noch in die Richtung nachzuforschen, dem so kritisch auf den Zahn zu spüren und diese Hypothese wieder zu verwerfen, also auch irgendwie Gegenbeweise dafür sozusagen zu finden. Das ist der Confirmation Bias. Das ist auch relativ weit verbreitet.
1: Oder mir fällt jetzt noch ein Beispiel ein. Ja, also wenn jetzt beispielsweise ein neuer Kollege oder ein Bekannter eigentlich relativ weltoffen wirkt und intelligent und gebildet und dann nach ein paar Wochen stellt man fest, okay, eigentlich glaubt der Kollege an relativ krude Verschwörungstheorien und lehnt wissenschaftliche Fakten ab. Dann wurde ja praktisch ein gebildeter Sprachstil auch verallgemeinert und mit rationalem Denken verwechselt.
2: Genau, also da könnten jetzt diese beiden Effekte zum Beispiel zusammenkommen. Das erste könnte sein, er ist redegewandt, hat irgendwie einen tollen, beeindruckenden Wortschatz, drückt sich schlau aus. Das strahlt jetzt ab auf, man nimmt an, der hat auch irgendwie keine absurde politische Ideologie.
1: Ja.
2: Das muss aber damit eigentlich zusammen haben, also Halo-Fehler.
1: Mhm.
2: Und dann macht man vielleicht noch einen Confirmation Bias und versucht möglichst lange an diesem ersten Eindruck festzuhalten und legt der Person dann auch irgendwelche dubiosen Äußerungen so aus nach dem Motto, ja, nee, das wird er nicht so gemeint haben, das kann ja jetzt irgendwie nicht sein, das muss ein Missverständnis sein oder so. Man ist also nicht sozusagen bereit dazu, diese initiale Einschätzung über Bord zu werfen und zu disconfirmen, würde man jetzt auch eigentlich sagen. Also
1: okay.
2: Deswegen Confirmation Bias. Also man will immer confirmen, man will immer bestätigen und hält dann eben dann noch vielleicht zu lange daran fest.
1: Sie haben ja zusammen mit Psychologinnen und Psychologen der Uni Münster und der HMU Potsdam ein besonders innovatives Projekt mitentwickelt. Ich habe das vorhin schon so ein bisschen angeteasert, nämlich eine Quiz-App. Und der Titel dieser Quiz-App heißt Who Knows? Also, wer weiß schon, ja?
2: Ja.
1: Oder wer weiß es. Und darum geht's, oder in dieser Quiz-App geht's darum, die Menschenkenntnis derjenigen, die diese App nutzen, zu testen. Und ich erzähle jetzt mal kurz, worum es geht. Ja, also die Nutzer sehen kurze Videoclips von echten Personen. Diese Personen reden dann ungefähr so eine Minute lang. Die erzählen, wie alt sie sind, welchen Beruf sie nachgehen, welche Hobbys sie haben und machen so eine kleine Selbsteinschätzung, ja, also welche Eigenschaften sie haben, was ihnen wichtig ist. Und später muss dann der Nutzer oder die Nutzerin Fragen zu dieser Person beantworten. Ja, und die Fragen können ja dann so aussehen wie, trägt diese Person Hausschuhe daheim? Oder plaudert diese Person gerne beim Friseur? Ja, ist es jemand, der still da sitzt und seine Haare gemacht haben will? Oder quatscht die gerne? Ja? Oder weiß diese Person, welche Hauptstadt in Europa genauso heißt wie das dazugehörige Land? Und dann muss man praktisch Vorhersagen treffen. Ich habe jetzt nicht so schlecht abgeschnitten, aber auch nicht so gut, wie ich dachte. Welche Faktoren beeinflussen denn, ob unsere Einschätzung einer Person zutreffend oder verzerrt ist? Also was haben Sie durch diese Quiz-App gelernt?
2: Das für mich aktuell Wichtigste, was wir damit gelernt haben, hatte ich vorhin schon mal gesagt. Das ist nämlich, dass die Unterschiede zwischen unseren Usern, wie gut sie da drin sind, in etwa gleich groß sind wie die Unterschiede zwischen diesen Personen, die da auftauchen. Wir nennen die Charaktere. Weil da gibt es eben auch Leute, bei denen alle häufiger richtig liegen als und andere, bei denen alle eher ein bisschen seltener richtig liegen. Und diese Unterschiede sind etwa gleich groß. Das ist also schon mal ein wichtiger Punkt. Aber es ist tatsächlich auch so eine Erfahrung, die mir ganz viele Leute berichten, die diese App nutzen, dass sie es erstmal irgendwie interessant und witzig finden und ja, man probiert da so ein bisschen rum, man ist neugierig und am Ende sind dann einige so ein bisschen ernüchtert. Das liegt eben daran, dass halt viele Leute glauben, man könnte schon ganz viel ganz schnell erahnen und dann werden die so ein bisschen gegroundet. Dann fallen die so auf den Boden der Tatsachen, der Realität zurück und merken, ah, hups, na okay, hätte ich mir jetzt irgendwie gut vorstellen können, dass die Person irgendwie beim Friseur plaudert oder dass sie das und das weiß oder das und das gerne macht. Und am Ende, ja, man kann einfach nicht, man ist einfach nicht so gut. Man ist schon besser, als einfach nur zu raten. Also unsere User sind alle eigentlich besser, als einfach nur sozusagen so eine Zufallsstrategie, bei der man immer irgendwas tippt. Aber sie sind eben weit weg davon, jetzt 90% oder 95% der Fragen richtig zu haben. Sowas gibt es einfach nicht.
1: Ich habe dieses Spiel ja auch mit meiner Tochter gespielt, weil sie einfach gesehen hat, dass ich mir das angucke und sie war neugierig und dann hat sie eine Zeit lang auch spielen wollen. Und dann ist mir aufgefallen, dass sie halt bestimmte Dinge schon anders einschätzt als ich. Klar, weil ihr die Erfahrungswerte fehlen, aber weil ihr auch ein bisschen so generelles Wissen über Personengruppen fehlt.
2: Ja.
1: Also ich sage jetzt mal so ein Beispiel, also wenn ich jetzt 10 Menschen vor mir habe, 9 Männer, eine Frau und ich soll jetzt entscheiden, wer von denen wahrscheinlicherweise als LKW-Fahrer arbeitet, dann werde ich schon eher richtig liegen, wenn ich eher auf einen der Männer tippe, weil ich einfach weiß, es gibt LKW-Fahrerinnen da draußen. Gott sei Dank, ja. Und Gott sei Dank, oder hoffentlich werden es mehr. Aber ich weiß, Stand jetzt, es sind halt mehr Männer in dem Job als Frauen. Hat Menschenkenntnis auch mit statistischem Wissen zu tun?
2: Ja, absolut. Also es gibt im Prinzip so zwei Komponenten, die reingehen in ein zutreffendes Urteil. Das eine ist das nennen wir in der Forschung normative Akkuratheit. Das ist genau das, was Sie beschrieben haben. Das ist einfach abstraktes Wissen über
1: die Welt.
2: Menschen, über die Welt. Also man weiß einfach, was Sie jetzt beschrieben haben, ist im Prinzip, Sie wissen, dass es einen Geschlechterunterschied gibt in der Wahrscheinlichkeit, LKW-Fahrer zu sein oder LKW-Fahrerin. Und das ist also Weltwissen. Das hat nichts damit zu tun, dass Sie jetzt irgendwie Gestik und Mimik richtig lesen können oder irgendwelche spezifischen, es kommt eigentlich gar nicht drauf an, wer Ihnen da gegenüber sitzt, aber Sie wüssten schon, wenn ich nichts weiteres weiß über eine Person, dann würde ich bei einem Mann eher tippen, dass er LKW-Fahrer ist, als bei einer Frau. Das könnte man jetzt als einen Stereotyp auch bezeichnen.
1: Ja.
2: Das tun wir tatsächlich auch. Das ist genau, wie ein Stereotyp definiert ist. Das ist für die Ohren eines nicht wissenschaftlich tätigen Psychologen ist das dann häufig so ein bisschen so eine Red Flag, dann Stereotyp und Vorurteil wird häufig so synonym benutzt. Wir unterscheiden aber ziemlich strikt zwischen Vorurteil und Stereotyp. Wir würden immer sagen, Stereotyp ist einfach nur ein Wissensinhalt, der ist aber nicht wertend. Und erst wenn ich daraus irgendwas ableite, wenn ich jetzt irgendwie sage, LKW-Fahrer finde ich irgendwie alle doof oder sowas, das wäre sozusagen ein Vorurteil, wenn ich das noch mit einer subjektiven Wertung versehe. Das ist sozusagen problematisch. Jetzt ist aber alleine die Tatsache, dass man erstmal stereotypes Wissen hat, dass sich eben bestimmte soziale Gruppen voneinander unterscheiden, in der Wahrscheinlichkeit bestimmte Eigenschaften zu haben, das ist einfach ein ganz wichtiger und legitimer Teil unseres Weltwissens und der erleichtert uns ja auch die Navigation in der sozialen Umwelt. Es ist ja total nützlich, dass wir bestimmte Sachen einfach vorab abschätzen können und das ist eine gerechtfertigte Quelle, die einem auch helfen kann, in dieser App zum Beispiel richtig zu liegen. Und weil Sie das mehr haben als Ihre Tochter, würde ich jetzt auch mal tippen, wenn Sie es mal systematisch testen würden, würden Sie wahrscheinlich höhere Trefferquoten erreichen als Ihre Tochter. Und das ist die eine Komponente jetzt, also normative Akkuratheit. Man weiß, was die Norm ist. Und das zweite ist die distinktive Akkuratheit. Und das ist eben dann genau dieses i-Tüpfelchen, dass ich vielleicht auch mal, wenn mir eine Frau gegenüber sitzt und ich merke irgendwie, ich erkenne an der noch einzelne andere Signale oder die sagt vielleicht, ich komme in meinem Beruf viel rum, irgendwie, ich bin manchmal in Spanien und manchmal in Polen und so weiter und man liest vielleicht noch irgendwie raus, dass sie, weiß ich nicht, hat vielleicht noch irgendwie so ein paar
3: kosmopolitisches Wissen oder sowas.
2: Oder genau. Und das sozusagen spezifisch auf jeden Fall, deswegen distinktiv, sich an einem Individuum dann doch auch was festmachen lässt, wieso man mal von dem Stereotyp abweicht und wie man sagt, aber sie ist doch bestimmt, das würde doch jetzt total passen, da habe ich jetzt noch 5 andere Hinweise, die lassen mich das Stereotyp überschreiben und denken, dass diese Frau Lastwagenfahrer ist oder vielleicht dieser Mann nicht oder was auch immer. Das ist dann die distinktive Akkuratheit. Und die Kunst von Leuten, die jetzt wirklich sehr gut sind in solchen zutreffenden Urteilen, ist sozusagen die Kombination von beidem und auch zu wissen, wann man mal so normatives Wissen beiseite legen muss und wann sozusagen die Summe von Hinweisen und Anzeichen groß genug ist, um rein distinktiv dann auch abweichend von der Norm irgendeine Einschätzung zu treffen.
3: Gibt es biografische Entwicklungen oder Persönlichkeitsmerkmale, also Offenheit, sage ich jetzt mal, Neugier, wie auch immer, die das begünstigen, dass man eine gute Menschenkenntnis hat?
2: Ja, also es gibt so ein paar Hypothesen dazu in der Literatur, die sind jetzt nicht super wasserdicht belegt, empirisch bisher, aber es gibt schon so die Anzeichen, dass Leute, die einfach so ein hohes psychosoziales Funktionsniveau haben, sagen wir, also die

0: dem Alter oder dem Bildungsniveau oder so zusammenhängt. Also wir sehen das zum Beispiel in unseren App-Daten eigentlich kaum, dass es da so soziodemografische Faktoren jetzt gäbe.
1: Also man kann jetzt nicht sagen, wenn jetzt eine ältere Person irgendwann vielleicht auch also rein körperlich Schwierigkeiten hat, sagen wir mal, Gesichtszüge richtig zu lesen, weil sie einfach nicht mehr so gut sieht, ja? Oder bestimmte Nuancen, Melodien in der Satzmelodie zu hören von jemandem. Also ich meine, Stimme sagt ja auch relativ viel über den Zustand, in dem sich jemand befindet, aus. Spricht er schnell, spricht er langsam, monoton, melodiös. Und ich erkenne es jetzt vielleicht nicht mehr aufgrund meines Alters. Schränkt es dann die richtige Einschätzung von unserem Gegenüber ein?
0: Ja, doch, das schon. Also wenn das Alter so hoch ist, dass es wirklich funktionale Einschränkungen gibt, das kann dann sozusagen wirklich in der Wahrnehmung sein, was Sie jetzt gesagt haben, irgendwie Sicht oder Hören. Aber das kann natürlich auch einfach so die kognitive Leistungsfähigkeit sein, wenn Leute sich nicht mehr so gut Sachen merken können oder nicht mehr auf so vieles konzentrieren können. Das schränkt auf jeden Fall sowas ein. Also, weil man muss sich ja schon klar machen, das ist eine sehr komplizierte Aufgabe. Also man hat auf verschiedenen Sinnesmodalitäten verschiedenste Informationen, die da auf einen einprasseln. Und wenn da manche Sachen gar nicht mehr so richtig reinkommen an Input oder wenn sozusagen die Verarbeitung dieses Inputs verlangsamt ist oder erschwert durch kognitive Einschränkungen im Alter, dann drückt sich das auf jeden Fall auch in einer reduzierten Trefferquote für solche Schlussfolgerungen aus.
1: Das schon, ja. Okay. Wir haben ja jetzt erfahren, wir haben alle so oder laufen alle ein bisschen Gefahr, so einer gewissen Blindheit zu unterliegen, ja, aufgrund dieser kognitiven Verzerrungen, über die wir vorhin gesprochen haben, der Halo-Effekt. Dieser Effekt, ich finde jemanden sympathisch und vertraue ihm automatisch, ja, nur weil er sich freundlich geriert, also Stichwort Autoverkäufer, ja.
0: Ja.
1: Macht die ganze Zeit Jokes, super lustig, sich mit ihm zu unterhalten, verkauft mir ein Auto um viel zu teuren Preis. Wenn ich jetzt versuchen will, diese Fehler nicht zu machen, und zum Beispiel den Teamkollegen, der eigentlich bisher immer total unsicher war und dann mit brillanten Lösungsansätzen um die Ecke kommt, wenn mir das nicht mehr passieren soll, ja, dass ich Menschen vielleicht auch unterschätze von Anfang an.
0: Ja.
1: Wie kann ich denn durch gezielte Übungen jetzt mal meinetwegen meine Persönlichkeitswahrnehmung verbessern? Geht es überhaupt?
0: Gute Frage. Ich weiß es selbst nicht genau. Also das ist eine Sache, die wir auch versuchen wollen, mit unserer Quiz-App rauszufinden. Man kann diese Quiz-App ziemlich lange benutzen. Man kriegt immer wieder neue Gesichter zu sehen und neue Fragen gestellt. Und was wir uns ein bisschen anschauen wollen, ist bei unseren Power-Usern, so nennen wir sie, also die da viele hunderte Runden von diesem Quiz spielen, ob die sozusagen einfach so einen Trainingseffekt haben, ob die das quasi einüben können und irgendwann besser werden. Da sind wir aber gerade dran, da habe ich die Daten noch nicht ausgewertet. Ich glaube aber, dass man wahrscheinlich, wenn man sowas sehen sollte in den Daten, dass dieser Effekt relativ schwach ist. Ich glaube nicht, dass man das wie in einem Fitnessstudio einen Muskel trainieren kann. Ich glaube schon, dass man da in einem relativ engen Fenster auch nur was machen kann. Ich glaube aber, dass der wichtigste Tipp eigentlich ist, sich klar zu machen, wann man wie unsicher noch zu sein hat. Weil das ist eben gerade das Schwierige, dass man eben nach einem kleinen Verhaltensausschnitt, den man von der Person hat, kann man einfach viele Sachen nur grob erahnen, aber die sind noch mit einer großen Unsicherheit behaftet. Und man sollte sich einfach lange, möglichst lange nicht festlegen. Wenn es jetzt im Dating-Kontext wäre, dann würde man sagen, man soll vielleicht nicht gleich einen Heiratsantrag machen. Wenn es ein Personalauswahlprozess ist, würde man sagen, man soll nicht einfach nur aufgrund von einem kurzen Gespräch Leuten irgendwie einen Vorstandssitz anbieten, sondern man muss halt einfach sich Prozesse überlegen, bei denen halt viel Informationen reinkommt und bei denen man sicherstellt, dass man alle Informationen, die reinkommen, irgendwie fair behandelt und in sein Urteil einfließen lässt. Aber das ist eigentlich auch nicht so schwer. Wir haben anfangs ja viel über diese Fehler gesprochen, aber tatsächlich gibt es auch so eine Denkschule in meinem Forschungsfeld, die ist davon auch so ein bisschen angenervt, dass häufig so viel über diese kognitiven Verzerrungen geredet wird.
1: Mhm.
0: Und die sagen, eigentlich ist es doch schon mal bemerkenswert, dass wir nur eine 30 Sekunden Information über jemanden brauchen, jemanden ein bisschen sehen müssen und dann schon deutlich besser als Ratewahrscheinlichkeit alle möglichen anderen Sachen einschätzen können. Die sagen sozusagen, es gibt so ein berühmtes Zitat von einem Forscher in dem Feld, der sagt, wenn ein Bär auf einem Fahrrad fahren kann im Zirkus und dabei jonglieren, dann muss man nicht beeindruckt davon sein, dass der super gut Fahrrad fährt oder super gut jongliert, sondern da ist allein schon die Tatsache, dass der es irgendwie so halbwegs kann, eigentlich ja beeindruckend. Und so blickt der jetzt.
1: Also wir sollen praktisch dankbar sein, dass wir überhaupt so etwas Ähnliches wie Menschenkenntnis können.
0: Genau so würde er das sagen. Der

0: Ich würde sagen, ja. Also ich meine, immerhin können wir relativ schnell irgendwas so ein bisschen über Leute sagen. Wir dürfen halt nur nicht uns überschätzen. Aber erstmal haben wir schon so ein erstes Gefühl, was in der Tendenz im Mittel meistens in die richtige Richtung zeigt. Und das ist ja auch schon irgendwie was wert.
1: Darf ich mal kurz was zwischenfragen, weil Sie vorhin kurz das Stichwort Dating angesprochen haben. Mhm. Und es gibt ja wahnsinnig viel da draußen in der Welt der sozialen Medien an Dating-Tipps und Influencern und Coaches und so weiter. Und ein Tipp ist ja manchmal auch, Menschen mit Absicht in so Situationen zu bringen, die in irgendeiner Form ja vielleicht so ein bisschen mehr den Charakter zeigen von der Person. Ja.
0: Ja.
1: Also so, wie verhält sich eigentlich mein Gegenüber einem Kellner gegenüber, der jetzt vielleicht sich das Salz noch nicht gebracht hat oder das Essen ist irgendwie nicht wie gewünscht oder wie verhält sich das gegenüber seiner Familie oder in Extremsituationen? Sagen solche Situationen mehr und was könnten jetzt beispielsweise Personengruppen, die halt wirklich Menschen einschätzen müssen, so on a daily basis, weil sie jetzt zum Beispiel Personalmanagement machen,
0: ja,
1: daraus lernen?
0: Also ich stimme dem zu, diesem Tipp. Ich halte das tatsächlich für sinnvoll, Leute in Situationen zu bringen, die irgendwie bestimmte Verhaltensweisen sichtbar machen, die sonst vielleicht nicht sichtbar würden. Tatsächlich finde ich zum Beispiel das mit dem, diese Restaurantsituation bei einem Date finde ich interessant, wenn es darum geht, sich irgendwie zu beschweren bei einem Kellner. Oder auch generell, also beim Dating ist immer so die große Gefahr, dass eben der erste Eindruck halt tatsächlich wie bei einem Halo-Effekt überstrahlt wird von Aussehen und sowas wie Charme und Selbstbewusstsein. Auch so ein wichtiges Stichwort in der Persönlichkeitspsychologie hier ist Narzissmus. Also Narzissten und Narzisstinnen haben es häufig im Dating-Kontext sehr leicht, weil sie am Anfang sehr gute Eindrücke hinterlassen. Die dauern da noch viele Wochen lang an und erst dann sozusagen nach einer wirklich längeren Zeit wird dann manchmal sichtbar, dass die Leute auch relativ egoistisch oder selbstzentriert sind. Da ist dann sowas wie sich beim Kellner beschweren könnte was sein, aber auch die Leute einfach ein bisschen provozieren.
1: Mhm.
0: Einfach ein bisschen kritisieren.
1: Manche Menschen machen das wirklich als Methode. Das ist manchmal mein Eindruck. So ein bisschen provokant, ein bisschen so zynisch sein und dann gucken, wie das Gegenüber reagiert.
0: Genau, das ist absolut sinnvoll, würde ich sagen. Also das ist gerade, es darf halt nicht sowas, so, manchmal hat ja auch eine Provokation sowas so ein bisschen so Feixen-mäßiges, also man hat dann sowas Flirtiges.
1: Man zieht den anderen so ein bisschen auf.
0: Genau, ja. Dann könnte das auch wieder gerade gar nicht funktionieren, weil da sind auch dann wiederum Narzisstinnen gut drin, dass sie dann einfach das so ein bisschen zurückmachen und dann irgendwie auch so eine Selbstironie haben. Da haben wir irgendwie so einen hohen Selbstwert, dann können sie auch ein bisschen mit Selbstironie. Aber irgendwas, was wirklich sitzt, also irgendwas, ja, was wirklich so ein bisschen unter die Haut geht, was so ein bisschen so, vielleicht so ein bisschen uneindeutig ist, und legt die Person das dann als Kritik aus, fährt die dann irgendwie Stacheln aus oder muss die das irgendwie schnell wieder auf einem anderen Spielfeld schnell wieder irgendwie großartig dastehen, dann könnte das schon ein bisschen dafür sprechen, die hat vielleicht ein Bedürfnis, irgendwie generell viel Raum einzunehmen, generell irgendwie als wichtig erachtet zu werden, hohen Status zu haben. Und das wären dann Indikatoren für hohen Narzissmus. Und man kann es genauso übertragen auf den Recruiting-Kontext, das haben Sie ja gerade auch noch angesprochen. Und wie machen das, also gute Leute, gute Personalauswahlprozesse haben zum Beispiel auch sowas wie, dass sie die Leute stressen.
1: Mhm.
0: Weil wenn man jetzt diese ganz Standard-Bewerbungssituation hat, man soll am Anfang sagen, wieso man sich beworben hat, wieso man gut auf den Job passt, dann kommen noch drei Fragen und dann am Ende darf man selber noch fragen, wie es mit Urlaubstagen ist, dann sieht man einfach eine wichtige Sache nicht und das ist, wie stressresistent die Leute sind, wie belastbar die sind. Und wenn es aber ein Beruf ist, wo Leute belastbar sein müssen, dann führt eigentlich kein Weg dran vorbei, als die Leute zu stressen.
1: Ja. Ja, ja.
0: Und das wird dann häufig von den Betroffenen irgendwie entsprechend quittiert, dann sagen die, was waren das denn für Assis, die mich hier irgendwie, haben die total die fiesen Sachen gefragt und das hat doch gar nichts mit den Inhalten zu tun oder so. Aber häufig passieren eben solche fiesen Aufgaben einfach wirklich aufgrund dessen, dass man sehen will, wie gehen die Leute mit Druck um, und das ist tatsächlich auch sinnvoll. Und was anderes, was mich auch noch interessiert, ist wirklich diese Frage der, ich nenne das immer Kalibrierung. Also aktuell zum Beispiel in unserer Quiz-App, da, das haben Sie ja gemerkt, da werden Sie ja dazu gezwungen, ein Urteil zu machen. Da sollen Sie dann einfach sagen, sinkt die Person unter der Dusche? Was glauben Sie, ja oder nein? Und jetzt ist, natürlich haben Sie dafür ja keinen festen Anhaltspunkt. Sie haben die Leute ja nicht unter der Dusche beobachtet bisher. Und was ich jetzt noch gerne wüsste wäre, wenn Sie in der App nicht nur ja oder nein klicken würden, sondern auch noch sagen, wie sicher Sie sich sind. Und das ist was wir einbauen in unsere App demnächst. Das ist noch nicht online, aber das ist ein Feature, was es geben wird. wo die Leute sagen sollen, ich sage jetzt mal nein, aber ich bin mir ehrlich gesagt auch total unsicher. Mhm. Und was die Leute dann dadurch machen, wenn sie sagen, sie sind unsicher, dass sie gewichten dann auch ihre Punkte entsprechend wenig, aber wenn sie dann ab und zu mal bei einer oder zwei Fragen pro Runde dann sagen, aber Moment mal, bei der Frage, kennt die Person ihre IBAN auswendig? Und dann sagen sie, oh, auf jeden Fall kennt die ihre IBAN auswendig. Das würde ja so gut passen, weil sie haben irgendwie, sie glauben da jetzt 5, 6 Anhaltspunkte für entdeckt zu haben. Ja. Und dann könnten sie machen auf, ich bin mir total sicher, klicken sie an und dann würden sie die Runde doppelt gewerten.
1: Bewerten jetzt verstehe
0: ich. Ich würde nämlich mich dafür stark machen, gute Menschenkenntnis ist sozusagen nicht nur häufig richtig liegen, sondern auch wissen, wann man richtig liegt. Mhm, und das ist das Kalibriertsein. Und das ist das eigentlich, was wirklich sagen, wirklich gute Menschenkenner und Menschenkennerinnen ausmacht, dass sie eben gar nicht unbedingt häufig richtig liegen, aber halt eben wissen, wann sie sich mal sicher sein können.
1: Ja, irgendwie scheint es Menschen schon zu, ja, wie soll ich sagen, faszinieren, diese Fähigkeit. Also sagen wir mal, es gäbe diese Superpower. Ich kann andere Menschen praktisch so auslesen, ja?
0: Ja.
1: Warum fasziniert uns es so? Also gibt es uns so ein Gefühl von Macht? Und praktisch so, also die anderen sind nackig und wir sind angezogen und wir sehen praktisch alles von denen, aber wir können uns selber so ein Pokerface leisten. Also sie haben wahrscheinlich häufiger Gespräche über Menschenkenntnis, weil ihr Bekanntenkreis ja auch weiß, was sie beruflich machen. Was glauben Sie, was fasziniert die Menschen daran so?
0: Also ich glaube, das eine ist, es gibt dieses Bedürfnis, selbst gut darin zu sein. Und das würde ich würde es jetzt nicht Macht nennen, aber Kontrolle. Also es ist so ein Grundmotiv, ein psychologisches, dass man ein Kontrollbedürfnis hat. Und wenn man glaubt, andere gut einschätzen zu können, dann nährt es eben dieses Kontrollbedürfnis. Dann fühlt man sich in der Hinsicht irgendwie sicher, gut und befriedigt und sicher, genau.
2: Das Wissen.
1: Menschenkenntnis, wie wir andere besser lesen können. Darüber habe ich mit dem Persönlichkeitspsychologen Richard Rau von der Health and Medical University in Potsdam gesprochen. Mein Name ist Nadine Zeller, Produktion SR 2025.

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1: Um 9 Uhr mit Christiane Mascher-Jechi. Bundeskanzler Merz ist mit einem Sonderzug in der Ukraine eingetroffen. Der Besuch war aus Sicherheitsgründen vorher geheim. Fachleute halten die Reise für sehr gefährlich, weil es zuletzt deutlich mehr Angriffe auf die Hauptstadt Kiew und auch auf Personenzüge gegeben hat. Rebecca Barth berichtet von dort.
2: Russland setzt dabei weiterentwickelte Drohnen ein, die technisch bereits einem Marschflugkörper ähneln und unter anderem aufgrund ihrer Geschwindigkeit nur schwer abzuwehren sind. Die Unterstützung der Ukraine sei jedoch keine Einbahnstraße, betont Merz am Morgen. Deutsche und ukrainische Unternehmen entwickelten gemeinsam Technologien, von denen beide Länder profitierten. Merz wird bei seinem Besuch in Kiew unter anderem den ukrainischen Präsidenten treffen. Bei den Gesprächen soll es auch um weitere Unterstützung aus Deutschland gehen.
1: In Bosnien-Herzegowina wird heute gewählt. Das politische System gehört zu den komplexesten der Welt. Im Fokus steht die Neubesetzung des dreiköpfigen Staatspräsidiums. Für das ARD-Studio Südosteuropa berichtet Silke Hane.
3: Ein Präsident wird im überwiegend von Serben bewohnten Landesteil Republika Srpska gewählt. Zwei Präsidenten werden im Landesteil Föderation Bosnien und Herzegowina gewählt. Dort leben überwiegend ethnische Kroaten und Bosniaken. Weil Manipulationen und Stimmenfälschungen die Regel sind, kommen in diesem Jahr erstmals Wahltechnologien zum Einsatz. Wählerinnen und Wähler müssen sich mit ihrem Fingerabdruck und einem biometrischen Ausweis identifizieren. Die Stimmzettel werden dann direkt nach dem Ausfüllen eingescannt und die Stimme elektronisch erfasst.
1: In Bremen hat es bei einer Demonstration am Rande der zentralen Feier zum Tag der Deutschen Einheit Ausschreitungen gegeben. 4 Polizisten wurden verletzt. Nach Angaben der Polizei wurde bei dem Protest gegen Militarismus und Kriegstreiberei eine Deutschlandflagge verbrannt. Daraufhin habe man die Kundgebung abgebrochen. Beamte seien dann mit Fahnenstangen angegriffen worden. Tausende Menschen haben in Berlin und Stuttgart gegen eine militärische Aufrüstung und eine mögliche Wehrpflicht demonstriert. Mehrere Aktionsbündnisse hatten dazu aufgerufen. Sie fordern unter anderem einen Stopp aller Wirtschaftssanktionen und Waffenlieferungen und stattdessen höhere Ausgaben im Sozialbereich. Die Polizei schätzt die Zahl der Teilnehmer in Berlin auf knapp 6.000. Die Organisatoren sprachen von mehr als 20.000. In Stuttgart versammelten sich laut den Veranstaltern rund 15.000 Menschen. In Europa werden immer weniger Asylanträge gestellt. Von Januar bis Ende September waren es in der EU, Norwegen und der Schweiz rund 450.000 und damit gut 24% weniger als im Vorjahreszeitraum. Das schreibt die Welt am Sonntag und beruft sich auf die zuständige Asylagentur. Deutschland ist nicht mehr das Land mit den meisten Anträgen, sondern liegt auf Platz 3 hinter Frankreich und Italien. Die deutsche Fußballnationalmannschaft trifft in der Nations League am Abend noch einmal auf Griechenland. Das Hinspiel vor einer Woche hatte das Team von Bundestrainer Jürgen Klopp mit 0:1 verloren. Es wird erwartet, dass er seine erste Elf im Vergleich zum letzten Spiel gegen Serbien erneut stark umbaut. Bisher hat Klopp nur bestätigt, dass Jonas Urbich vom FC Bayern München wieder im Tor stehen wird. SWR Nachrichten, Redaktion Ilka Staroste. Das Wetter für Baden-Württemberg und Rheinland-Pfalz. Die Nebelfelder lösen sich meist am Vormittag auf. Dann Sonne und teils dichte Wolken, vor allem am Nachmittag und Abend in der Pfalz und in Baden-Württemberg von Westen her etwas Regen. Maximal 18 Grad im Südschwarzwald und bis 23 Grad an der Saar. Morgen in Oberschwaben noch letzte Schauer. Dann wird es bis Mittwoch überall eine Mischung aus Nebel, Wolken und Sonne geben. Und die Zeit, in wenigen Sekunden ist es 9.04 Uhr.
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4: Guten Morgen. Piek fein die Gabel, heißt es heute bei uns. Und im Studio, selbstverständlich auf Zack, ist Stefanie Juncker. Und wir lassen jetzt musikalisch gleich mal ein paar Küchenutensilien erklingen.

Kitchen Blues, hat Thomas Strasser seine Küchenkomposition genannt. Klangschöne Flaschen, Töpfe, Toaster, Bratpfannen erfreuen das Ohr und auch dabei im Küchenorchester taktgebendes Besteck. Hier ist sie zwar nicht so herausragend zu hören gewesen, mitgeklempert hat sie aber, die Gabel. Piekfein, die Gabel, steht über unserer Matinee. Aber die feine Forke hat es nicht leicht gehabt, bevor sie es in den Besteckkasten geschafft hat. Für den Kirchenlehrer Petrus Damiani ist sie im 11. Jahrhundert Teufelszeug gewesen, mit dem die Engel aufgespießt wurden. Auch von Martin Luther ist sie als gottloses Gerät, als dekadent und weibisch verschmäht worden. Dann ist sie adeliges Luxuszeugs gescholten worden. Und erst im 19. Jahrhundert hat die Gabel ihren Platz links am Tellerrand erobert. Wir hören gleich von der symbolträchtigen Geschichte des glänzenden Essgeräts. Außerdem gabeln wir in den nächsten 3 Stunden allerlei gezackte Geschichten auf. Wir fahren Gabelstapler, nehmen ein Gabelfrühstück ein, schwingen die Stimmgabel und wie wir an den Weggabelungen im Leben gute Entscheidungen treffen. Darüber sprechen wir auch. Aber erstmal genießen wir gleich Pudding mit der Gabel. Ja, die Matinee ist auf Zack.

0: Das Chet Baker Quartett hat hier musikalisch ein wabbeliges Dessert für lecker befunden, so man dem Titel des Songs von Alvin Gilbert Cohen traut, Tasty Pudding. Ob es sich bei der Nachspeise um Vanille, Wackel oder Sahnepudding gehandelt hat, ist nicht überliefert, ebenso wenig, mit welcher Gerätschaft der Pudding verkostet worden ist. Wahrscheinlich allerdings unfallfrei mit einem Löffel. Trendiger wäre die Gabel gewesen. Im letzten Jahr sind ein paar Witzbolder auf die Idee gekommen, Pudding mit der Gabel zu essen. Wobei, Klammer auf, schon im 19. Jahrhundert hat es mal als schick gegolten, Suppe und Pudding mit der Gabel zu essen. Klammer zu. Jedenfalls, was im Sommer 2025 in Karlsruhe als Scherz angefangen hat, ist zum weltweiten Internetphänomen mutiert. Mit hanebüchenen Happenings sogar in New York. Stefan Beuting hat den Gabelquatsch für uns verfolgt.
1: Es ist Frühherbst und noch nicht ganz klar, ob es in diesem Jahr wieder passieren könnte.
2: Ich habe heute Morgen tatsächlich noch überlegt, nehme ich jetzt eine große Gabel mit oder eine Kuchengabel? Aber es ist dann letztendlich doch meine ganz normale Essgabel geworden.
1: Das ist Ariane. Sie und ich haben das bereits ausprobiert, Pudding mit der Gabel zu essen. Allerdings ist das nun schon fast ein Jahr her. Und als ich sie jetzt für diesen Beitrag gefragt habe, ob sie mir dabei hilft, diesem Gabel-Pudding-Phänomen nochmal aktuell nostalgisch nachzuspüren, hat sie sofort Ja gesagt.
2: Ja, hat vielleicht wirklich was von Nachholen, von Nostalgie. Ich finde, das eigentlich trifft es ganz gut.
1: Während Messer und Löffel ja über die Jahre einfach so ihr Ding machen, piekst die Gabel sich von Zeit zu Zeit ins öffentliche Bewusstsein. Ebenfalls vor etwa einem Jahr gab es ja Aufregung in Sachen Erbsen. Die sollten nicht geschaufelt werden, sondern, so ziemt es sich wohl am britischen Hofe, mit dem Messer an den Gabelrücken gequetscht werden. Wieder mal große Aufregung rund um die Frage, ob und wie gegabelt wird. Und letztes Jahr eben, da war sie der Aufreger der Social-Media-Kommentarspalten, als Teil dieses vanillig-süßen Pudding mit der Gabel-Phänomens.
2: Also das Ding ist, ich spreche da irgendwie aus so einer besonderen Perspektive, weil ich so als die Pudding-Expertin bei meinen Freunden bekannt bin. Ich habe auf meinem Instagram-Account so eine kleine Mini-Story-Serie, wo ich Pudding-Sorten teste.
1: Also Ariane kommt vom Pudding her, mich piekt eindeutig die Gabel. Dieses Alltagsgerät, das so oft unterm Radar fliegt und dann doch immer mal wieder plötzlich ganz im Mittelpunkt steht. So wie hier, an diesem Pudding mit der Gabel Place to be, der Bonner Hofgartenwiese. Wie vor einem Jahr.
2: Ja, also im Herbst letzten Jahres fing es an.
1: Ja, wobei, ganz zuerst hat es ja in Karlsruhe angefangen.
3: Da hat jemand vor ein paar Wochen einen Flyer mit einem Aufruf aufgehängt. Kommt zu unserem Wir-essen-Pudding-mit-einer-Gabel-Treffen.
2: Das heißt, irgendwie jeder, der das so mitgekriegt hat, ist dann erstmal auf mich zu. Hast du schon gesehen? Jetzt isst man Pudding mit der Gabel.
3: Das ging auf TikTok viral und seitdem gibt es ähnliche Aktionen in vielen anderen Städten.
2: Und irgendwie hat es dann zu so einem Massenphänomen geführt.
4: Einen wunderschönen guten Nachmittag hier im Englischen Garten bei...
1: Die Franzosen haben mitgegabelt.
5: Tapoter la languette du pudding avec sa fourchette puis l'ouvrir.
1: Und dann schafft die Gabel sogar den Twist.
6: It's true.
1: Sie dreht den üblichen Weg, alles trendig coolen um und bringt den Hype in die USA.
6: The eating of the pudding with a fork gathering is there's one happening in New York in Central Park.
1: From Karlsruhe to NYC.
6: Here's the flyer for it.
1: SoziologInnen und PsychologInnen versuchen sich damals an Erklärungen. Der Wunsch der Gen Z nach Gruppengefühl, der günstige Pudding, die leichte Absurdität, ihn zu gabeln, mit eben einer Gabel, die ja jeder in der Schublade hat. Naja, jedenfalls saßen diese Menschen an so vielen Stellen auf der Welt. Und jetzt ja, sind noch zumindest wir zwei da. Die Puddings stehen jedenfalls bereit. Folien werden abgekratzt.
2: Guck mal, oh ja. Das lässt sich ja eigentlich ganz gut machen mit der Gabel.
1: Das funktioniert besser als mit dem Löffel. Und nun die Zinken tief eingetaucht, rausgeholt.
7: Jetzt muss man nochmal sagen, der hier läuft.
1: Es wirkt so, als ob er runterlaufen würde.
7: Fast so durch die...
2: Guck mal, meiner gar nicht.
1: Nee, meiner auch nicht. Auf der Decke sitzen, Pudding aus Plastikbechern gabeln, voll bodenständig. Dabei kann Gabel sehr wohl die Klassenfrage aufwerfen. Wer sich für was vermeintlich Feineres hält, piekst ja mit der runden Seite nach oben in sein Steak. Die Gabelhaltung als Spiegel elitärer Geisteshaltung. Hier beim Puddingessen geht es gar nicht. Ist diese Erdung eines potenziell versnobten Bestecks vielleicht auch Teil des Erfolgs?
2: Was ich auch sagen muss, was mir jetzt gerade auffällt, wenn man den Pudding so ordentlich auf die Gabel nimmt und wirklich mal auch so richtig viel, also dann sieht man ja die Zacken auch schon fast gar nicht mehr.
1: Bei unseren mitgebrachten Gabeln fällt auf, wie sehr sie in puncto Form und Funktion ihrem Kollegen ähneln, dem Löffel. Und trotzdem merken wir, wie viel umsichtiger wir mit der Gabel in den Pudding stechen als mit dem Löffel. Weniger Sicherheit, mehr Wagnis. Ariane hält den Becher elegant an den Mund, um nichts zu verschlabbern. Es fühlt sich an wie eine Art Achtsamkeitsübung à la Gabel.
2: Ja, und ich meine, wir beide haben jetzt auch gemerkt, irgendwie beim Pudding mit der Gabel essen geht es dann nicht mehr darum, wie skurril das gerade ist, den mit der Gabel zu essen, sondern man kommt so ganz anders auch ins Gespräch.
1: Der Becher ist noch halb voll. Da sind wir thematisch bei KI und wie sie gerade Unis und Schulen vor Herausforderungen stellt. Wir staunen über die Wiese, wie schnell die nach langer Trockenheit nun doch wieder grün geworden ist. Dann geht es nochmal um die Erkenntnis, dass die Gabel eigentlich besser funktioniert als gedacht. Dass sie, egal ob Milchpudding, Fla oder stichfester Sahnepudding, am Ende sortenunabhängig ihren Löffel stillt.
0: Ha! Ein Gruß aus der Wortspielhölle, wo der Teufel bekanntlich die Gabel schwingt. Wunderbar. Piekfein, die Gabel, zierlich vorgelegt bei der Puddingverkostung in SWR Kultur.

0: Das Ensemble Sequentia hat hier aufgespielt mit der Prozessionsmusik der Anima aus dem geistlichen Singspiel Ordo Virtutum, komponiert von Hildegard von Bingen, hier in einer Bearbeitung von Elizabeth Gaver. Im Mittelpunkt steht die Anima, die Seele, die von den Tugenden und vom Teufel umworben wird, und der hantiert mit garstiger Gabel im Höllenfeuer, weshalb Hildegard von Bingen den Dreizack abgelehnt hat. Das zackige Essgerät hatte nicht immer einen so guten Ruf wie bei uns heute in SWR Kultur. Piekfein, die Gabel, ist der blank polierte Titel der Matinee, und Gunther Hirschfelder ist der Mann der Stunde. Er ist Kulturwissenschaftler an der Uni Regensburg, Dozent an der Deutschen Akademie für Kulinaristik. Ein Buch über europäische Esskultur hat er geschrieben, und im Netzwerk Ernährungskultur ist er auch. Wunderbar, so kann ich ihn jetzt mit allerlei Gabelfragen pieksen. Guten Morgen, Herr Hirschfelder.
1: Ja, hallo, guten Morgen.
0: Die Gabel, die hatte keinen so leichten Weg auf unseren Esstisch. Wo ist sie denn zuerst aufgetaucht?
1: Wie immer in der Geschichte wissen wir das gar nicht genau, aber sie begegnet im Übergang von den frühen Hochkulturen zur Antike irgendwann. Wann genau, wissen wir nicht. Aber es ist klar, im Laufe der Zeit wird das Essen immer differenzierter, immer komplexer. Essen ist ein Symbol, und für dieses Symbol des Essens brauche ich eben bestimmte Werkzeuge. Und da haben wir eben spätestens in der Antike eine schon ausdifferenzierte Gabelkultur, die den Schritt macht vom Essen mit der Hand, vom groben Essen zum feineren Essen.
0: Dass die Gabel dann irgendwann als weibischer Luxus verpönt gewesen ist, ist zwar nicht schön, kann man sich aber irgendwie noch erklären. Aber auch Martin Luther soll gesagt haben: Gott behüte mich vor Gäbelchen. Wieso das?
1: Ja, das ist noch nicht auserforscht. Das ist vielleicht auch ein bisschen aus dem Zusammenhang gerissen. Ich würde sagen, da sind zwei Dinge, die eine Rolle spielen. Einmal haben wir eben seit der Lutherzeit, seit dem 16. Jahrhundert, eine Statusverschlechterung der Frau. Die Frau hat im späten Mittelalter eine wesentlich bessere Stellung in den mitteleuropäischen Gesellschaften als in der Renaissance. Und insofern haben wir diese Verächtlichmachung durch Luther der Frau, die eben mit der Gabel ist, hier als Element der Zeit. Und wir haben eben noch eine Geschlechtskonstruktion dahinter. Der Mann, der Kämpfer, der benutzt das Messer, und die Frau dann die Gabel. Das ist das eine. Und das zweite ist, Luther will das Essen einfacher machen. Und er will eine Konzentration auf Gott, und komplizierte Esswerkzeuge, komplizierte Regeln schaden dann nur. Und das ist wohl die Hauptkritik von Luther. Er sagt: Konzentriert euch nicht auf die Werkzeuge, mit denen ihr esst, sondern konzentriert euch auf kurzes Essen im Bewusstsein, dass es von Gott geschenkt ist, und wendet euch dann der Konstruktion einer besseren Welt zu.
0: Im Buch Am Beispiel der Gabel von B. Wilson ist zu lesen, ich zitiere: Im Jahr 1836 hielt man es für einen so großen Fauxpas, Zuckerstücke mit den Fingern statt mit der Zange anzufassen, dass ein Gentleman deshalb seinen guten Ruf verlieren konnte. Auf der anderen Seite ängstigte man sich davor, im Umgang mit den Feinheiten der Tischsitten allzu manieriert zu erscheinen. Echte Aristokraten wussten, wann kultivierte Grobheit gefragt war und Finger statt Gabeln eingesetzt werden. Zitat Ende. Wie ist das heute? Gibt es immer noch solche Gabelhaltungsnoten?
1: Ja, das ist eine gute Frage. Das müsste man erstmal richtig erforschen. Da haben wir eine Wendezeit von einer adlig dominierten Gesellschaft zu einer bürgerlich dominierten Gesellschaft. Und da werden neue Tools, neue Techniken, neue Narrative in Stellung gebracht. Und ganz entscheidend ist eben, dass Essen und Trinken und die Frage, wie man isst, hier besondere Distinktionsmerkmale darstellen. Und heute haben wir nicht mehr diese hierarchische Gesellschaft, wo oben in der Gesellschaft definiert wird, was fein ist, und das sickert dann nach unten durch. Die Kulturwissenschaft spricht vom gesunkenen Kulturgut, sondern wir haben eine verzehnte Lebensstilgesellschaft, die ganz unterschiedliche Lebensstile oder auch Gabelstile hat. Und die Unterschiede sind unglaublich groß. Es gibt eben noch die Situationen, wo Messer und Gabel und der richtige Umgang mit der Gabel, die richtige Stellung der Gabel eine besondere Rolle spielen. An anderen Orten ist das nicht der Fall. Und wenn man kulturwissenschaftlich weiterdenkt, könnte man sagen, der Prozess der Akkulturation, also des Sich-Einfindens in eine neue Gesellschaft, manifestiert sich eben auch am Umgang mit Essbesteck und mit der Gabel.
0: Jetzt ist es ja so, dass für uns in der westlichen Zivilisation gehört die Gabel auf den gedeckten Tisch. Aber weltweit sind es angeblich nur 17% der Menschen, die dieses Zinkenteil da benutzen. Was macht der Rest bzw. die Mehrheit?
1: Ja, das glaube ich erstmal sofort. Jetzt muss man schauen, in welchen Kulturkreis schauen wir. Schauen wir in unseren eigenen, dann sehen wir, dass die Geschichte der Gabel gar nicht so lang ist. Noch in den 1930er Jahren hat man im überwiegenden Teil des ländlichen, des bäuerlichen Mitteleuropa aus einer gemeinsamen Schüssel gesessen. Und der große Teil der bäuerlichen Bevölkerung hatte gar keine eigene Gabel, sondern jeder hatte einen Löffel, oft aus Holz, manchmal aus Metall. Und damit hat man dann in eine Schüssel in der Mitte des Tisches eben reingelangt, egal wer gerade mit am Tisch saß, ob erkältet oder nicht, ob zahnlos oder nicht. Das war der Standard eben vor gerade mal 100 Jahren. Und wenn wir jetzt aus dem Mitteleuropa, was da an Bevölkerung verliert, in die Teile der Welt schauen, wo mehr Menschen leben, viel mehr Menschen leben, in die bevölkerungsreichsten Länder, China und Indien, dann sehen wir, dass die Gabel hier ganz ungebräuchlich ist oder erst im kolonialen Kontext überhaupt aufgekommen ist. Und wir haben im chinesischen Kulturraum, der nicht nur China umfasst, sondern eigentlich das ganze östliche Asien, zumindest was die Essbestecke anbetrifft, da haben wir eben das Essen mit Stäbchen und eine unbekannte Gabel, zumindest als Essbesteck. Und in Indien, in einem Land mit über 1,4 Milliarden Menschen, da leben über 600 bis 700 Millionen Menschen noch auf dem Land. Die benutzen gar keine Gabel, sondern da isst man mit der Hand, was eben auch Vorteile hat. Da gibt es eine reine Hand, eine unreine Hand. Man ist dichter am Essen dran und man hat einen besseren Zugang zu dem Essen. Also ich kriege direkt wieder Lust, nach Indien zu fahren, um mich auch von diesen Gabeln zu verabschieden.
0: Das heißt in anderen Worten, Sie sind gar nicht so ein großer Gabelfan?
1: Als Kulturwissenschaftler bin ich eigentlich nie Fan, sondern versuche Analytiker zu sein. Ich bin nicht für oder gegen die Gabel. Aber wenn ich für die Gabel wäre, dann müsste ich eigentlich betrübt sein, weil die Geschichte der Gabel doch zeigt, dass wir im Verlaufe des Prozesses der Zivilisation, so hat es der große Soziologe Norbert Elias einmal genannt, immer ausdifferenziertere Essbestecke und Esswerkzeuge entwickelt haben, vor allem zwischen der Renaissance des 16. Jahrhunderts und der Mitte des 20. Jahrhunderts. Und in meiner Kindheit, in den 1960er Jahren, in einer rheinischen Kleinstadt, spielte es noch eine ganz große Rolle, dass man sich benehmen kann und eben auch weiß, wie man die Gabel oder die Gabeln verwendet. Und in der letzten Generation haben wir all diese Dinge fast wieder über Bord geworfen. Und wer heute mal durch eine normale deutsche Stadt läuft oder in einer Autobahn- oder Bahnhofsumgebung ist, der sieht, die Gabel ist fast ausgestorben. Wir essen wie in der Steinzeit direkt mit der Hand. Also die Gabel hat einen schweren Stand. Aber in manchen Teilen der Gesellschaft ist sie da. Und ich würde behaupten, sie erlebt auch noch ein Comeback.
0: Okay, Stichwort Zukunft. Was ist mit dem Göffel? Der Kombination aus Löffel und Gabel, ist das sinnvoll oder Quatsch?
1: Wird zumindest von vielen Menschen benutzt. Das ist eine Tendenz zum einfachen Essen, all in one. Wir haben viele Bowl-Gerichte. Wir nehmen Abschied vom Drei-Komponenten-Essen. Wir nehmen Abschied vom großen gedeckten Diner mit einer komplizierten Speisefolge. Wir werden immer einfacher. Wir glauben, dass in unserem Leben andere Dinge wichtiger sind als das Essen. Und da kommen eben so Dinge wie der Göffel auf. Eigentlich eine seltsame Sache, eigentlich ein Wegwerfartikel. Aber heute beim mobilen Essen durchaus sinnvoll. Ich habe eine Hand, wo ich Löffel und Gabel in einem habe und die andere ist, Sie ahnen es schon, für das Mobiltelefon.
0: So, zum Schluss die Frage, wie viele Gabelsorten sind bei Ihnen im Besteckkasten?
1: Müsste ich nachgucken, ein buntes Sammelsurium aus Familienstücken, aus Mitbringseln und so weiter. Da wird genommen, was man gerade hat. Ich greife allerdings am liebsten zur Mittelgabel. Das ist so eine mittelgroße Gabel, die eigentlich erst seit den 50er Jahren aufgekommen ist und dann eben in diesem Fächermuster, was wir seit 100 Jahren haben, was eine Anlehnung an Art Deco ist, was gleichzeitig klassisch und modern ist. Das ist mein intuitiver Griff. Und eine Erinnerung an die Kindheit. Und wir sehen eben auch, Tradition und Design haben eine lange Halbwertszeit. Das sind Dinge, die gut funktionieren, gut in der Hand liegen. Und ja, die Mittelgabel, Fächerdesign, das ist es.
0: Herr Hirschfelder, danke schön. Danke, dass ich in Ihrem reichen Wissensmenü fröhlich rumstochern durfte.
1: Gerne, Frau Juncker, danke.
0: Gunther Hirschfelder ist Kulturwissenschaftler an der Uni Regensburg und hat der Gabel zwischen die Zinken geguckt. Für uns in der Gabelmatinée in SWR Kultur.

0: Das Busch-Trio hat gespielt, und zwar den ersten Satz aus dem Trio für Violine, Violoncello und Klavier S-Dur von Ludwig van Beethoven. Zeitzeugenberichten zufolge hat Beethoven, sagen wir mal, keinen besonderen Wert auf Tischmanieren gelegt. Herr Beethoven hat bei Tisch beherzt gerülpst und auch schon mal mit Essen um sich geworfen. Als er aber 1818 seinen Neffen zu sich geholt hat, da hat er sich dann um mehr Sitte und Ordnung bemüht und hat sogar Besteck zum gesitteten Speisen angeschafft, Gabeln inklusive. Sie brauchen jetzt keine Gabeln, aber wenn Sie messerscharfe Schlüsse ziehen können, wäre das spitze.
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0: Wir suchen den Titel eines deutschsprachigen Romans, dessen Titel wie immer gut zu unserem Matinee-Thema passt. Wie immer gilt, im gesuchten Titel darf kein Wort aus unserem Sendungstitel vorkommen. Und Sie müssen den Roman auch nicht kennen. Sie müssen nur unsere kleine hübsche Spielszene in Worte übersetzen. Und dann können Sie drauf kommen. Bitte schön.
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2: 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Ich habe das schon im Kindergarten gemacht. Und schon da haben das immer alle gemocht. 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
0: Na dann. Wenn Sie wissen, welchen Roman wir suchen, dann freuen wir uns, wenn Sie anrufen. 07221 2000 ist die Nummer, unter der Sie unser Rätseltelefon erreichen. 07221 2000. Oder, falls Sie nicht durchkommen oder Ihnen das lieber ist, Sie können auch eine Mail schreiben an matinee@swrkultur.de. Zu gewinnen gibt es die DVD In den Gängen. 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Mit ihr spreche ich in der dritten Stunde über die Weggabelungen in unserem Leben. Die Lösung des Rätsels gibt es zum Ende der nächsten Stunde. Und wenn Sie noch nicht drauf gekommen sind, Sie können das Rätsel auf der SWR-Kulturseite sich nochmal anhören oder einfach nochmal jetzt zuhören.
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0: die Hamburger Symphonikern, dirigiert von Martin Haselböck, waren das mit dem dritten Satz aus der Sinfonie Nummer 4 D-Moll für Orgel und Orchester von Johann von Herbeck. Der österreichische Komponist ist unter Kaiser Franz Joseph I. Hofkapellmeister in Wien gewesen. Bei Franz Joseph I. war das Gabelfrühstück sehr beliebt. Es heißt, Zitat, der Monarch pflegte sein erstes Frühstück bereits um 5 einzunehmen. In seinem Arbeitszimmer aß er am späten Vormittag meistens Suppe, Rindfleisch mit Gemüse. Dazu trank er Bier oder Rotwein und danach schwarzen Kaffee. Okay, wer um 5 aufsteht, darf am Vormittag auch Hunger haben. Im Duden steht unter Gabelfrühstück ein zweites Frühstück am späten Vormittag, das bei festlichen Anlässen eingenommen wird. Früher ist es vor allem in Wien eine normale Mahlzeit gewesen, für Arm und Reich.
1: Zum Beispiel das gedünstete Pfefferfleisch. Dann hat es natürlich auch das Paprikahändel gegeben, diese diversen Würstelgeschichten. Es lässt sich fortsetzen. Also man war da wirklich sehr, sehr erfinderisch.
2: Ein Fleischberg, ja. Ingrid Haslinger kennt die Wiener Küche wie kaum jemand sonst. Dutzende Kochbücher hat die Historikerin geschrieben. Eines davon, die Wiener Küche, Kulturgeschichte und Rezepte, hat sie mitgebracht. Ein 400-seitiger Schinken, um in der eben angedeuteten Fleischeslust zu bleiben, der 2018 im Mandelbaum Verlag erschienen ist. Darin zu finden, historische Wiener Gabelfrühstückrezepte. Der Begriff stammt aus dem Französischen. Petit déjeuner à la fourchette heißt übersetzt Frühstück mit der Gabel. Dieses zweite Frühstück kommt Ende des 18. Jahrhunderts in Paris in Mode. Am späten Vormittag essen die, die es sich leisten können, pikante Häppchen im Stehen, für die eine Gabel ausreicht.
1: Es war so, dass unter Maria Theresia, die ja dann mit dem Franz Stephan von Lothringen verheiratet war, sich französischer Einfluss in Wien ganz stark breit gemacht hat. In Mode, aber auch in den Mahlzeiten, auch in den Koch- und Küchenvorschriften des kaiserlichen Hofes. Mit diesen Französischen

0: der Renner, und das waren auch natürlich Austern, das waren Flusskrebse, das war Hummer, das waren Muscheln, was auch immer, sich die anderen nicht leisten konnten.
1: Bei den anderen, einfachen Leuten setzt sich das Gabelfrühstück aber auch durch. Mit den Häppchen der Oberschicht haben diese Gerichte nicht viel gemeinsam.
0: Für viele Leute in Wien ist es dann eben zu einer Mahlzeit geworden, die wirklich die Zeit zwischen dem Frühstück und dann eben dem Mittagessen überbrückt hat. Die waren oft um 5, 6 bereits unterwegs, entweder fahrenderweise oder eben arbeitenderweise, und die haben dann eben Hunger bekommen. Die Fuhrleute, die Mistkübel-Abtransporteure, alle diese Leute, die sind dann eben in die Schwemme gegangen und haben eben diese deftigen Gerichte gegessen.
1: Schwemme, das waren damals Räume in Lokalen, in denen ärmere Menschen günstige Speisen bestellen konnten, abgesondert vom feineren Publikum. Dort und in Gasthäusern fanden sie eigene Gabelfrühstück-Speisekarten.
0: Da kam eben dann das Wiener Gabelfrühstück, das eben bestanden hat aus Gulasch, aus diversen Würsteln. Würstel mit Saft war eine klassische Gabelfrühstücksspeise in Wien. Natürlich auch diverse Knödel, Leberkäse und solche Dinge.
1: Hauptsache deftig, günstig und fleischlastig. Nur mit der Gabel ließen sich diese Gabelfrühstücksspeisen, die ganz normalen Portionen entsprachen, nicht mehr essen, sagt Ingrid Haslinger. In der Nachkriegszeit verschwindet das Gabelfrühstück dann aus den Speisekarten und dem Arbeitsalltag vieler Menschen.
0: Eben aufgrund der Veränderung der Arbeitszeit. Es ist aber heute auch nicht mehr möglich, dass man, ich weiß nicht, um 10 oder um 10:30 aus dem Büro geht und sagt, so, jetzt mache ich ein Gabelfrühstück, weil ich habe Hunger. Wenn ich im Büro sitze, dann kann ich mir höchstens ein Wurstbrot mitnehmen.
1: An einem Donnerstagvormittag verlasse ich trotzdem das Büro. Fürs erste Gabelfrühstück meines Lebens. Historikerin und Kochbuchautorin Ingrid Haslinger schickt mich dafür in ein klassisches Wiener Kaffeehaus im ersten Bezirk, das 1920 eröffnet hat. Dort sind Saftgulasch und Würstel bei den kleinen Gerichten in der Speisekarte versteckt. Ich entscheide mich für eine andere klassische Gabelfrühstückspeise.
2: Die Wiener Schinkenrolle mit Otterkringer Lager dazu.
3: Gerne, ja, ein Seiperl oder ein Pfiff?
2: Pfiff. Ist mehr als genug.
3: Sehr
2: danke.
3: Gerne, machen wir.
1: Ein Bier um 11:30 am Vormittag, so wie es zum Gabelfrühstück im 19. Jahrhundert üblich war. In der schmalen, langgezogenen Küche darf ich dem stellvertretenden Küchenchef dabei zusehen, wie er auf einem gelben Schneidbrett meine Schinkenrolle anrichtet.
4: Wir nehmen 2 Blatt Restschinken, legen die übereinander, damit die ganze Schinkenrolle stabiler ist. Nehmen dann eine Gemüsemayonnaise, die besteht aus Essiggurken, Kartoffeln, Äpfel, Karotten und Erbsen. Geben da ca. 2 Esslöffel in den vorbereitenden Schinken und rollen sie dann kompakt zusammen und streichen sie mit einer kleinen Palette am Ende noch glatt.
1: Dazu eine kleine Salatgarnitur und 3 Scheiben Brot. Fertig ist meine Wiener Schinkenrolle, die mir jetzt auch serviert wird.
2: Mhm. Sehr mayonnaisig, sehr cremig. Ja, gut. Aber weiß nicht, ob das jetzt mein neues Lieblingsfrühstück wird.
1: Ein zweiter Kaffee hätte mir außerdem besser getan als das kleine Bier. Zum Glück muss ich an diesem Arbeitstag keine Kutsche mehr lenken, so wie manche Gabelfrühstücksgäste vor 200 Jahren.
5: Vincent Leeb hat sich aufopferungsvoll der Geschichte des Gabelfrühstücks gewidmet für die Gabelmatinee in SWR Kultur.

Tenor Kevin Amiel begleitet vom Orchestra Sinfonica di Rossini waren das mit der Arie des Rodolfo aus Giacomo Puccinis Oper La Bohème. Che gelida manina, wie eiskalt ist dies Händchen. Rodolfo und Mimi lernen sich rein zufällig im Dunkeln kennen, weil ihre Kerze ausgegangen ist, sie ihren Schlüssel sucht und er ihre kalte Hand ertastet. Diese Szene zählt zum romantischsten Aufgabeln der Musikgeschichte. Pick fein die Gabel, heißt es auch in der nächsten Stunde, und in der hören wir von einer berühmten Gabel der Kunstgeschichte. American Gothic heißt das Bild mit Heugabel. Es zählt zu den meist parodierten Gemälden der Welt. Wir fragen gleich, warum. Bis zu den Nachrichten spielt das Ensemble Café Zimmermann die Sonate für Violine, zwei Violen und Basso Continuo von Heinrich Ignaz Franz Bieber aus dessen Mensa Sonora Seo Musica Instrumentalis, zu Deutsch so viel wie klingende Tafelmusik. Die ist im 17. Jahrhundert zwischen den Gängen gespielt worden, wenn Messer und Gabel höflich geschwiegen haben. Jedenfalls, so es manierlich zuging.

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1: Um 10 Uhr mit Christiane Mascherjechi. In Europa werden immer weniger Asylanträge gestellt. Das schreibt die Welt am Sonntag und beruft sich auf die zuständige Asylagentur. Patricia Wern hat die Einzelheiten.
2: In den ersten 9 Monaten dieses Jahres waren es in der EU, Norwegen und der Schweiz insgesamt etwa 450.000 Asylanträge und damit rund ein Viertel weniger als noch im Vorjahreszeitraum. Deutschland ist dabei nicht mehr das Land mit den meisten Schutzanträgen, sondern liegt jetzt auf Platz 3, hinter Frankreich und Italien. Die meisten Anträge in Deutschland werden momentan von Afghanen gestellt, gefolgt von Syrern und Türken. Warum die Antragszahlen so stark zurückgegangen sind, sagt die Asylagentur der Europäischen Union nicht. Übrigens, die wenigsten Anträge werden in Ungarn gestellt.
1: Bundeskanzler Merz und Bundeswirtschaftsministerin Reiche sind zu politischen Gesprächen nach Kiew gereist. Bei der Ankunft am Bahnhof erklärte Merz, die Ukraine brauche in den nächsten Wochen alle Unterstützung. Russland bombardiere Städte, Wohnhäuser und Heizkraftwerke. Das sei Terror. Russland müsse gestoppt werden, so der Bundeskanzler. Es wird erwartet, dass er der Ukraine militärische Hilfe in Höhe von 1 Milliarde Euro sowie 350 Millionen Euro für Reparaturen im Energiesektor zusichert. Geplant ist, Drohnen und sogenannte Abstandswaffen gemeinsam mit der Ukraine zu produzieren. Bundesumweltminister Schneider fordert einen anderen Umgang mit dem Thema Wasser. Er hat dem Kölner Stadtanzeiger gesagt, die Zeiten, in denen wir uns in Deutschland über Wasser keine Gedanken machen mussten, seien endgültig vorbei. Tim Aßmann berichtet aus Berlin.
3: Von einer dramatischen Belastung für Natur und Wirtschaft spricht der SPD-Politiker angesichts der durch extreme Trockenheit ausgelösten Lage an Rhein und Bodensee. Für Schneider ist klar, Flächen trockenlegen, Wasser ableiten, diese Art von Wasserpolitik gehört der Vergangenheit an. Wasser muss in der Landschaft gehalten werden, fordert der Umweltminister, zum Beispiel durch die Vernässung von Mooren und mehr Raum für Flüsse. Morgen findet im Bundesumweltministerium eine Konferenz zur Wasserpolitik statt. Daran nimmt auch die zuständige EU-Kommissarin teil.
1: Die Bundesagentur für Arbeit ist im Internet wegen technischer Probleme weiter nur teilweise erreichbar. Arbeitslosenmeldungen und andere Online-Dienste sind nur eingeschränkt verfügbar. Der Grund dafür ist ein IT-Problem, hat eine Sprecherin gesagt. Der Fehler sei zwar gefunden worden, aber man arbeite noch an der Wiederherstellung. Wann wieder alle Dienste funktionieren werden, ist noch unklar. Brasilien wählt heute einen neuen Präsidenten. Fast 160 Millionen Wahlberechtigte sind dazu aufgerufen, über die politische Zukunft des größten Landes Lateinamerikas zu entscheiden. Der linke Amtsinhaber Da Silva und der rechte Senator Bolsonaro liegen in den Umfragen eng beieinander. Bei Bolsonaro handelt es sich um den Sohn des früheren und derzeit unter Hausarrest stehenden Präsidenten. Auf der griechischen Urlaubsinsel Kreta haben starke Regenfälle Erdrutsche und Überflutungen ausgelöst. Laut den Behörden steckten Menschen in ihren Autos fest und Touristen mussten in Sicherheit gebracht werden. Helfer seien im Einsatz, um die Straßen von Erde und Geröll zu befreien. Medien berichten, dass die Hafenstadt Chania von hohen Wellen getroffen wurde. Mehrere Restaurants wurden dabei beschädigt. SWR Nachrichten, Redaktion Ilka Staroste. Das Wetter für Baden-Württemberg und Rheinland-Pfalz. Die Nebelfelder lösen sich meist am Vormittag auf, dann Sonne und teils dichte Wolken. Vor allem am Nachmittag und am Abend in der Pfalz und in Baden-Württemberg von Westen her etwas Regen. Maximal 18 Grad im Südschwarzwald und bis 23 Grad an der Saar. Morgen in Oberschwaben noch letzte Schauer, dann bis Mittwoch überall eine Mischung aus Nebel, Wolken und Sonne. Es ist gleich 10.04 Uhr.
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4: Wir sind weiterhin auf Zack. Piek fein die Gabel steht als Titel über unserer Sendung und im Studio steht Stefanie Juncker. Guten Morgen.

Die Deutsche Radiophilharmonie Saarbrücken-Kaiserslautern mit Pietari Inkinen am Pult hat die Variation Nummer 8 gespielt aus Edward Elgars Variationen über ein Originalthema für Orchester. Der britische Komponist hat von 1904 bis 1911 in Hereford in Westengland gelebt. Und weil Elgar ein passionierter Fahrradfahrer gewesen ist, gibt es dort ein Denkmal. Es zeigt den Komponisten und sein geliebtes Fahrrad samt sehr elegant geschwungener Gabel, welche Vorderrad und Rahmen verbindet. Pik fein, die Gabel, heißt es weiter bei uns. Und da schauen wir jetzt mal abseits vom Tellerrand auf Gabeln der etwas anderen Art. Da sticht mit weniger Zacken zwar, aber größerer Hebekraft die Heugabel hervor. Sie ist der Mittelpunkt auf einem weltberühmten Gemälde, das ein Ehepaar mit Forke zeigt. Mit dem Kulturjournalisten Peter Richter spreche ich gleich darüber, was dieses Bild über Amerika erzählt. Vorher aber fahren wir Gabelstapler und erfahren ganz nebenbei, warum dieses Gefährt die Logistik revolutioniert hat. Ja, und zum Ende der Stunde, bling, gibt's eins auf die Glocke mit einer Stimmgabel. Haste Töde, die Matinee in SWR Kultur.

Der Coro und das Orchestra del Teatro Massimo Bellini di Catania, geleitet von Fabrizio Maria Carminati, haben wir gehört mit dem Preludio aus dem ersten Akt von Gaetano Donizettis Oper Lucia di Lammermoor. Diese Musik erklingt in Thomas Stubers wunderbarem Film In den Gängen. Der Film mit Sandra Hüller und Franz Rogowski erzählt von einer zarten Liebelei im Großmarkt. Ein schweigsamer junger Mann in der Probezeit stellt sich beim Gabelstaplerfahren unglaublich ungeschickt an, aber die Liebe und ein väterlicher Gabelstaplerführer helfen und am Ende besteht er die Gabelstaplerprüfung. So die zugegeben grob verkürzte Handlung. Was wir neben der anrührenden Geschichte aber auf jeden Fall mitnehmen in diesem Film, Gabelstapler lenken ist alles andere als leicht. Und es macht einen Unterschied, ob man einen Hubwagen oder eine Ameise oder eben einen echten Stapler lenken darf. Aus Betrieben und Warenlagern ist er jedenfalls nicht wegzudenken. Dabei macht sich wahrscheinlich kaum jemand klar, was für eine revolutionäre Erfindung dieses Transportmittel gewesen ist. Und wir schalten direkt in eine Werkshalle. Wenn's

0: In den frühen 80er Jahren fängt dieser Nummer 1-Hit ironisch die Debatten über eine angeblich fehlende Arbeitsmoral der Deutschen ein. Und speziell genannt wird hier eine Figur, die symbolhaft für den Wirtschaftsstandort Bundesrepublik steht, der Gabelstaplerfahrer. Wie wenige andere technische Geräte verkörpert dieses Transportmittel die Industrie des 20. Jahrhunderts vergleichbar mit dem Fließband. Denn der Gabelstapler hat die Warenlagerung revolutioniert und die ist Karl Marx zufolge Kennzeichen des modernen, globalisierten Kapitalismus. Dank Dampfschiffen und Eisenbahnen wächst der Welthandel im 19. Jahrhundert wie nie zuvor und erzeugt eine völlig neue Warenvielfalt. Um den riesigen Materialfluss zu organisieren, entsteht die moderne Logistik, so der Wissenschaftler für Logistik Richard Warenkamp.
1: Wenn Sie modernen Kapitalismus definieren als große Warenvielfalt für den Endkonsumenten, ist eben die Logistik unverzichtbar und man könnte modernen Kapitalismus ohne Logistik sich gar nicht vorstellen.
0: Waren müssen in bisher unbekanntem Ausmaß gelagert werden. Für den Lagerhallentransport verwendet man Sackkarren. Als im Ersten Weltkrieg die Arbeitskräfte in den USA knapp werden, entwickelt der Unternehmer Eugene Clark 1917 für seine LKW-Fabrik den Vorläufer unseres heutigen Gabelstaplers, den sogenannten Truck-Tractor. Es ist der erste motorisierte Industriewagen. Mit seiner flachen vorderen Ladefläche ist er für den Materialtransport in Clarks Fabrik gedacht. Aber Kunden sind so begeistert von dieser Erfindung, dass Clark den Truck-Tractor für den Verkauf bauen lässt. Doch der immer schneller wachsende Materialbedarf erfordert weitere Innovationen.
1: Die 20er Jahre waren ja in den USA auch von dem Aufstieg der Konsumgesellschaft gekennzeichnet mit Filialketten und Warenhäusern. Und die mussten wöchentlich versorgt werden. Und dadurch gab es dann eine Rationalisierung im Transportwesen.
0: 1924 dann die Revolution. In der Clark-Fabrik entwickelt man das erste Flurförderfahrzeug mit Verbrennungsmotor und Gabel statt Ladefläche. Schon ein Jahr zuvor hatte die Yale Company einen elektrischen Stapler gebaut. Aber Clarks Konstruktion mit Vorderanbau zum Heben und Stapeln von Lasten gilt als Grundtyp des modernen Gabelstaplers. Diese Erfindung beschleunigt ganz erheblich den Material Flow, den Materialfluss, ein Begriff, der in den 20er Jahren aufkommt. Aber die Serienproduktion des Gabelstaplers beginnt erst im Zweiten Weltkrieg, als das US-Militär ihn im großen Stil einsetzt.
2: Without the help of additional thousands of women, we cannot build the mountains of material consumed in.
0: In Wochenschauen wirbt die US-Regierung angesichts fehlender männlicher Arbeiter für den Einsatz von Frauen in der Kriegsindustrie. Hervorgehoben wird dabei die besondere Eignung von Frauen für den Gabelstapler, weil sie umsichtiger als Männer fahren würden. Nach dem Zweiten Weltkrieg allerdings verschwinden die Frauen wieder aus dem Gabelstaplerberuf. Zum Materialtransport nutzt die US-Armee nicht nur Gabelstapler, sondern sie normiert im Krieg auch die in den 20er Jahren entwickelten Holzpaletten. Das macht den Transport noch effizienter. Nach dem Zweiten Weltkrieg wird die Kombination Gabelstapler und Palette unverzichtbar in der Industrie. 1958 feiert Philips die Einweihung seines Exportsammelzentrums in den Niederlanden mit einem Gabelstapler-Ballett. Philips hat einen ganz neuen Typus von Warenlager errichtet, der mit eigener Eisenbahnstation die Warenbewegung rasant beschleunigt. 1961 folgt die Einführung der Europalette, die mit europaweiter Normierung ein Symbol des zusammenwachsenden Kontinents wird. Mit der zweiten Globalisierung in den 90er Jahren und dem Internethandel ab den 2000er Jahren vervielfacht sich der Bedarf an Warenlagern erneut.
1: Seit den 2000er Jahren ist die Lagerung in die Fläche gegangen. Amazon hat Deutschland überzogen mit ungefähr 100 Lagerhäusern, wo nicht nur an Endkonsumenten geliefert wird, sondern auch die Lagerhäuser selbst versorgt werden. Also so Zwischenstationen für die eigenen Amazon-Lagerhäuser.
0: Die modernen Warenlager sind hochtechnisierte Logistikzentren und es gibt bereits selbstfahrende Transportfahrzeuge. Aber die reichen bisher noch nicht an die Fähigkeiten von Gabelstaplerfahrern heran.
1: Sie müssen eben tonnenschwere Gewichte millimetergenau positionieren und das ist sehr schwer. Sie brauchen auch einen Gabelstaplerschein, also ein sehr anspruchsvoller Job und wird auch dringend gesucht. Es gibt 500 unbesetzte Gabelstapler-Arbeitsplätze in Berlin.
0: Im Jahr 2000 setzt der vielprämierte Kurzfilm Staplerfahrer Klaus dem Gabelstapler ein filmisches Denkmal. Der Kultfilm ist eine Parodie auf frühere Gabelstapler-Lehrfilme und inszeniert auf groteske Weise bluttriefend, was beim Staplerfahren alles schief gehen kann.
3: Aber Klaus, Findest du nicht auch, dass du so eine Art von Last gegen Verrutschen oder Herabfallen zusätzlich sichern müsstest?
0: Der neue Gabelstaplerfahrer Klaus spießt versehentlich andere Mitarbeiter auf und löst ein Blutbad aus. Der vermeintliche Lehrfilm wird zur Splatter-Groteske. Aber auch über diese trashige Skurrilität hinaus ist der Gabelstapler im Kino seit Jahrzehnten präsent, von Alien über Stirb langsam bis zum herrlich lakonischen deutschen Spielfilm In den Gängen von 2018, in dem Gabelstapler Walzer tanzen und eine existenzielle Bedeutung für den Protagonisten gewinnen. Möglicherweise wird der menschengelenkte Gabelstapler dank KI-gesteuerter Modelle in einigen Jahren aussterben, aber in unserem kulturellen Gedächtnis wird er noch lange seine Runden drehen.
4: Das hoffen wir doch sehr. Christian Berndt hat uns den Stapler mit der Gabel näher gebracht. 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

0: Thomas Newman am Klavier, Luan Hormsey an der Violine, Steve Tavaglione am Schlagzeug und George Doering an der Gitarre haben wir hier gehört mit dem Titel Jackson Fork aus dem Ballett Of Mice and Men. Das ist das erste Ballett von Thomas Newman. Es basiert auf dem gleichnamigen Roman von John Steinbeck. Und Jackson Fork heißt zu Deutsch Heugabel. Und die hängt im Roman wie im Ballett in der Scheune. Und die hängt da nicht nur, sondern hat Symbolkraft. Gleiches gilt für die wohl bekannteste Heugabel in der Kunstgeschichte, zu sehen auf dem Bild American Gothic. Das zeigt ein älteres Paar mit einer Heugabel in der Mitte. In den USA kennt das jedes Kind. Und Peter Richter, der Kulturkorrespondent der Süddeutschen Zeitung, natürlich auch. Er hat 5 Jahre lang aus New York berichtet und heute ist er Kulturkorrespondent in Berlin. Und es freut mich, dass er Gast ist in unserer Gabel-Matinee in SWR Kultur. Guten Tag, Peter Richter.
1: Hallo, schönen guten Tag und mich freut das auch.
0: Sie haben das Bild live und in Farbe gesehen. Wo hängt es?
1: Ich habe es immer noch vor Augen. Es hängt in Chicago, im Art Institute in Chicago. Es ist genau die Art von Bild, die man eben nicht sieht, wenn man nach New York ins Museum of Modern Art geht, weil da sieht man halt Modern Art, Avantgarde. Es ist schon eher die Art von Bild, die man sehen kann, könnte, wenn man ins Whitney Museum of American Art geht. Aber es hängt nun mal im Art Institute in Chicago, was ja zum Mittleren Westen gehört und dort gehört es auch hin. Dort hängt es, seit es gemalt worden ist, 1930. Es ist für einen Wettbewerb gemalt worden vom Museum, hat den 3. Preis errungen und wurde, das war dann Teil des Preises, angekauft und seitdem hängt es da.
0: Mhm. Gemalt hat es Grant Wood, ein nicht bekannter Maler. Und für alle, die es nicht oder nicht mehr vor Augen haben, was ist auf dem Bild zu sehen?
1: Naja, es sind die zwei Herrschaften, die zwei Menschen, von denen Sie gesprochen haben, ein älterer Mann und eine gar nicht mal so alte Frau, die da nebeneinander stehen vor einem Holzhaus. Und das Holzhaus hat tatsächlich auch den Ausschlag gegeben für das Bild, hat auch den Namen gegeben, weil es ist ein typisches amerikanisches Holzhaus aus den 1880er Jahren. Das gibt es auch wirklich. Das steht in Iowa, in einer Kleinstadt. Das hatte der Maler gesehen, Grant Wood, im Vorbeifahren und hat sich gefragt, was für Leute würden da idealtypischerweise drin wohnen. Und dann hat er die Leute davor gemalt, die er seiner Meinung nach darin am besten repräsentiert sah. Und dafür hat er als Modell seine eigene Schwester genommen und seinen Zahnarzt. Also der Zahnarzt war ein wohlhabender Mann aus Cedar Rapids, der war das Gegenteil eines Farmers, den hat er aber in altertümlicher, auch damals schon altertümlich aussehende Kleidung gesteckt und davor dieses Haus gestellt, wo sie jetzt etwas bitter auf den Betrachter schauen. Also die Frau schaut tatsächlich so, als hätte sie gerade auf ein Stück Zitrone gebissen und also irgendwie sehr...
0: Steif stehen die da. Mhm.
1: Genau, und schauen den Betrachter an und der Farmer, der Mann, hält eben die besagte Forke vor sich wie eine Waffe, also wie ein Gartenzaun, wie ein Gitter, wirklich zwischen sich und den Betrachter.
0: Mhm. Und diese Gabelstruktur, die taucht auch auf der Latzhose auf und auch in diesem Dachfenster, daher dieses gotische Element, American Gothic. Die Frage, die uns in unserer Gabelsendung natürlich am meisten interessiert, wofür steht diese Heugabel in der Bildmitte?
1: Wir müssen ganz kurz tatsächlich nochmal zurück zu dem Dachfenster, weil das tatsächlich nicht nur die Gabel spiegelt, sondern auch den Namen des Bildes gegeben hat. Das ist einfach schlichtweg ein stilistischer Titel. Das nannte man Carpenter Gothic, Zimmermanns Gothic oder eben auch American Gothic. Und das ist aber nicht nur so ein neutraler, stilistischer Terminus, sondern da schwingt natürlich diese ganze Bedeutungsnuance von Gothic Novels mit, von Schauerliteratur, die es ja auch in Amerika gab, Nathaniel Hawthorne oder H.P. Lovecraft. Also das ist in dem Titel schon drin. Und wenn man dann die Forke sieht, diesen Dreizack, der ja in der christlichen Ikonografie ein Symbol des Teufels ist, dann kommt das Ganze in Schwung. Ehrlich gesagt ist diese Forke, glaube ich, das Hauptelement in diesem Bild. Das ist ein Dreizack, wie ihn Neptun trägt. Und in der antiken Ikonografie steht das natürlich für die ungezähmte Kraft und die Herrschaft des Meeresgottes. Deswegen sieht man ihn beispielsweise auch im Wappen von Maserati, von der Automarke, weil die ist in Bologna begründet worden und Bologna hat so einen Neptun auf einem Brunnen stehen. Das wird da zitiert. Es überträgt sich dann sozusagen als Macht- und Herrschaftssymbol bis in den Grill dieser Automarke. Aber in der christlichen Ikonografie ist es dann eben ein Symbol des Teufels geworden und dadurch negativ aufgeladen.
0: Dieses alte puritanische Paar, das wirkt ja einerseits bedrohlich, aber gleichzeitig irgendwie fast komisch in seiner Strenge und Steifheit. Ist das die Absicht gewesen oder lesen wir das heute so?
1: Tja, das wurde ehrlich gesagt von Anfang an diskutiert. Ich glaube, ich bin da auch nicht der Einzige, der das so sieht. Die Forke trägt wesentlich dazu bei. Ursprünglich sollte es ein Rechen sein, dann hat er sich aber für diese Forke entschieden, für diese Heugabel, die man natürlich einerseits braucht, um den Mist zu wenden, um das Heu aufzugabeln, also wirklich für die handwerkliche, harte, handwerkliche, landwirtschaftliche Arbeit, die das Bild ja darstellen soll. Aber es kriegt natürlich damit auch diesen aggressiven Touch und damit wird es irgendwie komisch. Aber diese Komik zu benennen ist gar nicht so einfach. Die Ironie, die Satire, das ist so ein bisschen wie bei Thomas Mann, beim frühen Thomas Mann, wenn der seine bürgerlichen Künstlertypen beschreibt. Am Ende liegt es eher in der Präzision der Beschreibung als in der Übertreibung. Und so hat das Grant Wood auch selber gesagt. Da ist Satire drin, ja, aber nur insofern in jeder realistischen Schilderung halt Satire steckt.
0: American Gothic ist eines der meist parodierten Gemälde der Welt, habe ich jetzt gelernt, gleich nach Leonardos Mona Lisa. Es gibt das Paar als Miss Piggy und Kermit mit den Simpsons. Sie kennen sicher noch mehr.
1: In der Rocky Horror Picture Show wird es nachgestellt von so zwei gespenstischen Puritanern, was da aber ehrlich gesagt ja auch der ursprünglichen Lesart relativ nahe kommt, weil was der Grant Wood wollte, ist ein Bild von den Leuten, von der Landbevölkerung, die sittenstreng und puritanisch sozusagen die Werte dieses Binnenlandes verkörpern. Das ist ja gemalt worden 1930, da war die Weltwirtschaftskrise, die große Depression, wie es Amerika genannt wird, gerade im vollen Gange. Und diese ländlichen Staaten, die werden ja zu Wahlzeiten gerne als das Herzland, das Heartland beschworen. Und dann, wenn die Wahlen wieder vorbei sind, heißt es wieder abfällig Flyover Country, also das Land, über das man so drüber hinwegfliegt von Küste zu Küste. Es wurde damals schon immer so ein bisschen belächelt und verachtet. Und ich komme jetzt gleich wieder zu den Parodien. So wurde das natürlich von Anfang an dann auch gelesen. Also die Landbevölkerung in Iowa fühlte sich von Anfang an so ein bisschen veräppelt. Die fühlte sich nicht besonders gut getroffen. Leute, die ohnehin mit der realistischen Malerei dieses sogenannten American Regionalism überhaupt nichts anfangen konnten, haben das als pure Satire auf die rückständige Landbevölkerung gelesen. Also beispielsweise Gertrude Stein, die sah es als devastating satire, als vernichtende Satire auf den Provinzialismus. Klar, sie hatte gut reden, die stand ja auch für Avantgarde, hat in Paris gelebt und für Großstadt. Der war die ganze Richtung suspekt. Aber wenn ein Bild nun mal so umstritten ist, kann man es auch wunderbar parodieren. Von den Simpsons, Sie hatten es erwähnt, bis zu SpongeBob, da kommt es vor, auf Cornflakes-Schachteln. Es ist im Vorspann von Desperate Housewives, wird es zitiert. Also wirklich überall in der Populärkultur. Kaum ein Präsident, seitdem es gemalt worden ist, der nicht mit seiner First Lady vor dem American Gothic House irgendwie dargestellt worden ist.
0: Naja. Warum ist American Gothic so zum ikonischen Bild für die USA geworden?
1: Wahrscheinlich, weil es eben repräsentativ für das steht, was ich gerade als Heartland bezeichnet habe oder anders betrachtet als Flyover Country. Es hängt interessanterweise in dem Museum, in dem Art Institute in Chicago, nur einen Raum entfernt von dem anderen ganz berühmten amerikanischen Bild, Nighthawks von Edward Hopper. Das natürlich eine nächtliche Barszene in New York zeigt. Das ist repräsentativ dann für die Küstenstädte, für die großen Metropolen. Und diese beiden Amerikas stehen ja nicht nur nebeneinander, sie stehen häufig auch gegeneinander. Sie belächeln sich, sie beharken sich, um mal im Bild zu bleiben, mit der Forke. Das ist ja auch heute jetzt wieder so unter Trump. Und ja, so war es damals aber auch.
0: Ja. Was können wir heute aus dem Bild lesen? Das Gleiche wie damals, oder?
1: Das Gleiche wie damals, das Gleiche ehrlich gesagt auch wie aus der Mona Lisa, wo ja auch nicht klar ist, lächelt sie, tut sie es nicht. Also diese Subtilität ist natürlich das, was dieses Bild ewig frisch hält.
0: Peter Richter, danke für Ihre Zeit.
1: Herzlich gerne.
0: Peak Fine, die Gabel, steht heute über der Matinee und es ist ebenso fein, dass der Kulturkorrespondent der Süddeutschen Zeitung uns die Heugabel in American Gothic erklärt hat. Hier in SWR Kultur.

0: Das Philharmonische Orchester Bergen mit Alban Gerhardt am Violoncello, dirigiert von Andrew Litten, hat hier den ersten Satz gespielt aus Sergei Prokofjews Konzert für Violoncello und Orchester e-Moll. Dieses Cellokonzert ist in der heute bekannten Fassung im Jahr 1952 uraufgeführt worden. Und in diesem Jahr genau landet jetzt
1: die Matinee-Zeitmaschine.
0: Und sie öffnet ihre Türen in Flensburg, wo eine Glocke mit einer speziellen Stimmgabel auf ihre Geläutetauglichkeit geprüft wird. NDR-Reporter Ernst A. Stolte ist damals dabei gewesen.
2: Hier im Vorraum des Flensburger Museums steht eine große Kirchenglocke. Und zwar soll diese Glocke heute Morgen geprüft werden, ob sie geeignet ist, die fehlende Kirchenglocke in der Marienkirche in Flensburg zu ersetzen. Aber zunächst, Fräulein Dr. Ritlefsen, wie alt ist diese Glocke?
3: Die Glocke ist 1518 gegossen. Und zwar in Flandern, wo damals der Glockenguss ganz besonders entwickelt gewesen ist. Sie zeigt, wie Sie sehen, sehr reichen und sehr fein ziselierten Schmuck. An der Wandung ein Wappen, ein großes Wappen, das von Tieren flankiert wird, mit einem Doppeladler, der vielleicht der burgundische Adler ist. Also wir können nicht genau vorläufig sagen, welches Wappen das ist. Dann ist dort oben eine lateinische Inschrift, die etwa den Sinn hat, sämtliche Sprachen vermögen kaum auszudrücken, wie groß die Jungfrau Maria ist. Woraus Sie ja sehen, dass es eine Marienglocke ist.
2: Ja, ja.
3: Wahrscheinlich auch für eine Marienkirche bestimmt gewesen ist.
2: Und auf der anderen Seite drüben ist der Riss. Und darum wird die Glocke heute geprüft, ob sie noch zu schweißen ist und ob eventuell auch der richtige Ton, der richtige Grundton rauszubekommen ist. Und ich glaube, Herr Heinz, wir werden zunächst erstmal diese Prüfung jetzt vornehmen, nicht wahr?
4: Es ist schwer natürlich von dieser Glocke jetzt den genauen Ton festzustellen, zumal sie gesprungen ist. Ne? Aber mit Hilfe von Stimmgabeln, sogenannten Apunschen Stimmgabeln, kann man der Glocke den Ton auf ein Sechzehntel Ganzton genau entlocken. Und dazu wollen wir jetzt mal überschreiten.
2: Ja.

0: Also, soeben hat die Glocke angesagt und das ist der lauteste Schlag. Die Glocke steht auf E minus ein Halbton.
1: Was heißt das?
0: E minus ein Halbton, das heißt, sie steht zwischen Dis und E.
1: Mhm.
0: Also und genau dazwischen.
1: Ja, und verändert sich der Ton auch?
0: Der Ton verändert sich nicht, niemals. Ne? Mhm. Auch nicht durch die Schweißung, im Gegenteil. Durch die Schweißung bekommt die Glocke den Ton, den sie 1518 beim Neuguss erhalten hat.
1: Und wenn Sie jetzt den Ton noch mal richtig abstimmen mit dem großen Hammer und Sie gehen da hinten in die Ecke, wie Sie es eben machten, was hat das zu bedeuten?
0: Das hat das zu bedeuten, denn der Gabelton ist der sogenannte Primton.
1: Mhm.
0: Und der Gehörton, das ist der sogenannte Schlachtton. Das ist der Ton, den das Publikum von außen der Glocke wahrnimmt.
1: Mhm. Können wir das nochmal machen?
0: Ja? Das können wir nochmal machen, aber bevor wir das machen, wollen wir auch noch die Nebentöne der Glocke nehmen. Ne?
1: Ja.
0: Denn eine Glocke hat ja nicht nur den Hauptton und die Oberoktave, sondern hat auch noch Nebentöne.
1: Mhm.
0: Und deswegen wollen wir jetzt mal den Oberton der Glocke nehmen.
1: Und jetzt setzen Sie diese
0: Stimmgabel ein.
1: Ja.
0: Und wenn die Schwingungszahl der Gabel sich mit den Schwingungszahlen der Glocke, welches doch ein Resonanzkörper ist, decken, dann kann man auf der Gabel ablesen, auf dem 16,5 Ton genau, wie der Ton steht.
1: Mhm.
0: Und das wollen wir jetzt mal,
1: durchführen.
0: Durchführen.
1: Ja? Ah ja.
0: Haben Sie gehört?
1: Ja, ganz genau.
0: Nochmal?
1: Mhm.
0: Das ist der Oberton der Glocke.
1: Also.
0: Und so können wir nun noch weitergehen, um genau zu gehen. Dann wollen wir aber auch, wollen wir sagen, die Oberoktave zu dem E nehmen.
1: Mhm. Ah ja, jetzt habe ich es gehört.
0: Und jetzt habe ich festgestellt, dass die Oberoktave genau sich deckt mit der Unteroktave.
1: Mhm.
0: Die Unteroktave war ein E minus ein halb, so ist die Oberoktave jetzt auch E minus ein halb. Also es ist eine ausgesprochene E-Glocke.
1: Mhm. Und können Sie, Herr Heinz, nach den bisherigen Prüfungsergebnissen schon sagen, ob sich diese Glocke nochmal wieder eignet, aufgehängt zu werden in der Marienkirche hier?
0: Ohne weiteres. Die Glocke passt harmonisch einwandfrei in das Mariengeläut als mittlere Glocke hinein.
1: Mhm.
0: Denn wir haben dort ein C und haben ein G. Und als mittlere Glocke wäre diese E-Glocke. Dann hätten wir ein wunderbares Motiv. C, E, G.
2: Das Mariengeläut und seine Töne. Herr Heinz hat die Glocke mit der Stimmgabel getestet in der Zeitmaschine der Gabelmatinee in SWR Kultur.

0: Das Freiburger Barockorchester mit Gottfried von der Goltz am Pult hat hier zur Jagd geblasen. Der vierte Satz aus Joseph Haydns Sinfonie Nummer 73 trägt den Titel La Chasse, die Jagd, und verweist damit in Richtung Lichtung unseres Rätsels. Denn junge Hirsche nennt man auch Spießer. In unserem Rätsel haben wir den Titel eines deutschsprachigen Romans gesucht und so vertont.
1: Ha! Ich freue mich auf die Party bei Wolfgang.
2: Du, ich auch total. Sag mal, was wollen wir denn zu essen mitbringen?
1: Na, wie immer Käsespicker. Hier, ich habe schon alles besorgt.
2: Du, immer mit deinen Käsespickern. Das ist doch jetzt

0: spick lieber.
1: Ja, du spickst lieber. Also ich finde das jetzt echt total konservativ.
0: Mir doch egal, wie du das findest. Dann bin ich halt der Biedermann. Mhm. Aber ich mach weiter Spicker. Wenn's sein muss, bis Sankt Nimmerlein.
2: Bis Sankt Nimmerlein macht er seine spaßigen Spieße. Der ewige Spießer von Ödön von Horvath heißt der Roman, den wir gesucht haben. Aus den Mails und Anrufen mit der richtigen Lösung losen wir eine Gewinnerin oder einen Gewinner aus. Und der oder die wird dann morgen benachrichtigt. Als Gewinn wartet die DVD in den Gängen. Der preisgekrönte Film erzählt von einem Gabelstaplerfahrer. Toller Film. Und wir verlosen das Buch Entscheide dich und lebe von Melanie Wolfers. Mit ihr spreche ich in der nächsten Stunde über Weggabelungen und wie wir uns entscheiden. Piekfein, die Gabel, vorgelegt in der Matinee in SWR Kultur.
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Jerry Lee Lewis und Ensemble waren das mit dem Jape P. Richardson-Titel Chantilly Lace, eine Coverversion des Big Hopper-Titels. Der Song ist als Telefonat zwischen dem Sänger und seiner Freundin aufgebaut. Auf dem Plattencover sieht man ein Telefon mit Kabel, Wählscheibe und Hörer. Und wir Älteren erinnern uns, wenn man den Hörer auf die Gabel wahlweise gelegt oder mit Schmackes geknallt hat, war das Ende des Gesprächs. Wir sind noch nicht am Ende unserer Gabelmatinee. In der nächsten Stunde sprechen wir von den Weggabelungen des Lebens und fragen, wie wir uns leichter entscheiden können. Bis zu den Nachrichten hören wir Johannes Mössinger am Klavier, Seamus Blake am Saxophon, Boris Kosloff Keyboard und Carl Lessem an den Drums mit der Serenade von Neptun. Der römische Meeresgott Neptun wohnt in einem Palast unter Meer. Mit seinem riesigen Dreizack wütet er in den Wellen des Meeres und verursacht Stürme und Katastrophen. Alles andere als piekfein, seine Gabel.

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3: Um 11 Uhr mit Christiane Maschajechi. In der ukrainischen Hauptstadt Kiew ist während des Besuchs von Bundeskanzler Merz Drohnenalarm ausgelöst worden. Nach ukrainischen Angaben ist eine Brücke in der Hauptstadt von mindestens einer russischen Drohne angegriffen worden. Der Bürgermeister von Kiew, Klitschko, teilte im Online-Dienst Telegram mit, die Straße der Nordbrücke sei getroffen. Rettungsdienste seien auf dem Weg. Merz war am Morgen überraschend in Kiew eingetroffen, trotz neuer Warnungen aus Moskau vor Aufenthalten in dem Land. Der Kanzler will der Ukraine weitere Unterstützung zusichern, unter anderem mit Drohnen zur Abwehr der immer schnelleren russischen Flugobjekte. Die sogenannte Brandmauer der CDU zur AfD bekommt Risse. Der hessische Ministerpräsident Rhein fordert jetzt, die AfD bei der Besetzung von Ausschussvorsitzenden im Bundestag nicht länger zu blockieren. Aus der Nachrichtenredaktion Georg Wolf.
4: Dem Magazin Stern sagte der CDU-Politiker, die AfD sei gewählt und so solle man auch mit ihr umgehen. Konkret meint Rhein, die AfD sollte im Bundestag Ausschussvorsitze übernehmen können, so wie es in Hessen und anderen Ländern üblich sei. Im Bundestag hat die AfD zwar das Vorschlagsrecht für mehrere Ausschüsse, ihre Kandidaten fallen bei den Wahlen aber regelmäßig durch. Mit seinem Vorstoß stellt sich Rhein gegen den Kurs von CDU-Chef Merz. Der hält bislang eisern am strikten Abgrenzungsverfahren zur AfD fest.
3: In Europa werden immer weniger Asylanträge gestellt. Von Januar bis Ende September waren es in der EU, Norwegen und der Schweiz rund 450.000 und damit gut 24% weniger als im Vorjahreszeitraum. Das schreibt die Welt am Sonntag und beruft sich auf die zuständige Asylagentur. Deutschland ist nicht mehr das Land mit den meisten Anträgen, sondern liegt auf Platz 3 hinter Frankreich und Italien. Stuttgart bleibt Spitzenreiter unter den kreisfreien Städten bei öffentlichen Ladepunkten für Elektroautos. Das zeigen Zahlen der Bundesnetzagentur. Die hat das Energieunternehmen 1,5 Grad ausgewertet und stellt fest, in Deutschland können E-Autos an immer mehr Stellen aufladen. Aus der Nachrichtenredaktion Lydia Wagner.
5: Zum Stichtag am 1. September kommen in Stuttgart demnach mehr als 2100 Ladepunkte auf 100 Quadratkilometer und damit 12% mehr als vor gut einem Jahr. Dieser Trend zeichnet sich auch bundesweit ab. So waren bei der Bundesnetzagentur gut 209.000 öffentliche Ladestellen registriert, ein Plus von 24%. Unter den Landkreisen liegt Mettmann in NRW vorne, mit einem Plus von 40%. Und damit hat Mettmann Böblingen auf Platz 2 verdrängt. Die Energiefirma 1,5 Grad sieht bei dem Aufwärtstrend ein positives Signal. In kleinen Städten und auf dem Land gäbe es aber weiterhin Nachholbedarf.
3: So haben es Städte oder Landkreise aus Rheinland-Pfalz bei diesen Zahlen nicht unter die Top 20 geschafft. Die Stargeigerin Ann-Sophie Mutter wird zur Stunde mit der goldenen Medaille des Kreises Waldshut ausgezeichnet. Die Ehrung findet in Mutters Heimatstadt Wehr statt. Landrat Kistler sagte, mit der höchsten Auszeichnung des Landkreises werde eine außergewöhnliche Persönlichkeit gewürdigt, die musikalische Maßstäbe gesetzt habe. Ihre Verbundenheit zur Region und ihr Engagement für junge Menschen habe sie zu einer herausragenden Botschafterin des Landkreises Waldshut gemacht. SWR Nachrichten, Redaktion Ilka Staroste. Das Wetter für Baden-Württemberg und Rheinland-Pfalz. Sonne und teils dichte Wolken, ab dem Nachmittag in der Pfalz und in Baden-Württemberg von Westen her etwas Regen, bei maximal 18 Grad im Südschwarzwald und bis 23 Grad an der Saar. Morgen in Oberschwaben noch letzte Schauer, dann bis Mittwoch überall eine Mischung aus Nebel, Wolken und Sonne. Und die Zeit, es ist 11.04 Uhr.
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6: Heute heißt es hier Peak Fein, die Gabel. Ich heiße Stefanie Juncker. Guten Tag.

Rico Friebe mit seinem Titel Bifurcation. Bifurcation oder lateinisch Bifurkation bedeutet Gabelung und Verzweigung und ist der musikalisch passende Wegweiser in diese dritte Stunde unserer Gabelmatinee, in der schauen wir auf die Weggabelungen in unserem Leben, an denen wir die Weichen stellen für den weiteren Verlauf. Da gibt es die wichtigen Entscheidungen, wie Berufswahl oder Familiengründung, aber auch die täglichen tausend anderen. Weißbrot oder Vollkornmüsli, Frankreich oder Italien, Kinoabend oder Serie auf dem Sofa. Melanie Wolfers beschäftigt sich intensiv damit, wie man zu guten und stimmigen Entscheidungen kommt. Die Bestseller-Autorin und ZDF-Moderatorin ist gleich mein Gast. Und wir sprechen über die Kunst, eine gute Wahl zu treffen. Vorher gibt's quasi zur Einstimmung einige berühmte Weggabelungen in der Filmgeschichte. Und zum Schluss wird's teuflisch. Dann machen wir eine Faust, spreizen Kleinen und Zeigefinger ab und grüßen wild und verwegen mit der Mano Cornuta im Pommesgabel-Style. Die SWR-Kulturmatinee ist heute spießig.

0: Das New Japan Philharmonic Orchestra, dirigiert von Joe Hisaishi, mit seinem Titel One Summer's Day. Das ist das Hauptthema des Oscar-prämierten Films Chihiros Reise ins Zauberland aus dem Jahr 2001. Zu Beginn des Films verfährt sich Chihiros Vater im Wald. Er steht plötzlich vor einer Weggabelung mit einem alten, bemoosten Shinto-Schrein. Und obwohl der Sohn ihn warnt, biegt er falsch ab und fährt eine holprige Straße hinunter. Die endet direkt vor einem mysteriösen roten Tunnel. Und diese Gabelung symbolisiert die Grenze zwischen der realen Moderne und der Geisterwelt. Es gehört zur Jobbeschreibung eines fast jeden Filmhelden. Er oder sie muss sich entscheiden, meist ratzfatz, in welche Richtung es gehen soll. Gut oder böse, treu oder untreu, rote oder blaue Pille. Zwischen roter und blauer Pille muss Neo im Film Matrix wählen, um entweder die Wahrheit zu sehen oder in der Illusion verhaftet zu bleiben. In Matrix sitzt der Held bei seiner Wahl bequem im Sessel. Andere Filmhelden dagegen müssen sich seit Urzeiten an einen bedeutungsschwangeren Ort begeben, an die Kreuzung.
1: Einst, als die Sphären zwischen Göttern und Sterblichen noch nicht deutlich getrennt waren.
2: Wo hast du mich hingeführt?
3: Zu der Wahrheit, Herkules.
1: Auch da mussten Halbgötter wie Herkules, Vater Zeus, Mutter die sterbliche Alkmene,
3: die Wahrheit über dich.
1: Sie mussten Entscheidungen treffen,
2: Herkules,
1: über ihren Lebensweg und taten dies immer wieder, freiwillig oder unfreiwillig, an magisch aufgeladenen Orten. Die Göttin unterweist in Wesentlichem.
3: Zeus vermag nicht, die Menschen zu ändern. Gleichwohl hat er dir eine Gabe anvertraut. Sei auf der Hut, missbrauchst du sie, wird es dein Untergang sein. Respektierst du sie, wird sie dich als auch deine Liebsten retten.
1: Der Halbgott also,
2: Herkules,
1: an der Wegscheide. Dabei beraten von der Göttin Hekate, Herren der Zauberei, Hexerei und Geisterbeschwörung, außerdem ihre Aufgabe, über Wege, Gabelungen und Kreuzungen zu wachen, an denen Entscheidungen fürs Leben zu treffen sind, in altvorderen mythischen Zeiten. Aber auch heute ist es nicht anders.
4: Gott, ich will nicht, dass du etwas tust, was du später bereust.
1: Beispielsweise beim britischen Herzog Eddie, der das Herzogtum, den Titel inklusive der Marihuana-Plantagen unter dem adligen Anwesen erbt, ein Imperium, das sein Vater in Kooperation mit einer Drogenbande errichtet hat. Dieses Erbe wird fatale Konsequenzen haben, befürchtet Lady Halstead.
4: Du stehst am Scheideweg.
1: Die Herzogin und Mutter in The Gentleman, nehmen wir sie als Reinkarnation der Göttin Hekate, redet dem Sohn ins Gewissen.
4: Wirst du dich für den Weg entscheiden, der dazu führt, dass du alles verlierst? Vielleicht sogar dich selbst. Oder für den Pfad, auf dem du deine Familie behältst.
1: Etwas anders drauf geschaut, der britische Serienmacher Guy Ritchie kennt seinen Shakespeare in- und auswendig. Ergo, Herzog oder Gangster sein oder beides zugleich, das ist hier die Frage.
4: Womit wird es enden, Eddie? Hm? Mit Vergeltung oder Vergebung?
1: In alten wie aktuellen Filmzeiten stehen Helden wie Antihelden, welchen Geschlechts auch immer.
5: Ich will eine neue Identität. Die alte war nicht die, wofür ich sie gehalten habe.
1: Sie stehen immer wieder an Kreuzungen und Weggabelungen, von denen aus sich völlig unterschiedliche Lebensgeschichten entspinnen können, wie beispielsweise bei Manny.
6: Du wartest da.
1: Mannys Leben in Lola Rent.
6: Ich komm, ich helf dir.
1: Wird sich an der Kreuzung Osnabrücker Straße, Tauroggener Straße entscheiden, an der die Telefonzelle steht, aus der er Lola anruft.
6: Alles klar, bleib, wo du bist. Mir fällt was ein, ich schwör's. 20 Minuten, okay?
1: Wird Manny warten auf ihre Hilfe oder den Discount gegenüber ausrauben, um an die 100.000 zu kommen, die er dem Gangster schuldet? Ruhig ist es an dieser Kreuzung in Berlin-Charlottenburg. Die Weggabelung als eine Art stilles Nirgendwo, ob hier in der Hauptstadt, in jedem Fall aber in der Wüste, wo sich zwei einsame Wege kreuzen. Man steht da und lauscht.
7: Hörst du das?
5: Ich höre gar nichts.
7: Genau, nicht einen Ton. Gott, ich liebe diese Leere. Ich glaube, das, was ich verloren habe, kann ich hier endlich wiederfinden.
5: Und was ist das?
1: Ja, was ist das? Bei Altmeister Hitchcock war das nie so ganz klar. Dafür steht dann ja auch der Terminus technicus MacGuffin. Er meint dieses Etwas, das am Ende keine Rolle mehr spielt, wie in Der unsichtbare Dritte. Aber die Spannung, immer vorangetrieben hat. Beispielsweise, wenn der Werbefachmann,
8: na, hast du Captain gesprochen?
1: Seinen Kontaktmann treffen soll.
9: Er wartet auf dich außerhalb der Stadt.
8: Wo und wann?
9: Du wartest ganz einfach auf der Straße.
1: Roger, alias Cary Grant, wartet an einer einsamen Kreuzung in der Prärie, an einem abgeernteten Maisfeld, um dann an diesem Scheideweg von einem Schädlingsbekämpfungsflugzeug beschossen zu werden. Diese Kreuzung bei Hitchcock verlangt vom Helden keine Entscheidung, aber die Offenheit für neue Erkenntnisse. Denn Rogers Geliebte hat ihn in die Falle gelockt. Und den Blues zu all dem spielen die Urgewalten Thunder and Lightning.
10: Ich muss wieder zurück zu dieser Kreuzung.
1: Apropos Blues.
10: Was ist der Ort, wo all das passiert ist?
1: Im Film Crossroads, Untertitel Pakt mit dem Teufel, stehen wir an einem mythenträchtigen Scheideweg, womöglich, wie die Legende erzählt, Geburtsort eines legendären Musikers und eines Songs. Ich ging also hinunter an die Kreuzung, schrieb Blues-Ikone Robert Johnson, auch bekannt als King of the Delta Blues.
11: I went down to the crossroads.
1: Hat Robert Johnson aber das Angebot dunkler Mächte angenommen, um die Gitarre wie ein Gott spielen zu können? Willie Brown, Mundharmonikaspieler, will es seinem Freund nachtun.
12: Ich könnte hier ein Geschäft machen, sagt Robert Johnson.
13: Verhöker doch deine reine Seele, mein Junge.
1: Meint der Teufel in Menschengestalt, denn Willie, wie sein Kumpel Robert, schlug ein. Das böse Erwachen kam dann, erzählt der Bluesmann seinem weißen Bewunderer Eugene, der es ihm unbedingt nachtun will.
14: Ich hatte nur Höllenhunde, die mich verfolgten.
1: Willie Brown im Film Crossroads wird am Ende nochmal Glück haben und seine Entscheidung von einst nun wieder an dieser Kreuzung stehend rückgängig machen können. Aber all die anderen, die an den vielen Gabelungen herumgeirrt sind und sich für einen Weg entscheiden mussten, es taten, aber das Kleingedruckte des Vertrages nicht lasen, was ist mit denen? Ach, wer sind wir schon, das zu wissen?
0: Seufz und ach, Hartwig Tegeler hat uns zu filmischen Gabelungen mit Symbolwert geführt. In der Gabelmatinee in SWR Kultur.

0: Das Schütteen Erdene Batar Quartett mit dem Titel Olden Days von ihrem Debütalbum Rising Sun war das. Die Pianistin und Komponistin Schütteen Erden Batar ist 1998 in Ulaanbaatar zur Welt gekommen und mit 20 Jahren ist sie aus der Mongolei ausgewandert, um in Deutschland Jazz zu studieren. Auf ihrem Debütalbum hat sie die schönen und die schmerzhaften Gefühle dieser Zeit vertont. Das ist eine mutige Entscheidung gewesen, die die Musikerin an der Weggabelung zum Erwachsenwerden da getroffen hat. In unserer Gabelmatinee in SWR Kultur gucken wir uns jetzt einmal genauer an, was an den Weggabelungen im Leben so geschieht, und zwar zusammen mit Melanie Wolfers. Sie ist Theologin, Philosophin und Ordensfrau, Bestsellerautorin, Podcasterin und Moderatorin der ZDF-Sendung Die letzte Bank. Und Melanie Wolfers hat über die Kunst, kluge Entscheidungen zu treffen, ein kluges Buch geschrieben. Gut für uns. Guten Tag, Frau Wolfers.
1: Guten Tag, Frau Juncker.
0: Dieses Bild von der Weggabelung, an der wir stehen und uns entscheiden, links, rechts, Mitte, passt das für Sie?
1: Ja, es ist ein wunderbares Bild, weil eben schon deutlich wird in der Weggabelung, es gibt auf jeden Fall mindestens zwei Alternativen, zwischen denen ich mich entscheiden kann. Oder besser noch drei, wie Sie ja gerade auch gesagt haben, rechts, links, geradeaus. Und in dem Wort Weggabelung wird deutlich, es ist ein Weg. Das heißt, Entscheidungen, gerade langfristige Entscheidungen, wichtige Entscheidungen, brauchen auch einen Entscheidungsprozess, dass man nicht einfach nur kopfüber reinspringt. Also von daher ist das Bild Weggabelung ein wunderbares Bild für das Thema Entscheidung.
0: Und Sie schreiben in Ihrem Buch, in der Fähigkeit zum Verzicht liegt eine der wichtigsten Voraussetzungen für sinnvolle Entscheidungen. Das klingt schwer. Was ist damit gemeint?
1: Ja, oder auch unsexy, gell? Ja. Der Verzicht ist nicht angebracht. Ja, natürlich. Aber gerade bei weitreichenden Entscheidungen. Also ich habe gerade noch ein Gespräch gehabt mit einer Dame, die so fortgeschrittenen Alters ist und sich fragt, wie möchte ich meinen Lebensabend verbringen? Und sie fragt, gehe ich in eine Einrichtung für betreutes Wohnen? Bleibe ich so lange wie möglich bei mir im Haus? Mein Mann ist verstorben. Das ist eine ganz schwere Entscheidung. Und zugleich tendiert sie zu der Einrichtung für betreutes Wohnen, weil sie weiß, langfristig gesehen ist das für meinen Lebensabend gut, ist es besser. Und zugleich geht diese Entscheidung auch mit ganz viel Schmerz einher, weil es eben den Verzicht bedeutet auf ihre Wohnung, auf den kleinen Balkon. Es ist eben auch eine Verlustentscheidung. Und da steckt auch im Wort Entscheidung drin. Ich scheide Möglichkeiten aus. Und wenn sie gut sind, wichtig sind, dann tut das eben auch weh. Und deswegen glaube ich, dass weitreichende Entscheidungen immer auch mit Trauerarbeit einhergehen, im Blick darauf, dass es sich aber lohnt, diesen Schmerz zu durchleben, weil zum Beispiel bei dieser Dame die Einrichtung für betreutes Wohnen ihr den Lebensabend verbessern wird.
0: Mhm. Mit kluger Voraussicht. Sie selbst sind mit Anfang 30 dem Salvatorianerinnenorden beigetreten. Wie lange ist diese Entscheidung gereift?
1: Ich habe lange nach einer Gemeinschaft gesucht, weil ich so gemerkt habe, ich wünsche mir ein Leben gemeinsam mit anderen, ein Leben aus Stille und ein Leben im Engagement für andere und habe keine Gemeinschaft gefunden. Und irgendwann bin ich dann durch Zufall den Salvatorianerinnen begegnet und dann ging das ziemlich schnell. Dann bin ich dorthin gefahren, ich habe gemerkt, das könnte stimmen und dann habe ich relativ schnell meine großartige Stelle in München, meine tolle Wohnung in München gekündigt und zugleich, um das auch zu sagen, bin ich nicht dahin gegangen in die Gemeinschaft, also habe meine Zelte abgebrochen und nach Österreich gegangen und war mir 100% sicher, das ist es, sondern ich bin auch mit viel Angst im Bauch gegangen, weil ich ja auch nicht wusste, geht diese Entscheidung auf. Mhm. Aber ich wusste nur, wenn ich es wage, diesen Schritt zu setzen, werde ich merken, ist es richtig oder nicht. Mhm. Durch Besuche lässt sich das nicht klären, geschweige denn theoretisch.
0: Ja, ja, man muss in der Situation drin sein, man muss vor der Brücke stehen, über die man dann geht.
1: Genau.
0: Aber das fällt ja trotzdem wahnsinnig schwer. Also ich Hühner im Restaurant schon manchmal rum und kann mich nicht zwischen Pilzrisotto oder Spaghetti Bollo entscheiden. Warum tun wir uns auch mit kleinen Entscheidungen manchmal so schwer?
1: Also ich glaube, das ist zum einen Typensache. Also manche werden wahrscheinlich sagen, ach, ich weiß sofort, dass ich das Pilzrisotto nehme. Und da glaube ich auch, da lassen sich so zwei unterschiedliche Entscheidungstypen auch feststellen. Ne? Einer, wir reden ja umgangssprachlich gerne vom Kopftyp und Bauchtyp. Natürlich entscheidet niemand ausschließlich aus dem Bauch oder aus dem Kopf heraus, aber viele haben so ein bevorzugtes Standbein, eher das Denken oder eher das Fühlen. Und spontan emotionale Bauchtypen, die entscheiden häufig sehr schnell und eher Typen, die sich eher vom Kopf her leiten lassen, alles genau abwägen und was könnte denn dann noch besser sein und so weiter, die brauchen häufig ein Stückchen länger, was aber nicht heißt, dass die Entscheidung deswegen weniger gut ist, sondern es gibt einfach unterschiedliche Stand- und Spielbeine bei der Betonung von Kopf und Bauch beim Entscheiden.
0: Aber ist es nicht so, dass doch Innehalten und Nachdenken schon eine große und wichtige Rolle spielen, um zu einer gelungenen Wahl zu kommen?
1: Sie rennen bei mir offene Türen ein, Frau Juncker. Ja, auf jeden Fall bei langfristigen. Bei kleinen Dingen würde ich sagen, lohnt es sich nicht. Also wenn ich jetzt durch die Stadt fahre und 5 Tankstellen abfahre, um zu gucken, welche hat die günstigsten. Oder vorher im Internet 10 Minuten recherchiere, dann halte ich das für verlorene Zeit. Also ich glaube, da lohnt es sich nicht. Also ich denke, es geht um die Verhältnismäßigkeit. Aber grundsätzlich rennen Sie bei mir ganz offene Türen ein. Gute Entscheidungen leben von einer guten Kenntnis meiner eigenen Person. Was kann ich? Was will ich? Worauf kommt es mir an? Also diese Fähigkeit, in sich selber hineinzuhorchen oder sich regelmäßig mit sich zu verabreden, um zu schauen, worauf kommt es mir an? Was bewegt mich im Blick auf eine Entscheidung, ist ganz zentral, um eine tragfähige, gute Entscheidung zu treffen.
0: Und helfen da Pro- und Kontralisten?
1: Auch, ja, auf jeden Fall. Mhm. Nicht nur, aber das ist ein wichtiger Punkt. Natürlich den Kopf einzuschalten und zu sagen, ich bleibe jetzt nochmal bei dem Beispiel mit der Dame, mit der Einrichtung für betreutes Wohnen. Was spricht dafür und was spricht dagegen? Mhm. Ja, also, und dann eben auch zu gucken, bei Contra, ja, ich kann mir das möglicherweise gar nicht leisten. Das wäre ein wichtiger Punkt. Oder ich kann mir nur eine bestimmte Einrichtung leisten. Also die Pro- und Kontralisten helfen ja auch auf wichtige Sachverhalte aufmerksam zu werden. Und das ist natürlich wichtig, da unseren Kopf einzuschalten.
0: Und Perfektionismus, habe ich Ihrem Buch, glaube ich, entnommen, ist eher hinderlich, oder?
1: Ja, ist super hinderlich. Also der Anspruch oder der Versuch, auf jeden Fall keine Fehlentscheidung zu treffen, sondern es wirklich hundertprozentig richtig zu machen, der geht in die Hose. Denn es gibt keine hundertprozentig richtige Entscheidung. Wir wissen ja nicht, eine Entscheidung ist ja immer eine Entscheidung in die Zukunft hinein. Wir wissen nicht, wie sich die Zukunft entwickelt. Und die Angst davor, einen Fehler zu machen, die einen dann davon abhält, keine Entscheidung zu treffen, ist ganz fatal. Also ich schreibe in meinem Buch, Unglück entsteht mehr aus fehlenden Entscheidungen als aus Fehlentscheidungen. Denn wenn ich nicht wage, eine Entscheidung zu treffen und sie immer wieder aufschiebe, dann entscheiden andere oder anderes über mich. Mhm. Und das ist dann keine Entscheidung, hinter der ich stehe.
0: Das ist fatal. Wenn man dann aber merkt, da habe ich mich tatsächlich falsch entschieden, wie sollte man mit dieser Erkenntnis umgehen?
1: Ja, das erste, Ursachenforschung. Woran liegt es? Habe ich nicht genügend auf mich gehört? Habe ich zu schnell die Entscheidung getroffen oder was auch immer? Aus all dieser Einsicht kann ich für meine Zukunft lernen. Versuch und Irrtum ist nicht nur eine Weise in der Wissenschaft, sondern eben auch im alltäglichen Leben so eine Methode. Und dann ein zweiter Punkt, viele neigen ja dazu, die Folgen einer Fehlentscheidung zu übertreiben und die Konsequenzen zu katastrophieren. Also wenn ich jetzt hier, wenn diese Beziehung auseinandergeht, dann werde ich nie jemanden finden, mit dem ich durchs Leben gehe oder so. Gell? Mhm. Also und diese Unglücksfantasien sind meistens viel größer als der tatsächliche Schaden. Und dann finde ich einen wichtigen Punkt, das ist der dritte, den ich erwähnen möchte, zu unterscheiden, kann ich an dieser falschen Entscheidung nichts mehr ändern und muss also irgendwie gucken, damit zu leben und das Beste draus zu machen? Oder kann ich das Steuerruder rumreißen? Und wenn der Entschluss korrigierbar sein sollte, und das ist er ja doch recht häufig, dann hat man die Chance, aus dieser unglücklichen Situation irgendwie nochmal der eine neue Wendung zu geben.
0: Also sich mutig selber angucken ist immer hilfreich. In Ihrem Buch, da gibt es auch viele Abzweigemöglichkeiten. Das finde ich ganz interessant. Man liest das eigentlich nicht chronologisch, kann man, aber ist eigentlich nicht angeraten, sondern man kann immer nach Bedarf abbiegen. Gibt es denn da einen wichtigen Rat, um an den Weggabelungen im Leben nicht zu verzagen?
1: Ja, einen, den ich selber versuche immer wieder zu beherzigen und auch in meinen Beratungen sage, schau doch mal, wenn du in einer Entscheidungssituation bist und ich nicht so genau weiß, geht es nach rechts oder links. Stell dir mal vor, du schaust von deinem Lebensabend auf die heutige Situation zurück und frag dich, nach welchen Kriterien möchtest du dich entschieden haben? Weil dann komme ich möglicherweise darauf, dass mich gerade Angst abhält, eine Entscheidung zu treffen, die doch eigentlich richtig und wichtig wäre, nach links zu gehen. Aber möglicherweise hält mich Angst davor ab. Und wenn ich dann vom Lebensende her gucke und dann denke, nee, also meine Angst soll mich ja nicht unbedingt geleitet haben, dann bekomme ich den Mut, jetzt nach links zu gehen und diese Entscheidung zu wählen.
0: Melanie Wolfers, Dankeschön.
1: Ich danke Ihnen, Frau Juncker, für das schöne Gespräch.
0: Danke, dass Sie in unserer Gabelmatinee mit uns über die Weggabelung im Leben gesprochen haben. Entscheide dich und lebe von der Kunst, eine kluge Wahl zu treffen, heißt das entsprechende Buch von Melanie Wolfers. Ihr gerade erschienenes Buch heißt kurz Freude, das Leben ins Herz schließen und Spoiler, auch für die Freude. Kann man sich entscheiden, so wie für unsere Sendung. Piekfein, die Gabel in SWR Kultur.

Die Seattle Symphony, geleitet von Ludovic Morlot mit Augustin Haderlich an der Violine, waren das mit dem zweiten Satz aus dem Konzert L'Arbre de Songe von Henri Dutilleux. L'Arbre de Songe, der Baum der Träume. Und tatsächlich kann man die Äste und die Astgabeln hören, denn die musikalische Struktur des Stücks bildet einen Baum nach, dessen Stamm sich mit seinen Ästen verzweigt. Ein poetisches Bild, das für den Lebensbaum steht. Und in dem gibt es, wie eben im Gespräch gehört, auch so manch große und kleine Abzweigungen. So lyrisch bleiben wir aber nicht. Achtung, unsere Stimmgabel schlägt jetzt ein bisschen wild aus.

0: Den Song Domination hat Philipp Anselmo von der Heavy-Metal-Band Pantera komponiert. Diese Version hat Aika Topina bearbeitet für das von ihm mitbegründete finnische Cello-Quartett Apocalyptica. Die Gründungsmitglieder hatten sich in Helsinki an der renommierten Sibelius-Akademie getroffen. In den 1990ern haben sie eine Cello-Rock-Band gegründet und inzwischen sind sie in der Metal-Szene angekommen und sogar beim Heavy-Metal-Konzert in Wacken aufgetreten. Und dort, da lege ich mich jetzt einfach mal fest, da haben sie es dann sicher auch mindestens gesehen, das Konuto-Zeichen, scherzhaft genannt Pommesgabel. Es ist das Zeichen der Heavy-Metal-Szene. Dafür zeigen sie kleinen Finger und Zeigefinger. Mit dem Daumen halten sie Mittel- und Ringfinger fest. Haben sie? Wunderbar. Diese Pommesgabel, mit der Metal-Fans ihrer Kapelle huldigen, hat allerdings mehr als diese eine Bedeutung. Je nach Kultur heißen die abgespreizten Finger Teufelshorn oder Mano Cornuta oder auch Karana Mudra. Wer bitte soll sich da auskennen? Ich verrat's Ihnen, unser Martin Grinner.
1: Ja, schon klar, Sie hätten jetzt eigentlich ein lautes Gitarrenriff erwartet. Keine Sorge, da kommen wir noch hin. Wenn wir aber die Geschichte der Pommesgabel in Gänze erzählen wollen, dann müssen wir viel früher anfangen. In Zeiten, als die Stromgitarre noch lange nicht erfunden war. Sagen wir so um das Jahr 600 vor Christus herum. Aus dieser Zeit stammen nämlich die ersten Abbildungen der Pommesgabel im Abendland. Und Kunsthistoriker haben eine ganze Reihe von Bildern, Münzen, Figuren und Reliefs gesammelt, auf denen Menschen, eben gerade nicht abrocken, sondern diese Geste wahrscheinlich in bester Absicht machen. Als Segen. In der Basilika di San Vitale in Ravenna zum Beispiel gibt es ein spätantikes Mosaik. Abel und ein biblischer König stehen darin neben einem Altar und bringen Gott ein Opfer dar, Brot und ein Lamm. Gott selbst ist in dem Mosaik unsichtbar, aber er schickt von oben beste Grüße, und zwar in Form einer Pommesgabel, die durch die Wolken sticht. Bis ins späte Mittelalter haben es ihm die Heiligen und Seligen gleichgetan, und weil die Geste vor allem in der östlichen und byzantinischen Kunst verbreitet war, wurde sie oft als syrischer Segen bezeichnet. Indischer Segen hätte allerdings auch gepasst, denn bei Reisen in den fernen Osten begegnet man schnell mal einer Buddha-Statue, die aussieht, als ob sie gerade von AC/DC träumt. Augen in die Ferne gerichtet, Lächeln im Gesicht und beide Hände, ganz genau, zur Pommesgabel geformt. Eine kurze Recherche bei YouTube macht allerdings klar, auch das hat mit Metal nichts zu tun. Diese religiöse Geste heißt dort nämlich
2: Karana Mudra.
3: Karana Mudra.
4: Karana Mudra.
5: Karana Mudra.
1: Und wer täglich seine Finger zur Karana Mudra formt und damit meditiert, 5, 10 oder 15 Minuten lang, die Angaben variieren da, der tut angeblich nicht nur etwas für sein Seelenheil.
6: It relieves the any kind of back pain, cures all kinds of heart problems also.
1: Es heilt Rückenprobleme und Herzkrankheiten, hilft bei Diabetes und Verstopfung, wirkt gegen Regelbeschwerden und Migräne, und Leber- und Gallenblase bekommen neue Energie.
6: It's a good remedy for migraine and generates energy in the liver and gallbladder.
1: Also die Schulmedizin kann einpacken. Und nicht nur das, Fortgeschrittene können mit dieser Geste nicht nur sich selbst, sondern auch ihr ganzes Umfeld retten.
7: Und wenn du einen Raum hast, wo du irgendwo das Gefühl hast, da ist Unruhe oder da ist irgendwo eine ungute Energie, wenn zum Beispiel auch Menschen dort Auseinandersetzungen regelmäßig haben, könntest du auch in den Raum gehen,

Geste im 16. Jahrhundert aber noch eine ganz andere Bedeutung bekommen. Denn wer sie als Mano Cornuta einem anderen entgegenhält, der möchte vielleicht damit ausdrücken, dass dieser Person die Hörner aufgesetzt wurden. Sprich, dass ihr Partner oder Partnerin sie betrogen hat. Und das wiederum hat mit einer ziemlich grausamen Praxis aus dieser Zeit zu tun. Damals wurden nämlich im großen Stil Kapaune gezüchtet, also kastrierte Hähne. Und um diese Tiere im Hühnerhaufen schnell identifizieren zu können, hat man ihnen die Sporen transplantiert, vom Fuß auf den Kopf. Dort wuchsen sie oft als Hörner weiter und die Mano Cornuta sagt deswegen recht unverblümt, wer Hörner trägt, hat keine Eier mehr. So, und jetzt kommen wir, wie vorhin schon versprochen, endlich noch zum Heavy Metal. Oder wenigstens zu dem, was viele Leute dafür halten. Denn das Dunkle, Böse und Satanistische wird in der Metal-Kultur ja nicht nur viel beschworen, sondern auch regelmäßig gebannt. Und genau dafür taugt die Pommesgabel bekanntlich ebenfalls. Der böse Blick und ähnliche Flüche lassen sich damit im Handumdrehen abwehren. Wer damit angefangen hat, das ist schwer zu sagen. Gene Simmons, der Bassist der Band Kiss, hat aber felsenfest behauptet, er sei es gewesen, bei einem Auftritt im Jahr 1974. Und deswegen hat er Jahrzehnte später auch das Patent darauf beantragt. Bekommen hat er es am Ende allerdings nicht. Und das lag vielleicht auch daran, dass er die Geste immer falsch gemacht hat. Simmons hat nämlich immer den Daumen mit abgespreizt. Und wie kundige Metal-Fans wissen, eine Pommesgabel mit Daumen heißt etwas ganz anderes. In der internationalen Zeichensprache steht diese Geste für Ich liebe dich.

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Kiss hat die Pommesgabel mit Daumen als Liedtext performt. In der Gabelmatinee in SWR Kultur.

Andrew van Ooyen haben wir hier gehört mit An einer Quelle aus dem Klavierzyklus Année de Pèlerinage von Franz Liszt. Darin hat der Komponist seine Eindrücke von seiner Reise in den Jahren 1835 bis 36 musikalisch verarbeitet. In der Zeit hat Liszt sich länger in der Schweiz aufgehalten, unter anderem auch in Genf. Und dort, am Genfer See, prangt die größte Gabel der Welt. Vor dem Ufer von Vevey steht das 8 Meter hohe Kunstwerk aus Edelstahl in Gabelform mit 1,3 Meter langen Zinken. Und nach dieser Guinness-Buchgabel räume ich jetzt das Studio. Piekfein, die Gabel, hieß es in der SWR-Kultur-Matinee. Die einzelnen Gespräche und Beiträge finden Sie auf der Matinee-Seite. Und wenn Sie die ganze Sendung am Stück nachhören wollen, finden Sie die über die ARD-Sounds-App. Die Technik für diese Matinee hat Jean Hund geregelt, die Musik hat Julia Kesch aufgegabelt und die Redaktion hatte Georg Brandl. In der nächsten Woche geht Jörg Biesler unter die Mönche. Bis zu den Nachrichten spielt das Ensemble Concierto Iberico den Fandango für Cembalo D-Moll von Antonio Soler. Soler ist Mönch gewesen. Interessant, dass er diesen Fandango komponiert hat, den Casanova den wollüstigsten Tanz der Welt genannt hat. Das lässt Raum für Deutung. Genau. Und ich räume jetzt wirklich meinen Platz, wünsche noch einen schönen Sonntag und bin Stefanie Juncker.

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1: Um 12 Uhr mit Luise Wunderlich. Bei einem überraschenden Besuch von Bundeskanzler Merz in Kiew ist mehrfach Drohnenalarm ausgelöst worden. Bürgermeister Klitschko informierte bei Telegram über einen erneuten Einschlag auf der Nordbrücke der ukrainischen Hauptstadt. SWR-Korrespondentin Rebecca Barth berichtet.
2: Bilder zeigen den Einschlag und einen großen Feuerball, während Autos die Brücke überqueren. Die Bundesregierung wolle ein Hilfspaket im Umfang von 1 Milliarde Euro auf den Weg bringen. Im Fokus solle die Herstellung von Abfangdrohnen stehen. Damit solle die aktuelle Lücke in der ukrainischen Flugabwehr geschlossen werden. Am Vormittag besichtigt Bundeskanzler Merz die von einer Drohne zerstörte Akademie der Wissenschaften und fordert Russlands Machthaber Putin auf, den Krieg gegen die Ukraine zu beenden. Die, Zitat, barbarischen Angriffe auf die ukrainische Zivilbevölkerung müssten aufhören.
1: In Europa werden immer weniger Asylanträge gestellt. Von Januar bis Ende September waren es in der EU, Norwegen und der Schweiz rund 450.000 und damit gut 24% weniger als im Vorjahreszeitraum. Das schreibt die Welt am Sonntag und beruft sich auf die zuständige Asylagentur. Deutschland ist nicht mehr das Land mit den meisten Anträgen, sondern liegt auf Platz 3 hinter Frankreich und Italien. Bundesumweltminister Schneider fordert einen anderen Umgang mit dem Thema Wasser. Er hat dem Kölner Stadtanzeiger gesagt, die Zeiten, in denen wir uns in Deutschland über Wasser keine Gedanken machen mussten, seien endgültig vorbei. Tim Aßmann berichtet aus Berlin.
3: Von einer dramatischen Belastung für Natur und Wirtschaft spricht der SPD-Politiker angesichts der durch extreme Trockenheit ausgelösten Lage an Rhein und Bodensee. Für Schneider ist klar, Flächen trockenlegen, Wasser ableiten – diese Art von Wasserpolitik gehört der Vergangenheit an. Wasser muss in der Landschaft gehalten werden, fordert der Umweltminister, zum Beispiel durch die Vernässung von Mooren und mehr Raum für Flüsse. Morgen findet im Bundesumweltministerium eine Konferenz zur Wasserpolitik statt. Daran nimmt auch die zuständige EU-Kommissarin teil.
1: Die Stargeigerin Anne-Sophie Mutter ist mit der goldenen Medaille des Kreises Waldshut ausgezeichnet worden. Die Ehrung findet in Mutters Heimatstadt Wehr statt. Landrat Kistler sagte, mit der höchsten Auszeichnung des Landkreises werde eine außergewöhnliche Persönlichkeit gewürdigt, die musikalische Maßstäbe gesetzt habe. Ihre Verbundenheit zur Region und ihr Engagement für junge Menschen habe sie zu einer herausragenden Botschafterin des Landkreises Waldshut gemacht. Mit dem traditionellen Böllerschießen wird zur Stunde das Oktoberfest in München nach 16 Tagen offiziell beendet. Der eigentliche Festbetrieb, auch in den Bierzelten, geht noch bis kurz vor Mitternacht weiter. Zur Halbzeit vor einer Woche hatten bereits 3,8 Millionen Menschen das größte Volksfest der Welt besucht. Die Veranstalter rechnen deshalb mit einem neuen Besucherrekord in diesem Jahr. Die deutsche Fußballnationalmannschaft bestreitet am Abend in Thessaloniki ihr viertes Spiel unter Bundestrainer Jürgen Klopp. Es geht in der Nations League erneut gegen Griechenland, das vor einer Woche in Augsburg mit 1:0 gewonnen hatte. Fest steht bereits, dass Jonas Urbich vom FC Bayern wieder das Tor hüten wird. SWR-Nachrichtenredaktion Peter Mühlfeit. Das Wetter für Baden-Württemberg und Rheinland-Pfalz. Von Westen her werden die Wolken dichter, es hat aber auch noch Sonne. In der Pfalz und in Teilen Baden-Württembergs bis zum Abend etwas Regen. Zwischen 18 Grad auf der Zollernalb und 23 Grad an der Weinstraße. In der Nacht in Baden-Württemberg teils nass, sonst aber trocken und später örtlich neblig. Tiefstwerte 13 bis 6 Grad. 12.04 Uhr.
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4: Kurz vor 6 Uhr morgens im mittelalterlichen Ort Val Fabrica in der Provinz Perugia. Smilla Kordic schnürt die Wanderschuhe, schultert ihren Rucksack und marschiert los. Sie ist schon seit 6 Tagen unterwegs, auf und ab über Feldwege und durch Wälder in der hügeligen Landschaft Umbriens. 150 Kilometer hat sie zu Fuß schon zurückgelegt.
5: Das ist teilweise schon wirklich hart gewesen, wenn ich wusste, ich muss jetzt meine 25, 26 Kilometer laufen und habe aber mittags 38 Grad. Das war schon anstrengend, aber ich hatte viel Wasser dabei und wenn es zu warm wurde, habe ich irgendwo ein Nickerchen gemacht.
4: Vor ihr liegt ihre letzte Etappe. Heute erreicht sie Assisi, ihren Sehnsuchtsort. Die Studentin aus Augsburg ist auf den Spuren des heiligen Franziskus, will den richtigen Weg finden. Nicht nur die richtige Route des Pilgerwegs, sondern auch für ihr Leben. Der heilige Franziskus begleitet Smilla, seit sie als Jugendliche mit einer Gruppe der Diözese Augsburg in Assisi war. Sie fasziniert, wie einfach er gelebt hat, wie er die Natur und Tiere liebte, wie er auf die Menschen zugegangen ist. Wo sie heute wandert, war höchstwahrscheinlich vor 800 Jahren auch Franziskus schon unterwegs.
5: Jetzt unterwegs zu sein und die Orte zu sehen, die ihm wichtig waren, die was mit ihm gemacht haben, die ihn berührt haben, ist was ganz Besonderes. Und an manchen Orten hat man auch so das Gefühl, irgendwie hockt er da gerade noch in der Ecke und schreibt irgendeinen Lobgesang.
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7: Assisi im Jahr 1181. Die Stadt sieht vielleicht gar nicht so anders aus als heute. Ein römischer Tempel als Kirchenportal am Stadtplatz. Viele helle Steinhäuser, Brunnen. Hier kommt Giovanni Bernardone auf die Welt. Sein Vater Pietro ist ein wohlhabender Tuchhändler und nennt ihn gern Francesco, kleiner Franzose. Unter dem Namen wird er berühmt werden. Eigentlich soll Francesco einmal das Geschäft übernehmen. Er hat Talent. Als junger Mann genießt er sein Leben, ist großzügig und charmant, feiert gerne und ausgiebig mit seinen Freunden. Ein Lebemann. Bruder Emanuele Gelmi, Franziskaner in Assisi, beschreibt ihn so.
8: Bevor sich Francesco für ein Leben in Armut entschied, hatte er ein schönes, ein reiches, beneidenswertes Leben. Er war wohlhabend und bekannt, auch wenn er nicht besonders hübsch war. Sein körperliches Erscheinungsbild war immer ein wenig seine Schwachstelle. Das machte er jedoch durch seine Großzügigkeit und seine Herzlichkeit wett. Also ja, er war nach den Maßstäben von heute, aber eigentlich zu jeder Zeit, ein erfolgreicher und erfüllter Mensch. Doch das machte ihn nicht vollkommen glücklich.
7: Er hat einen Plan. Der reiche Kaufmannssohn möchte Ritter werden, sucht Ruhm, Anerkennung, Abenteuer. Er zieht in den Krieg zwischen Assisi und Perugia. Doch die Realität des Krieges ist nicht die romantische Welt, von der er geträumt hat. Francesco gerät in Gefangenschaft in Perugia, sitzt im Kerker, etwa ein Jahr. Als er zurückkommt, versucht er zunächst an sein altes Leben anzuknüpfen. Aber er hat sich verändert, hat eine neue Sicht auf die Welt und gerät in eine Lebenskrise. Sinn findet er dort, wo er bisher nicht hingesehen hat, bei den Armen und Kranken. Er umarmt Aussätzige, hilft ihnen so gut er kann. Für die Oberschicht im 13. Jahrhundert undenkbar. Die große Kluft zwischen Arm und Reich, der Unfriede an vielen Orten, eine mächtige Kirche, die dem Evangelium nicht gerecht wird, das treibt den jungen Francesco um. In der kleinen, baufälligen Kirche San Damiano außerhalb von Assisi betet er vor einem Kreuz und er hört, so erzählt es die Überlieferung, eine Stimme: Franziskus, geh hin und stelle mein Haus wieder her. Er nimmt den Satz zunächst wörtlich, verkauft Waren seines Vaters.
8: Francesco nimmt diese Einladung an und setzt sie konkret um. Er stiehlt Stoffe aus dem Lager seines Vaters, belädt ein Pferd und reitet nach Foligno, um dort alles zu verkaufen. Als er zurückkommt, überlässt er das Geld dem Priester hier in San Damiano. Von da an beginnt für ihn ein sehr intensiver Weg.
7: Francesco legt selbst Hand an, beginnt die kleine Kirche San Damiano zu renovieren, veruntreut Stoffe aus dem Lager des Vaters, macht sie zu Geld. Sein Vater ist entsetzt, schlägt ihn. Auf dem Domplatz von Assisi kommt es zum endgültigen Bruch. Eine berühmte Szene. Francesco zieht sich aus, macht sich buchstäblich nackt und gibt seinem Vater seine Kleidung zurück. Er verzichtet auf alles, was sein bisheriges Leben bestimmt hat, will nichts mehr besitzen. Da ist er 25 Jahre alt.
4: Weiter auf dem Weg nach Assisi. Smilla ist 20 Jahre alt
9: auch sie auf der Suche. Noch vor dem Abitur zieht sie wegen Schwierigkeiten mit ihren Eltern von zu Hause aus, arbeitet in der Altenpflege, verdient das Nötigste für ihren Lebensunterhalt und wohnt für ein Jahr in einem Franziskanerinnenkloster. Das gibt ihr eine Zeit lang Halt und Orientierung. Aber sie zieht wieder aus und in ein Studentenwohnheim.
5: Ich sehe in der Lebensform Akzente, die für mich absolut in dieses moderne Leben passen. Aber ich merke auch, dass ich jetzt gerade in einer Situation in meinem Leben bin, wo ich das noch nicht entscheiden sollte, sondern Fokus ist jetzt auf meinem Studium. Ich verbringe Zeit im Kloster, ich bin da sehr gerne, aber ich entscheide das nicht heute.
9: Ihr Glaube spielt auch für ihre Berufswahl eine wichtige Rolle, erzählt sie, während der Weg zwischen Olivenbäumen direkt auf die Stadt zuführt, auf die markanten Türme, Mauern, die Burg von Assisi. Sie pilgert in den Semesterferien. An der katholischen Stiftungshochschule in Benediktbeuern studiert Smilla Religionspädagogik und soziale Arbeit. Sie möchte Religionslehrerin werden. Wie kann sie Kindern und Jugendlichen Religion vermitteln, wenn die im Elternhaus nie damit in Berührung kamen? Ihnen nahebringen, dass Erlebnisse wie ein Familien- oder Geburtstagsfest oder Pilgern zu einer Gotteserfahrung werden können oder Personen wie Franz von Assisi zum Vorbild.
7: Francesco will es damals machen wie Jesus. Arm leben, unterwegs sein, Menschen helfen. Er drückt es selber so aus: Verkünde das Evangelium. Wenn nötig, nimm Worte dazu. Franziskus renoviert nach der Kirche, in der er Gottes Ruf gehört hatte, nach San Damiano auch die Porziuncula-Kapelle. Eine Kapelle unten im Tal vor den Toren der Stadt, 4x7 Meter groß. Bald schließen sich ihm einige Menschen aus Assisi an, auch namhafte Bürger. Sein Anliegen überzeugt, seine Radikalität auch. Bruder Emanuele.
8: Er trägt die Kleidung der Bauern, also ein grobes Gewand, eine Tunika aus braunem Jutegewebe mit einer Kapuze, die als Regenschutz dient. Dazu Sandalen oder gar keine Schuhe und eine Schnur, die er um die Taille bindet. Dadurch konnte man ihn für einen Bauern oder einen Bettler halten, vielleicht sogar einen Leprakranken. Am Anfang hielt man ihn für verrückt. Doch seine Beharrlichkeit, heute würden wir vielleicht von Resilienz sprechen, hat sich bewährt. Er folgte dieser Eingebung, die Gott ihm ans Herz gelegt hatte, und im Laufe der Zeit hat sich gezeigt, dass er damit richtig lag. Einige seiner Freunde, die sich über ihn lustig gemacht hatten, waren irgendwann von seiner Beharrlichkeit tief beeindruckt und baten ihn darum, diesen Lebensstil gemeinsam mit ihnen zu teilen.
7: In Assisi einerseits als verrückt verschrien, spricht Francescos Radikalität genau deswegen andere an. Eine Art Gegenentwurf für reiche Bürger der Stadt, die Hab und Gut verkaufen und sich ihm anschließen. Gemeinsam gehen er und seine Brüder in die Städte, predigen, betteln um Almosen für die Armen. Sie selbst verzichten auf jeden irdischen Besitz. Die machtbewusste Kirche des 13. Jahrhunderts brauchte genauso jemanden wie Franziskus, erklärt Bruder Emanuele Gelmi.
8: Er erinnert die Kirche wieder an Jesus Christus, den Armen und Gekreuzigten. Er hilft ihr, all den weltlichen Prunk, der sie vom Kern des Christentums ablenkt, ein wenig beiseite zu lassen. Deshalb werden Menschen wie Franziskus, die anecken und unbequem sind, gebraucht, wenn sie in der Kirche bleiben, um ihr zu helfen und nicht um sie anzuklagen.
7: Aus dem Aussteiger, dem Einzelgänger, wird der Impulsgeber für eine große Bewegung. Die Franziskaner entstehen.
10: Stefan, 54 ist L, oder?
11: Richtig, genau.
9: Auch Florian Meidinger ist von Franziskus fasziniert. Auch er geht, wie sein berühmtes Vorbild aus dem Mittelalter, zu den Ausgestoßenen von heute. Der junge Theologiestudent engagiert sich bei der Obdachlosenhilfe St. Bonifaz in München. Bis zu 650 Obdachlose werden in St. Bonifaz jeden Tag mit Kleidung, Essen und Medikamenten versorgt.
12: Gerade so dieses mit auch stigmatisierten Menschen umzugehen, also Obdachlose sind nicht nur am Rand der Gesellschaft bei Armut, sondern ganz viele Menschen gehen auch einfach, das wird uns immer wieder erzählt, auch vorbei und schauen weg, weil sie das irgendwie nicht aushalten, den Anblick da eben drauf zuzugehen. Das ist was, was eben durch Franz von Assisi für mich wichtig geworden ist. Weil ich irgendwie gespürt habe, dass da für mich der Glaube, den ich von Christus eben eigentlich mitbekommen habe, glaubwürdig wird.
9: Heute ist Duschtag in St. Bonifaz. Die Gäste bekommen frische Kleidung. Hier ist Florian mit echter Armut konfrontiert, manchmal auch mit Ausweglosigkeit.
12: Man wird kaum jemanden davon wirklich retten von der Straße, aber zumindest halt die Zustände möglichst erträglich machen.
9: Am Ende einer Schicht.
11: Stefan, wie war es heute? War früh los?
13: Wir hatten heute richtig, richtig viel zu tun.
12: Ja, mal gemerkt, dass die Unterhosen fehlen. Da waren viele enttäuschte Gesichter. Sonst war es heute eigentlich relativ entspannt.
9: Florian Meidinger ist in den sogenannten Dritten Orden eingetreten.
7: Schon Franziskus selbst ist es wichtig, dass jeder Christus nachfolgt, wie er oder sie es kann. Nicht jeder soll sich so kasteien wie er, als Asket leben. Schon zu seiner Zeit gibt es mehrere Wege, franziskanisch zu leben. Der erste Orden, das sind die Franziskaner, heute in verschiedenen Ausprägungen, die Minoriten oder Kapuziner. Auch die heilige Clara von Assisi verlässt ihr reiches Elternhaus im Jahr 1212, um in radikaler Armut zu leben. Die Gefährtin von Franziskus gründet nach seinem Beispiel in San Damiano den Orden der Klarissen und verschreibt sich ihr Leben lang dem Verzicht und dem Gebet. Sie ist die erste Frau der Kirchengeschichte, die eine Ordensregel schreibt für den zweiten Orden. Der sogenannte dritte Orden ist ein weltlicher Orden. Für Laien, die nach dem Vorbild von Franziskus leben, aber nicht ins Kloster eintreten.
9: So wie der 24-jährige Florian Meidinger aus München. Der Gruß des Laienordens Ordo Franciscanus Secularis lautet Pace e Bene, Frieden und Gutes. Florian Meidinger sucht ein Leben in Einfachheit, ohne viel Besitz, mit sozialem Engagement und Spiritualität, im Austausch mit den anderen seiner Gemeinschaft. Aber eben nicht Keuschheit und Gehorsam, wie im ersten und zweiten Orden, den Mönche und Nonnen angehören, betont Florian.
12: Ich will einfach meine Familie gründen, wurde jetzt so klar über die Zeit, wo ich meine Berufung ausgelotet habe. Und da ist das eben dann eher im Drittorden möglich, beziehungsweise im ersten Orden halt gar nicht. Und gerade dieses in der Welt leben ist für mich nochmal ein eigenes Charisma, auch einfach eben mittendrin zu leben. Aber trotzdem eben mich franziskanischen Werten verpflichtet, wissend, auch dem Auftrag, das Evangelium zu leben, wo ich das eben kann, an der Stelle, an der ich stehe.
9: Florian Meidinger studiert katholische Theologie. Er möchte Seelsorger werden. Ein Weiheamt kommt für ihn nicht in Frage. Womit er nur schwer zurechtkommt, als Theologe und Pastoralreferent darf er keine Sakramente spenden und noch nicht einmal predigen, wenn es nach Papst Leo geht. Das ist dem Klerus vorbehalten.
12: Eine der größten Herausforderungen ist tatsächlich die Institutionenkirche, die einfach durch ihre doch relativ starren Regeln die nicht größte Bereitschaft, sich zu reformieren, die schleppenden Prozesse bei einigen Fragen, gleichgeschlechtliche Beziehungen, Rolle der Frau, wo ich ja auch als Seelsorger irgendwie mich dazu positioniere, einfach nur, weil ich diesen Menschen begegnen werde und eben dann entsprechend natürlich irgendwie einen Weg finden muss.
7: Für die reiche Kirche seiner Zeit ist das radikal arme Leben des Francesco eine Provokation. Eines der Wunder seiner Bewegung? Der Vatikan verfolgt die Franziskaner nicht als Ketzer, so wie andere Reformprediger. Franziskus und sein Armutsideal werden in die Kirche aufgenommen. Das liegt vor allem an Franziskus selbst. Er stellt sich in den Dienst der großen Institution. Er sucht den Kontakt zum Papst, legt ihm schließlich eine erste Ordensregel vor, wie Rom verlangte. Bruder Thomas Freidel ist Franziskaner Minorit und seit 18 Jahren Pilgerseelsorger an der Basilika San Francesco.
14: Er integriert seine Bewegung in die Kirche, weil ihm Gott, weil ihm Jesus Christus wichtig ist, dem er da begegnet, im Evangelium, in den Sakramenten. Das ist eigentlich das, was auch damals wohl schon Papst Innozenz III. So empfunden hat. Endlich kommt mal einer, der ernst macht mit dem Christentum, aber eben in versöhnlicher, in integrierender, nicht spaltender Weise.
7: Wie Jesus leben, nah bei den Menschen sein. Es ist etwas Neues für seine Zeit, dass die Kirche zu den Menschen geht und nicht erwartet, dass die Menschen nur zur Kirche kommen. Dabei sucht Franziskus auch immer wieder die Einsamkeit, zieht sich zurück in die Einsiedelei wie in den Eremo delle Carceri oder auf den Monte Subasio bei Assisi. Er schläft in Höhlen und in Felsspalten. Er fastet, betet, kasteit sich. Er hat seinem Körper viel zugemutet. Manchmal zu viel, meint Bruder Thomas.
14: Es gibt einige Wesenszüge an ihm, die uns heute fremd sind, die wir auch nicht mehr so unterstreichen würden, wie er seine Gesundheit ruiniert hat und gemeint hat, dass das dazu beiträgt, irgendwie frömmer zu werden. Aber dass er eben grundsätzlich so jemand ist, der für diese wichtigen Grundhaltungen steht, ja, man kann es immer wieder so sagen, was fasziniert die Menschen an ihm? Sie sehen in ihm so eine Idealverkörperung vielleicht des Menschen an sich. Wie sollte der Mensch sein zu anderen? Das muss wohl irgendwo diese zeitlose Aktualität von Franziskus begründet haben.
9: Smilla, die 20-jährige Studentin aus Augsburg, ist inzwischen in Assisi angekommen. Erschöpft vom Fußmarsch und der Hitze, aber...
5: Ich hab's geschafft! Ich bin jetzt richtig glücklich und ein bisschen heulen, aber... Ich hol jetzt meinen allerletzten Stempel für diese Reise und krieg dann mein Testimonio.
9: Ihre nächste Station... Das Pilgerbüro vor der Kirche San Francesco. Hier bekommt sie ihre Pilgerurkunde und den letzten Stempel von Assisi. Smilla besucht das franziskanische Jugendtreffen. Gut 2000 Jugendliche aus 20 Ländern kommen Anfang August nach Assisi. Vor der Kirche Santa Maria degli Angeli ein Abend der Begegnung. Und Smilla findet schnell Anschluss bei einer Gruppe aus Italien.
5: Für mich ist franziskanische Familie so was Offenes, was Gastfreundliches. Und gerade das darf ich jetzt hier wieder erleben. Und daher, ich glaube, franziskanischer kann man nicht unterwegs sein als so.
9: Zu Ehren des großen Heiligen, der vor 800 Jahren gestorben ist, kommt sogar Papst Leo XIV. Nach Assisi. Der Abschluss und Höhepunkt des Jugendtreffens.
5: Ich hoffe, dass Papst Leo uns jungen Menschen einfach noch mal ganz konkrete Worte mitgeben kann, wie wir die franziskanische Spiritualität jetzt im Heute leben können, wo unsere Aufgabe vielleicht auch ist, die Kirche von innen heraus zu reformieren und zu stützen, so wie es der heilige Franziskus getan hat.
9: Smilla möchte sich als Frau und angehende Religionslehrerin mehr einbringen dürfen in der katholischen Kirche, sie erneuern, wie Franziskus. Ihre Kirche wünscht sie sich offener, mutiger. Die Begegnung mit dem Papst lässt Smilla den Kirchenfrust einen Moment lang vergessen.
5: Ich hätte nicht gedacht, dass ich seine Hand schütteln kann und darf. Und jetzt nochmal Messe mit ihm zu feiern und ja, seine Bestärkungen auch zu hören und mitzukriegen. Ich brauche die Rücksicherung von einem Papst, der dahinter steht, dass ich mutig neue Dinge probiere und gehe. Ähnlich wie der Franziskus gesagt hat, ich bin jetzt mutig genug und versuche Kirche neu zu gestalten.
7: Franz von Assisi hat keine Berührungsängste. Nicht mit der Institution Kirche, auch nicht mit anderen Religionen. Im Jahr 1219 unternimmt er eine Reise ins Heilige Land. Aber nicht wie die Kreuzritter, die damals mit brutaler Gewalt das Christentum durchsetzen wollen. Er versucht, gegen jede Vernunft den Sultan zu sprechen und wagt sich in Ägypten ins muslimische Feldlager. Nicht als einer, der missionieren will, sondern als jemand, der reden will. Und tatsächlich, er trifft Sultan al-Malik al-Kamil während des 5. Kreuzzugs vor der ägyptischen Hafenstadt Damiette. Derselbe Mann, der einmal Ritter werden wollte, kämpft jetzt für den Frieden. Das zeigt bis heute Wirkung, sagt Franziskaner-Minorit Bruder Thomas.
14: Jetzt eben auch in jüngerer Zeit durch die interreligiösen Friedensgebete, da ist Assisi und dadurch Franziskus auch in der Welt noch mal bekannter geworden. Assisi als Stadt des Friedens. Er war der Erste in seiner Zeit, der in friedlicher Weise die Grenzen der eigenen Religion überschreitet.
9: Nach Assisi kommen jedes Jahr tausende Suchende. Nicht nur, dass sie die Atmosphäre der mittelalterlichen Stadt aufsaugen, das warme Licht Umbriens, die sanften Hügel, die Landschaft, die großen Kirchen mit ihren Kunstschätzen. Viele finden bis heute in dem Mann, der vor 800 Jahren gestorben ist, Faszination und Inspiration. Bruder Thomas führt jedes Jahr tausende Besucherinnen und Besucher durch die Kirche San Francesco, zeigt die Giotto-Fresken mit dem Lebenslauf des berühmten Heiligen und beantwortet Fragen.
14: Sie wissen ja vielleicht oft gar nicht viel über ihn, aber sie haben das Entscheidende schon irgendwie im Gespür, dass dieser Franziskus eine Art Sehnsuchtsgestalt ist, der die Dinge verkörpert, die eigentlich die Sehnsucht vieler Menschen sind. Ganz einfach gesagt, der Einsatz für Frieden und Gerechtigkeit, der Blick auf die Schöpfung und diese Transzendenzschiene, also diese Verbindung zu Gott. Das sehen die Menschen bei Franziskus verkörpert.
9: Eine Sehnsuchtsgestalt. Franziskus bricht mit den Mustern des damaligen Denkens und Lebens und wirkt deshalb heute wie ein Vorbote, wie ein Prophet. Er ist sozial engagiert, Pazifist, Umweltschützer, predigt den Vögeln. Und am Ende seines Lebens in San Damiano schreibt er, schon voller Schmerzen, geschwächt und krank, den Sonnengesang, Laudato Si. Eine Hymne auf die Schöpfung, auf Bruder Sonne und Schwester Mond.
7: Gelobt seist du mit allen deinen Geschöpfen, zumal dem Herrn Bruder Sonne. Gelobt seist du durch Schwester Mond und die Sterne. Gelobt seist du durch Bruder Wind und durch Luft und Wolken, durch Schwester Wasser, durch Bruder Feuer. Gelobt seist du durch unsere Schwester Mutter Erde, die uns erhält und lenkt und vielfältige Früchte hervorbringt und bunte Blumen und Kräuter. Gelobt seist du, Herr, durch unsere Schwester Tod.
9: Franziskus denkt nicht in Lagern. Er sucht die Begegnung mit den Menschen, vor allem aber mit Gott. Und er findet ihn überall. Begegnung sucht auch Smilla. Zum dritten Mal in diesem Jahr pilgert sie nach Assisi. Besucht ihre Lieblingsorte, das Kirchlein San Damiano. Am Todestag ihres berühmten Vorbilds im Oktober wird sie wieder hier sein.
5: Ich merke hier einfach, dass ich voll nachvollziehen kann, warum Franziskus an diesem Ort so eine Gottesnähe empfunden hat. Und hier unterwegs zu sein und die Menschen zu treffen, die davon bewegt sind und berührt sind, das ist für mich so inspirierend, aber auch kraftgebend, einfach zu wissen, ich bin gar nicht so allein auf dem Weg und ich bin nicht allein als Sucherin unterwegs und eigentlich habe ich schon ganz viel gefunden.
7: Franz von Assisi, Revoluzzer, Einsiedler, Liebhaber des Friedens. Er stirbt in der Nacht zum 4. Oktober 1226, 44 Jahre alt. Schon zu Lebzeiten eine Legende. 2 Jahre nach seinem Tod wird er heilig gesprochen.
9: Aus dem Mann, der nichts besitzen wollte, wird einer der berühmtesten Heiligen der Welt.

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1: Mit Markus Westhoff, ich grüße Sie. In diesem Konzert erwartet Sie viel historische Aufführungspraxis und neben Orchester- und Kammermusik auch mehr Vokalmusik als gewöhnlich. Werke von namenhaften Komponisten stehen auf dem Programm, unter anderem Antonio Vivaldi, Anton Eberl und jetzt gleich Felix Mendelssohn Bartholdy. Der war ab 1841 königlich preußischer Kapellmeister in Berlin. Seine Aufgabe war dort auch, für den neu gegründeten königlichen Domchor Stücke zu komponieren. Und die sollten natürlich dem König Friedrich Wilhelm IV. Gefallen. Er war ein großer Fan rein vokaler Chormusik. Im Gegensatz zu Mendelssohn, der die Kombination aus Chor und Orchester bevorzugt hat. Aber in Preußen galt ja Gehorsam und der Kapellmeister hat sich dann gefügt. Wohl mehr aus Pflichtgefühl als aus Begeisterung. Der Musik hört man das aber nicht an. Heute gelten die drei Psalmen für achtstimmigen gemischten Chor a cappella aus dem Opus 78 als anspruchsvolle Chorliteratur. Das SWR-Vokalensemble hat sie auch schon vertont, und zwar unter der Leitung von Juval Weinberg. Wir hören die Nummer 2, das ist der Psalm 43, Richte mich Gott.

Psalm 43, Richte mich Gott, von Felix Mendelssohn Bartholdy. Das war das SWR-Vokalensemble unter Leitung von Juval Weinberg. Sopran hat Dorothea Winkel gesungen, Alt Wiebke Wieckhardt. Die beiden Tenöre waren Steffen Kruse und Julius Pfeiffer, die beiden Bässe Georg Gätker und Florian Kontschak. Dieses Chorstück hat mit dem nächsten Stück eins gemeinsam. Es wurde erst posthum veröffentlicht, 2 Jahre nach Mendelssohns Tod. Antonio Vivaldis Oboenkonzert C-Dur im Riumverzeichnis D447 musste noch deutlich länger auf eine Veröffentlichung warten. Vivaldi ist 1741 gestorben. Die erste Veröffentlichung war in der Gesamtausgabe Le Opere di Antonio Vivaldi, herausgegeben von Gianfrancesco Malipiero, im Jahre 1955, also über 200 Jahre später. Lajos Lencsics spielt die Oboe, dazu spielt das Radiosinfonieorchester Stuttgart des SWR.

Lajos Lencsics war der Solist in Vivaldis Obon-Konzert C-Dur, Reumverzeichnis 447. Dazu hat das Radiosinfonieorchester Stuttgart das SWR gespielt. Sie hören das Mittagskonzert auf SWR Kultur. Wir bleiben in Stuttgart, jetzt kommt aber wieder das SWR-Vokalensemble mit einem spirituellen Chorstück. Komponist John Taverner hat in den frühen 2000er Jahren eine Schaffensphase gehabt, in der er sich zunehmend metaphysischen und interreligiösen Themen zugewandt hat. Dazu passt die Philosophie des Schweizer Mystikers und Sufi-Scheichs Frithjof Schuon. Er vertritt die Idee, dass alle großen Religionen verbunden sind durch eine gemeinsame Wahrheit. Schuon hat nach eigenen Angaben Visionen der heiligen Jungfrau gehabt. In den Gedichten, die dieser Komposition zugrunde liegen, behandelt er die Jungfrau Maria als Symbol des ewig Weiblichen. John Taverner komponiert daraus die Schuon-Hymnen für gemischten Chor a cappella. Marcus Creed leitet das SWR-Vokalensemble

Die Schuon-Hymnen von John Tavener hat das SWR-Vokalensemble Stuttgart gesungen. Sopran war Wakako Nakaso, Bass war Bernhard Hartmann und die Leitung hatte Markus Creed. Sie hören das Mittagskonzert auf SWR Kultur. Am Mikrofon ist Markus Westhoff. Die Klarinette ist ein junges Instrument. Erst Anfang des 18. Jahrhunderts wird sie vom Nürnberger Instrumentenbauer Johann Christoph Denner erfunden. Vorher gab es zwar schon das Chalumeau, Denner fügt aber zwei Grifflöcher und das Überblasloch hinzu. Dadurch bekommt die Klarinette einen größeren Tonumfang, mehr als 3 Oktaven. Ihren schnellen Erfolg verdankt die Klarinette den starken Impulsen starker Musiker. Anton Stadler, Franz Josef Baer und Richard Mühlfeld schreiben Klarinettenwerke und inspirieren damit Größen wie Mozart, Beethoven oder Brahms. In dieser Zeit entsteht eine Gattung, die die Klarinette besonders in Szene setzt, das Klarinettentrio, zusammen mit Cello und Klavier. Ein Schüler Mozarts ist Anton Eberl. Mit seinem Grand Trio hebt er die Gattung auf die nächste Stufe. Er macht daraus ein großes, viersätziges Kammermusikwerk. Das Trio Tenorisans achtet hier besonders auf die historische Aufführungspraxis. Alle drei spielen auf historischen Instrumenten. Wladislav Lech spielt die Klarinette, Antonio Pellegrino das Cello und am Hammerklavier ist Agata Sorotokin. Anton Eberls Grand Trio, Opus 36.

Mit dem Grand Trio ist Komponist und Mozart-Schüler Anton Eberl im Bereich Klarinettentrio vorgeprescht. Er hat es hochdimensioniert auf ein viersätziges großes Kammermusikwerk. Das haben Wladislaw Lech, Antonio Pellegrino und Agata Sorotokin auf historischen Instrumenten gespielt. Sie hören das Mittagskonzert auf SWR Kultur. Nach dem Klarinettentrio kommt jetzt noch einmal geistliche Musik, auch wenn die aus der Feder eines Opernkomponisten stammt. Francesco Cavalli ist eine der prägenden Figuren der frühen öffentlichen Oper in Venedig. Über 40 Opern hat er komponiert, aber eben auch gerade in seinen späteren Jahren immer mehr geistliche Musik. Konnte Cavallis Kirchenmusik aber von seinem Handwerk als Opernkomponist profitieren? Wahrscheinlich schon. Typisch für seine Opernmusik war eine besondere Ausdrucksstärke in Melodie und Text. Die hat seine geistliche Musik geerbt. Francesco Cavallis Salve Regina ist ein Madrigal für vier Stimmen und Basso Continuo. Wir hören das SWR-Vokalensemble zusammen mit dem Freiburger Barockorchester. Die Leitung hat Marcus Creed.

Francesco Cavallis Salve Regina haben SWR-Vokalensemble und Freiburger Barockorchester vertont. Dirigent war Marcus Creed. Zum Schluss dieser Sendung kommt noch ein kammermusikalisches Stück von Elfrieda André. Sie hat von 1841 bis 1929 gelebt und war die erste Schwedin mit Orgeldiplom und die erste weibliche Domorganistin des Landes. Zu ihrem Frühwerk gehört diese Sonate für Violine und Klavier B-Dur. Die Musik für diese Sendung hat Eva Pobeschin ausgesucht. Mein Name ist Markus Westhoff und ich wünsche Ihnen noch einen schönen Sonntag. Bis bald.

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4: Um 14 Uhr mit Luise Wunderlich. Während des Besuchs von Bundeskanzler Merz in Kiew ist mehrfach Luftalarm ausgelöst worden. Unter anderem wurde eine wichtige Brücke angegriffen. Merz war zum Zeitpunkt des Einschlags nur wenige Kilometer entfernt. Zusammen mit Präsident Zelensky besuchte der Kanzler die Akademie der Wissenschaften. Diese war vergangene Woche Ziel eines russischen Angriffs.
5: Die ganze Sinnlosigkeit dieses Krieges sehen wir hier an diesem Platz am letzten Montag. Ein Angriff auf die Akademie der Wissenschaften in Kiew, mitten in der Stadt. Übrigens wenige hundert Meter von der deutschen Botschaft entfernt. Und heute Morgen an einem friedlichen Sonntag, Luftalarm in Kiew. Diese barbarischen Angriffe auf die Zivilbevölkerung der Ukraine müssen aufhören. Das sind tägliche Kriegsverbrechen, die hier verübt werden.
4: Merz wird in Kiew von Wirtschaftsministerin Reiche und Vertretern mehrerer Unternehmen begleitet. Der Kanzler will der Ukraine weitere Unterstützung zusichern, unter anderem mit Drohnen zur besseren Abwehr der russischen Luftangriffe. Die technischen Probleme bei der Bundesagentur für Arbeit sind behoben. Das hat eine Sprecherin der Behörde bestätigt. Alle Online-Dienste der Bundesagentur seien wieder funktionsfähig. Grund für die Probleme sei eine technische Störung in den eigenen Systemen nach einer Wartung gewesen. Ein Hackerangriff wurde als Ursache ausgeschlossen. Bundesumweltminister Schneider mahnt angesichts der Trockenheit in diesem Jahr ein Umdenken beim Umgang mit Wasser an. Im Kölner Stadtanzeiger forderte er die Bundesländer zu massiven Investitionen in die Wasserinfrastruktur auf. Heute sei es die Aufgabe, Wasser so gut wie möglich in der Landschaft zu halten, sagte der SPD-Politiker. Es brauche mehr natürliche Wasserspeicher. Seit Monaten wird weltweit über die Chancen und Risiken durch künstliche Intelligenz diskutiert. Mehrere Kinderrechtsorganisationen weisen jetzt auf das besondere Risiko durch KI für Kinder hin. Kerstin Speth berichtet.
6: Das Redaktionsnetzwerk Deutschland berichtet über eine Studie der SOS Kinderdörfer und von Terre des Hommes. Darin heiße es, KI sei schon jetzt tief im Alltag junger Menschen verankert und präge Bildung, soziale Medien und Unterhaltung. Das bietet aus Sicht der Kinderrechtler zwar Chancen, doch die gesetzliche Regulierung gegen mögliche Risiken hinke hinterher. Tech-Konzerne würden Milliarden mit KI verdienen, junge Menschen blieben aber oft schutzlos. Die Organisationen fordern deshalb, dass Kinderschutz Teil jeder KI-Anwendung sein muss.
4: Noch nie haben so viele Menschen das Oktoberfest in München besucht wie in diesem Jahr. Nach Angaben der Stadt wurden 7,4 Millionen Gäste gezählt. Ein neuer Rekord seit Beginn des Volksfests auf der Theresienwiese im Jahr 1810. Offiziell ist die Wiesen am Mittag mit den traditionellen Bollerschüssen zu Ende gegangen. Tatsächlich schließt der Festbetrieb aber erst kurz vor Mitternacht. Formel-1-Rennfahrer Max Verstappen aus den Niederlanden hat in Malaysia den großen Preis gewonnen. Der Red Bull-Fahrer blieb vor dem WM-führenden Kimi Antonelli aus Italien im Mercedes und dem Briten Lewis Hamilton im Ferrari. Audi-Fahrer Nico Hülkenberg wurde Elfter. Heftige Regenfälle und technische Probleme hatten für eine erhebliche Startverzögerung gesorgt. SWR-Nachrichten, Redaktion Peter Mühlfeit. Das Wetter für Baden-Württemberg und Rheinland-Pfalz. Von Westen her werden die Wolken dichter, es hat aber auch noch Sonne. In der Pfalz und in Teilen Baden-Württembergs bis zum Abend etwas Regen. Zwischen 18 Grad auf der Zollernalb und 23 Grad an der Weinstraße. 14.04 Uhr.
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0: Man sah sofort, dass dieser Mann ein Fähnlein im Winde war. Ein Mann ohne Mitte, der sich je nach Lage der Dinge in jede beliebige Richtung buxieren ließ.
1: Als Eliza Touché den Mann, der sich als Sir Roger Tichborne ausgibt, zum ersten Mal sieht, ist ihr sofort klar, dass es sich um einen Hochstapler handelt. Er versucht, sich Titel und Ländereien des Aristokraten zu erschleichen, der seit 1854 verschollen ist. Eliza bemerkt die wässrigen Augen des Anwärters. Er will Geld für einen Zivilprozess sammeln, um das Anwesen der Tichbornes und den Baronettitel des Verschollenen einzuklagen. Eliza sieht auf den ersten Blick, dass es sich bei dem ungehobelten, gänzlich unaristokratischen Mann um einen Betrüger handelt. In den späteren Gerichtsverhandlungen wird er schließlich als ein ursprünglich aus dem Londoner East End stammender Metzger namens Arthur Orton identifiziert werden. In Betrug, ihrem im Herbst 2023 erschienenen Roman, erzählt Sadie Smith aus Sicht Eliza Touchés von einem der spektakulärsten Gerichtsprozesse des viktorianischen England.
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1: Eliza ist eine faszinierende Romanfigur. Sie ist eine Verwandte des Schriftstellers William Harrison Ainsworth und seiner Haushälterin. Eine Skeptikerin, die den betrügerischen Arthur Orton durchschaut und sich fragt, weshalb die Öffentlichkeit seiner abstrusen Behauptung bereitwillig Glauben schenkt. Eine selbstbewusste, auch in politischer Hinsicht wache Beobachterin mit feministischen Zügen, die das Gesicht des Betrügers zu lesen versteht. Ihr entgeht das heimliche Mienenspiel seiner Angst, entlarvt zu werden, ebenso wenig wie die auftrumpfende Selbstgewissheit, mit der er über jeden Zweifel an seiner Identität erhaben scheint.
0: Das alles und noch viel mehr sah Eliza über die Miene des Anwärters ziehen. In Sekundenbruchteilen, wie Wetterwolken. Alle sahen es. Was immer er dachte und empfand, jede mögliche Sichtweise, jeder Zweifel und jede Verteidigung, nichts davon ließ sich übersehen, denn es lag ganz offen da, aufs Skandalöseste lesbar.
1: Im Gewand des historischen Romans erzählt Sadie Smith in Betrug eine unverkennbar gegenwärtige Geschichte über Wahrheit und Lüge, das Wesen von Täuschung und Authentizität. Die 1975 in London geborene Schriftstellerin wirft dabei Fragen auf, die sie in schon früheren Romanen bewegt haben.
0: Was ist wirklich?
2: Wie viel vom Geheimnis eines anderen Menschen kann der eigene Scharfsinn ergründen?
0: Was können wir je über andere wissen?
3: Yeah. I mean, it was great for me because it was a true story that was full of all the things I'm interested in, yeah. So it was a very lucky thing to come across that story.
4: Es war toll, weil es sich um eine wahre Geschichte handelte, die all die Dinge enthielt, die mich interessierten. Es war ein großes Glück, auf die Geschichte des Tichborne-Anwärters zu stoßen.
5: So did you know about the claimant before you went into research?
3: Well, that's, I mean, I was born right here and my house is on the corner and
4: Ich wurde hier geboren, bin in dieser Gegend aufgewachsen und wohne heute um die Ecke. Ich hätte also eigentlich wissen sollen, dass der Anwärter auf das Tichborne-Erbe auf diesem Friedhof begraben liegt. Aber dem war nicht so. Ich erfuhr von ihm erst aus einer Geschichte von Borges.
1: Paddington Old Cemetery, ein Mitte des 19. Jahrhunderts angelegter Friedhof im Nordwesten Londons. Ein milder Vormittag im Oktober, kurz nach 10. Sadie Smith lässt ihre Mopshündin Peggy von der Leine und geht die zentrale Zufahrt des etwa 10 Hektar großen Friedhofs entlang.
3: I would have read that in college, I think, reading Borges. And I think it just stuck in my mind. Ich
4: habe Borges Story im College gelesen und sie nie vergessen. Insbesondere, weil der schwarze Diener des Anwärters Bogle heißt. Ein Name, der mich an den berühmten jamaikanischen Volkshelden Paul Bogle erinnerte.
3: Paul Bogle ist ein famous Jamaican hero. He's on the money.
4: Keine Ahnung, wann mir dann klar wurde, dass Arthur Orton auf diesem Friedhof begraben wurde.
3: And I don't know at what point I realized he was buried in here. I can't remember. It was about 10 years ago.
1: Links und rechts Gräber voller Laub und alte Bäume. Unweit des viktorianischen Eingangstors an der Wilson Lane ein Grabmal, das der für seine kolonialen Wandbilder bekannte Maler Sigismund Goetze entworfen hat. In der Ferne zwei oder drei Jogger, die ihre Runden drehen. Eine Frau mit Kinderwagen, mehrere Leute, die ihre Hunde ausführen.
3: And oddly, when I was asked to write something recently about how this book began, I'm not good at remembering and I don't keep diaries, so I search for the word Bogle inside my email.
1: Zadie Smith erzählt, dass sie den Tichborne-Fall bereits in einer frühen Fassung ihres Romans London NW, London Northwest, erwähnt hat. Das Buch erschien 2012. In der nicht mehr enthaltenen Szene schlendern zwei ihrer Figuren über diesen Friedhof und Natalie fragt ihren Freund Nathan, ob er je von dem Fall gehört habe. Bereits Mark Twain hatte die Geschichte, in der sich Arthur Orton mit Hilfe seines aus Jamaika stammenden Dieners Andrew Bogle als der in Wahrheit bei einem Schiffbruch ums Leben gekommene Sir Roger Tichborne ausgab, als die verwickelste, faszinierendste und wunderbarste Erzählung aus dem wahren Leben bezeichnet, die sich jemals auf der Weltenbühne zugetragen hat.
3: And she says to him, "Have you ever heard of a Tichborne claimant? He's buried here." And she tells him the story.
1: In Jorge Luis Borges, Mitte der 1930er Jahre erschienener Story, ist es der ehemalige Sklave Andrew Bogle, der Arthur Orton zum Betrug anstiftet, nachdem ihm ein Aufruf von Lady Tichborne in die Hände gefallen ist. Die Lady ist vom Überleben ihres Sohnes überzeugt. In der verworfenen Szene von London NW findet Natalie es lächerlich, dass insbesondere die unteren Schichten der britischen Bevölkerung einem derart offensichtlichen Hochstapler wie dem aus der Arbeiterschicht stammenden Orton bereitwillig Glauben schenken. Aber Nathan, sagt Sadie Smith, leuchtet dies sofort ein.
4: Er meint, es sei genau wie bei O.J. Simpson. Man will einfach, dass endlich auch mal einer von den eigenen Leuten gewinnt.
3: And I didn't remember writing that. It's not in the final book. But I was like, oh, so it was already on my mind, I guess.
1: Zadie Smith trägt schwarze Boots, eine weite graue Hose und ein graues Hemd aus Jeansstoff, einen hellgrauen Schal und eine graue Strickmütze, fingerlose Handschuhe, eine große Sonnenbrille, roten Lippenstift. Auf dem Rücken einen graumelierten Rucksack. Seit Beginn der Corona-Pandemie besucht sie den Paddington Old Cemetery jeden Tag.
3: Every day, but honestly, we never... I think you can ask most people in this neighborhood until the pandemic. No one came in here. You just didn't even think about it.
4: Bis zur Pandemie kam niemand hierher. Man hat nicht einmal darüber nachgedacht.
3: And then in the pandemic,
4: aber mit der Pandemie wurde es dann ein Riesending. Jeden Tag liefen buchstäblich Hunderte von Menschen auf diesem Friedhof herum. Und seitdem ist es so geblieben.
3: People come with their dogs, people come to run.
4: Die Leute kommen mit ihren Hunden oder um hier zu joggen. Aber ich kann mich nicht erinnern, dass ich den Friedhof in meiner Kindheit je besucht habe. Damals gab es hier jede Menge Drogen.
3: So that's all changed, yeah. Oh, shush, Peggy. Ridiculous.
4: Das Grab des Anwärters ist hier.
3: So the claimant is buried here.
1: Zadie Smith steht vor einem wilden Gestrüpp aus ungemähtem Gras und dichtem Buschwerk am westlichen Rand des Friedhofs, wo sich das unmarkierte Armengrab von Arthur Orton befindet. Er wurde 1874 zu 14 Jahren Haft verurteilt und hier 1898 unter Anteilnahme von etwa 5000 Besuchern beigesetzt.
3: Sorry, I didn't think she'd bark so much. And then you can see, if you check online, you'll find a photograph of the funeral. Which is literally massive. 5,000 people crowding Wilson Lane. It's so bizarre. And this weird fact that the Tichbornes allowed a little paper card on top of his grave to say Roger Tichborne, which I really don't understand.
1: Betrug ist der erste historische Roman von Zadie Smith, die im Jahr 2000 mit ihrem Debütroman Zähne zeigen berühmt geworden ist. Als Roman, der tief in der Historie des britischen Kolonialismus wurzelt und schließlich auch die Tichborns als Profiteure von Sklaverei und Ausbeutung entlarvt, liest sich Betrug wie ein Prolog zu Zähne zeigen. In ihrem Debüt durchstreift Smith, Tochter eines weißen englischen Vaters und einer schwarzen in Jamaika aufgewachsenen Mutter, das multikulturelle Milieu des Londoner Vororts Willesden Green.
3: Let's walk, maybe it's just
5: yes.
3: Let's walk. Let's walk. Let's walk. Let's walk. Let's walk. Let's walk. The image of Wilton. The image of
1: Wilton. Im Februar 2001 saß die damals 25-jährige Zadie Smith in einem Hotel in Hamburg und sprach über Zähne zeigen und den realen Schauplatz ihres Romans.
3: The image of Wilton, I didn't know it had one. Well, I'd say there was a fairly large difference.
4: Das Image von Willesden? Ich wusste nicht, dass es eines gibt. Ich nehme an, der Unterschied ist gewaltig. Aber es ist sicher nicht das Ziel meines Buchs, einen realen Schauplatz wieder zu spiegeln oder die Temperatur eines Landes. Es hat mich also nicht interessiert, wie das wirkliche Willesden ist oder nicht ist. Aber wenn Sie mich fragen, wie ich es finde, dort zu leben,
3: it's a perfectly nice place.
4: Es ist eine total nette Gegend.
3: But not very different from,
4: aber nicht sonderlich anders als, keine Ahnung, ich bin nie viel gereist. Es handelt sich einfach nur um einen Vorort von London und ich habe nie etwas anderes gekannt. Es ist also schwer zu beschreiben.
1: Zadie Smith wirkte desinteressiert, gelangweilt. Sie zündete sich während des Gesprächs mehrere Zigaretten an. Als scheuer Superstar der neuen britischen Literatur versuchte sie sich dem medialen Hype zu entziehen, der um ihren von Kritik und Lesern gefeierten Roman entbrannt war. Einen der ersten literarischen Bestseller des neuen Millenniums.
4: Man setzt sich nicht hin, um einen Roman zu schreiben, weil man auf einen Notting Hill-Effekt abzielt. Ehrlich gesagt habe ich Willesden ausgewählt, weil es sich um meinen ersten Roman handelte und es leichter war, ihn in einer Gegend anzusiedeln, in der ich alle Straßen kenne und von der ich physisch weiß, wo sie sich befindet. Ich muss nicht so viel Zeit auf Recherchen verschwenden, wie es nötig wäre, wenn ich den Roman irgendwo anders spielen ließe. Es ging also im Grunde mehr um eine technische Frage als um etwas anderes. Aber ich mag diese Gegend, was ebenfalls eine Rolle spielte. Keine Ahnung, ob Leute ein Bild von Willesden haben. Es ist kein sonderlich bedeutender Ort. Willesden ist ein Niemandsland. Weder besonders farbenfroh noch irgendwie ungewöhnlich. Es ist nur ein Vorort, für den sich niemand interessiert.
6: Early in the morning, late in the century, Cricklewood Broadway.
2: Früh am Morgen, Ende des Jahrhunderts, Cricklewood Broadway.
3: Yeah.
6: Just so correct, confident,
7: and just
6: snappy.
7: Grabbing you straight, grabbing you by the lapels, you know, it's like, come with me. And you felt instantly.
8: Es packt dich sofort. Es sagt, komm mit mir. Sie muss 20 gewesen sein, als sie das schrieb. Aber man fühlte sich sofort in den Händen einer Meisterin. Man hatte sofort Vertrauen in die Sensibilität der Person, die diese Geschichte erzählt. Man dachte, ja, ich bin dabei.
1: Georgia Garrett, Zadie Smiths Literaturagentin. Sie sitzt neben Smiths Verleger Simon Prosser, der eine Taschenbuchausgabe von Zähne zeigen in den Händen hält und den Anfang des Romans liest.
6: Yeah, I mean, it carries on. It says, so then you get... Alfred Archibald Jones was dressed in corduroy and sat in a fume-filled Cavalier Musketeer estate, face down on the steering wheel.
2: Alfred Archibald Jones trug Cord,
9: saß in einem abgasgefüllten Cavalier Musketeer Estate, den Kopf ans Lenkrad gelehnt, und hoffte, dass das göttliche Gericht nicht zu hart mit ihm umgehen würde. Er lag in einer demütigenden Kreuzigungshaltung nach vorn geneigt, der Unterkiefer schlaff, die Arme ausgebreitet wie ein gefallener Engel. In den Fäusten hielt er seine Armeeorden links und seine Heiratsurkunde rechts, denn er hatte beschlossen, diese Irrtümer mitzunehmen.
6: Scrunched up in each fist, he held his army service medals left and his marriage license right. For he had decided to take his mistakes with him. So brilliantly, she's told you that he was in the army, that he's married.
9: Sie erzählt ihr auf brillante Weise, dass er in der Armee war, dass er verheiratet ist. Wir erfahren, dass er dabei ist, sich das Leben zu nehmen. Das ist schon eine ganze Menge für einen ersten Absatz. Und nicht nur das, sie schreibt auch noch dieses Wunderbare, er hatte beschlossen, seine Irrtümer mitzunehmen. Was eine ungewöhnliche Charakterisierung ist. Etwas, das auch ihre spätere Arbeit auszeichnet.
1: Zähne zeigen ist ein das 20. Jahrhundert überspannender Generationenroman. Zadie Smith erzählt darin die Geschichten dreier Einwandererfamilien, deren Wege sich schließlich in den Straßen von Willston Green kreuzen. Die Figuren des weißen Engländers Alfred Archibald Jones und seiner Frau, der in Jamaika geborenen Clara Bowden, tragen die Züge von Zadie Smiths Eltern.
3: I think the worst kind of writing is autobiographical, but I think first novels will include some material from life, but White Teeth is,
4: ich glaube, die schlimmsten Bücher sind autobiografisch. Aber erste Romane enthalten unweigerlich Material des eigenen Lebens. Aber Zähne zeigen ist ehrlich gesagt vor allem aus vielen anderen britischen Romanen zusammengesetzt. Und ich habe das Buch zum Teil als Hommage an die britischen Romane geschrieben, die ich liebe. Das Buch steht den Werken anderer Autoren also sehr viel näher als meinem eigenen Leben.
1: Smiths Debüt verdankt sich etwa Hanif Qureshis 1990 erschienenem Bildungsroman Der Buddha aus der Vorstadt. Ebenfalls ein Erfolgsroman aus dem multikulturellen Niemandsland eines Londoner Vororts, das sich vom Metroland weißer Londoner Autoren wie Julian Barnes oder Graham Swift deutlich unterscheidet. Als Gegenwartsroman, der auf faszinierende Weise das Leben auf den Straßen im Nordwesten Londons einfängt, steht Zähne zeigen, aber vor allem in der Tradition des von Smith bewunderten Charles Dickens.
3: I love Dickens, like most people did as a child.
4: Wie so viele habe ich Dickens als Kind geliebt. Und ich nehme an, sein Einfluss wiegt ziemlich schwer auf Zähne zeigen.
6: With every single book Zadie's written, she's never wanted to repeat it in the next book.
9: Zadie wollte sich nie wiederholen und mit jedem einzelnen Buch etwas Neues angehen, wobei sie natürlich ihren Stil, ihre persönlichen Fertigkeiten mitnahm. Aber sie ist immer auf der Suche nach anderen Möglichkeiten oder Wegen, eine Geschichte zu erzählen. Und das geht bei ihr Hand in Hand mit dem Lesen. Sie kann also jemanden wie Dickens, Martin Amis oder David Foster Wallace lesen, ganz egal wen, und sie lernt etwas oder versucht etwas, das dieser oder jener Schriftsteller getan hat, auf ihre Weise zu tun. Das kennzeichnet alle ihre Bücher.
3: And I think even the most strong Dickens fan would say this. He's a kind of a messy writer. He's wonderful because he writes from his heart.
4: Aber Dickens ist, und ich glaube, das würde selbst der größte Fan zugeben, ein ziemlich schlampiger Schriftsteller. Er ist wunderbar, weil er mit dem Herzen und sehr instinktiv schreibt. Und wenn er eine Geschichte erzählen will, kann er dem nicht widerstehen.
3: But he's a very unsubtle writer.
4: Aber er ist wenig subtil.
3: He takes his characters and he drags them from the beginning to the end of the book by their hair, and often in certain cases like David Copperfield and Great Expectations.
4: Etwa in David Copperfield und Große Erwartungen kann man das Ende schon vier Meilen im Voraus kommen sehen.
3: And that's a certain kind of British comic writing which has been very successful and has an incredibly long legacy. But it seems to me more and more that
1: Der Autogrammhändler, Smiths 2002 erschienener zweiter Roman, erinnert stellenweise an die stilistische Virtuosität von Martin Amis. Der drei Jahre später veröffentlichte Roman Von der Schönheit ist eine Hommage an E.M. Forsters Klassiker Wiedersehen in Howards End. London N.W., Zadie Smiths bislang experimentellster und anspruchsvollster Roman, zeugt von der Auseinandersetzung mit Vorbildern der klassischen Moderne, wie Virginia Woolf, James Joyce und John Dos Passos. 2016 greift sie in Swing Time, Motive der neapolitanischen Saga der italienischen Schriftstellerin Elena Ferrante auf, ohne dabei an Originalität einzubüßen.
3: Dickens Shadow is very, very, very long.
4: Dickens Schatten ist sehr lang. Ich persönlich kann mir aber nicht vorstellen, dass ich ein weiteres Buch in dieser Form schreiben werde. Ich bewundere Autorinnen und Autoren, die dem Leser etwas mehr Raum für eigene Arbeit lassen.
1: Es zeugt von der literarischen Reife der mittlerweile 47-jährigen Sadie Smith, dass sie Dickens überlangem Schatten und der bis heute einflussreichen Erzähltradition des 19. Jahrhunderts schließlich sogar in einem Roman entkommt, der im viktorianischen England spielt und Dickens obendrein als Nebenfigur auftreten lässt. Betrug ist eine virtuose literarische Performance, die in ihrer hintergründigen Verspieltheit an Wladimir Nabokov erinnert. Smith wechselt eindrucksvoll zwischen verschiedenen Zeitebenen und verleiht dem historischen Roman eine neue, dem 21. Jahrhundert angemessene Form.
7: It just unfolds, as you say, in a non-linear way, but still, I think, you know, it just takes you, you know, she takes you by the hand and mm-hmm. takes you with her.
6: Yeah, and it's very much a novel that, it's like a modernist novel.
9: Wenn es sowas wie einen Roman der viktorianischen Moderne gäbe, dann wäre Betrug dieser Roman.
6: And so too with the experience of time. It's like a very modernist consciousness there.
9: Was die Erfahrung von Zeit angeht, haben wir es mit einem äußerst gegenwärtigen Bewusstsein zu tun. Und auch die gesamte Syntax des typischen viktorianischen Romans lehnt sie in Betrug ab.
8: Es ist kein Pastiche, sondern die Kanalisierung eines Romans des 19. Jahrhunderts durch eine moderne Sensibilität.
9: Und sie amüsiert sich darüber, dass es sich bei Betrug zwar um einen historischen Roman handelt, so dass es den Anschein hat, alles sei sehr weit weg. Dabei musste sie wie bei Zähnezeigen buchstäblich nichts anderes tun, als vor die Tür zu gehen.
6: Door.
3: Throughout my writing life, I've never really believed in chronology in the form of realist novels.
4: In meinem ganzen Leben als Schriftstellerin habe ich nie wirklich an die Chronologie in Form eines realistischen Romans geglaubt. Das ist nicht meine Erfahrung der Welt. Es scheint mir offensichtlich, vor allem wenn man der Traumatheorie glaubt, dass Menschen sich in einer emotionalen und nicht in chronologischer Reihenfolge erinnern. Und wie andere, noch experimentellere, avantgardistischere Schriftsteller, habe ich das Gefühl, dass im 20. Jahrhundert mit dem Roman etwas geschehen ist. Man kann nicht einfach weiter diese kleinen, netten, realistischen Romane schreiben. Man muss einen anderen Weg finden.
1: Zadie Smith und ich sind durch das Tor des Paddington Old Cemetery auf die Wilson Lane hinausgetreten. Links das dreistöckige, Ende des 19. Jahrhunderts errichtete Kilburn Arms. Roter Backstein, weiße Fensterrahmen. Der Eingang zu Hotel und Kneipe ist elegant schwarz gestrichen. Hinter dem Pub die Kimberley Road und Athelstan Gardens, die kleine Wohnsiedlung, in der Smith in einer Sozialwohnung aufwuchs. Später zog die Familie in eine Maisonette-Wohnung unweit der Wilson Library. Gleich hinter Athelstan Gardens die Straße, in der sie mit ihrem Mann, dem nordirischen Lyriker Nick Ladd, und den beiden Kindern heute lebt. Wir gehen die Wilson Lane entlang, die den reichen mit dem armen Teil der Gegend verbindet, wie Smith sagt. Peggy trippelt an der Leine vor uns her.
4: Wir kommen gleich zur Kilburn High Road. Es wird also ziemlich laut und vermutlich werden uns auch Leute ansprechen. Nicht alle von ihnen sind geistig gesund. Aber ja, das ist mein Viertel.
1: Grizzly Kids, ein auf Schuhe und Haare schneiden spezialisierter Kinderladen. Daneben ein Laden für Kfz-Ersatzteile. Neben einer Telefonzelle liegen zwei Plastiktüten voller Müll. Cam's Bodega, Blackstar Barbers, Tony's Dry Cleaners, an der Ecke Wilson Lane, Torbay Road, ein Tesco Express. Im Vorbeigehen zeigt Smith auf die bröckelige Art Deco-Fassade des ehemaligen Odeon Cinema, in dem sie früher häufig Filme angesehen hat.
3: But things like this cinema It's the Odeon. I used to watch movies there. It has been closed now for.
4: Es ist schon seit mehreren Jahrzehnten geschlossen.
3: 40 years.
4: Ein schönes Gebäude, das eigentlich unter Denkmalschutz stehen müsste. Aber das Geld kommt nicht bis hierher.
3: The money never gets this far.
1: Gleich neben dem Odeon, die alte auf MGs spezialisierte Autowerkstatt, die in London NW erwähnt wird. Sadie Smith verwebt in dem Roman die Geschichten von Natalie und Nathan und zwei anderen Londonern, die in einer Sozialbausiedlung aufgewachsen sind, zu einem pulsierenden, vom Spirit und Vibe dieser Gegend erfüllten Porträt ihres Viertels. Wilston gehört, wie das angrenzende Kilburn, zum Stadtbezirk Brent. Alles, was ich schreibe, handelt mehr oder weniger von Brent. So Smith im Vorwort zu ihrem kurz vor dem Lockdown vollendeten Theaterstück The Wife of Wilston. Darin verlegt sie den Prolog und die Erzählung der Frau von Bath aus Chaucers Canterbury Tales in den Pub Sir Colin Campbell an der Kilburn High Road und die dreiste, ehrliche, vorlaute, anzügliche, unverschämte, unverfrorene Stimme der mittelenglischen Erzählerin übersetzt sie in den Slang, den sie von den Spielplätzen und Schulhöfen ihrer Kindheit kennt und bis heute täglich an den Bushaltestellen oder in den Geschäften und Kneipen von Wilston und Kilburn hört. Auch Teile des Romans Betrug spielen in dieser Gegend. In einer Szene beschreibt Sadie Smith, wie Eliza Touché mit der Frau des Schriftstellers William Ainsworth im Frühjahr 1830 die damals noch grasbewachsene Wilston Lane entlang spaziert und zwischen Hecken wilde Blumen pflückt.
4: Die Wohnsiedlung, in der ich aufgewachsen bin, liegt am anderen Ende der Wilston Lane. Ich glaube, sie heißt noch immer Athelstan Gardens.
3: It's on Kimberley Road and Wilston Lane. But a lot of it, the flats within.
4: Aber die von Thatcher eingeleitete Politik hat dafür gesorgt, dass die Wohnungen verkauft wurden. Es ist nach wie vor eine Sozialbausiedlung. Aber innerhalb der Siedlung gibt es Wohnungen, die, wie ich gehört habe, für 400.000 Pfund verkauft werden. Kleine Wohnungen, so wie die, in der ich aufgewachsen bin.
3: Tiny. I mean, tiny flats like the kind I grew up in. It's absolutely absurd. Kilburn High Road is about. I mean, the artery is about 600 years old. This road has always been here.
4: Die Kilburn High Road ist ungefähr 600 Jahre alt. Die Straße war schon immer hier. Wenn man ihr ganz nach unten folgt, landet man im Zentrum von London. In der Oxford Street, im Hyde Park. Aber das hier ist der Nordwesten der Stadt. Und ich begegne immer öfter Menschen, die diesen Teil von London noch nie gesehen haben, weil sie nur in ihren eigenen Kreisen leben. Man kann in dieser Cartoon-Version leben. Im schönen Marylebone, Chelsea oder in Fulham. Und niemals die Edgware Road hinuntergehen oder auf der Kilburn High Road landen.
1: Auf den ersten Blick wirkt die Straße mit den viktorianischen Backsteinfassaden, in die die Schaufenster der Läden eingelassen sind, eher verschlafen, trotz des Straßenverkehrs und einiger Fußgänger. Vor einem offenbar noch geschlossenen Friseursalon hält ein Lieferwagen. In nördlicher Richtung geht es zum Kiln Theater, wo The Wife of Wilston im November 2021 uraufgeführt wurde. Dann zur Kilburn Station und weiter zum Shoot-Up Hill und dem Cricklewood Broadway, wo der Roman Zähne zeigen mit Archie Jones beginnt. Gleich an der Ecke der High Road steht das ehemalige, 1937 eröffnete, mehr als 4000 Besucher fassende Kilburn Stage Cinema. Das imposante Gebäude wurde in den 80er Jahren in eine Bingo-Halle umfunktioniert und dient inzwischen der freireligiösen Ruach City Church als Megakirche.
3: The Rolling Stones played here, Ella Fitzgerald played there. It was called the State Empire, it was a massive dance hall, but no longer.
1: Im 19. Jahrhundert stand genau an dieser Stelle Elm Lodge, das in Betrug beschriebene Haus, in dem Eliza Touché im Frühjahr 1830 den Schriftsteller William Ainsworth und seine Frau besucht.
3: So this street would have been mainly Irish and Jamaican when I was growing up.
4: Als ich aufwuchs, war diese Straße hauptsächlich irisch und jamaikanisch geprägt. Heute ist der vorherrschende Einfluss afrikanisch und nahöstlich.
5: Bus stop in front of the Powerland. 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
3: Yeah.
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6: Even a postcard from Sadie, as it were. It's got that voice is there. Yeah.
9: Sogar in einem Postkartentext erkennt man Sadies Ton. Es ist eine Stimme, die da draußen ist, die durch Kilburn läuft. Sie bemerkt Dinge, sie hört, was die Leute sagen und fängt das sehr deutlich ein.
8: Ungemein neugierig auf Menschen. Sie ist neugierig und hört den Menschen zu. Natürlich ist nicht alles nur eine Freude. Aber sie hat diese lebendige und heftige Neugierde auf andere Menschen.
4: Kutschen, Einspänner, Cabriolets und Omnibusse, die allesamt vor Passagieren überquollen, standen kreuz und quer ineinander verkeilt. Und wer immer den Mut besaß, sich auf den eigenen zwei Beinen fortzubewegen, schob sich dazwischen hindurch.
6: When you meet her, she often has this, very often has a bag, like a tote bag, stuffed with books. And she'll very often be, you know, if she's a minute early, she'll have a book out.
9: Wenn man sie trifft, hat sie oft einen Stoffbeutel voller Bücher dabei. Und wenn sie eine Minute zu früh kommt, holt sie eines raus und liest. Früher hat sie sich selbst als Blaustrumpf beschrieben. Aber trotzdem hockt sie nicht im Elfenbeinturm, sondern lebt vollständig in Kilburn. Und das Zusammentreffen der intellektuellen Neugier der Leserin mit der Neugier von jemandem, der in der Welt unterwegs ist und sich umschaut, das macht sie aus.
6: Eavesdropping, as
7: yes,
6: it were.
7: Yeah.
4: Ringsum wurde gerufen und gesungen, wurden Reden geschwungen und Leierkästen gedreht und überall ein kunterbuntes Aufgebot an Schildern und Bildern, gedruckt und auf jeder freien Fläche präsentiert. Coleman's Mustard.
9: Coleman's Mustard.
4: Hudson's Soap.
9: Hudson's Soap.
4: Cadbury's Cocoa.
9: Cadbury's Cocoa.
4: Es fiel Eliza schwer, ihre Freude an all dem menschlichen Treiben zu verbergen.
1: In Betrug ist Eliza Touché fasziniert vom Leben auf Londons Straßen.
4: Die Menschen, die dort entlang gingen, so unsagbar viele Menschen und alle so verschieden.
9: Ich habe es immer ein Wilston des Geistes genannt, ihr Wilston. Es ist offensichtlich, dass es sich auf das bezieht, was tatsächlich da ist. Aber alles ist ausgeschmückt, verändert, verschoben. Niemand kann alles in sich aufnehmen. Aber sie hat gesagt oder wenigstens impliziert, dass man in diesem Viertel das gesamte Leben antreffen kann. Wenn du die Kilburn High Road hinabgehst, stößt du auf das gesamte Leben. Buchstäblich. Geburt, Tod, Menschen aus aller Welt.
4: Schon früher war ihr aufgefallen, dass sich in dieser Gegend viele Seeleute aus China und Indien aufhielten. Und sie waren alle nach wie vor zugegen. Doch sie entdeckte auch etliche neuere Geschäfte, auf deren Schildern sie die uralten Schriftzeichen der Juden sah, sowie eine kleine Abordnung von Türken, oder jedenfalls Männern mit Fes auf dem Kopf, die die Auslagen eines Schmuckhändlers betrachteten.
6: Fighting, loving, shouting, everything. So.
8: Absolut richtig. Und ich glaube, wenn man wie Sadie mehr als viele andere auf Menschen und das, was sie sagen, achtet, auf die Kadenz ihrer Stimmen, und wenn man schon als Kind in diesem Milieu aufgewachsen ist, dann hat man vielleicht auch eine stärkere Erinnerung, ein Sinnesgedächtnis, auf das man beim Schreiben zurückgreifen kann.
4: Mrs. Touché stellte ihre Gedanken gern unmittelbar auf den Prüfstand. Und während sie nun einen Umweg nahm, um zwei kuriose Frauen nicht aus dem Blick zu verlieren, die eine weiß, die andere schwarz, beide recht flamboyant gekleidet und schnellen Schrittes und Arm in Arm unterwegs, fragte sie sich, welcher Natur ihr Interesse am Fremden und Unvertrauten eigentlich war.
3: I'm always fascinated in routes which allow you to meet people. I guess I meet them in fiction. So this is an amazing food shop. If you go in, they have the food of every single country, even Germany.
0: Sie wusste von sich, dass sie häufig gelangweilt war. Zutiefst gelangweilt von dem Leben, das sie umgab. Seinen vertrauten Konturen, seinen Wiederholungen und den verschiedenen Menschen darin, die sie so gut, im Grunde zu gut kannte.
3: But mostly it's Caribbean, African, Indian, any ingredient. Like every damn thing you could possibly need for every meal is in that shop. Fantastic.
0: Diese tief empfundene Langeweile stellte sie neben das belebende Gefühl, das sie ergriff, wenn sie sich in Gegenwart befremdlicher Fremder befand, wie dieser beiden geheimnisvollen Frauen. Warum gingen sie nur so rasch und lachten so häufig? Warum wirkten ihre Kleider so farbenfroh und doch zugleich billig und ein wenig anrüchig?
3: It's wild. I mean, look at this. If you've said freeze and asked each person on the street where they came from, how many answers would you get?
4: Stellen Sie sich vor, man könnte diesen Moment einfrieren und jeden einzelnen Menschen nach seiner Herkunft und seiner Geschichte befragen. Wie viele Antworten würde man wohl zu hören bekommen?
0: In was für einer Welt mochten sie leben? Aus was für unergründeten und vielleicht auch unergründlichen geistigen Landschaften mochte diese bestehen? Ließe sie sich entschlüsseln? Erraten? Was können wir je über andere wissen? Wie viel vom Geheimnis eines anderen Menschen kann der eigene Scharfsinn ergründen?
1: Zadie Smith führt mich am Rania Food Center vorbei, in dem es Zutaten und Lebensmittel aus aller Welt gäbe, wie sie sagt, sogar deutschen Kuchen. Sie hält Peggy etwas kürzer, damit sich keiner der jetzt immer zahlreicher werdenden Fußgänger in der Leine verfängt. Sie geht an dem McDonald's vorbei, den sie als Kind zu besonderen Anlässen mit ihren Eltern und den beiden jüngeren Brüdern besuchte, die später als Rapper Doc Brown und Luke Skies bekannt werden. In Betrug ist es schließlich nicht der pompöse Hochstapler Arthur Orton, sondern der ehemalige Sklave Andrew Bogle, der Elizas Interesse weckt und sich als die vielleicht faszinierendste Figur, wenn nicht gar als heimlicher Held des Romans erweist.
3: The only thing that hasn't changed on this street is that McDonald's. I mean, it looks different, but it's been there since the very early 80s. I remember going in there as a kid as a treat.
1: Kurz hinter dem McDonald's, auf der gegenüberliegenden Straßenseite, eine Filiale der Billigkette Poundland. Und die Bushaltestelle, von der es in London NW heißt, dass an ihr viele der fesselnderen Gespräche, die man in London belauschen könne, geführt würden. An der Haltestelle eine Schlange von Leuten, die auf den Bus warten. Menschen mit Einkaufstüten und Kindern. Ein Mann mit Schirmmütze und einem weißen Hund.
3: Well, my husband is obsessed with Poundland. He says this is the one. There's more stuff, and also you can get pick a mix, which, you know, sweet little sweets.
10: Yes.
3: You get on a Friday night. Like, I'm often outside Poundland because the dog, they don't let the dog in.
4: Ich stehe oft vorm Poundland, weil sie den Hund nicht reinlassen. Also geht meine Familie allein hinein. Man hört immer völlig verrückte Sachen, wenn man an der Bushaltestelle wartet.
3: I promise you that. So I want to show you something that I didn't notice until I started writing this book. It's a bit further down.
4: Aber ich möchte Ihnen noch etwas zeigen, das mir erst aufgefallen ist, als ich anfing, Betrug zu schreiben. Es ist ein bisschen weiter unten.
3: But that was the great thing about writing this book, just finding out all this stuff I didn't know. It's like a different layer. So cool.
1: Zadie Smith blickt hinüber zu einer Filiale der Supermarktkette Sainsbury's und erzählt, wie ihr erst das Schreiben von Betrug die Augen für die Gebäude geöffnet habe, in denen sich die Läden entlang der High Road befinden. Alter, teils verwaschener Backstein, hohe Fenster. Vor einigen Läden Markisen. Die Häuser wurden weitgehend Mitte des 19. Jahrhunderts errichtet.
3: It's like having a fourth dimension. It was completely surreal. Like you start looking at the High Road, instead of looking at that Sainsbury's, or you look up and you just see, oh yeah.
4: Die Vergangenheit ist wie eine vierte Dimension. Es war vollkommen surreal. Statt zum Sainsbury's zu schauen, blickt man nach oben und sagt, ja, klar, 1860, die ganze Straße runter. Keine Ahnung, warum mir vorher nie aufgefallen ist, dass das hier fast überall viktorianische Architektur ist. Man kommt nicht drauf. Anders als etwa in Marylebone, wo alles so schön ist. Weil man hier zu sehr vom Chaos abgelenkt ist. Aber eigentlich ist es eine alte, alte Straße. Hierher habe ich übrigens als kleines Kind meine Mutter begleitet, die genau dort drüben als Sozialpädagogin eine Jugendgruppe geleitet hat. Es war sehr beängstigend, weil die Jugendlichen, mit denen sie zu tun hatte, keine einfachen Kinder oder Teenager waren. Ich war erst 5 oder 6 und wir hatten keinen Babysitter, also musste ich mit zur Arbeit. Ich glaube, das war eine frühe Lektion. Sie wirkten unheimlich auf mich und sahen beängstigend aus, aber sie waren es nicht. Meine Mutter hatte keine Angst vor ihnen. Wenn man die Menschen kennt, fürchtet man sie nicht. Nur wenn man sie nicht kennt, hat man diese Angst.
3: So this is where the Wells was. This place where you would come to take the waters, it was famous. A beautiful pleasure pot. I know it's hard to imagine that.
1: Sie blickt zu dem Gebäude hinüber, an dessen Stelle sich einst das Kilburn Wells befand. Eine im 18. Jahrhundert entdeckte Heilquelle. In Betrug schlendern Eliza Touché und Mrs. Ainsworth Arm in Arm durchs ländliche Idyll zum Wells und bewundern den Sonnenuntergang, der in Kilburn schöner ist als anderswo, wie es Mrs. Ainsworth scheint. Unweit des Gebäudes, dessen Fassade man die Geschichte nicht ansieht, verläuft die Eisenbahnlinie, die Kilburn am Ende der High Road vom wohlhabenden Maidervale trennt.
3: Yeah, that's opposite. Yeah, that's doing really well. So this is the railway that destroyed the neighborhood from one point of view.
4: Die Eisenbahn hat das Viertel zerstört, wenn man so will. Auch darüber habe ich nachgedacht, als ich Betrug schrieb. Es ist ein Beispiel für die Entwicklungen in der Moderne.
3: This neighborhood used to be 5 great houses.
4: Dieses Viertel bestand früher aus 5 großen Häusern, die von jeweils 50 bis 100 Hektar Land umfasst waren. Die Menschen lebten damals in feudalen Verhältnissen. Dann kam die Eisenbahn und mit ihr die kleinen Häuser, die überall gebaut wurden. Und der arbeitenden Mittelschicht im Idealfall ein von diesen feudalen Verhältnissen unabhängiges Leben ermöglichten. Mrs. Touché hatte eine Theorie. In Wirklichkeit gab es England gar nicht. Es war nichts als ein ausgeklügelter Vorwand. Man betrauert den Verlust des ländlichen Grüns. Aber dieses Grün gehörte 5 Menschen und war für hunderttausende andere ein Gefängnis. Diese Sehnsucht nach dem grünen, pastoralen England ist also eine nostalgische Sehnsucht nach absoluter Herrschaft. So war das damals. Nichts, was in England geschah, war Wirklichkeit. Hier gab es bloß Dinnereinladungen, Internate und Konkurse. Alles andere, alles, was sie sich ersehnten, was sie sich nahmen, was sie benutzten und wieder verwarfen, all das taten sie anderswo.
1: In Betrug durchschaut Eliza Touché schließlich nicht nur den Hochstapler Arthur Orton, der sich in Sadie Smiths Roman lediglich als Verkörperung eines viel umfassenderen Schwindels erweist. Eliza blickt zunehmend auch hinter die Fassade der gesamten englischen Gesellschaft und begreift, dass sich der Wohlstand der herrschenden Klasse der Ausbeutung und einem brutalen Kolonialismus verdankt. Der Roman lässt sich auch als Allegorie auf den von großem Medienfeuer begleiteten Populismus heutiger Celebrities wie Donald Trump oder Boris Johnson lesen, deren Züge man hinter dem Gesicht des Hochstaplers Arthur Orton mitunter zu erkennen meint. Zugleich ist Betrug eine Kritik an dem rigiden Klassensystem, das die englische Gesellschaft bis heute präge, sagt Sadie Smith.
3: No, the class system in England is rigid and defining. I guess the thing which concerns me about it, the difference compared to when I was growing up, is that it has now become more existential. So, you know.
1: Zadie Smith ist von der Kilburn High Road in eine Nebenstraße eingebogen und geht Richtung Queen's Park. Dort hat sie in einem Café während der Corona-Pandemie weite Teile von Betrug geschrieben, während ihre beiden Kinder zwischen den Bäumen Fußball spielten.
3: It feels to me that there are generations being condemned to very little to almost nothing.
4: Ich habe den Eindruck, dass es inzwischen wieder Generationen gibt, die dazu verurteilt sind, wenig bis gar nichts zu haben. Und dass es gleichzeitig eine Schicht gibt, die ein völlig anderes Leben führt. In separaten, privaten Einrichtungen. Ein separates Leben.
3: So that was another reason for thinking about the 19th century, because I felt its return. I felt that it's the dimensions of it return.
1: Sie spricht über den ehemaligen Wohlfahrtsstaat, dessen Schulsystem ihr eine gute Bildung ermöglicht habe. Sie erzählt von ihrer Mutter, die als 14-Jährige aus Jamaika nach England kam und gerade ein Buch veröffentlicht hat. Über die Entschlossenheit, das eigene Leben zu gestalten und sich gegen alle Widerstände durchzusetzen.
3: And that kind of, it's Dickensian, you know, that kind of determination to make your own life despite a lot of obstruction.
1: Zadie Smith geht eine ruhige Seitenstraße entlang. Eine große Frau, Ende 40, mit Sonnenbrille und einem Mops, die von dem unstillbaren Wunsch getrieben zu sein scheint, in die Leben anderer Menschen zu schlüpfen.

0: Ich gebe alles, was ich kann. Wenn ein Buch schlecht ist, ist niemand außer mir dafür verantwortlich. Ich werde nicht gedrängt oder gezwungen. Niemand drängt mich zu einer Deadline. Niemand sagt mir, worüber ich schreiben soll.
1: None of that is true of me. I know how fortunate I am. Nobody's trying to make me change covers or no one's trying to make me do anything.
0: Die Person, die für alles verantwortlich ist, die streng mit sich ist oder was auch immer, bin ich selbst. Ich habe mich bisher bemüht, nur über Dinge zu schreiben, die mir wichtig sind und mir etwas bedeuten.
1: I have tried my best up to this point to only write things that I care about and are meaningful to me.
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1: Um 15 Uhr mit Luise Wunderlich. Russland hat seine Luftangriffe auf die ukrainische Hauptstadt Kiew fortgesetzt, auch während des heutigen Überraschungsbesuchs von Kanzler Merz in Kiew. Merz sprach von einem barbarischen Vorgehen Moskau. Der Kreml hatte zuvor ausländische Politiker davor gewarnt, die Ukraine zu besuchen. Unser Russland-Korrespondent Jürgen Buch.
2: Die Sprecherin des russischen Außenministeriums Maria Sacharowa hat erklärt, die Mörder kehren an ihren Tatort zurück. Damit kommentierte sie den Besuch von Bundeskanzler Merz in Kiew. Sie knüpft offenbar an frühere Nazi-Vergleiche an und den Krieg Deutschlands gegen die Sowjetunion. Der russische Außenminister Lavrov hat im vergangenen Jahr davon gesprochen, Merz habe eine Nazi-DNA. Dass Deutschland die Ukraine militärisch unterstützt, wird in der russischen Propaganda immer wieder als Fortsetzung des deutschen Angriffs auf die Sowjetunion im Zweiten Weltkrieg dargestellt.
1: Mehrere Kinderrechtsorganisationen fordern einen stärkeren gesetzlichen Schutz für den Einsatz von künstlicher Intelligenz. In einer Studie der SOS Kinderdörfer und Terre des Hommes heißt es, KI sei schon jetzt tief im Alltag junger Menschen verankert und präge Bildung, soziale Medien und Unterhaltung. Das biete zwar Chancen, aber die gesetzliche Regulierung gegen Risiken hinke noch hinterher. Die Organisationen wollen deshalb einen Kinderschutz bei jeder KI-Anwendung. Teile Spaniens sind von heftigen Unwettern überzogen worden. Die Behörden melden mindestens 3 Todesfälle. Besonders betroffen von den Überschwemmungen ist Katalonien im Nordosten, aber auch das Baskenland im Westen. Aus Madrid, Hans-Günther Kellner.
3: Der spanische Wetterdienst hatte bereits am Freitag für einen großen Teil des Osten Spaniens Alarmstufe Rot ausgegeben. Die Behörden riefen die Menschen dazu auf, sie sollten zu Hause bleiben. Diese Warnung gilt auch am Sonntag noch für weite Teile Kataloniens. Das Unwetter ist auf eine sogenannte Dana zurückzuführen. Dieses Phänomen kommt an der spanischen Mittelmeerküste im Herbst häufig vor. Dabei trifft ein Tiefdruckgebiet in hohen Lagen vom Atlantik auf warme und feuchte Luft vom Mittelmeer, was zu starken Regenfällen führt. Meteorologen zufolge verstärkt der Klimawandel dieses Phänomen.
1: In der Nähe von Gundelsheim im Kreis Heilbronn ist am Mittag ein Kleinflugzeug abgestürzt. Dabei kamen nach Angaben der Polizei 2 Menschen ums Leben. Das Unglück passierte in unmittelbarer Nähe zu einer Start- und Landebahn für Sportflugzeuge. Nach ersten Erkenntnissen blieb das 2-sitzige Ultraleichtflugzeug im Landeanflug an einem Zaun hängen, streifte einen Baum und zerschellte. Noch nie haben so viele Menschen das Oktoberfest in München besucht wie in diesem Jahr. Nach Angaben der Stadt wurden 7,4 Millionen Gäste gezählt. Ein neuer Rekord seit Beginn des Volksfests auf der Theresienwiese im Jahr 1810. Offiziell ist die Wiesen am Mittag mit den traditionellen Bollerschüssen zu Ende gegangen. Tatsächlich schließt der Festbetrieb aber erst kurz vor Mitternacht. Formel-1-Rennfahrer Max Verstappen aus den Niederlanden hat in Malaysia den großen Preis gewonnen. Der Red Bull-Fahrer blieb vor dem WM-führenden Kimi Antonelli aus Italien im Mercedes und dem Briten Lewis Hamilton im Ferrari. Audi-Fahrer Nico Hülkenberg wurde 11. Heftige Regenfälle und technische Probleme hatten für eine erhebliche Startverzögerung gesorgt. SWR-Nachrichten, Redaktion Peter Mühlfeit. Das Wetter für Baden-Württemberg und Rheinland-Pfalz. Von Westen her werden die Wolken dichter, es hat aber auch noch Sonne. In der Pfalz und in Teilen Baden-Württembergs bis zum Abend etwas Regen. 18 bis 23 Uhr Grad. 15.04 Uhr.
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4: You could see that this is the end, no more future here, and everybody was only thinking about getting out of this situation, no matter how. Emotionally you couldn't also breathe.
5: Ich konnte nicht atmen, weil die Taliban zurück waren.
4: Taliban were there.
5: Du musst jetzt alles riskieren, um hier rauszukommen.
4: Leave everything and take your life and go.
6: Wenn du Musik spielst, bist du schnell in Gefahr in Afghanistan. Musiker existieren oft im Verborgenen.
7: I am originally a pianist. I play the piano and I had many keyboards in my home. Unfortunately, I destroyed my keyboards.
8: Ich spiele Klavier. Als wir Afghanistan fluchtartig verlassen mussten, konnten wir unsere Instrumente nicht mitnehmen. Ich habe also mein Keyboard zerstört und auch mein elektrisches Klavier, damit die Taliban es nicht finden.
7: They was looking for gun or for other equipments such as music instruments.
9: Als die Taliban vor 5 Jahren, am 15. August 2021, Kabul kampflos eroberten, ließen der Westen und 28 NATO-Staaten Afghanistan und seine Menschen alleine zurück. 20 Jahre lang hatte das Bündnis versucht, das Land und seine Institutionen mit einer Intervention und humanitären Hilfsgeldern aufzubauen. 2021 kollabierte die Arbeit einer ganzen Generation binnen weniger Wochen vor den Augen der Welt. Im August vor 5 Jahren starb auch die Musik in Afghanistan. In den Taxiradios, den Wohnzimmern, den Bürogebäuden und in den Hochzeitssälen, wo kurz davor noch getanzt wurde. Ohne Musik klingt Afghanistan wie ein Land der Toten. An welchem Ort aber kann diese Musik aus dem Herzen Asiens weiterleben?
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9: Als die letzten Flieger des US-Militärs und der Bundeswehr von Kabul abhoben, stürzte dies Millionen Afghanen in Depression. Unter ihnen auch 273 Musiker und Dozenten des Afghanistan National Institute of Music, des afghanischen Nationalen Musikinstituts, kurz ANIM. Für sie begannen plötzlich Jahre der Unsicherheit, des Verlustes, der Angst.
8: Wir wussten, die Taliban machten Durchsuchungen von Haus zu Haus. Sie suchten nach Waffen und nach Musikinstrumenten. 2 Monate lang habe ich mich so an anderen Orten versteckt.
7: This is why I destroyed my instruments. I said that I don't want to take this risk.
9: Bilal, der sein Klavier aus Angst und Vorsehung zerstört hat, war im August 2021 Dozent des ANIM. Aus seiner Kindheit wusste er, das Musikverbot der Taliban bedeutet auch kein Film mehr, kein Kino, kein Theater, keine Lesungen und keine Konzerte.
11: In Afghanistan's Herat Province, the Ethics Department confiscated hundreds of musical instruments and burned them.
9: In Nachrichtensendungen von Ende 2021 ist zu sehen, wie die Taliban Gitarren und Lautsprecher auf einem Scheiterhaufen verbrennen und behaupten, Instrumente untergrüben Moral und Glaube. Für Bilal und alle ANIM-Angehörigen fühlte es sich an, wie lebendig begraben zu werden.
6: Ich spiele Sitar, eine afghanische Langhalslaute. Als die Taliban kamen, habe ich mein Instrument versteckt. Aber nicht zu Hause, wo sie es vermuten könnten. Wir wissen, dass sie uns als Feinde betrachten. Vorsicht ist daher angebracht.
9: Die Geschichte des ANIM beginnt 2008. Damals liegen Teile Kabuls noch in Trümmern. Die Stadt hat Jahrzehnte bewaffneter Konflikte hinter sich. Gepanzerte Fahrzeuge mit Soldaten aus Deutschland und anderen NATO-Ländern fahren jetzt auf Kabuls Straßen. Zivile Helfer unterstützen bei Aufbau und Bildung des Landes, auch im kulturellen Bereich. So komme ich nach Afghanistan, als Entwicklungshelfer für Presse- und Meinungsfreiheit beim Aufbau einer neuen Medienlandschaft. 2008 betrete ich zum ersten Mal die Räume des Lycée Honar Har. Schüler der Mittel- und Oberstufe erhalten hier Musikunterricht. Der einstöckige Bau mit flachem Wellblechdach, maroden Fenstern und Türen liegt an einer von Kabuls Hauptverkehrsadern. In den Klassenräumen fehlt es an Tafeln, Stühle sind defekt, Tische Mangelware. Die Toiletten ohne Wasser, dreckig. Die Schüler aber lernbegierig und neugierig. Wenige Wochen später bin ich erneut dort. Diesmal mit Ahmad Sarmast, der knapp 40 Jahre alt ist. Er trägt einen sauberen Anzug mit Krawatte, das schwarze, wellige Haar kurz und gepflegt, gut rasiert, mit einem Schnäuzer, gut bürgerlich. 2001, beim Sturz der Taliban, lebt er im Exil in Melbourne, Australien. Nach einem Anruf der afghanischen Regierung kehrt er zurück in die Heimat. Sein Ziel, eine Musikschule neuen Typs für Afghanistan zu schaffen.
12: Manchmal fragen mich Leute, warum man so ein großes Projekt für die Musikerziehung braucht. Jemand fragte mich sogar, warum Afghanistan Bach, Beethoven oder Mozart brauche. Aber Bach, Beethoven, Mozart gehören nicht Europa. Sie gehören nicht Amerika. Sie gehören der ganzen Welt. Ich möchte, dass afghanische Kinder Zugang zum musikalischen Welterbe haben.
9: Erzählt Sarmast in einer TV-Dokumentation aus dem Jahr 2012. Sarmast wird die alte Musikschule, das Lycée Honorat, von Grund auf erneuern, mit neuem Lehrplan und Dozenten aus der ganzen Welt. Ein Begabtenzentrum mit einem jungen Sinfonieorchester aus Mädchen und Jungen als Zeichen für das neue Afghanistan.
12: Traditionell ist Musik in Afghanistan ein Männerberuf. Obwohl ich meine, dass alle Kinder, unabhängig von ihrer Herkunft, Zugang zu einer musikalischen Ausbildung haben sollten, werde ich alles tun, um Mädchen angesichts der Hürden in diesem Land mehr Möglichkeiten zu bieten.
9: Die neue Musikschule soll erstmals traditionelle afghanische und klassische westliche Musik auf dem Lehrplan vereinen. Der Unterricht ist nur für Waisen und Straßenkinder gedacht, die Opfer von 20 Jahren Krieg. Sarmast erklärt das mit seiner Familiengeschichte.
13: Mein Vater, Ustad Mohammed Salim Sarmast.
12: Mein Vater, Ustad Mohammed Sarmast, war ein bekannter und angesehener afghanischer Musiker. Ich bin stolz darauf, sagen zu können, dass mein Vater ein Waisenkind war, dessen Leben sich dank der Musik verändert hat. So begegnete ich früh den bekannten Musikern Afghanistans.
9: Unter anderem die Weltbank unterstützt die Renovierung des Baus zu einer neuen Musikschule. Vor allem besucht Sarmast in der Zeit in Kabul Waisenhäuser und Witwen, um bei ihnen für das Projekt zu werben. Mancher Mutter ist der Gedanke für ihr Kind suspekt. Künstler, Schauspieler, Musiker gelten, wegen der ausschweifenden Propagandisierung von Kultur unter der sowjetischen Besatzung, als kompromittiert. 2009 und 2010 ist die Musikschule Baustelle und florierende Lehranstalt. Zwischen eingerissenen Hauswänden und Bohrmaschinen üben Mädchen und Jungen an oft verstimmten oder kaputten Instrumenten. Ein Segen sind daher die gelegentlichen Paletten aus dem Ausland, mit denen neue Instrumente ankommen. Im April 2010 auch eine Ladung aus Deutschland.
12: Ist dann eine Trompete in dem Paket aus Deutschland dabei? Eine Klarinette? Bekommen wir Celli? Sind genügend Klaviere vorhanden?
9: Gespendet hat die Society of Music Merchants. Mit Sitz in Berlin. Über 300 Instrumente und Mischpulte kommen an diesem Tag mit einem Laster an. Am 20. Juni 2010 wird das Afghanistan National Institute of Music in Kabul eröffnet. Führende afghanische Musiker, die Ustads, leiten jetzt die Schüler an und junge Dozenten aus dem Ausland. Humor Rahimi hält grazil ihre Sitar, die große Langhalslaute, deren Resonanzkörper ein getrockneter Flaschenkürbis bildet.
14: Ich komme aus einer Familie mit Bildungshintergrund. Alle haben einen Schulabschluss. Aber ich bin die Erste, die Musik zu ihrem Beruf machen will. Alle unterstützen mich dabei.
9: Die Sitar findet sich auch im Herzstück des Instituts, der Instrumentenkammer.
15: Das wichtigste Instrument, was mit Afghanistan verbunden wird und was eben auch als Instrument auf der Liste des immateriellen Kulturerbes steht, das ist die afghanische Rubab.
9: Birgit Ellinghaus ist Kuratorin für Musiken der Welt und Kulturaktivistin. Eine von wenigen Deutschen, die sich mit dem Anim auskennen. Seit 40 Jahren arbeitet sie in Deutschland mit Musikern verschiedener Kulturen.
15: Das ist eine Laute mit 21 Resonanzsaiten und 16 Hauptsaiten. Also es ist ein sehr komplexes Instrument, was wunderschön nicht nur klingt durch eben die ganzen Ober- und Untertöne, die immer mitschwingen, sondern was unglaublich schön aussieht. Es ist ein großer Korpus, der in einem Stück gefertigt wird aus Maulbeerbaumholz, der mit feinsten Intarsien verziert ist, die aus verschiedensten Materialien mit wirklich ganz symbolischen Formen und letztendlich auch Farben gekennzeichnet. Und wenn es klingt, ist es zum Niederknien schön.
9: Unterrichtet wird am Anim auch die Rejak. Rejak-Lehrer am Anim ist Murad Sarkhush. Er stammt aus Badakhshan, der bergigsten Provinz in Afghanistans Norden, die an Tadschikistan und China grenzt, und seine imposanten Achttausender.
16: Unser Ziel ist die Fusion aus klassischer und traditioneller afghanischer Musik, Ost und West zusammenzuführen. So werden die Schüler systematisch mit klassischer Musik vertraut, also mit Beethoven und vielen anderen.
9: So pflegt das Anim die afghanische Tradition. Die Instrumentenkammer lässt für das fremde Auge die Vielfalt des afghanischen Musikerbes erkennen, das in Kabul den Schülern weitergegeben wird. Die Auswahl der afghanischen und ausländischen Lehrkräfte ermöglichte es dem Anim sehr rasch, ein halbes Dutzend Ensembles in wechselnden Besetzungen zu bilden. Als Ravels Bolero 2012 erklingt, spielt eines der Ensembles für einen diplomatischen Gast aus den USA. Während die NATO-Intervention gegen Taliban und das Terrornetzwerk Al-Qaida zu immer mehr Anschlägen und Gefechten führt, bereitete sich der Westen ab 2013 und ernüchtert von der Größe seiner Versprechen auf den Rückzug vor. Dem Anim gelang im gleichen Jahr ein Durchbruch. Eines ihrer Ensembles tourte durch die USA, trat in der Carnegie Hall und im Kennedy Center in New York auf. Zeitgleich reisten deutsche Musiker und Wissenschaftler nach Kabul.

0: Bravo!
1: Ich war 2011 zum ersten Mal in Afghanistan und habe einen Workshop gegeben am Afghanistan National Institute of Music und habe dort die Meistermusiker kennengelernt, die nach dem Exil zurückgekommen sind nach Kabul, um dort diese Musik an die nächste Generation weiterzugeben.

0: Philipp Küppers arbeitete damals als Musikwissenschaftler an der Franz-Liszt-Hochschule für Musik in Weimar. Er wurde Projektleiter für Safar, eine temporäre Fusion deutscher Jazz- und Popmusiker mit afghanischen Meistermusikern und ihren Schülern.
1: Mich hat auch das Anmim so beeindruckt als Institution und auch die Meister, dass wir es geschafft haben, 2012 die ersten afghanischen Meistermusiker nach Deutschland einzuladen. Und um den Austausch auch mit Deutschland intensiver zu machen, haben wir 3 Jazz- und Popmusiker gebeten und auch mit Material versorgt, sich intensiv mit afghanischer Musik auseinanderzusetzen. Und das hat dazu geführt, dass wir auch 2012 schon die ersten gemeinsamen Konzerte organisieren konnten, wo deutsche und afghanische Musiker zusammen gespielt haben.
2: Good evening, my name is Nazira. I am learning to play the cello at the Afghanistan National Institute of Music. Welcome to Afghanistan. Welcome on this wonderful warm evening in Babur Gardens. Please enjoy the music.
0: Küppers sagte damals, er habe die Musik nicht immer sofort verstanden. Was an der Art liegt, wie Musik in den jeweiligen Kulturen tradiert und weitergegeben wird.
1: Wenn wir an die westlich klassische Musik denken, dann ist sie komponiert, sie wird aufgeschrieben und sie wird vom Blatt gespielt. Afghanische Musik wird oral tradiert, das heißt, es wird alles über das Ohr, über das Hören weitergegeben und es wird nicht in Notation, also in Notenschrift verfestigt und so weitergegeben. Und das ist, glaube ich, der größte Unterschied, weil damit gehen auch Fragen der Improvisation einher, zum Beispiel. Also in oral tradierter Musik ist der Anteil der Improvisation immer viel höher als in Musik, die niedergeschrieben ist. Da wird logischerweise weniger improvisiert. Dass das Zusammenbringen von so musikalischen Ideen, ob es komponiert ist und man spielt es vom Blatt oder ob es Melodiefragmente gibt, die einen leiten, das ist der große Unterschied dieser beiden musikalischen Welten.
0: Peter Lell war damals Studienassistent an der Hochschule für Musik in Weimar und, wie Küppers, für das Safar-Projekt. Ihm wuchs die afghanische Musik ans Herz und er verliebte sich in ein Instrument, die Rubab.
3: Ich habe klassische Gitarre auch gelernt und das Klavier auch und ich liebe die Instrumente beide und andere auch. Aber die afghanische Rubab hat wirklich etwas, durch diese ganzen Resonanzseiten, die es hat, kommt so ein tiefer, sphärischer Klang, den ich nirgendwo anders gehört habe. Vielleicht bei indischer Musik, aber auch anders, nicht so roh, würde ich sagen. Und dieser Sound und Klang und auch die Musik, die man darauf spielt, die finde ich wirklich besonders und die hält mich dabei in der Vergangenheit und auch in der Zukunft hoffentlich.
0: Und dann ist da für Peter Lell eine andere Dimension der afghanischen Musik.
3: In diesem Beziehungsverhältnis von Meister und Schüler oder Meisterin und Schülerin ist es ein spirituelles Verhältnis auch. Es ist nicht nur Melodien zu spielen, so wie ich das zumindest gelernt habe, die Techniken zu können, sondern es ist auch, ja, es ist eine spirituelle Ebene und die ist mindestens so wichtig wie die Musik.
0: Einige der Meister traditioneller afghanischer Musik sind über die Jahre zu seinen Rubab-Lehrern geworden. Sich in Demut zu üben, sei ein Teil dabei, so erlebt er es.
3: Hier hat das noch so eine Dimension, die ich so noch nicht kannte. Also durch den Sufismus, durch diese Meisterbeziehung ganz explizit wird. Sogar wenn jemand wirklich toll spielt, könnte ein sein oder ihr Lehrer sagen, nee, das war nicht gut, wenn die Person sich dann irgendwie arrogant verhalten hat auf der Bühne oder irgendwo anders, dass dann die ganze Performance damit nicht mehr als so gut angesehen wird. Und da sind die auch relativ streng.
0: Das Safar-Ensemble spielte 2015 auch in Berlin im Deutschen Historischen Museum, als die Regierungen in Berlin und Kabul 100 Jahre deutsch-afghanische Beziehungen feierten.

0: 2014 und 2015 markierte einen Wendepunkt im Afghanistan-Krieg. US-Regierung und NATO-Länder, darunter Deutschland, zogen fast alle ihre Soldaten ab. Afghanische Streitkräfte sollten nun den neuen Staat selbst sichern. Aber es fehlte an Geld für starke afghanische Streitkräfte. Mit dem Abzug des Militärs fuhren auch deutsche Hilfsorganisationen ihre Projekte massiv zurück. Ahmad Samast, den Anim-Leiter, ereilt in der gleichen Zeit ein Unglück. Am 11. Dezember 2014 wird er Opfer eines Anschlags in Kabul.
1: Es gab eine Explosion. Ich dachte, ich sei tot. Ich begann mich abzutasten, ob ich noch am Leben bin.
0: So erinnert sich Ahmad Samast. Er verliert sein Gehör durch die Detonation. Erst mehrere Operationen stellen seine Hörfähigkeit halbwegs wieder her. Das Goethe-Institut schloss seine Türen für den Publikumsverkehr. Aman Mojadidi, Künstler und afghanisch-amerikanischer Co-Kurator des afghanischen Dokumenta-Programms, bewertet die Intervention auch im Kulturbereich grundsätzlich kritisch.
2: Die einen hätten ohne die anderen nicht gekonnt. Also das Militär hätte ohne zivile Präsenz nicht machen können, was es getan hat. Und für die Hilfsorganisationen gilt das genauso.
0: Meter hoch stehen Schutzmauern vor ausländischen Botschaften und staatlichen Einrichtungen. Im Anim lief der Betrieb weiter. Die Mauer, die das Institut umgibt, ist mit einfachem Stacheldraht belegt, wie bei zahlreichen zivilen Objekten. Birgit Ellinghaus.
3: In dieser frühen Zeit von Anim war das ein Projekt, was quasi beispielhaft war von Resilienz, kultureller Identität. Also ich glaube, dass solch ein Projekt in der damaligen Zeit aus eigenen Mitteln und Möglichkeiten des Landes nicht hätte entstehen können.
2: Kultur war Teil der Militärstrategie. Die Hilfsgelder, die in Kunst und Kultur flossen, waren für das westliche Militär, vor allem für die US-Seite, Teil der Aufstandsbekämpfung. Nach der Devise, wenn Afghanen Kunst machen, dann bauen sie keine Bomben. Dann hält es sie davon ab, Terroristen zu werden, lässt sie menschlich aussehen für uns. So war das Denken.
0: Nach dem zivil-militärischen Rückzug 2014 und 2015 bot Birgit Ellinghaus Klangkörpern des Anim Möglichkeiten, weiter in Deutschland aufzutreten.
3: Also ich habe das erste Konzert dann mit dem Ensemble, was ich in Bonn gesehen hatte. Ich glaube, das war 2014. Und ich habe dann das erste Konzert mit dem größeren Ensemble und als Kooperationspartner und mit eben Musikern von der Hochschule in Weimar in der Alten Oper in Frankfurt organisiert, 2016. Und seitdem habe ich dann den Kontakt gehalten auf vielfache Art und Weise. Ich guck mal, was mir dazu noch einfällt. Und
0: Birgit Ellinghaus war nie in Afghanistan. Von ihrem Büro in der Kölner Südstadt aus organisiert sie Tourneen und Festivals. Sie hat früh Erfahrung gemacht mit Evakuierungen von Musikern, die durch Krieg und Gewalt ins Exil gezwungen werden. Als Kuratorin für Veranstaltungen mit Afghanistan-Bezug interessiert sie an der Zusammenarbeit mit Anim besonders Erhalt und Pflege der traditionellen afghanischen Musik. 2020 beschreibt sie als ein Schicksalsjahr.
3: Und dann war der Shutdown wegen Corona. Kommen nach Deutschland mit dem Bild, in einem freien Land ihre Musik zu präsentieren. Spielen ein Konzert und gehen von der Bühne und Musik machen in Deutschland ist verboten. Das war wirklich ganz traumatisierend, retraumatisierend für die Musiker, weil die diese Debatte um Corona und die Gesundheitsgefährdung von Corona, die war ja in der Brisanz, wie die hier in Europa geführt wurde, in Afghanistan überhaupt nicht diskutiert.
0: Während der Pandemie suchen Menschen in Afghanistan auf dem Schwarzmarkt nach Beatmungsgeräten. Der Vormarsch der Taliban dauerte an. Zugleich eröffnen die Taliban in Doha, der Hauptstadt von Katar, ein Büro für Gespräche mit den USA. Die afghanische Regierung in Kabul ist von da an noch mehr vom Willen Washingtons abhängig als ohnehin. Die Taliban haben derweil weiter Land und Gebiete gewonnen.
3: An der Stelle hatte ich gedacht, Mensch, wenn wir das gewusst hätten, hätten wir sie direkt hier behalten.
0: Die Machtübernahme der Taliban im August 2021 löste binnen Stunden viele Rettungsversuche aus. Vor allem aber Ängste und Gefahren.
4: An ihm left behind two rich instrumental libraries. With hundreds of musical instruments intact.
1: Wir mussten zwei volle Kammern mit unseren Instrumenten in Kabul zurücklassen. Hunderte vollkommen intakte Instrumente. Ich sagte den Schülern, vergesst die Instrumente. Sobald wir in Sicherheit sind, wird es neue geben. Als der zweite Teil der Schüler evakuiert wurde, fand sich immerhin ein Weg, die Instrumente ins Flugzeug zu laden. Aber den großen Teil mussten wir zurücklassen.
4: Got out from Afghanistan with their musical instruments.
3: Ich weiß nur, dass sie nicht mehr da in ihren Wohnungen waren, sondern dass sie an sichere Orte gegangen sind.
5: Safe houses.
3: Das, was ich eben wusste über Weimar, die Hochschule, mit dem UNHCR versucht wurde, da Lösungen zu finden, wie man eben das Gesamte annimmt, so schnell wie möglich aus dem Land zu bringen.
0: Die Evakuierung der 273 jungen MusikerInnen, zum Teil noch unter 18, und ihrer Dozenten aus Kabul stellte sich als schwieriges Unterfangen heraus. Deutschland nahm nur eine Handvoll auf, darunter die Musiker des Ensembles Safar. Für Ahmad Samas stand allerdings fest, alle Musiker müssten zusammengerettet werden. Aber westliche Regierungen waren oft nur bereit, das Frauenorchester Sora aufzunehmen, erinnert sich Samas. Kein Land wollte alle Ensembles retten mit all seinen minderjährigen und Waisenmusikern. UN-Generalsekretär Antonio Guterres erreichte diese Verzweiflung. Der Portugiese kontaktierte die Regierung seines Heimatlandes. Ende 2021 gab Lissabon grünes Licht für die Aufnahme aller Anim-Schüler und Dozenten. Ein stiller Groll gegenüber Deutschland bleibt bei Samast bis heute.
4: At the time that we needed most the German assistance,
1: als das Anim Deutschlands Hilfe am dringendsten gebraucht hätte, wurde sie uns versagt. Unsere Bitte nach Evakuierung wurde abgelehnt. Das war überaus enttäuschend.
0: Birgit Ellinghaus meint in der Rückschau:
3: Das, was ich dramatisch fand, war, dass sich die Filmszene sehr für die Medienschaffenden eingesetzt hat. Die Journalisten haben sich für die Journalisten eingesetzt. Selbst die Szene bildender Künstler hat sich für die bildenden Künstler eingesetzt. Und der Musikbereich, der in Deutschland existiert oder auch in Europa, der größte Kulturbereich überhaupt ist und der am besten finanziell ausgestattet ist, hat sich überhaupt nicht dafür interessiert.
0: In Portugal fanden die Musiker am Konservatorium in Braga Aufnahme. Braga im Norden von Portugal ist eine Stadt mit 200.000 Einwohnern. Teile der Kathedralen und Altbauten mit den blauen Azulejos, den landestypischen Kacheln und Kunstfliesen, sind Weltkulturerbe. Das Gulbenkian-Konservatorium ist ein moderner Bau im Herzen der Stadt, eine anerkannte Musikschule im Land. Bilal war 2022 als Dozent froh zunächst, wie es schien.
5: Fortunately that we have a better situation in Portugal. They give us houses.
6: Zum Glück geht es uns in Portugal jetzt gut. Wir haben alle eigene vier Wände erhalten. Die Schüler können im Konservatorium weiter lernen. Wir sind gut aufgenommen worden. Aber natürlich gibt es tausend Herausforderungen, wenn du dein Leben neu beginnen musst. Bürokratie, die vieles bremst. Arztbesuche sind ein Problem für uns. Es braucht Zeit. Ich hoffe, es wird von Tag zu Tag besser.
0: Die Musiker genießen neue Freiheiten. Einerseits Homer, die Sitarspielerin, kann ihre Haare lang und offen tragen, geht ins Fitnessstudio. Andererseits sind viele unzufrieden. Junge Musiker und Dozenten fühlen sich alleingelassen, überfordert.
4: When we moved to Portugal, at the very beginning, it was a kind of a cultural shock.
7: Portugal war für alle anfangs ein Kulturschock, mit überhöhten Erwartungen, dass alles bereitgestellt würde, es Luxuswohnungen geben würde, ein schönes Leben. Was die jungen Musiker nicht wussten, ist, dass das Leben als Flüchtling bei Null beginnt. Viele sind dann in andere EU-Länder weitergereist, in der Hoffnung auf bessere Sozialleistungen, ein besseres Gesundheitssystem, bessere Bildungschancen, Familienzusammenführung, ein besseres Umfeld als Musiker mit alten Freunden in der Nähe. All das war der Zerfall in 2022.
4: Around 80 students was left in Portugal and these students are successfully continuing their education.
0: Im Lauf des Jahres 2022 haben rund 170 Musiker des Anime und Portugal verlassen, zogen in die USA oder andere EU-Staaten. Bilal, der Pianolehrer, der sein Klavier in Kabul zerstört hatte, ist unter ihnen. Später hat er es bereut.
7: Wir konnten die afghanischen Dozenten, die uns verlassen haben, durch portugiesische Musiker nach und nach ersetzen. Unser Orchesterleiter ist jetzt Portugiese. Unsere Ensembles wachsen langsam mit den hiesigen zusammen.
0: Durch den Weggang vieler Ustads, der Meisterlehrer, hat auch das Schüler-Lehrer-Verhältnis gelitten. Laut Birgit Ellinghaus hat das Konsequenzen.
3: Die Stilistik eines Meisters, der man folgt, in der ist man dann spezifisch ausgebildet. Wenn diese Meister-Schüler-Beziehung nicht mehr existiert und wir sprechen über eine orale Kultur, wo findet man dann das Wissen, um überhaupt davon zu lernen? Und wer kann einen kritisieren, wenn man nicht die Qualität hat?
0: Bilal Assefi und Peter Lell, der deutsche Ethnomusikologe an der Universität für Musik und Darstellende Kunst in Wien, kennen sich über das Safar-Projekt. 2023, zwei Jahre nach der Rückkehr der Taliban, hat Lell Assefi nach Wien eingeladen, aus Anlass eines Studientages über die afghanische Musik im Exil.
8: Wir haben versucht, nachdem die Taliban Afghanistan übernommen haben und viele Musikerinnen und Musikforscher und Forscherinnen auch ins Ausland gegangen sind, haben wir gemerkt, es sind so viele jetzt hier in Europa und wir wollten diese verschiedenen Personen mit ihren Erfahrungen zusammenbringen, in einem akademischen Setting, um ihre Erfahrungen auch zusammenzubringen und auch ein Netzwerken zu ermöglichen. Und wir haben sie nach Wien eingeladen zu einem Symposium und das war wirklich unglaublich zu hören, wie sie die Situation derzeit sehen in Afghanistan, außerhalb, Situation für Frauen.
0: Die Flucht afghanischer Musiker aus ihrer Heimat ist ein großes Hindernis für den Aufbau einer aktiven Musikszene in der Diaspora. Dringende Vernetzung und Kooperation über Ländergrenzen hinweg, daher ein großes Bedürfnis. Der Studientag zur afghanischen Musik im Exil in Wien 2023 bleibt am Ende nicht folgenlos. Lell erinnert sich,
8: dass es in Afghanistan Musikstudierende gab, die ihren Bachelor beendet haben und eben nicht weiter studieren konnten, wegen der Taliban natürlich. Das Musikinstitut der Universität wurde auch geschlossen. Und wir haben uns dann überlegt, wie kann man die unterstützen. Und wir haben hier ein Masterprogramm in Ethnomusikologie und dann es geschafft, dass vier Personen nach Wien gekommen sind und jetzt hier ihren Master studieren. Das heißt, Musikforscher, die aus Kabul kamen, jetzt weiter über ihre Musik, und das ist wirklich ganz wunderbar.
0: Von Wien zurück nach Braga und zu Ahmad Sarmast, dem Leiter des ANIM.
1: Wir haben jetzt wieder Konzertauftritte in Europa, den USA, in der Carnegie Hall und im Kennedy Center in New York. Wir bereiten eine Sommertournee in Portugal vor und in einigen EU-Staaten, in Kanada auch.
0: Die Klangkörper wie Zora, das Frauenensemble, das Jugendorchester oder die kleine Gruppe traditioneller Musiker, die von der einstigen Musikschule bleiben, sind angewiesen auf Partnerschaften, die oft noch aus alten Kabuler Zeiten bestehen.
1: Wir bekommen überhaupt keine staatlichen oder öffentlichen Gelder aus irgendeinem der EU-Länder oder aus Brüssel selbst. Wir konnten die letzten 4 Jahre nur überleben dank privater Spender weltweit und der langjährigen Freunde des ANIM.
0: In Portugal. Birgit Ellinghaus macht sich daher Sorgen um die Zukunft des ANIM.
3: Ehrlich gesagt, ich glaube nicht, dass dieses ANIM-Orchester eine wirkliche Perspektive hat, weil dafür haben wir 1000 andere Orchester dieser Art kreuz und quer durch Europa, und die sind musikalisch, technisch um Meilen besser.
0: Der Teil des ANIM mit traditionellen afghanischen Instrumenten und Musikern könnte dabei strukturell am ehesten den Kürzeren ziehen, beobachtet Birgit Ellinghaus.
3: Die afghanischen Instrumente spielen ja quasi nur eine illustrierende Rolle in dem Orchester. Die sind nicht zentral. Und irgendwann wird der Punkt kommen, dann sind das nicht mehr die afghanischen Instrumente, die da als exotisches Extra mit dazugenommen werden, sondern dann sind das andere Instrumente aus anderen Kulturen, Oud oder was auch immer. Das interessiert einfach hier niemanden. Und wenn diese Musik nicht mehr da ist, werden wir insgesamt ärmer.
0: Klingen so Cassandra-Rufe? Wer erhört sie am Ende? In Zeiten knapper Kassen? Ahmad Sarmast ist als unermüdlicher Chef mittlerweile Ehrenmitglied der britischen Royal Philharmonic Society und hat den Polar Musikpreis, eine Art Nobelpreis für Musik, 2018 für das ANIM in Empfang genommen. Und seine Zöglinge? Sicher ist im Exil nur die Veränderung. Ende 2025 treten die verbleibenden 80 ANIM-Musiker bei den Young Euro Classics im Berliner Konzerthaus auf. Ahmad Sarmast hat eine Botschaft an Deutschland mit dabei, das mittlerweile wieder junge Menschen nach Afghanistan abschiebt.
1: Es ist kein Geheimnis, dass Deutschland immer enger mit den Taliban kooperiert, anstatt die Opposition gegen die Taliban zu stärken. Deutschland ist dabei, ein Konsulat mit Taliban-Vertretern in Berlin zu eröffnen. Und wir dürfen nicht vergessen, die Taliban sind 2021 an die Macht gekommen, ohne dass in Kabul eine Kugel geschossen wurde. Die internationale Staatengemeinschaft hat den Weg dazu bereitet. Angefangen mit der Trump-Regierung und den Taliban-Gesprächen in Doha.
0: Fünf Jahre sind die Taliban nun in Afghanistan an der Macht. Ein Ende ist nicht in Sicht. Im Gegenteil, sie festigen täglich ihr Regime. Konzerte, Feiern, Tanz und damit einhergehende Freuden bleiben weggesperrt vor Augen, Ohren und Sinnen. Daran ändert auch nichts, dass gegen Schmiergeld mitunter bei privaten Hochzeiten Musik aufgeführt werden darf. Für Doppelmoral im Verborgenen sind die Taliban auch bekannt. Deshalb verstehen sich die jungen Musiker des ANIM als Aktivisten, wie Homar Rahimi an der Sitar, für den Kampf von Freiheit.
9: Avalin Konzert Besorgung oder Portugal, der Gulbenkian Das erste Konzert im Gulbenkian-Konservatorium hat uns die nötige Überzeugung und Hoffnung gegeben, dass es den Taliban nicht gelingen wird, uns zum Schweigen zu bringen. Das werden wir nicht zulassen. Wir bringen unsere Stimme über die Musik zum Ausdruck. Sie am Leben zu erhalten, ist ganz zentral, um so unser Erbe lebendig zu halten. Sobald es die Lage in Afghanistan erlaubt, geht es darum, dieses Wissen wieder dorthin zurückzubringen, besonders für die Frauen.
0: Über 100 Verbote für Frauen und Mädchen hat Taliban-Führer Akhundzada bereits verfügt. Die Gender-Apartheid macht die weibliche Hälfte der Bevölkerung stumm. Eine nie dagewesene Tragödie. Murad Sarkoosh möchte optimistisch bleiben.
10: Ich hoffe, Afghanistan verändert sich politisch, gesellschaftlich und kulturell. Musik ist aktuell verboten. Den Frauen in Afghanistan ist aktuell so gut wie alles verboten. Theater, Kinos sind geschlossen. Es gibt kein richtiges kulturelles Leben. Alles ist radikal und fundamentalistisch. Ich hoffe, das ändert sich sehr bald. Denn die Taliban sind ein Hindernis für menschlichen Fortschritt.
11: Taliban

0: Ahmad Samast lebt seit 2014 mit den Folgen des Anschlags, der ihn traf. Mit posttraumatischen Belastungen und immer wieder Schlaftabletten. Aber er gibt nicht auf.
1: The hope is always there. If we're gonna give up on hope, it means that there's no future.
2: Wir sind da und wir halten so die Musiktradition Afghanistans lebendig.
1: The sooner the international support gonna come to an end for the Taliban, the better. The faster they will become.
0: Ob das Anim als Orchester im Exil langfristig überleben kann, hängt auch davon ab, welche Konjunktur Afghanistan und afghanische Musik weltweit haben. Und ob und wie afghanische Musik archiviert wird. 5 Jahre Taliban sind in jedem Fall ein Einschnitt, findet der Ethnomusikologe Peter Lell.
3: Das einzige Archiv afghanischer Musik war und ist immer noch in Kabul. Das Musikarchiv des staatlichen Rundfunks Radio Television Afghanistan, das jetzt aber unter den Taliban ist und der Zustand nicht ganz klar ist. In ihrer ersten Regierungszeit 1996 bis 2001 haben sie versucht, das zu zerstören. Und das wurde dann durch Archivmitarbeitende, die das wirklich sehr geschickt gemacht haben, dass die wichtigen Aufnahmen nicht zerstört wurden. Aber sie haben es versucht damals. Dieses Mal weiß ich nicht, was sie damit gemacht haben.
0: Die Rückkehr der Taliban im August 2021 bedeutet seiner Ansicht nach ein Risiko für die langfristige Sicherung der Musikarchive.
3: Ich denke, es wird eine Frage der Zeit sein, bis damit entweder mutwillig etwas passiert oder die Zeit eine Rolle spielt, weil natürlich ein Archiv, das sind analoge Aufnahmen, die werden, wenn man sie nicht richtig lagert, kaputt gehen. Und Tonbänder auch, es sind CDs, digitalisierte Aufnahmen, aber auch die werden bei unsachmäßiger Lagerung irgendwann kaputt gehen. Und sogar wenn die Taliban es nicht beabsichtigen, könnten sie das zerstören, indem sie sich nicht drum kümmern.
0: Universitäre Kooperationspartner in Kabul von vor 2021 entfallen jetzt für ihn. Er vernetzt sich stattdessen mit dem Ort, an dem afghanische Musik am lebendigsten ist, dem Internet.
3: Ich forsche über traditionelle Musik Afghanistans ganz stark auch im digitalen Raum, weil der wird speziell für die afghanische immer wichtiger, weil digitale Musikplattformen und soziale Netzwerke wie YouTube, Facebook, Instagram und auch TikTok werden wirklich ausgiebig genutzt von afghanischen Musikern, um dort zu informieren, wenn sie einen Auftritt haben, kommen, um die große afghanische Diaspora zu informieren, die ja von Australien bis Amerika verteilt ist. Physisch sind die Menschen zwar getrennt, aber durch diese digitale Plattform können sie trotzdem wieder zusammenfinden.
0: Mehrere Stunden jede Woche verbringt Lell auf digitalen Plattformen, in denen es um afghanische Musik geht. Auch um das Spiel mit der eigenen Rubab zu perfektionieren. Seine Doktorarbeit erforscht, wie das Rubab-Spiel heute im Kontext von Diaspora und Exil vermittelt und weitergegeben wird.
3: Und ich habe eine Aufnahme von ihm gehört. Und die hat mich sowohl der Klang als auch dieses Stück sehr fasziniert. Und ich könnte das kurz anklingen lassen in meiner Rubab.
0: Die Flucht afghanischer Musiker seit August 2021 führt dazu, dass die afghanische Musik kein einheitliches Zentrum mehr besitzt und kein zentrales Archiv, das ihre Geschichte dokumentiert. Daher die besondere Bedeutung des Internets und seiner Plattformen für afghanische Musik. Auch die können aber manchmal sehr schnell verschwinden.
3: Das ist das Tolle. Also es sind wirklich viele Privatpersonen, die sich damit beschäftigen, Sachen zu digitalisieren, die sie auf einem Dachboden gefunden haben oder auf dem Flohmarkt gekauft haben. Es erkennen, das digitalisieren und dann hochladen. Und ich kann es dann in Wien morgen abrufen, anhören und sehe dazu das Booklet zum Beispiel. Zunehmend wird es betrieben von vielen Leuten. Es ist wirklich eine ganz wichtige Praxis, die aber wieder auf diesen Plattformen stattfindet, wo ich mir Sorgen

0: in der Lage sind, traditionelle afghanische Musik als Weltkulturerbe zu sichern und Kompositionen, die zum Teil Jahrhunderte alt sind, ihre Wurzeln im alten Sufismus haben.
1: Hier ist es eben ausschließlich auf diesen Plattformen, dass man dann schaut, das will ich spielen. Da ist der tolle Musiker in Frankfurt, der hat das aufgenommen. Das benutze ich als Referenz, um das zu lernen. Also quasi da mit der Aufnahme auch lernen, muss man sagen, ganz, ganz klar. Und deswegen ist es so wichtig, weil es gibt eben da keine CD, die ich in der Bibliothek ausleihen kann oder ganz wenige. Genau, ich sammle selbst das für meine Forschung schon, aber jetzt nicht im großen Stil, wie das ein Archiv machen würde, das auch wirklich wichtig wäre, um das quasi zu sichern.
0: Auf den Online-Plattformen über traditionelle afghanische Musik finde ich Videos mit jungen Männern, die in der Natur spielen. Berge, grüne Wadis, rauschende Bäche im Hintergrund. Afghanistan, mutmaßlich. Dazu spielen sie Rubab, singen auch. Aber wie muss ich diese Videos lesen? Enthalten sie eine versteckte Botschaft? Sind sie womöglich ein Hilferuf, ein Akt des Widerstandes, wenn sie im Land hochgeladen werden?
1: Ich glaube, es ist auf jeden Fall auch für viele Musiker, Musikerinnen ein Akt des Widerstands, weil es ist, alleine Musik überhaupt aufzuführen, ist ein Widerstandsakt, weil es in Afghanistan verboten ist und natürlich auch die Taliban potenziell davon mitbekommen, wenn man auftritt und wenn man Familie hat in Afghanistan. Da gibt es wirklich auch problematische Sichtbarkeiten, die von Musikern und Musikerinnen, die passieren können und dann zu Problemen führen können. Manchmal erstaunt es mich, wie viel auch online gestellt wird, was in Afghanistan aufgenommen ist und auch mit teilweise klar Namen oder Gesichtern, wo ich denke, ja, das scheint da irgendwie nicht so kontrolliert zu werden, weil dann wüsste man, die Person hat vor einer Woche in seinem Keller oder draußen auf dem Berg Musik gespielt. Ich glaube, wenn sie das könnten und das ausbauen, was sicherlich passieren wird, kann das sich durchaus schlagartig ändern, dass dann jedes Hochladen auf Facebook, auf YouTube, auf Instagram verfolgt wird oder nachverfolgt wird, woher das kommt, wer das war und dann Konsequenzen nach sich gezogen wird. Noch scheint es nicht der Fall zu sein.
2: Afghanistan's Taliban governments imposed a nationwide communications shutdown.
0: Im Lauf des Jahres haben die Taliban in Afghanistan mehrfach große Teile des Internets im Land lahmgelegt und damit Möglichkeiten des Online-Unterrichts für Frauen erschwert. Für manche Frauen der einzige Weg, sich weiter zu bilden und Kontakte ins In- und Ausland zu halten. Es gibt aber auch Situationen, wo die Taliban von dem Musikverbot abweichen, weiß Lel.
1: Sie haben zwar ein Verbot erteilt, aber es gibt immer wieder Berichte, wo Menschen doch Musik machen und das irgendwie möglich ist. Aber es ist immer auf eigenes Risiko, eigene Gefahr. Vielleicht gibt es eine Verwarnung, ein Bußgeld. Andere werden dann gefoltert und eingesperrt. Das heißt, es ist die Musikpraxis, auch wenn man jetzt in entlegene Orte geht, wo keine Taliban-Checkpoints sind, wo keine Menschen vielleicht sogar sind, die einen hören, da könnte man theoretisch weiter Musik machen und macht man auch, indem man sich möglichst weit entfernt aus Städten oder von Taliban überwachten Gebieten.
0: Klingt überraschend. Tatsächlich deckt es sich mit meinen eigenen Beobachtungen aus 20 Jahren in Afghanistan. Die Taliban sind also kein monolithischer Block. Klar scheint, dass viele Verantwortliche der aktuellen Regierung dafür plädieren, den Schul- und Universitätsunterricht für Frauen wieder einzuführen, wie er vor 2022 bestand. Dagegen steht Taliban-Führer Akhundzadeh, der zurückgezogen in Kandahar residiert, und sein theokratischer Machtanspruch. Bisher traut sich keiner, ihn offen herauszufordern. Vermutlich, weil es die Taliban-Bewegung von innen her zerreißen könnte. Mirwais Siddiqui, Berater und langjähriger Leiter der Aga Khan-Stiftung in Kabul, hält das Musikverbot der Taliban gar für einen Mythos.
3: Basically they are lying, they do music. They use folk songs, compositions and adapt it with their own poetry. They use the baseline of music to produce their own music.
0: Die Taliban lügen, wenn sie sagen, sie machen keine Musik. Sie vermischen traditionelle afghanische Musik und Kompositionen mit eigenen Texten und machen daraus ihre Musik. Die neue Taliban-Musik nutzt eine Bandbreite von Instrumenten. Sie produzieren diese auf vielen Spuren und mischen Gesangsstimmen dazu. Und wenn das aufgenommen ist, trennen sie die Spuren mit der Instrumentalmusik wieder vom Gesang. Alles mit moderner Aufnahmetechnik.
3: So they use the new technology at their own benefit. And this is music.
0: CD.

0: Key verweist noch auf einen anderen Punkt.
1: But also I have to mention there are a lot of master musicians left behind.
0: Viele Meistermusiker konnten 2021 nicht evakuiert werden. Sie verstecken sich noch immer in Kabul. Ziel ist, sie in Sicherheit ins Ausland zu bringen. Aber das ist ein langer, schwieriger Prozess. Das Gleiche gilt für eine Reihe von Instrumentenbauern, die sich unverändert zu Hause in Kabul vor den Taliban verstecken.
2: Ja, dann spiele ich ein klassisches Stück in einem Raga, einem klassischen melodischen Modus.

Immerhin, der Gedanke, dass aktuell mehr Klänge in Afghanistan ertönen, als wir wahrnehmen, dass die Musik offenbar nicht in allen Tälern und Wohnungen verstummt ist, scheint etwas Tröstendes, etwas Erleichterndes zu haben. Berechtigen Sie zu einer wie auch immer gearteten Hoffnung, dass sich die Dinge bald

Bis dahin wird es viele kleine afghanische Gandhis brauchen in den nächsten Jahren. Lehrkräfte, die im Geheimen unterrichten. Bürgerjournalisten und Journalistinnen, die aus Verstecken berichten. Aktivisten und Aktivistinnen, die sich weigern zu schweigen. Musiker und Musikerinnen im Land, die an Liedern, Gesang und an ihren Instrumenten festhalten. Die Musiker des Anim im Exil in Portugal sind wie eine Brücke zu ihnen. Ihre Klänge zusammen mit den Stimmen aus dem Internet können unsere Ohnmacht über die Lage Afghanistans etwas erträglicher machen. Denn sie erhalten den Gedanken von Afghanistan als einer Kulturnation, die dem Vergessen nicht anheimfallen darf.

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2: Um 16 Uhr mit Luise Wunderlich. Bundeskanzler Merz hat bei seinem Besuch in der Ukraine ein Ende des Krieges gefordert. Angesichts der massiven Zerstörung in der Hauptstadt Kiew appellierte er an den russischen Präsidenten Putin, die Angriffe einzustellen.
3: Herr Putin, hören Sie diesen sinnlosen Krieg auf. Wir sind bereit zu Gesprächen. Wir sind bereit, miteinander zu sprechen über das Ende dieses Krieges. Aber diese barbarischen Angriffe auf die Zivilbevölkerung der Ukraine müssen aufhören. Das sind tägliche Kriegsverbrechen, die hier verübt werden.
2: Auch während des Besuchs des Kanzlers gab es immer wieder Luftalarm. Während des Besuchs traf eine russische Drohne Kiews Nordbrücke. Merz hielt sich gut 5 Kilometer davon entfernt auf. In Brasilien haben die Wahllokale für die Präsidentenwahl geöffnet. Knapp 160 Millionen Menschen sind stimmberechtigt. Beobachter erwarten, dass keiner der 10 Kandidaten die nötige absolute Mehrheit im ersten Wahlgang erhält. Vieles deutet auf eine Stichwahl in 3 Wochen hin. In den Umfragen führen Amtsinhaber Lula da Silva und der Senator Flavio Bolsonaro. Sein Vater ist der zu einer langen Haftstrafe verurteilte frühere Präsident Jair Bolsonaro. Nach den teils eskalierenden Schülerprotesten in Frankreich fällt morgen an knapp 500 Oberschulen der Unterricht zum Teil oder ganz aus. Das hat Bildungsminister Geffrey mitgeteilt und den Schritt mit Sicherheitsbedenken begründet. Einige Gebäude seien in Brand gesetzt oder geplündert worden. Schüler in Frankreich gehen seit Tagen gegen marode Schulgebäude und Lehrermangel auf die Straße. Die Polizei hat mehr als 5000 Menschen festgenommen. Teile Spaniens sind von heftigen Unwettern überzogen worden. Die Behörden melden mindestens 3 Todesfälle. Besonders betroffen von den Überschwemmungen ist Katalonien im Nordosten, aber auch das Baskenland im Westen. Aus Madrid, Hans-Günther Kellner.
4: Der spanische Wetterdienst hatte bereits am Freitag für einen großen Teil des Osten Spaniens Alarmstufe Rot ausgegeben. Die Behörden riefen die Menschen dazu auf, sie sollten zu Hause bleiben. Diese Warnung gilt auch am Sonntag noch für weite Teile Kataloniens. Das Unwetter ist auf eine sogenannte Dana zurückzuführen. Dieses Phänomen kommt an der spanischen Mittelmeerküste im Herbst häufig vor. Dabei trifft ein Tiefdruckgebiet in hohen Lagen vom Atlantik auf warme und feuchte Luft vom Mittelmeer, was zu starken Regenfällen führt. Meteorologen zufolge verstärkt der Klimawandel dieses Phänomen.
2: Auf Kreta haben heftige Regenfälle und Gewitter Überschwemmungen ausgelöst und Schäden verursacht. Straßen wurden unterspült. Touristen steckten in ihren Autos fest. Nach Angaben des griechischen Wetterdienstes wurden innerhalb von 24 Stunden auf der Insel und in der südlichen Ägäis rund 22.000 Blitze registriert. Stellenweise fielen den Angaben zufolge bis zu 500 Liter Regen pro Quadratmeter. In der Nähe von Gundelsheim im Kreis Heilbronn ist am Mittag ein Kleinflugzeug abgestürzt. Dabei kamen nach Angaben der Polizei 2 Menschen ums Leben. Das Unglück passierte in unmittelbarer Nähe zu einer Start- und Landebahn für Sportflugzeuge. Nach ersten Erkenntnissen blieb das 2-sitzige Ultraleichtflugzeug im Landeanflug an einem Zaun hängen, streifte einen Baum und zerschellte. SWR-Nachrichtenredaktion Peter Mühlfeit. Das Wetter für Baden-Württemberg und Rheinland-Pfalz. Abends im nördlichen Rheinland-Pfalz öfter Sonne, sonst wolkiger und stellenweise Schauer. Nachts in Württemberg häufiger nass, im Rest trocken mit Nebel. Tiefstwerte 13 bis 6 Grad. Morgen im Allgäu letzte Schauer, sonst nach Nebelauflösung überwiegend freundlich. Höchstwerte 18 bis 23 Grad. 16.04 Uhr.
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5: Laudi spirituali, italienische geistliche Lobgesänge, darum geht es heute in meiner Sendung. Mein Name ist Bettina Winkler. Erste schriftliche Quellen dazu finden sich im 13. Jahrhundert im Umfeld der frommen Bruder- und Schwesternschaften rund um Franz von Assisi. Und er ist auch der Anlass für meine Sendung, denn 2026 jährt sich der Todestag des Heiligen am 3. Oktober zum 800. Mal. Die Lauden sind nicht im Latein der Kirche, sondern vielmehr in Italienisch, in der Sprache des Volkes gedichtet. So wie Franz von Assisi auch auf Italienisch predigte und seinen berühmten Sonnengesang schrieb. Bei den Laudi Spirituali steht eine volkstümliche Frömmigkeit im Mittelpunkt, die alle Gläubigen ansprechen möchte.

das Ensemble Canticum Novum mit einem Lobgesang auf den heiligen Franz von Assisi. Bis ins frühe 17. Jahrhundert hinein setzt sich die Tradition dieser volkssprachlichen Lobgesänge fort, bis sie schließlich vom geistlichen Oratorium in den Hintergrund gedrängt werden. Im 16. Jahrhundert dagegen blühen und gedeihen die Laudi. Schönes Beispiel dafür sind die Kompositionen von Serafino Razzi, einem Dominikanermönch aus Florenz. Man findet sie in einer Sammlung aus dem Jahr 1563.

Eine Laude als Form der Kontemplation, der Anbetung. Frei übersetzt lautet der Text: O Sanftheit der Engel und Heiligen, o süßester Jesu. Komponiert hat sie der Dominikaner Serafino Razzi, gesungen haben Deborah Cachet, Benoît Joseph Meyer, Francisco Manialik und Virgile Ancelli. Die Laude stammt aus einer Sammlung von 1563. In diesem Jahr endet auch das Konzil von Trient, bei dem es auch um die Kirchenmusik geht. Textverständlichkeit soll im Vordergrund stehen. Eine Forderung, die Laudi bestens erfüllen. Die Musik bei einem solchen Lobgesang soll einfach und schön sein. Das ist auch Serafino Razzis Anspruch. So gibt es viele melodische und rhythmische Wiederholungen, mithilfe derer man sich den Text leicht merken kann, ganz ähnlich wie bei einer Litanei. Pia.

Piangingrato Core aus einer Florentiner-Sammlung mit geistlichen Laudi von 1563 mit dem Ensemble Douze Mémoires unter der Leitung von Denis Ressin-Dâtre. Gehen wir jetzt weit zurück in die Vergangenheit. Erste Wurzeln der Lauden liegen im Italien des späten 12. Jahrhunderts. Bereits im Mittelalter gibt es da Spannungen zwischen der Kirche und dem einfachen Volk. Viele Gläubige lehnen die liturgischen Riten ab, sie sind ihnen zu elitär, zu abstrakt, zu distanziert. Eine Bewegung, für die Franz von Assisi, der Poverello, zum Sinnbild wird. Die Menschen berufen sich auf seine Botschaft der geistigen Erneuerung, versammeln sich in Bruder- und Schwesternschaften, den Compagnie delle Laude, ziehen in Prozessionen durch die Straßen umbrischer Städte und Dörfer und singen Lieder zu Ehren Gottes, der Jungfrau Maria und der Heiligen. Die Frömmigkeit der sogenannten Laudesi, die sich da zusammentun, ist dabei nicht an die Ordnung der Kirche gebunden. Ihre Musik entwickelt sich in einem Geist der Unabhängigkeit, Einfachheit und Volksverbundenheit.

kommt zu Lobpreisen aus Liebe zu besingen, eine Laude aus dem Codex 91 der Academia Etrusca von Cortona. Ars Choralis Köln und das Ensemble Univitas vermitteln hier sehr schön, wie mitreißend und fast tänzerisch ein solcher Lobgesang sein kann. Im Mittelpunkt der Verehrung steht oft die Gottesmutter Maria. Weit mehr als die Hälfte der überlieferten Lauden sind ihr gewidmet.

Voice Amate, eine Laude zu Ehren der Gottesmutter, eindrucksvoll vorgetragen von Lucilla Galeazzi. Wie das zuvor gehörte Stück steht auch sie im Codex 91 der Academia Etrusca von Cortona. Dieses Laudario di Cortona stammt aus der zweiten Hälfte des 13. Jahrhunderts und besteht aus insgesamt 171 Pergamentblättern. Von den 47 dort enthaltenen Lauden sind 46 mit Noten versehen. 1876, also rund 600 Jahre nach ihrer Entstehung, entdeckt der Bibliothekar Girolamo Mancini diese Sammlung in der Kirche San Francesco in Cortona. Ein glücklicher Zufall für die Musikgeschichte. Alle Laudi daraus gehen auf die Zeit von Franz von Assisi zurück. Zu Beginn des 13. Jahrhunderts predigt er das Evangelium in der Sprache des Volkes und aus diesen Predigten entstehen dann Texte für die Lauden. Meist sind sie ohne Noten überliefert. Eine Ausnahme jedoch bilden jene Stücke, die Bruder Elias, Gefährte und Nachfolger des Franziskus, im toskanischen Cortona sammelt.

passend zum Fest der Darstellung des Herrn am 2. Februar, der Gesang des Simeon aus dem Laudario di Cortona mit dem Ensemble Eresmin. Ich bin Bettina Winkler und bei mir geht es heute um die italienischen Laudi, geistliche Lobgesänge in der Volkssprache. Neben dem Laudario di Cortona gibt es noch eine weitere wichtige Laudensammlung, die ebenfalls Noten enthält. Das Laudario Maglia Becciano 18 aus Florenz. Es ist einige Jahre nach der Cortona-Sammlung entstanden und hat zusätzlich üppige Verzierungen und Bilder. Ursprünglich gehört es der Florentiner Bruderschaft von Santa Maria. Die folgende Laude aus dieser Sammlung stammt vermutlich von Ugo Panziera aus Prato. Sie hat Ähnlichkeit mit einem Wiegenlied. Hier wird die Mutter Maria gebeten, der Bruderschaft die Pflege des Jesuskindes zu überlassen, damit sie ihm ihre Liebe schenken können. Es musiziert das Aquila Altera Ensemble.

Eine Laude aus dem Laudario Malia Becciano, Dolce Vergine Maria mit dem Aquila Altera Ensemble. Den Bruderschaften, die für die Verbreitung der Laudi Spirituali sorgen, ist die Qualität ihrer Musik und deren Aufführung offenbar nicht gleichgültig. Aus den damaligen Rechnungsbüchern wissen wir, dass man für die Begleitung der Laudi professionelle Instrumentalisten engagiert hat. Und für hohe Kirchenfeste, wenn die Musik besonders prächtig sein soll, lädt man eigens externe Sänger ein. Sie müssen die Kunst der Polyphonie beherrschen, aber auch in der Lage sein, den weitschweifigen Melismen zu folgen, die man vor allem in den Melodien der Florentiner-Sammlung findet. Die Refrains singen dann alle Laudesi gemeinsam aus vollem Herzen.

Das Ensemble Vox Resonat mit einer weiteren Laude aus dem Laudario di Cortona. Laudar voglio per amore. Die Liebe will ich loben. Florenz und Cortona sind der Ursprung für diese alten Gesänge in der Volkssprache. Die Laudesi-Vereinigungen sind Laienbruderschaften. Sie spiegeln die Fähigkeiten der Bettelorden, auf die Vorstellungen und Bedürfnisse ihrer Adressaten einzugehen, die meist aus dem Handwerker- und Kaufmannsmilieu stammen. Dazu gehören auch Gottesdienste, in denen die Gemeinde aktiv mitwirken kann, zum Beispiel indem sie beim Refrain einer Laude mitsingt. Anfänglich sind die Lauden einstimmig, aber mehr und mehr entwickeln sie sich zu mehrstimmigen Gesängen. Formales Vorbild ist die Ballata, die eine ganz ähnliche Struktur hat. Und so ist es auch nicht verwunderlich, dass es zur selben Melodie weltliche und geistliche Texte gibt. So wird auf Francesco Landinis weltliches Frühlingslied Ecco la Primavera auch der Laudentext Pregiam Gesù non dieta cera, freudig beten wir zu Jesus, gesungen. Das übernimmt hier noch einmal das Ensemble Vox Resonat.

1508 druckt Ottaviano Petrucci zwei Sammlungen mit drei- und vierstimmigen Laudi in Sätzen bekannter Meister. Sie sind einfach und übersichtlich gehalten, akkordisch schlicht komponiert, ihr Text ist leicht verständlich. Dieser Laudenstil beeinflusst wiederum die Kunstmusik der Niederländer um 1500. Dazu gehört zum Beispiel Josquin des Prez. Ab der Mitte des 16. Jahrhunderts sind die Laudi meist dreistimmig. Zu den wichtigen Laudenkomponisten aus dieser Zeit gehört Francisco Pedro Soto de Langa. Eigentlich stammt er aus Spanien, macht dann aber Karriere in Rom, wird zum Priester geweiht und gehört zu den treibenden musikalischen Kräften in Sachen Laudi. Fünf wichtige Sammlungen in unterschiedlichen Stilen hat er in Druck gegeben. Einige davon sind mehrstimmige Bearbeitungen volkstümlicher Lieder. Von Soto de Langa stammt die folgende Laude: Mühsam ist der Weg, schwer ist der Körper und zieht mich ständig hinab. Und im weiteren Verlauf heißt es: Ich finde keine Zuflucht ohne dich, mein Leben. Heile meine Wunde, süßer Jesus, mein guter Samariter. Wow.

das Concerto Romano mit einer Laude von Francisco Sotto. Ich bin Bettina Winkler und das Thema heute sind die italienischen Laudi Spirituali. Neben Sotto zählt auch Giovanni Animuccia zu den wichtigen Laudenkomponisten aus dem 16. Jahrhundert. Animuccia ist Kapellmeister der Capella Giulia an St. Peter im Vatikan. Er gehört zu den Meistern der römischen Schule von Claude Gudimel, die die ausgefuchste Kontrapunktik der Niederländer in Italien kultiviert. Zu Animuccias zahlreichen Vokalkompositionen gehören auch Laudi Spirituali, vierstimmige hymnenartige Gesänge, die in zwei Büchern aus den Jahren 1565 und 1570 zusammengefasst sind. Geschrieben hat er sie für die Erbauungsstunden der Kongregation vom Oratorium des Philipp Neri. Neri ist der führende Protagonist der Gegenreformation im Rom des 16. Jahrhunderts. Sein Ehrentitel lautet Apostel von Rom. Durch den Wechsel von Chor- und Solostimme wird in Animuccias Laudi eine gewisse Dramatik erzeugt. Und damit gelten sie als Vorläufer des geistlichen Oratoriums. Das Huelgas Ensemble unter der Leitung von Paul van Nevel präsentiert uns ein Beispiel aus Giovanni Animuccias Sammlungen. Giafu presa da te. Einst wurde von dir meine Seele eingenommen, Jesus. Jetzt aber finde ich dich nicht mehr. Du hast dich von mir getrennt. Eine Laude in Form einer vierstimmigen Motette.

Im Jahr 1600 veröffentlicht Giovanni Arancione in Rom unter dem Titel Laudi Ariose eine Sammlung mit vierstimmigen Werken verschiedenster Zeitgenossen. Man solle sich an dieser Musik erfreuen, sie aufführen und oft spielen und für ihn, den armen Sünder, beten, so schreibt er im Vorwort dazu. Zum Erfolg dieser Sammlung trägt nicht zuletzt die Tatsache bei, dass sich unter den Komponisten solche Berühmtheiten wie Orazio Vecchi, Orlando di Lasso oder Giovanni de Mack befinden. Es handelt sich hier um eine Anthologie der unterschiedlichsten musikalischen Formen, Sprachen und Stile der Spätrenaissance. Ursprünglich sind noch weitere Bände geplant, in denen dann fünf- und sechsstimmige Werke erscheinen sollen. Aber dazu kommt es nicht mehr, denn die volkstümlichen Lauden müssen Platz machen für den neuen Star unter den musikalischen Gattungen, das dramatische Oratorium. Da können die eher einfach gestrickten Gesänge nicht mehr mithalten und geraten mehr und mehr in Vergessenheit, auch wenn sie so innig klingen wie der folgende Marienpreis von Baldassare Donato aus den Laudi Ariose mit dem Ensemble Progetto Musica.

Das war SWR Kultur, alte Musik. Mein Name ist Bettina Winkler. Heute ging es um die Laudi Spirituali, italienische Lobgesänge, die zum ersten Mal im Umfeld der Franziskaner aufkommen und rund 400 Jahre das musikalische Leben der Bruder- und Schwesternschaften bereichern, bis ihnen das dramatische Oratorium den Rang abläuft. Das Manuskript zur Sendung und die Sendung zum Anhören finden Sie auf unserer Homepage und in der SWR Kultur App. Anlass für meine Laudensendung ist der 800. Todestag von Franz von Assisi am 3. Oktober 1226. Ihm habe ich auch eine ganze Musikstundenwoche gewidmet, die Sie bei ARD Sounds finden können.

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1: Um 17 Uhr mit Luise Wunderlich. Bundeskanzler Merz hat der Ukraine weiterhin die Unterstützung Deutschlands zugesagt. Er sei trotz der Drohungen aus Moskau gekommen, sagte er auf einer gemeinsamen Pressekonferenz mit dem ukrainischen Präsidenten Selenskyj in Kiew. Während des Besuchs gab es mehrfach Luftalarm. Am Morgen hatte Merz die durch Angriffe schwer beschädigte Akademie der Wissenschaften besucht.
2: Die ganze Sinnlosigkeit dieses Krieges sehen wir hier an diesem Platz am letzten Montag. Ein Angriff auf die Akademie der Wissenschaften in Kiew, mitten in der Stadt. Übrigens wenige hundert Meter von der deutschen Botschaft entfernt. Und heute Morgen an einem friedlichen Sonntag Luftalarm in Kiew. Diese barbarischen Angriffe auf die Zivilbevölkerung der Ukraine müssen aufhören. Das sind tägliche Kriegsverbrechen, die hier verübt werden.
1: Gestern hatte Moskau Ausländer und Diplomaten vor Reisen nach Kiew gewarnt. Kanzler Merz bot Russland erneut Gespräche über ein Ende des Krieges an. In Brasilien haben die Wahllokale für die Präsidentenwahl geöffnet. Knapp 160 Millionen Menschen sind stimmberechtigt. Beobachter erwarten, dass keiner der 10 Kandidaten die nötige absolute Mehrheit im ersten Wahlgang erhält. Vieles deute auf eine Stichwahl in 3 Wochen hin. In den Umfragen führen Amtsinhaber Lula da Silva und der Senator Flavio Bolsonaro, Sohn des früheren Präsidenten Jair Bolsonaro. Im Süden Europas haben Unwetter für erhebliche Schäden gesorgt. In Spanien war vor allem die Region Katalonien im Osten des Landes betroffen. Es hat nach Behördenangaben mindestens 3 Todesopfer gegeben. Auf der griechischen Insel Kreta sorgten heftige Regenfälle und Gewitter für Überschwemmungen. Nach Angaben des griechischen Wetterdienstes wurden innerhalb von 24 Stunden rund 22.000 Blitze registriert. Nach den teils eskalierenden Schülerprotesten in Frankreich fällt morgen an knapp 500 Oberschulen der Unterricht zum Teil oder ganz aus. Das hat Bildungsminister Chevret mitgeteilt und den Schritt mit Sicherheitsbedenken begründet. Einige Gebäude seien in Brand gesetzt oder geplündert worden. Schüler in Frankreich gehen seit Tagen gegen marode Schulgebäude und Lehrermangel auf die Straße. Die Deutsche Bahn will das Familienticket ab November dauerhaft anbieten. Das kündigte Bahnchefin Palla in der Bild am Sonntag an. Eine Hin- und Rückfahrt für eine 5-köpfige Familie kostet demnach knapp 100 Euro inklusive ICE-Reservierung. Das Angebot gab es schon für die Sommerferien und werde wegen der großen Nachfrage wieder aufgenommen, so Palla. Der Verkauf beginne am 26. Oktober. Rund 7,4 Millionen Menschen haben in diesem Jahr das Oktoberfest in München besucht. Nach Angaben der Stadt so viele wie noch nie in der mehr als 215 Jahre langen Geschichte der Wiesn. Nach 16 Tagen schließt der Festbetrieb auf der Theresienwiese heute kurz vor Mitternacht. Nach Angaben der Stadt kamen die meisten internationalen Gäste aus den USA, Italien und Österreich. Beim ATP-Tennisturnier in Peking ist Alexander Zverev im Viertelfinale ausgeschieden. Er verlor gegen den früheren Weltranglisten-Ersten Novak Djokovic aus Serbien in 3 Sätzen mit 6:4, 4:6 und 4:6. SWR-Nachrichtenredaktion Peter Mühlfeit. Das Wetter für Baden-Württemberg und Rheinland-Pfalz. Abends im nördlichen Rheinland-Pfalz öfter Sonne, sonst wolkiger und stellenweise Schauer. Nachts in Württemberg häufiger nass, im Rest trocken mit Nebel. Tiefstwerte 13 bis 6 Grad. Morgen im Allgäu Schauer, 17.04 Uhr.
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4: Guten Abend, mein Name ist Carsten Otte und ich begrüße Sie ganz herzlich zum Gespräch über die SWR-Bestenliste im Oktober hier im schönen barocken Schießhaus in Heilbronn. Seit nunmehr 50 Jahren wählen 30 Literaturkritikerinnen und Kritiker jeden Monat 10 Bücher auf die SWR-Bestenliste. Und aus der Jury der SWR-Bestenliste sind heute Abend zu Gast Judith von Sternburg, Literaturredakteurin der Frankfurter Rundschau, Paul Jandl, Literaturkritiker der Neuen Züricher Zeitung, sowie Hubert Spiegel, Literaturredakteur der Frankfurter Allgemeinen Zeitung. Antje Keil und Dominik Eisele werden Ausschnitte aus den Büchern lesen, die wir Ihnen heute Abend vorstellen. Herzlich willkommen. Das erste Buch, über das wir heute Abend sprechen, steht auf Platz 5 der SWR-Bestenliste im Oktober. Das Leben der M heißt der neue Roman der britisch-kanadischen Schriftstellerin Rachel Cusk, den Eva Bonnet für den Surkamp Verlag ins Deutsche übertragen hat. Schon der erste Satz des Romans ist ja sowas wie ein literarischer Clou. Ich sehe schon, Hubert Spiegel schmunzelt ein wenig. Ich zitiere den mal. Der lautet nämlich: Vor kurzem sagte ich der Schauspielerin M., ich erwäge, ihre Autobiografie zu schreiben. Hubert Spiegel, wie dürfen wir uns denn diese merkwürdige Erzählsituation vorstellen? Wer schreibt hier über wen?
5: Natürlich stolpert man über das Wort Autobiografie. Man kann nur seine eigene Autobiografie schreiben. Und ich habe tatsächlich für eine Sekunde gedacht, das kann doch nicht sein, dass die Übersetzerin das falsch übersetzt hat, dass das Lektorat das nicht bemerkt hat. Nein, das kann wirklich nicht sein. Das ist natürlich Absicht. Und in diesem Buch passiert so einiges, womit man nicht rechnet und worüber man stolpern kann. Und es dürfte alles Absicht sein. Da müssen wir, glaube ich, noch drüber reden, was die Hauptabsicht eigentlich dieses Buches ist. Gar nicht so leicht herauszufinden, aber ich sage vielleicht noch kurz ein paar allgemeine Sachen. Also Rachel Cusk ist 59 Jahre alt, sie wurde in Kanada geboren, ist in Los Angeles aufgewachsen, kam im Alter von 9 Jahren nach England und lebt jetzt seit einigen Jahren in Paris. Das Buch spielt in Paris. Sie hat bislang 8 Romane geschrieben, sowie 3 Memoirs und einen Essayband. Und man kann sagen, dass es ihr immer mal wieder gelungen ist, mit ihren Büchern ziemliches Aufsehen zu erregen. Das ist mit diesem Buch auch der Fall gewesen. Denn hinter M verbirgt sich, und das ist wirklich sehr schnell und sehr leicht und sehr deutlich zu erkennen, wenn man das Buch liest, hinter M verbirgt sich die weltberühmte Schauspielerin Natalie Portman. Wobei verbergen nicht ganz das richtige Wort ist. Also sie wird nämlich gewissermaßen hier durchleuchtet. Und man fragt sich natürlich, zu welchem Zweck. Es ist aber keine Schauspielerinnenbiografie. Und es geht auch nicht nur um M, / Natalie Portman. Es geht nämlich auch um die Erzählerin. Es ist eigentlich ein, wenn man so will, eine Art Doppelporträt von zwei Frauen, die einerseits befreundet sind, aber es ist keine tiefe Freundschaft. Sie kennen sich auch nicht sehr lange, sie kennen sich nicht sehr gut. Irgendwann sagt die Erzählerin, die immer von wir spricht, also wenn sie sich meint, sagt, dass sie eigentlich gar nicht viel weiß über ihre Freundin. Und auf dieser ersten Seite, wir haben den ersten Satz gehört, ich glaube im zweiten oder dritten, sagt dann M, du kannst dir was ausdenken. Worum geht es? Nach meinem Verständnis geht es unter anderem um Missbrauch. Es geht um Fremdbestimmung, Selbstbestimmung, aber auch durch Selbstermächtigung. Und es geht um den Preis, den man für all diese Dinge zahlen muss, vor allem auch für die Selbstermächtigung.
4: Um einen Eindruck zu bekommen von der Prosa, hören wir jetzt einen kleinen Ausschnitt aus dem Roman. Antje Keil liest nun eine Passage aus Rachel Cusk, Das Leben der M, vor. Bitte sehr.
6: Manchmal geht M hinauf in ihr Arbeitszimmer. Dort ist es still. Die Wände sind schallgedämpft, die Fenster dreifach verglast. Das Zimmer befindet sich unter dem Dach. Meistens hat M eine berufsbedingte Reise vor oder hinter sich und selbst zu Hause muss sie tagsüber und abends allen möglichen Verpflichtungen nachkommen. Das Arbeitszimmer ist ein Ort des Innehaltens zwischen zwei Terminen und damit eine Art Warteraum. Hier geschieht nichts. Und dieses Nichts zieht M an, auch wenn sie meistens zu beschäftigt ist, um sich an seine Existenz zu erinnern. Das Nichts ist ein Etwas, aus dem sich etwas anderes erschaffen ließe. Es zeigt M sein leeres Gesicht, wann immer sie ins Arbeitszimmer hinaufgeht. Welcher namenlose Impuls erwartet sie dort oben? Ist das Zimmer einer der wenigen Orte, an denen sie tatsächlich zum Nachdenken kommt? Ist das Gefühl, hier könnte etwas erschaffen werden, nur ein weiterer Ausläufer des menschlichen Zwangs, die Leere mit eigenen Schöpfungen zu füllen? In der lichtdurchfluteten Stille des Arbeitszimmers liegen beide. Das Nachdenken und die Schöpfung plötzlich dichter beieinander. Und M, die sonst immer so akribisch beobachtet wird, kann vorübergehend eine Beobachterin sein. Indem sie ihre Normalität kultiviert, versucht sie, eine verlorene Innenwelt wiederzufinden oder etwas, das nach Innenwelt aussieht. Ständig kommentieren die Leute ihre Normalität. M überrascht sie damit. Natürlich besteht auch die Gefahr, dass auch diese Haltung zu einer Rolle wird. M weiß, dass gewisse Aspekte der Normalität sie ebenso überfordern wie langweilen. Und deshalb kann sie nie wirklich normal sein. Es ist, als besäße sie Flügel. Obwohl sie versucht, sie nicht allzu oft zu benutzen, würde sie letztendlich nicht darauf verzichten wollen.
4: Antje Keil las aus Das Leben der M von Rachel Cusk, erschienen in deutscher Übersetzung von Eva Bonnet. Im Surkamp Verlag ist der Roman erschienen. Platz 5 der SWR-Bestenliste im Oktober. Vielen Dank. Judith von Sternburg, wir haben es gerade eben schon gehört, man kann diesen Roman vielleicht auch als eine Art von Gossip lesen. Jedenfalls, dieses Buch war sehr schnell auch in den Boulevardmedien und dann wurde mächtig spekuliert, inwieweit jetzt hier Natalie Portman porträtiert worden ist. Welche Rolle hat denn das alles bei Ihrer Lektüre gespielt?
7: Ja, eigentlich hat es bei meiner Lektüre überhaupt keine Rolle gespielt. Ich finde es hochinteressant. Es stimmt ja, also gerade die englischsprachige Presse ist total auf dieses Thema eingestiegen. Darf sie das? War das abgesprochen? Ist das skandalös, dass sie das macht? Ich selber würde sagen, durch den zu Recht hervorgehobenen, nicht zufälligen ersten Satz war es für mich erledigt. Wenn ich über jemanden sage, ich habe mir überlegt, eine Autobiografie zu schreiben, dann ist die Person damit raus. Und ich würde sogar von meiner eigenen Lektüre her sagen, sie ist nicht nur für mich so entlastet oder es ist nicht nur die Frage, ja, versucht sie da irgendwas herauszugraben, wie Natalie Portman ist, sondern die kommt tatsächlich gar nicht vor. Ich glaube, sie wird verwendet als Chiffre, dass es so etwas gibt. Ich habe mir zwischendurch überlegt, wenn sie das nicht machen würde, wenn Natalie Portman nicht vorkommen würde, glaube ich, wäre das ein sehr viel durchschnittlicheres Buch. Aber nicht, weil es um Natalie Portman geht, sondern weil es darum geht, dass es so etwas gibt. Und das, was wir uns ja beim Lesen auch fragen, also was stimmt jetzt hier überhaupt? Sie fragt sich das ja auch ständig. Wir sind ja zum Beispiel auch Schauspieler. Es geht ja um den Beruf des Schauspielers, aber wir machen das ja auch. Wir stellen uns ständig dar. Ja, sie trifft, also M trifft dann jemanden, der sieht genauso aus wie sie und ist plötzlich sie. Das ist sie, so natürlich und himmlisch, was sie eben nur als Schauspielerin zustande bringt. Und dadurch ist für mich das Thema Natalie Portman hat mich überhaupt nicht interessiert.
4: Wir haben ja ein zentrales Thema schon auch in der Lesepassage gerade eben gehört, die Frage danach, was ist überhaupt normal für eine Schauspielerin, die weltberühmt ist einerseits, aber auch für uns alle. Und diese Themen von Identität, Selbstzuschreibung, Loslösung, Hubert Spiegel hat das gerade gesagt, über diese Themen treibt der Text auch mit Sicherheit voran. Paul-Janne, trotzdem sollten wir so langsam auch über die ästhetischen Fragen und ästhetischen Qualitäten dieses Textes im Engeren sprechen. Wie würden Sie die einschätzen?
8: Also ich glaube, das ist eigentlich der wichtigste Punkt bei diesem Roman, der im strengen Sinn vielleicht wirklich keine Erzählung ist und auch gar nicht wirklich ein Roman. Und um es jetzt ganz drastisch zu sagen, Natalie Portman ist in diesem Roman eine Art Möbelstück. Also die wird gebraucht, die dient zur Möblierung dieses Romans, was alle enttäuschen muss, die jetzt das furchtbar fanden, dass da die Schauspielerin, die Berühmte, reingezogen wird in irgendwas, um Kasse zu machen oder was weiß ich. Also jedenfalls alle Ideen von Autofiktionalität, von Fiktionalität in Bezug auf andere Figuren sind aufgehoben, komplett aufgehoben in diesem Roman, der am Anfang eine wichtige und interessante Stelle hat, in dem Rachel Cusk oder ihre Erzählerin behauptet, es gibt einen Punkt im Leben der Natalie Portman, wo sie sozusagen ihr Ich an die Welt delegiert hat. Sie hat mit dieser Rolle in diesem Film als junger Star ihr Ich, ihr eigenes, ureigenes, persönliches, aus Gefühlen bestehendes Ich aufgegeben, wurde sozusagen zum Bild für die Medien, aber sie hat aufgehört zu existieren. Und das ist ein ganz wichtiger Punkt, weil alles, was der Roman ins Visier nimmt, bleibt an dieser Oberfläche der Bilder. Das heißt, die Frage, die sich der Roman stellt, ist, wie entsteht ein Ich? Und es wird versucht, diese Frage komplett zu dekonstruieren und sie einzufügen. Und das hat unglaublichen Witz in eine Ästhetik der Oberflächen. Was der Roman die ganze Zeit, er ist ja nicht lang, macht, ist, dass er Interieurs schildert, dass er ein Bett schildert, wo es dann heißt, also in höchster Distanz, manche Leute verbinden ein Bett mit Sex und Liebe. Also noch distanzierter kann man es nicht sagen. Es hat Kritiker und Kritikerinnen gegeben, die das ganz furchtbar finden. Wie kann man sowas sagen? Auf den Gefühlen der Menschen herumtreten, die mit einem Bett was anderes. Und das ist aber die fatale Strategie, weil diese Strategie unsere Lese- und Sehgewohnheiten komplett aushebelt. Es gibt eine Galerie, von der sozusagen die Oberflächen erzählt werden, Hotels, alles Mögliche. Und wie Natalie Portman, also diese fiktive oder dekonstruierte Natalie Portman, ihr eigenes Bild ständig in diese Öffentlichkeit wirft, also es spielt in Paris, dieser Roman ohnehin schon aufgeladen mit Bildern und dann ist diese Natalie Portman mittendrin, die einmal so ist und dann ist sie wieder anders, also immer auch nur ein konstruiertes Ich ist. Und das ist unglaublich raffiniert gemacht und hat jetzt wirklich sozusagen auch die Kritik aus der Kurve geworfen. Also dass ein Roman nicht mehr von irgendwelchen Ichs erzählt, die man selber ist oder erkennbare ist, das versteht vielleicht auch gar niemand mehr. Und darum finde ich, dass sich Rachel Cusk, die sich in ihren Vorgängerbüchern auch schon mit der Frage beschäftigt hat, diesen Köder auslegt, das ist wirklich fast eine Gemeinheit gegenüber den Lesegewohnheiten, aber raffiniert.
4: Das Leben der M von Rachel Cusk erschien in deutscher Übersetzung von Eva Bonnet im Surkamp Verlag, Platz 5 der SWR-Bestenliste im Oktober. Vielen Dank. Wir kommen zu Platz 4 und damit zu einem fast 500 Seiten starken Roman der 1988 geborenen Shaida Basiar, die für ihre Arbeit schon mit zahlreichen Preisen ausgezeichnet wurde, unter anderem mit einer Nominierung beim International Booker Prize. Die Lücken heißt nun ihr neues Werk, das im fiktiven Hunsrückdorf Heimesbach spielt, das Basiars Geburtsort Hermeskeil nachempfunden ist. Man muss da wirklich genau aufpassen, damit man das nicht durcheinander bringt. Heimesbach, Hermeskeil, aber ich glaube, ich habe es richtig gemacht. Judith von Sternburg, bevor wir auf die vielen Lücken auch der Erinnerung eingehen, von denen dieser Roman handelt, schildern Sie doch zunächst einmal die Grundkonstellation des Romans, in dem die Erzählstimme auf der ersten Seite ja von sich sagt, ich bin noch nicht lange tot.
7: Ja, das ist tatsächlich sehr merkwürdig. Die Erzählstimme in diesem äußerst vielfältigen Roman ist eine junge Tote, die offenbar bei einem Unfall ums Leben gekommen ist. Das bleibt alles so ein bisschen offen. Und die ihrer Schwester diese Geschichten zu erzählen scheint. Geschichten, die sie jetzt als Tote gewissermaßen überschauen kann. Geschichten, die sie vorher nicht kannte. Die Geschichten führen jetzt eigentlich erstmal in ein scheinbar, in Anführungsstrichen, konventionelles Setting. Es geht um einen Ort von den 1920er Jahren bis zum Jahr 2010, in dem durch viele Stimmen geschildert wird, wie die Menschen dort leben, wie in den 20er Jahren Freundschaften geschlossen wurden, wie in den 30er, 40er Jahren die Juden vertrieben, ermordet wurden, wie in den 50er, 60er, 70er Jahren überhaupt niemand mehr etwas davon wissen wollte. Also die Juden waren weg, sie waren tot, sie kamen nicht mehr zurück. Es hatte Arisierungen gegeben, also es passte dem Ort auch gut, dass niemand zurückkam. Und dann in den 80er, 90er Jahren Fremde in den Ort kommen, die dort offensichtlich aus dem Iran vor allem einquartiert werden als Flüchtlinge und die jetzt anfangen, ihre eigene Geschichte dort zu leben. Und einerseits fühlt man sich erst auf sicherem Boden, weil man natürlich solche Geschichten schon gelesen hat. Es ist auch sehr sorgfältig recherchiert worden von der Autorin. Es gibt ein Buch, in dem das bereits sehr sorgfältig recherchiert worden ist und sie kann das jetzt nutzen, aber sie hat auch weiter recherchiert. Aber es kommt eben jetzt dieser migrantische Moment rein. Die Geschichte geht weiter. Ohne jetzt zu viel zu sagen, Geschichten fangen auch an, sich zu wiederholen auf ganz unheimliche Weise, ohne dass die Figuren das wissen können. Und ja, so entsteht das Porträt eines deutschen Ortes, wo ich mal sagen würde, in der literarischen Qualität liest man das nicht so oft. Das ist ein dritter Roman, das merkt man auch. Also die weiß genau, wie sie es anstellt.
4: Ein Geist als Erzählerin. Passend dazu haben wir die Lesestelle ausgewählt, die auf dem Friedhof in Heimesbach spielt. Aus Schäder-Basias Roman Die Lücken liest nun Antje Keil. Bitte sehr.
6: Am anderen Ende der Straße liegt der Friedhof und wartet auf mich. Damals sind wir etwa 4 Minuten gelaufen, bis wir hier ankamen. Oder 30 Sekunden freihändig auf den Fahrrädern hergerast. Immer wieder zog es uns in diese Ecke, nahe der Kreuzung, die zum Saarland führte. Dorthin, wo einst eine Grenze war, früher kontrolliert und gefeilscht und geschmuggelt wurde. Aber so etwas interessierte dich und mich natürlich nicht. Wir wollten nur zum Friedhof. Wir waren nicht die einzigen Kinder, die dort spielten, natürlich nicht. Über die Jahrzehnte hinweg waren es Kinder aller Länder und Religionsgruppen, Muslime und Hindus, Zeugen Jehovas, Buddhisten und Atheisten, die sich von der Schmuddelecke der Siedlung zu diesem Fleckchen Gras verirrten, hier herumlungerten und wieder verschwanden. Juden aber kamen kaum noch. Von oben sehe ich nun einen, der kommt. Er ist auf der Durchreise. Und immer wenn er in Europa ist, besucht er seinen Geburtsort. Der Mann namens Emil Ackermann kommt zum Friedhof, schaut sich um, sucht etwas. Findet er es? Er spricht zumindest. Spricht er mit jemandem? Mit allen? Spricht er aus, was er denkt? Ich komme nicht näher heran. Das aber zumindest sehe ich, dass er da ist und den Friedhof sieht. Dass er sieht, was dort ausgebrochen ist, nämlich die Diktatur der Gräser. Er sieht die Wildwiese, den kleinen Urwald, der auf den wenigen Quadratmetern entstanden ist. Sie haben damals die Gräber geschändet. Das war das eine. Er erinnert sich. Er erinnert die Angst, er erinnert die Trauer, er erinnert die Frau namens Emma Baum, die Anzeige erstattet hat. Sie erstattete Anzeige, als die Nacht kam, die sich in Wirklichkeit über viele Nächte und auch Tage erstreckte und deren Horror man immer mit Bildern von zerbrochenen Scherben, ungern aber mit Bildern misshandelter Körper darstellt. Emma Baum erstattete Anzeige, mutig, trotzig. Bald darauf waren sie alle fort. Dem Ablauf wegen wurden sie erst in größere Städte, in zu kleine Häuser mit zu vielen Menschen gebracht. Dem Ablauf wegen wurden ihre Häuser und Läden zu Spottpreisen verkauft. Dem Ablauf wegen nannte man den Ort nicht mehr nur Gau-Musterdorf, man nannte den Ort fortan Judenfrei. Man war früh dran im Ablauf. Der Ablauf des Mordens.
4: Antje Keilers aus dem Roman Die Lücken von Schäder-Basiar, erschienen im Verlag Kiepenheuer-Witsch, Platz 4 der SWR-Bestenliste im Oktober. Und vielleicht noch eine Information, Sie alle wissen das vielleicht, der Roman ist auch für den Deutschen Buchpreis nominiert und gehört vermutlich nach all den vielen Lobeshymnen auch zum Kreis der Favoriten. Vielen Dank. Paul Jandl, wenn man die Stelle, die wir gerade gehört haben, weiterliest, geht es auch darum, wie in der Gegenwart über diese Verbrechen gesprochen wurde. Und da lese ich folgenden Satz, über den ich dann auch gestolpert bin, im wahrsten Sinne des Wortes, wie Herr Spiegel gerade eben. Nach der Diktatur, heißt es da, nach der Diktatur der Nationalsozialisten herrschte hier die Diktatur der Gleichgültigkeit. Wie wird diese Gleichgültigkeit in dem Roman beschrieben und wer war in diesem Fall, na, sagen wir mal, der Diktator?
8: Das ist eine komplizierte Frage. Also einfach zu sagen...
4: Das denke ich mir.
8: Ja, also die Diktatur hat ja nicht aufgehört und das Dorf, das so nett Heimensbach heißt, hat ja immer auch was Unheimliches. Und es gibt einen Roman des österreichischen Schriftstellers Hans Lebert, der heißt Die Wolfshaut. Und das seltsame Ineinanderfallen von Bildern, von Erinnerungen, das sich bei der Lektüre von Die Lücken ergibt, ist, dass eine migrantische Autorin, die aus dem Iran kommt, die, glaube ich, auch kurdisch ist, einen Roman geschrieben hat, der kompatibel ist mit dem, was ein österreichischer Schriftsteller im Rahmen der Anti-Heimat-Literatur verfasst hat. Dieser Roman heißt Die Wolfshaut, ist 1960 erschienen und spielt in einem Dorf, das Schweigen heißt. Also er hat es da nicht zu billig gemacht oder eben doch. Dieses Dorf heißt Schweigen und es ist eine Nachkriegssituation. Es fällt unaufhörlicher Regen wochenlang und der Untergrund weicht sich auf und da kommt was zutage, was man lieber verborgen gehalten hätte. Und das ist auch das, was das Dorf macht. Es wird beschwiegen, es wird verdrängt. Und sozusagen die Diktatur, die es gegeben hat, wird durch eine Diktatur dieses Schweigens und Verschweigens ersetzt und eigentlich auch weitergeführt.
4: Hubert Spiegel, inwieweit sind jetzt die migrantischen Perspektiven, die ja vorhin auch schon erwähnt worden sind, auch ein erzählerischer Motor für diesen Roman?
9: Naja, ich glaube, sie sind ein ganz wichtiger erzählerischer Motor, weil durch diese migrantische Perspektive ja etwas dazukommt, was man normalerweise nicht hat in Büchern, die sich mit solchen Themen beschäftigen. Was meine ich mit solchen Themen? Ich meine die deutsche Vergangenheit. Ich meine 33 bis 45. Das Buch setzt nach dem Ersten Weltkrieg ein, das wollen wir nicht unterschlagen. Es geht danach weiter. Aber natürlich spielt die schreckliche Geschichte des Dritten Reiches, des Judenmords, der Reichskristallnacht, Reichspogromnacht, wie es eigentlich, wie man eigentlich sagen sollte, das spielt natürlich alles eine große, große Rolle. Und dass das von einer Autorin beschrieben wird, die in Deutschland geboren ist, 1988 in Hermeskeil, aber natürlich auch für ihr Herkunftsland und für ihre Eltern spricht und auch mit deren Blick auf vieles sieht. Das ist natürlich eine ganz ungewöhnliche Mischung. Und ich habe mich gefragt, also vielleicht kriegen wir es zusammen raus. Ich weiß es nicht, mir fällt kein Buch ein, das eine solche Mischung der Perspektiven macht. Also der Blick auf die deutsche Geschichte in einem Roman aus nicht nur, aber auch migrantischer Perspektive, das ist schon sehr ungewöhnlich. Und deswegen würde ich sagen, also um jetzt mal ein bisschen pathetisch zu werden, zur Erinnerungskultur gehören gerade in Deutschland Romane in einem ganz großen Maße dazu. Aber dieser Roman erweitert eigentlich diese deutsche Erinnerungskultur noch um ein Stück, und zwar um ein sehr wichtiges Stück. Denn die migrantische Perspektive ist in diesem Land ja nicht erst in den letzten Jahren, seitdem sehr viel davon geredet wird, sehr, sehr wichtig. Deutschland war immer ein Einwanderungsland, wenn man so will. Und es war immer ein Land, und gerade auch nach 45, was ja gerne vergessen wird, die Flüchtlinge, die aus dem Osten kamen, die wurden ja zum Teil auch als Fremde behandelt und haben sich auch so gefühlt. Also diese Perspektive finde ich ganz, ganz wichtig für dieses Buch.
7: Und das Faszinierende daran ist aus meiner Sicht, dass sie das nicht von außen betrachtet, sondern es wird sofort ein Teil ihrer Geschichte. Sie ist auch daher, ja. Also was ich vorhin schon so anzitiert habe, ne, zu sagen, wir fingen bei Null an, schrieben unsere Geschichte selbst. Aber das ist auch eine deutsche Geschichte und die interessiert sich für die deutsche Vergangenheit, weil das auch das Land ist, in dem sie mit ihrer Familie lebt. Es gibt auch eine andere Figur, ganz kurz, es gibt nämlich eine unfassbare Anzahl von Figuren in diesem Buch, aber auch eine Migrantin, die sich ganz klar abgrenzt. Die sagt, mich interessiert das nicht, ihr habt das gemacht mit den Juden, damit habe ich nichts zu tun. Aber die Erzählerin interessiert sich dafür sogar sehr.
4: Die Lücken von Schäder-Basiar erschienen im Kiepenheuer und Witsch Verlag, Platz 4 der SWR-Bestenliste im Oktober. Vielen Dank. Kommen wir zum nächsten Buch, und zwar zum neuen Roman des 1962 in Dresden geborenen Schriftstellers Ingo Schulze. Das Wasser im August heißt das Werk aus dem S. Fischer Verlag, das auf Platz 2 der SWR-Bestenliste im Oktober steht. Paul Jandl, die Geschichte beginnt, so könnte man sagen, nahezu klassisch. Ein Schriftsteller fährt im Juni 2025, wenn ich mir das richtig gemerkt habe, zu einer Lesung nach Mecklenburg. Was war denn der Anlass für die Veranstaltung und woraus möchte der Autor vorlesen?
8: Der Anlass für diese Veranstaltung ist der Geburtstag eines ehemaligen Klassenkameraden, der seine engere Heimat nicht verlassen hat und der in Mecklenburg seinen Geburtstag feiert und seine Frau schenkt ihm diese Lesung. Also die Beziehung war nie sehr eng. Dieser Freund heißt Manfred oder nennen wir ihn Manfred, so wie es im Roman heißt. Also es wird dann schon ein bisschen rumgemunkelt, was kann ich erzählen, wie könnte ich jemand entblößen. Also der Autor, der hier schreibt, deutet schon an, es könnten autobiografische Dinge benannt werden. Er macht sich mit seinem VW Polo auf den Weg von Berlin nach Mecklenburg. Das Auto bleibt liegen. Und er muss sich mitnehmen lassen und dann lernt er unterwegs schon einen Teil der dortigen Bevölkerung kennen. Und dort in diesem Hotel am See sind Klassenkameraden versammelt und es beginnt etwas, was sich dann als Marathonlesung entpuppt. Also es werden Pausen gemacht, aber der Autor wird immer wieder gebeten, doch weiterzulesen, obwohl das eigentlich nur eine Novelle ist. Und die Novelle erweist sich dann als doch ziemlich lang. Und der Autor liest aus einem Prosastück, das im Jahr 1979 spielt. Ein junger Mann ist 16 Jahre alt und möchte Schriftsteller werden und hat die Möglichkeit, bei einem Malerpaar ein paar Wochen zu verbringen. Und er nimmt sich vor, hier werde ich beginnen zu schreiben. Und er unternimmt erste Versuche. Und dieses Malerpaar sagt nur, nee, also ob das wirklich was wird. Und er ist am Boden zerstört, aber die Maler, so sind sie nun mal, empfehlen ihm, doch genau zu schauen, alles zu beobachten. Und er wird sozusagen ein Wolkenbeobachtungsvirtuose und beginnt so seine Texte. Und das ist mal die Situation. Also die Novelle beginnt mit diesem Einstieg und wie sie sich dann entwickelt, interessiert das Publikum dort sehr, weil man sich zum Teil wiedererkennt. Also es gibt dieses Hin und Her zwischen der Gegenwart und dem Jahr 1979, also quasi einer deutlich Nach-Mauerfall-Gegenwart und einer deutlichen DDR-Situation. Und das ist wichtig für den Roman.
4: Die Erzählebene der, sagen wir mal, Liebe haben Sie nicht erwähnt, darauf kommen wir dann später noch zu sprechen.
8: Das würde ich jetzt noch gar nicht verraten. Also
4: nein, um
8: erotisch, wird es erst.
4: Erotisch wird es auch. Tatsache ist, auch diese Lesung, ich habe mich übrigens zwischendurch gefragt, ob da nicht auch ein paar Leute einfach gehen. Also stellen Sie sich vor, Sie sind bei einer Lesung und die dauert, ja, weiß ich nicht so genau, 7 Stunden oder noch länger. Also irgendwann wäre es mir zu bunt und ich würde einfach mich an den See setzen oder was auch immer. Auf jeden Fall, diese Lesung geht auch zu Ende und dann bleiben aber alle und jetzt wird es eigentlich richtig interessant, denn die Anwesenden sprechen einerseits über den Text, andererseits über die gemeinsame Vergangenheit und damit wären wir bei der Lesestelle. Da geht es vor allem um die deutsch-deutsche Vergangenheit, ganz genau. Dominik Eisele liest aus dem neuen Roman von Ingo Schulze Das Wasser im August. Bitte sehr.
10: Ich sagte, dass es damals für uns im Osten wesentlich einfacher gewesen sei, die Verhältnisse zu verändern. Denn im Westen hätten die Produktionsmittel ja erst enteignet werden müssen. Wir mussten ja nur den Apparat ändern oder auflösen. Im Herbst 1989 habe man schließlich gesehen, wie einfach die Macht zu erobern gewesen war. Ach, rief Manfred. Er übertönte die plötzliche Unruhe im Publikum und kam dem luftholenden Schulenberg zuvor. Das ist deine Meinung, rief er. Deine ehrliche Meinung? Bis eben habe er geglaubt, ich hätte die Idee nur einer Figur, diesem Pfarrer, der ja nicht sonderlich gewinnend beschrieben sei, in den Mund gelegt. Er habe recht, sagte ich, zwischen einer Figur und mir zu unterscheiden. Aber in diesem Fall würde ich das hier und jetzt als eine These verstehen, über die man reden müsste, sollte das gewünscht sein. Nein, sagte Barbara und erhob sich von ihrem Klavierhocker. Es sollte heute Abend um Literatur gehen und ein Blick auf die Uhr sage ihr, können Sie morgen nicht weiterlesen, rief Xia. Normalerweise würden Sie das Buch kaufen, aber nun habe sie keine Chance, das zu tun und morgen werde es nicht regnen, jedenfalls nicht vormittags. Sie würde auch für mich Honorar einsammeln. Aber das kann man doch nicht so stehen lassen, rief aufgebracht einer aus der letzten Reihe. Ich sah ihn erst, als er von seinen Nebenleuten zum Aufstehen genötigt wurde. Bei allem Respekt. Das darf man doch nicht so stehen lassen, dass man heute noch diesem Staat nachtrauert. Ihn interessierte durchaus das Leben in der ehemaligen DDR und er kenne sicher nur Ausschnitte. Aber so harmlos, wie ich das hier schildere, das gehe dann doch zu weit. Die Hybris des Westens, rief einer aus der Mitte und blieb sitzen. Ich sah ihn nicht. Es war eine hohe Männerstimme. Ich weiß nicht, was Sie mit Hybris des Westens meinen, aber Sie sind ein Duckmäuser geblieben, wenn Sie nicht mal den Anstand haben, aufzustehen, rief der von hinten.
11: Dominik Eisel las aus Inge Schulzes neuem Roman Das Wasser im August, der im S. Fischer Verlag erschienen ist. Das Buch steht auf Platz 2 der SWR-Bestenliste im Oktober. Vielen Dank. Es ist natürlich ganz wunderbar, wie Ingo Schulze so in diesem Roman so ganz en passant so Buzzwords der aktuellen deutsch-deutschen Geschichte fallen lässt, wie die Hybris des Westens, und darin entspinnt sich ganz viel. Judith von Sternburg, mit welchen erzähltechnischen Mitteln, wenn man das mal so sagen will, nähert sich denn Ingo Schulze dieser ja hochaktuellen Gemengelage?
7: Ja, ich finde es toll, dass diese Stelle ausgesucht wurde, weil man ist an der Stelle natürlich so ein bisschen ambivalent. Man muss sich zum Beispiel vergegenwärtigen, dass auch das natürlich nicht Ingo Schulze ist, sondern wir sind ja hier wir sind auf verschiedenen Ebenen. Also es gibt die Geschichte, die erzählt wird, aber es gibt dann auch den Roman. Das ist auch nicht Ingo Schulze, auch wenn man irgendwie dazu neigt, das zu glauben. Und dann gibt es eben Ingo Schulze. Mich hat diese Stelle durchaus etwas ambivalent und ratlos zurückgelassen. Ich würde vielleicht zum Erzählmäßigen sagen, ich finde, dass die Geschichte in der Geschichte ausgesprochen sinnlich ist, dass sie sehr gut funktioniert, sehr klassisch erzählt wird, aber Liebe, das sehr, sehr Jungsein, die Sommeratmosphäre, dass das Leben so klein ist, aber einem trotzdem reicht in dem Alter. Thomas ist ja auch sehr gutwillig, was die DDR betrifft. Also er ist ja ganz zufrieden und stellt sich vor, dass man doch innerhalb des Systems was zum Guten wird wenden können und so. Das, finde ich, ist erzählerisch sehr schön gemacht. Dieser Gesamtroman, der hat irgendwie was Gemütliches. Darum haben Sie es auch sehr, sehr gut gelesen. Das hat so ein bisschen was von so einer Bühne auch. Also so von so einer Theaterbühne. Leute stehen auf und sagen was jetzt mal. Und übrigens ist das ja bei Lesungen auch häufig so. Also es ist ja gar nicht so verkehrt. Interessant in dem Zusammenhang, dass Chia, die erwähnte, die hat eigentlich den besten Überblick. Sehr interessant. Also die Ausländerin, die Gaststudentin oder was sie ist nicht, die versteht das sehr gut. Also insofern kommt der Roman für mich sehr gemütlich daher. Vielleicht manchmal fast zu gemütlich, aber es steckt schon viel drin.
11: Also ich bin ja ganz froh, dass jetzt nach fast einer Stunde mal so etwas aufkommt wie ein kritischer Ton. Ich sage Ihnen das, weil Sie die SWR-Bestenliste kennen. Es gibt hier manchmal auch ganz wilde Streitereien und Unterstellungen und so weiter. So harmonisch habe ich die Jury, die natürlich immer unterschiedlich besetzt ist, fast noch nie erlebt. Aber vielleicht kommen wir jetzt ja mal zu einer etwas wilderen Diskussion. Hubert Spiegel, wie ist das in literarischer Hinsicht? Ich habe ja auch ziemlich harsche Verrisse gelesen von dem Roman, übrigens insbesondere was die Frauenfiguren angeht. Wie würden Sie das beurteilen? Binnenerzählung, Rahmenhandlung, ist das gut miteinander verbunden?
9: Naja, Ingo Schulze macht hier ja was, was er schon öfter gemacht hat. Er macht, ja, sagen wir mal so metafiktionale Spiele oder Spielchen. Also er hat früher mal mit einer Herausgeberfiktion gearbeitet in Neue Leben. Er hat es auch bei anderen Gelegenheiten gemacht. Und hier macht er ja eigentlich so etwas wie ein Doppelporträt des Künstlers als junger und nicht mehr ganz so junger, also nämlich etwas über 60-Jähriger, und schreibt zwei Bücher in einem, liest dann das noch im Werden befindliche Werk vor. Also das wirkt, wenn man das so wiedergibt, alles ein bisschen kompliziert. Das ist es aber nicht, wenn man es liest. Der Eindruck ist ein ganz anderer. Es hat nichts Konstruiertes. Es plätschert so erzählerisch dahin. Also gemütlich ist eine treffende Beschreibung. Man kann es aber auch anders formulieren. Also ich habe nicht an gemütlich gedacht, obwohl das schon zutrifft, würde ich schon sagen. Ich habe gedacht, es hat auch ein bisschen was Behäbiges, ein bisschen was Betuliches. Und diese Betulichkeit, die schläfert den Leser so ein bisschen ein. Jetzt nicht in dem Sinne, dass es total langweilig wäre, aber die Aufmerksamkeit lässt etwas nach, glaube ich. Und dann läuft man Gefahr, so Kleinigkeiten zu übersehen, an denen sich dann zeigt, dass Ingo Schulze doch ein ziemlich raffinierter Autor ist. Ich kann ein Beispiel geben für das, was ich meine. Also relativ weit am Anfang, also ich glaube noch weniger als 50 Seiten, er fährt mit seinem alten Polo los, will den aus eigentlich unerklärlichen Gründen noch vor der Fahrt in die Waschstraße bringen. Und da passiert ihm ein Malheur. Ein silberner Toyota, glaube ich, fährt zu dicht auf. Er will sein eigenes Auto mit so einer Hochdruckspritzpistole irgendwie vorsäubern. Und das misslingt aber, und irgendwie plötzlich, ohne dass er weiß, wie es passiert, spritzt er dieses Auto hinter ihm nass. Und da sitzen zwei junge Frauen drin. Und das ist ihm peinlich und er entschuldigt sich. Mir geht es jetzt nicht um die Sexualmetaphorik, die da auch noch eine Rolle spielt und die viele Rezensenten aufgegriffen haben. Das hat mich gar nicht so interessiert. Mich hat was anderes interessiert. Er erzählt diese Geschichte 100 Seiten später, als er dann in Mecklenburg angekommen ist, nochmal. Und da erzählt er sie ganz anders. Er erzählt sie nämlich nicht mehr als Missgeschick, sondern er erzählt sie gewissermaßen als Tat, ja, bei der sich seine Männlichkeit, seine militärischen Erfahrungen Bahn gebrochen haben. Er hatte wieder das Gefühl, er hat eine Waffe in der Hand und er muss jetzt diesen Toyota, der da so dicht aufgefahren ist, den muss er jetzt zur Raison bringen, maßregeln, bestrafen, disziplinieren. Da ist das ein ganz anderer für einen Moment. Also ich habe jetzt etwas übertrieben, aber worum es mir geht ist, er ist natürlich ein völlig unzuverlässiger Erzähler. Und das wird an späteren Stellen dann auch noch deutlich. Er biegt sich die Sachen schon ziemlich zurecht, so wie er sie braucht. Und ab und zu hat er dann mal so kleine Attacken von Selbstzweifeln. Kann er überhaupt noch so richtig Fiktion und Historie auseinanderhalten, das eigene Erleben? Wir neigen alle dazu, im Abstand von, ich weiß nicht wie vielen Jahren, unser eigenes Leben zu fiktionalisieren, würde ich sagen. Und das tut er hier natürlich auch. Aber um jetzt auf die politische Dimension zu kommen, also es geht deutsch-deutsch zur Sache, denn es geht um die deutsch-deutsche Sache. Und da finde ich, ist es schwierig, irgendwie zu verorten, ja, welche Positionen werden jetzt hier eigentlich vertreten?
7: Ich kann nicht widerstehen, nochmal darauf hinzuweisen, dass natürlich auch der Roman selber ja ein Beweis dafür ist, dass es einem so gesehen dann nichts nützt, dass man in der DDR gelebt hat, weil es trotzdem nicht stimmen muss, was er erzählt. Also auch er kennt das Gefühl ja, obwohl ich jetzt mal sagen würde, als Westdeutsche dieses Gefühl kenne ich auch. Also dieses Sommergefühl, was dort geschildert wird, würde ich sagen, kann man an sehr vielen Stellen der Welt erlebt haben. Aber vor allen Dingen, er ist ja nicht nur unzuverlässig, sondern er irrt sich ja vielleicht auch einfach. Also das gefällt mir gut. Und das passt zu dem, was ich jetzt sagen würde, auf Ihre Frage hin. Ich finde, es ist ein Buch, was so, ich sage jetzt mal, ja, die vorgelesene Stelle irritiert mich, aber es ist zugleich ein Buch, bei dem ich sagen würde, es bemüht sich um eine gewisse Abrüstung. Also ich finde, dazu passt vielleicht das auch etwas Komödiantisches. Es liegt ja auch immer so ein bisschen was, und das gefällt mir aber gut. Das, wie ich ja überhaupt sagen möchte, auch wenn ich sage, ich finde es manchmal vielleicht bräsig, aber das ist natürlich Absicht, das unterläuft ja Ingo Schulze nicht, sondern der weiß natürlich genau, wie er das schildern will. Und ich glaube, dass auch die politischen Sachen, die ausgesprochen werden, glaube ich, dass sie auch dazu dienen, mal sich ein bisschen locker zu machen, mal auch Position dann mal zuzulassen. Der Name Manfred fiel, offenbar einst ein schlimmer Finger. Man erwartet eine Eskalation, aber die Eskalation tritt auch gar nicht ein. Es ist kein Shootout, sondern es bleibt auf einer sehr zivilen Ebene.
11: Ingo Schulzes neuer Roman, Das Wasser im August, ist im S. Fischer Verlag erschienen und steht auf Platz 2 der SWR-Bestenliste im Oktober. Vielen Dank für die Diskussion, die mich aber auch schlauer gemacht hat. Dankeschön. Wir kommen zur Spitzenreiterin der Bestenliste und zu einem Buch, das nun, ich glaube, das ist ein Novum, jedenfalls in den Jahren, in denen ich hier diese Veranstaltung moderiere, im zweiten Monat hintereinander auf Platz 1 steht. Das ist ja schon mal was. In die Schweiz heißt der neue Roman der US-amerikanischen Schriftstellerin Emma Klein, den Nikolaus Stingel ins Deutsche übertragen hat. Paul Jandl, der Titel In die Schweiz zeigt die Richtung einer letzten Reise der Hauptfigur David Hastings an. Warum fliegt der Amerikaner nach Zürich?
8: Das kann man verraten, weil man es nicht erst am Schluss erfährt, sondern ganz am Anfang. David Hastings ist ein sehr erfolgreicher Geschäftsmann, immer noch. Er war das über lange Zeit. Und er war ein Mann der Entscheidungen und er hat auch für sein Lebensende eine Entscheidung getroffen. Er weiß, dass er Demenz, Alzheimer, was auch immer fortschreitet. Und er möchte in Würde sterben und selbstbestimmt sterben. Und dafür hat er sich die Schweiz auserkoren. Er wird dort einen begleiteten Tod, also einen begleiteten Suizid begehen. Und wir begleiten David Hastings auf seinem Flug von Amerika nach Europa. Er hat mehrere Ziele. Er möchte Dinge abschließen. Und der letzte Abschluss ist natürlich dann sein Tod. Er möchte zuvor noch seine Tochter besuchen, die in London lebt und einen kleinen Sohn hat. Die möchte er nochmal wiedersehen und er möchte einen Freund aus Highschool-Zeiten nochmal wiedersehen.
11: Seine Tochter heißt Rebecca und die lernen wir auch ganz kurz kennen in der Lesepassage aus dem Roman, die jetzt Dominik Eisele vorträgt. Bitte sehr.
10: Wenn Rebecca wüsste, was in Zürich geplant war, würde sie ihn daran hindern. Sie würde den entsprechenden Rechtsweg rausfinden, sofort den Ausschalter drücken. Wie hieß der offizielle Begriff? Geistig verwirrt? Unzurechnungsfähig? Sie würde es offiziell machen. Auf ihre Weise ein strafender Engel, Rebecca. Sie glaubte offenbar nicht, dass irgendwer zu seinen Lebzeiten dem ihm beschiedenen Schmerz entgehen sollte. Kreuzweg, Ausgabe Mary Le Bone. Würde sie ein härenes Gewand tragen, wenn es in einem hübschen Marineblau angeboten würde? Als Mädchen hatte sie manchmal geweint, wenn David Zigaretten rauchte. Dicke, künstlich wirkende Tränen, die in und aus echtem Kummer flossen. Damals war die Raucherei eigentlich gar nicht so schlimm, aber Rebecca war ihrer Zeit voraus. Hatte ein argwöhnisches Näschen für die Laster ihrer Eltern. Erkannte es als destabilisierende Kraft. Damals, als sie Annabelle wie Luft behandelt hatte, nachdem diese sich eine Kurzhaarfrisur hatte schneiden lassen. Vielleicht hatte sie ja recht gehabt. Es handelt sich um eine Bedrohung, oder nicht? Die Wünsche anderer Menschen? Eine von einem neuen Selbstbild begeisterte Mutter? Das Beharren auf dem privaten Laster einer Zigarette? Tja, Schätzchen, das ist jetzt eine große Zigarette, die Dad demnächst raucht. Eine richtig große. Die Leute in der Schweiz hatten dringend empfohlen, dass er die ihm nahestehenden Menschen von seinen Absichten unterrichtete. Wenn man sich ins Jenseits davon stahl, deren Worte, könne man ihre Gefühle verletzen und sie zornig machen. Sich ins Jenseits davon stehlen. Vielleicht war das eine ungeschickte Übersetzung. Sollten Sie nicht eine etwas medizinischere Terminologie verwenden? Sich ins Jenseits davonstehlen. So würde man vielleicht einen Teenager beschreiben, der hinten im Garten einen Trip einwirft. Cool und lässig. Und überhaupt verletzte Gefühle, Zorn. Genau das würde für ihn keine Rolle mehr spielen im coolen Jenseits. Man stellte Berechnungen an. Man wägte den künftigen Zorn anderer gegen den momentanen Ärger ab. Und dann sagte man ungefähr, okay, mach einfach gar nichts. Irgendwie ganz ähnlich, wie wenn man Kinder hatte. Ich weiß mit dem Leben nichts mehr anzufangen. Warum übernehmt ihr nicht diese Probleme? Warum lagere ich diese Rätsel nicht komplett an ein anderes Bewusstsein aus? Viel Glück!
11: Dominik Eisleller aus dem Roman In die Schweiz von Emma Klein, für den Hansa Verlag von Nikolaus Stingel, ins Deutsche übertragen, Platz 1 der Sverbestenliste im Oktober. Vielen Dank. Hubert Spiegel, wir haben es gerade eben schon gehört, der selbstsichere David weiß, was er tut und er wird auch tun, was er sich vorgenommen hat. Das ist vollkommen klar und es ist auch wenig überraschend. Was macht aber jetzt den Roman von Emma Klein trotzdem zu einem literarischen Werk, das nicht langweilt, wie man jetzt, wie ich finde, auch an den Voten der SWR-Bestenlisten-Jury gut ablesen kann?
9: Naja, ich würde sagen, es ist nicht nur ein literarisches Werk, es ist ein literarisches Ereignis. Also das ist nun wirklich ganz große Romankunst, jedenfalls nach meinem Verständnis. Was macht dieses Buch so besonders? Also wir begleiten einen Menschen auf dem Weg in den Tod, in den selbstgewählten Tod. Und das ist gar kein langer Zeitraum, um den es hier geht. Aber dieser Mensch denkt halt nach über sein Berufsleben, über sein Familienleben, seine Zeit im College, der frühe Freund, ein Thema für sich, muss man sagen, kommen wir sicherlich gleich noch drauf, über die Familie, seine geschiedene Frau. Und er denkt immer wieder über das nach, was er da gerade im Begriff ist zu tun. Er geht in den Tod, in den Selbstgewählten. Und er hat einen Helfer, Cody, den nennt er nur den Jungen. Das war früher ein Mitarbeiter und der ist einfach bei ihm geblieben, als er gemerkt hat, dass David Hastings Alzheimer hat und vieles nicht mehr so richtig hinbekommt. In der Rückschau erfahren wir, also in seiner eigenen Rückschau, er hat sich gar nicht so leicht damit getan, das zu akzeptieren. Er hat es verdrängt, er hat versucht, seine Umwelt darüber hinwegzutäuschen. Das ist ihm aber nicht gelungen. Es sind ihm Fehler passiert im Beruf, was ihm unglaublich peinlich ist, weil er das von sich nicht gekannt hat und eigentlich auch nicht von sich respektieren würde. Also er lässt alles nochmal Revue passieren und er tut das auf eine zum Teil, also auf eine sehr gnadenlose Weise. Wir haben ja gerade gehört, wie er über seine Tochter denkt. Wie war die Stelle? Würde sie ein härenes Gewand tragen, wenn es in einem hübschen Marineblau angeboten würde? Also er macht sich keine Illusionen, er schont nichts und niemanden. Es ist teilweise sehr witzig, finde ich. Es ist natürlich ein Galgenhumor, aber es ist sehr sehr intensiv, sehr berührend. Und es ist geschrieben von einer jungen Frau, die ja ziemlich genau halb so alt

0: sprachliche Gestaltung ein, Frau von Sternburg. Also, wir haben jetzt gerade gehört, das ist ein Romanereignis, aber Sie müssen uns auch erklären, warum. Was zeichnet dieses Buch literarisch aus?
1: Ja, es wurde ja schon gesagt, es ist schon sehr lakonisch, auch zum Teil sehr witzig erzählt. Also man merkt, David Hastings war mal ein sehr witziger Mann und die Entscheidung macht ihn tatsächlich nicht zu einem anderen Menschen. Das ist sehr eindrucksvoll. Vielleicht würde ich darauf hinweisen wollen, es geht überhaupt nicht um moralische Fragen. Das finde ich sehr. Es geht auch nicht mal um ethische Fragen. Also die Frage, die man sich beim Lesen über kurz oder lang schon stellt, was hält man davon, dass ein Mann, der keine Schmerzen hat, eines Morgens aufsteht und weiß, dass er abends nicht mehr zu Bett gehen wird? Ja, also das ist eigentlich natürlich, ich meine das auch nicht moralisch, keine Sorge, aber es ist natürlich ein ungeheurer Fakt, und in dem Emma Klein darauf nicht eingeht, lässt sie diesen Fakt sehr stark wirken. Ja, also es ist ja eine Art Dead Man Walking tatsächlich. Das ist ihm auch selber sehr bewusst. Also das ist nicht der Zusammenhang, an dem man an einen assistierten Suizid denkt. Umgekehrt, es wird aber auch deutlich, er kann es nur jetzt machen, weil wenn er in einem zu schlechten Zustand wäre, er wird bis zum Schluss natürlich immer wieder gefragt, ob er auch damit einverstanden ist. Also er könnte jederzeit zurück, das weiß er auch. Es geht nicht anders, aber das ist schon sehr, sehr krass. Zugleich, und das wäre dann nochmal zur Art, wie es gebaut ist vielleicht, ist es so, tatsächlich so lakonisch erzählt, dass es, das mag Ihnen jetzt merkwürdig vorkommen, zu einer ganz zutiefst menschlichen Geschichte wird. Und eigentlich die menschliche Geschichte handelt eher von Einsamkeit. Und sie handelt auch, Herr Jan hat es schon angedeutet, handelt auch von einer tragischen Geschichte in der Vergangenheit, bei der man ja letztlich auch sagen muss, die darauf hindeuten könnte, dass er auch irgendwie das falsche Leben gelebt hat. Also ohne sich dagegen wehren zu können und sich vielleicht darum auch beruflich dann so engagiert hat.
0: Herr Jandl, Sie haben den Roman in Ihrer Besprechung einen Abenteuerroman des Alterns genannt. Das ist natürlich eine ganz wunderbare Formulierung, nicht nur wegen dieser A-Alliteration, sondern weil sich natürlich sofort die Frage stellt, worin besteht das Abenteuer?
2: Das Abenteuer ist das Alter selbst und in dem Fall ist es eine verschärfte Form des Alterns, die hier gezeigt wird. Ich muss Hubert Spiegel widersprechen. David denkt nicht über sein Leben nach, sondern das Leben denkt über ihn nach. Also die Fähigkeit, noch nachzudenken, ist ihm abhanden gekommen. Und das Faszinierende am Buch ist, dass es ja nicht einfach erzählt, sondern dass es aus Fragmenten besteht, aus Denkmöglichkeiten, die David noch hat. Das ist auch nicht ich erzählt. Das würde das Ganze sehr, sehr verkomplizieren. Es ist autorial erzählt und trotzdem werden sozusagen diese Fragmente seines Denkens abgebildet. Vollkommen irrwitzig ist, dass er ständig Songs aus dem Film Sound of Music im Kopf hat. Die schießen ihm zwischen alle anderen Gedanken. Und dieses Bild, dieses Puzzle, das Emma Klein in kurzen Passagen zusammensetzt, ist unglaublich faszinierend. Weil, das ist genau das Gegenläufige zu dem, was Rachel Cusk macht. Bei Cusk geht es um eine Dekonstruktion des Ichs und hier geht es um eine Rekonstruktion. David muss versuchen, sich an sich selbst zu erinnern. Und das ist auch das Abenteuer dieses Alterns, dieses Ich so weit herzustellen, dass es noch funktioniert, bis in Kleinigkeiten. Er sitzt an der Hotelbar, dort spricht ihn eine Frau an, er wundert sich und freut sich zugleich. Sie geht mit ihm aufs Zimmer und dann liegt sie in seiner Badewanne. Es fällt ihm aber nicht mehr ein, dass das eine Prostituierte sein könnte. Und was dann zu tun ist, dann legt er sich einfach irgendwie auf den Badezimmerboden, weil er nicht mehr weiß, wie man es früher machte in solchen Fällen. Es ist brüllend komisch und eben auch entsetzlich tragisch. Aber das Faszinierende ist diese Technik, dass dieses Leben schwindet und Emma Klein muss dieses Leben sozusagen erzählerisch parallel wieder aufbauen. Sonst würde die Geschichte nicht funktionieren.
0: Also es sind viele Stichworte gefallen. Ich glaube einmal auch, dass das ein literarisches Ereignis ist. In die Schweiz von Emma Klein für den Hansa Verlag von Nikolaus Stingel ins Deutsche übertragen.

0: Platz 1 der SWR-Bestenliste im Oktober. Vielen Dank. Damit kommen wir zum Ende der heutigen Veranstaltung. Die SWR-Bestenliste liegt natürlich auch in voller Länge vor, etwa zum Nachlesen im Internet, in ARD Sounds oder auf unserer Homepage swrkultur.de gibt es viele Informationen zu den Büchern, über die wir heute Abend geredet haben. Oder schauen Sie auch auf die Bestenlistenflyer, die im gut sortierten Buchhandel ausliegen. Aus der Jury der SWR-Bestenliste waren heute Abend in Heilbronn zu Gast Judith von Sternburg, Paul Jandl und Hubert Spiegel. Aus den besprochenen Büchern haben Antje Keil und Dominik Eisele gelesen. Mein Name ist Carsten Otte und ich wünsche Ihnen jetzt noch einen schönen Abend. Vielen Dank.
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1: Um 18 Uhr mit Sophia Flesch-Baldin. Bundeskanzler Merz hat der Ukraine weitere Unterstützung zugesagt. Bei einem Besuch in Kiew kündigte er an, tausende Abfangdrohnen an die Ukraine zu liefern. Damit solle das Land den russischen Kampfdrohnen etwas entgegensetzen können. Merz appellierte an Russlands Präsident Putin, mit diesem so wörtlich sinnlosen Krieg aufzuhören. Auch während des Besuchs des Bundeskanzlers hat Russland Kiew angegriffen. Die Unionsfraktion im Bundestag hat einen Vorstoß des hessischen Ministerpräsidenten Rhein zurückgewiesen. Der CDU-Politiker hat vorgeschlagen, dass die AfD im Bundestag auch den Vorsitz in Ausschüssen übernimmt. Im hessischen Landtag sei das schon üblich. Rhein sagte, die Union müsse sich zwar von der AfD abgrenzen, dürfe sie aber nicht ausgrenzen. Die parlamentarische Unionsgeschäftsführerin Dos Santos-Vins lehnte einen Kurswechsel ab. Die AfD hingegen begrüßte den Vorstoß. Die technischen Probleme bei der Bundesagentur für Arbeit sind behoben. Das hat eine Sprecherin der Behörde bestätigt. Alle Online-Dienste der Bundesagentur seien wieder funktionsfähig. Grund für die Probleme sei eine technische Störung in den eigenen Systemen nach einer Wartung gewesen. Ein Hackerangriff wurde als Ursache ausgeschlossen. Im Süden Europas haben Unwetter für erhebliche Schäden gesorgt. In Spanien war vor allem die Region Katalonien im Osten des Landes betroffen. Nach Behördenangaben kamen mindestens 3 Menschen ums Leben. Auf der griechischen Insel Kreta sorgten heftige Regenfälle und Gewitter für Überschwemmungen. Nach Angaben des griechischen Wetterdienstes wurden innerhalb von 24 Stunden rund 22.000 Blitze registriert. Nach den teils eskalierenden Schülerprotesten in Frankreich fällt morgen an knapp 500 Oberschulen der Unterricht zum Teil oder ganz aus. Das hat Bildungsminister Geffrey mitgeteilt und den Schritt mit Sicherheitsbedenken begründet. Einige Gebäude seien in Brand gesetzt oder geplündert worden. Schüler in Frankreich gehen seit Tagen gegen marode Schulgebäude und Lehrermangel auf die Straße. In der Nähe von Gundelsheim im Kreis Heilbronn ist am Mittag ein Kleinflugzeug abgestürzt. Dabei kamen nach Polizeiangaben 2 Menschen ums Leben. Nach ersten Erkenntnissen blieb das 2-sitzige Ultraleichtflugzeug im Landeanflug an einem Zaun hängen, streifte einen Baum und zerschellte. Die Deutsche Bahn will das Familienticket ab November dauerhaft anbieten. Das kündigte Bahnchefin Paller in der Bild am Sonntag an. Eine Hin- und Rückfahrt für eine 5-köpfige Familie kostet demnach knapp 100 Euro inklusive ICE-Reservierung. Das Angebot gab es schon für die Sommerferien und werde wegen der großen Nachfrage wieder aufgenommen, so Paller. Der Verkauf beginne am 26. Oktober. In München geht am Abend das Oktoberfest zu Ende. Nach Angaben der Stadt haben dieses Jahr 7,4 Millionen Menschen das Fest besucht, so viele wie noch nie. Überschattet wird der letzte Oktoberfesttag von einem schweren Unfall. Am Vormittag wurde ein Mitarbeiter eines Fahrgeschäfts von einer Schiffsschaukel getroffen. Er musste wiederbelebt werden und liegt schwer verletzt im Krankenhaus. SWR Nachrichten, Redaktion Andreas Herrle. Das Wetter in Baden-Württemberg und Rheinland-Pfalz, das Hoch über Mitteleuropa wird vorübergehend schwächer. Die Vorhersage: Am Abend im nördlichen Rheinland-Pfalz öfter Sonne, sonst wolkig und stellenweise Schauer. Nachts nur in Württemberg regnerisch. Tiefstwerte 13 bis 6 Grad. Morgen im Allgäu letzte Schauer, ansonsten überwiegend freundlich. Die Höchstwerte 18 bis 23 Grad. Die weiteren Aussichten: Am Dienstag und Mittwoch Wolken und Sonne, ähnliche Temperaturen. 18.04 Uhr.
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2: Mit Bettina Kozana, schönen guten Abend. Überraschungsbesuch in Kiew. Kanzler Merz versichert der Ukraine Deutschlands Solidarität. Wir berichten. Wahltag in Brasilien. Flavio Bolsonaro greift nach der Präsidentschaft. Und Stress am spanischen Wohnungsmarkt. Wir kommentieren. Das und mehr also bis 20 nach 6. Von Drohungen aus Moskau lasse er sich nicht beeindrucken, das hat Bundeskanzler Merz heute gesagt, und zwar nicht in einer bequemen Amtsstube in Berlin, sondern mitten in der ukrainischen Hauptstadt Kiew. Dort ist er per Zug zum Überraschungsbesuch eingetroffen. Auf das Kriegsgeschehen heute hatte das aber gar keinen Einfluss. Anders als beim Besuch der US-Sondergesandten Kushner und Witkow kürzlich, gab es heute Drohnenalarm in der Stadt. Russland hatte zuvor ausländischen Politikern von einem Besuch in Kiew abgeraten. Rebecca Barth berichtet.
3: Ankunft am frühen Morgen in Kiew. Außenminister Andriy Sibiha empfängt Bundeskanzler Friedrich Merz. Dem stehe ein umfangreiches Programm bevor, schreibt Sibiha auf dem Kurznachrichtendienst X und bedankt sich dafür, dass Merz zu einem so wichtigen Zeitpunkt in die Ukraine gereist ist. Gedenken der Getöteten in angespannter Sicherheitslage. Seit Wochen greift Russland vor allem die Hauptstadt Kiew an, setzt dabei immer wieder sogenannte Jet-Drohnen ein. Ihre Abwehr liegt im Fokus des neuen Hilfspaketes der Bundesregierung.
4: Wir stellen Mittel für die gemeinsame Herstellung von Anti-Jet-Drohnen zur Verfügung. Hier sind in den letzten Wochen bereits erhebliche technische Durchbrüche möglich gewesen. Sie bringen nun auch Tempo in die Produktion. Das stärkt die ukrainische Luftverteidigung schnell und spürbar. Und diese Stärkung ist dringend notwendig.
3: Wie notwendig? Das erfährt Friedrich Merz an diesem Sonntag am eigenen Leib. Wenige Minuten nach seiner Ankunft am Morgen wird Luftalarm ausgelöst. Kurz darauf gefolgt von lauten Explosionen. Russlands sogenannte Jet-Drohnen fliegen mit Strahltriebwerk und erreichen so Geschwindigkeiten von bis zu 600 Kilometern pro Stunde, treffen an diesem Sonntagvormittag erneut eine wichtige Verkehrsbrücke in Kiew. Das führt unweigerlich zu einem Kollaps. Russland will die Menschen in den Städten, vor allem Kiew, zur Flucht zwingen und auch in der Region Odessa Chaos verursachen. Volodymyr Zelensky wirkt müde. Der ukrainische Präsident sieht sich mit immer neuen Herausforderungen konfrontiert. Bezüglich der massiven Angriffe, die wir derzeit erleben. Russland setzt zunehmend auf Qualität, nicht auf Quantität. Sie erhöhen den Anteil der Jet-Drohnen. Genau das beobachten wir. Gezielt greift Russland die Infrastruktur der Ukraine an. Energieanlagen, Tankstellen, Brücken, die Bahn. Das betont auch Bundeskanzler Friedrich Merz, kündigt auch in diesem Bereich Hilfen in Millionenhöhe an und hofft auf ernsthafte Friedensverhandlungen.
4: Ich will deswegen mit meinem Besuch heute noch einmal ein Zeichen setzen in einer Zeit, die entscheidend ist für die Zukunft nicht nur der Ukraine, sondern entscheidend ist für die Zukunft Europas.
2: Kanzler Merz überraschend in Kiew. Ein Beitrag von Rebecca Barth. Was in Russland und der Ukraine geschieht, ist für die baltischen Staaten noch viel näher als für uns. Und deshalb stehen politische Entscheidungen dort nun auch schon jahrelang unter dem Eindruck dieses Krieges. Gestern haben die Letten ihr neues Parlament gewählt. Am späten Abend stand dann fest, die Mitte-Rechts-Partei Vereinte Liste von Ministerpräsident Kuhlbergs ist stärkste Kraft. Seine Koalition kann weiter regieren. Vom großen Aufatmen in der Partei berichtet Christian Stichler.
5: Was einem beim Betreten der Wahlparty von Andris Kuhlbergs im Zentrum von Riga sofort ins Auge fällt, sind die kleinen gelb-weißen Wasserflaschen. Darauf ist ein tätowierter Basketballer zu sehen, der zum Korb zieht. Er trägt die Nummer 7. So sieht sich der neue starke Mann in Lettland. Der Ex-Unternehmer ist ein bulliger Typ, seit 4 Jahren Mitglied im Seimą, dem lettischen Parlament. Seine Vereinte Liste ist eher ein Bündnis als eine Partei. Es reicht von den Grünen bis zu wirtschaftsnahen Gruppierungen. Kuhlberg selbst ist erst seit Mai im Amt. Er will Veränderung.
6: That means that people truly do want change.
5: Er will die Finanzen des Landes in Ordnung bringen. Denn die steigenden Ausgaben für die Verteidigung hat Lettland bisher vor allem mit Krediten finanziert. Das könne man sich auf Dauer nicht leisten. Aber am harten Kurs gegenüber Russland wolle man festhalten. Der Überraschungserfolg der Vereinten Liste ist vor allem Kuhlbergs Verdienst, sagt Ivo Leitans, Politikjournalist beim lettischen Rundfunk.
7: 70% result of one person, of Andris Kolbergs, of his personality, of his persona.
5: Ein Wahlergebnis mit einem so großen Vorsprung des Wahlsiegers auf den zweiten Platz habe es in Lettland lange nicht mehr gegeben.
7: There hasn't been such a lead for one party over the second place.
5: Eine der Wahlgewinnerinnen ist allerdings auch Julia Stepanenko, Vorsitzende der pro-russischen Partei Souveräne Macht. Sie konnte ihr Ergebnis fast verdoppeln. Trotzdem nehme sie im Parlament eine Außenseiterposition ein, erklärt Ivo Leitans. Sie nennen sich bei uns Pro-Frieden-Partei, aber die Russland-Freunde seien in Lettland viel schwächer als in vielen westeuropäischen Ländern. Und das, obwohl Lettland nach wie vor eine russischsprachige Minderheit von etwa 25% hat. Und dann hatte der Wahlsieger Kolbergs noch eine gute Nachricht für alle. Es habe, soweit man bisher beurteilen könne, keine Einflussnahme auf die Wahlen gegeben.
2: Lettland hat also gewählt, Brasilien tut es gerade. 12 Kandidaten wollen Präsident werden, aber im Grunde liegt der gesamte Fokus nur auf diesem einen Zweikampf. Amtsinhaber Lula da Silva von der Linken gegen den rechten Senator Flavio Bolsonaro, Sohn des ehemaligen Präsidenten. In den Umfragen lagen sie zuletzt eng beieinander und im Land gab es eine große Polarisierung. Entsprechend hitzig ging es manchmal im Wahlkampf zu. Unsere Korrespondentin in Rio, Anne Herberg, beobachtet den Wahltag für uns. In Brasilien ist jetzt früher Nachmittag. Wie ist die Wahl denn angelaufen?
8: Die Wahl ist ruhig angelaufen und vor allem hier in Rio zum ersten Mal seit langem auch wieder mit Sonne, was gut ist, weil das mehr Leute aus ihren Häusern zu den Wahllokalen bringt. Hier hat's viel geregnet. Beide Spitzenkandidaten haben schon gewählt, sowohl Lula, ne, der linke Amtsinhaber, mittlerweile ja 80, als auch Flavio Bolsonaro und sie haben auch beide schon Kommentare abgegeben. Also Lula hat wirklich von einer Richtungsentscheidung nochmal gesprochen und Flavio Bolsonaro hat ebenfalls die Wahl in dramatischen Farben gemalt. Er hat gesagt, wir brauchen hier einen Wandel. Er will das brasilianische Volk vor politischer Verfolgung und großem Leid befreien.
2: Ergebnisse soll es ja erst in der Nacht unserer Zeit geben. Ist denn damit zu rechnen, dass der erste Wahlgang heute schon die Entscheidung bringt?
8: Man kann es natürlich nie ganz genau sagen, aber im Grunde gehen die Umfragen davon aus, dass es keinem der Kandidaten gelingt, eine absolute Mehrheit heute zu erreichen. Das heißt, es würde in 3 Wochen Ende Oktober eine Stichwahl geben und dann wahrscheinlich zwischen Lula und Bolsonaro.
2: Dann schauen wir doch nochmal auf den zurückliegenden Wahlkampf und den Endspurt der Kandidaten. Welche Themen könnten heute an den Wahlurnen noch ausschlaggebend sein? Oder ist es eine reine Personenwahl?
8: Es ist auf der einen Seite eine Wahl, bei der Ideologie eine ganz große Rolle spielt, aber es gab auch starke Themen in dieser Wahl, all voran das große Thema Sicherheit, das den Brasilianern hier wirklich auf der Leber liegt. Da hat sich Flavio Bolsonaro als Law and Order Kandidat präsentiert, ja auch ganz im Erbe seines Vaters. Und auf der anderen Seite, Lula hat da mehr auf eine integrierte Praxis gesetzt, allerdings wird ihm vorgeworfen, er ist ja nun auch schon 4 Jahre im Amt, was ist da eigentlich passiert? Das zweite große Thema ist hier die Rolle der USA. Lula befürchtet, sie mischen dezidiert in diesen Wahlkampf ein. Zur Erinnerung, Brasilien ist ja das im Grunde einzige Gegengewicht noch in Südamerika zu einer Region, in der in den letzten Wahlen sehr stark rechtsgerichtete Kandidaten und Trump-Verbündete die Wahlen gewonnen haben. Und Brasiliens Präsident pocht da auf die Souveränität und auf den Multilateralismus. Das waren zwei sehr große Themen. Auf der anderen Seite haben wir auch mit vielen Menschen gesprochen, die Polarisierung satt hatten und gesagt haben, wir hätten uns eigentlich eine Alternative gewünscht.
2: Wenn wir mal Vater und Sohn Bolsonaro vergleichen, auch mit Blick auf die USA vielleicht, welchen Führungsstil hätten die Brasilianer denn von einem Präsidenten Flavio Bolsonaro zu erwarten? Also welche klare Kante würde er zeigen? Würde er das tun?
8: Er präsentiert sich ganz, ganz klar als der Sohn seines Vaters. Das macht er bei jedem Auftritt, dass er sich beispielsweise auf den Arm klopft und sagt, hier fließt das Blut eines Bolsonaro. Ich weiß, ich sehe ihm ähnlich etc. Und er hat auch angekündigt, seinen Vater begnadigen zu wollen. Der sitzt ja wegen des Versuchs eines Putsches nach seiner Wahlniederlage 2022 in Hausarrest. Er wurde zu mehr als 27 Jahren Haft verurteilt. Für die gesamte Bolsonaro-Familie ist er in politisch verfolgt, ein politischer Gefangener. Und ich würde sagen, dieses Projekt der Bolsonaros ist ein Familienprojekt. Es ist ja nicht nur der Flavio als Präsidentschaftskandidat da, sondern es treten insgesamt fast alle Söhne oder auch Brüder dieser Familie an als Senatoren oder als Abgeordnete bei dieser Wahl. Und dazu sitzt ein Sohn in den USA, lebt dort und agiert aktiv als Verbindungsmann, speziell zur MAGA-Bewegung. Da sind die Verbindungen ganz, ganz eng und die Trump-Regierung geht wahrscheinlich zu Recht davon aus, dass sie mit einer Bolsonaro-Regierung einen ja tatsächlich auch sehr unterwürfigen Verbündeten haben dürfte in Brasilien.
2: Bleiben wir zum Schluss noch kurz bei einem anderen Thema, das sehr stark mit dem Ex-Präsidenten Bolsonaro in Verbindung gebracht wird. Beim Thema Umweltzerstörung, nämlich durch Abholzung des Regenwaldes. Hat dieses Thema denn in diesem Wahlkampf noch mal eine Rolle gespielt oder sind die Brasilianer da gleichgültig?
8: Gleichgültig würde ich nicht sagen und dann auch immer die Erinnerung, Brasilien ist ein Kontinent. Was im Süden des Landes passiert, liegt 5 Flugstunden vom Amazonas entfernt. Also das muss man sich immer auch noch mal vor Augen halten, diese kontinentale Dimension des Landes. Natürlich hat Lula auch immer wieder darauf Bezug genommen. Er kann ja wirklich auf Erfolge verweisen. Es gab eine Kehrtwende am Amazonas. Die Entwaldung ist stark zurückgegangen. Und da dürfte man ganz klar davon ausgehen, dass es bei einer Regierung eines Bolsonaro Junior dort wieder einen Rückschritt geben wird in Bezug auf Klima- und Umweltschutz. Und das hat ja dann auch eine ganz starke Bedeutung über Brasilien hinaus, auch für den Rest der Welt.
2: Die Einschätzung von Anne Herberg in Rio de Janeiro. Der Stress am spanischen Wohnungsmarkt hat auch an diesem Wochenende Hunderttausende Menschen mobilisiert. Nach dem Scheitern der Dekrete für Verbesserungen für Mieter sind viele entschlossen wie nie, hieß es beim spanischen Mieterverband. Der Druck auf die Regierung soll also hochgehalten werden. Woran genau krankt das System spanischer Wohnungsmarkt eigentlich? Dazu ein Kommentar von Hans-Jürgen Kellner aus dem ARD-Studio Madrid.
9: Alle Spanier haben das Recht auf eine würdige und angemessene Wohnung. Die öffentliche Verwaltung sorgt für die dafür notwendigen Bedingungen und Normen, um dieses Recht umzusetzen. Und sie reguliert das Bauland im Rahmen des Gemeinwohls und verhindert die Spekulation. So steht es im Artikel 47 der spanischen Verfassung. Text ist geduldig. In der Verfassung ist auch das Recht auf Arbeit verankert und trotzdem gibt es Arbeitslose. Trotzdem ist der Text eine Arbeitsanweisung an die Politikerinnen und Politiker. In dieser Ausübung ihrer Arbeit zum Wohle des Volkes haben sie aber gerade grandios versagt, als sie 2 Dekrete abgelehnt haben, die den völlig außer Kontrolle geratenen spanischen Wohnungsmarkt ein wenig sortieren sollten. Zwangsräumungen sollten erst einmal weitgehend unterbunden werden, auslaufende Mietverträge sollten sich um 2 Jahre verlängern und Immobilienunternehmen sollten nicht mehr Wohnblöcke für unter 70% ihres Werts kaufen dürfen. Ein 2. Dekret sollte Mietverträge grundsätzlich entfristen. Es war ein Minimalkonsens von der Regierung mit heißer Nadel gestrickt, ja, eher vorsichtige Maßnahmen als harte Daumenschrauben. Aber Spaniens konservative Ultrarechte und die katalanische Unabhängigkeitspartei Junts hatten in der Debatte offensichtlich keine Scheu, ein Bild völlig sozialer Kälte abzugeben. Schließlich sind als Folge ihrer ablehnenden Haltung nun weitere Zwangsräumungen absehbar. Bei ihnen hält sich hartnäckig die Überzeugung, der Markt würde alles von sich aus regeln. Es ist ein nahezu religiöser Glaube an Angebot und Nachfrage, der jede Regulierung ablehnt. Nur ohne Regeln funktioniert es offensichtlich nicht. Es dürfen auch keine Lebensmittel verkauft werden, die nachweislich giftig sind, Autos, die nicht verkehrssicher sind, auch Finanzdienstleistungen haben einen rechtlichen Rahmen. Nur für den Mietwohnungsmarkt in Spanien gibt es praktisch keine Grenzen. Mietverträge dauern maximal 8 Jahre. Innerhalb dieser Zeit erhöht sich die Miete jedes Jahr um die Inflationsquote. Läuft ein Mietvertrag aus, muss er neu ausgehandelt werden. Ein Vermieter kann dann jeden Preis verlangen, den er möchte. Mietspiegel, in deren Rahmen er sich bewegen müsste? Fehlanzeige. Kann der Mieter nicht zahlen, muss er raus aus der Wohnung. Notfalls wird dann zwangsgeräumt. Und wer aus der Wohnung fliegt, sitzt in Spanien buchstäblich mit Sack und Pack auf der Straße. Denn nur wenig mehr als 1% der Wohnungen in Spanien sind Sozialwohnungen. Viele Kommunen hatten ihre Sozialwohnungen während der Immobilienkrise vor 10 Jahren an Fonds verkauft, die als erstes die Mieten erhöht haben. So fehlen nicht nur bezahlbare Wohnungen, sondern auch die Möglichkeit, dass im Notfall die öffentliche Hand die Mieten übernimmt. Ein dem deutschen Wohngeld vergleichbares, flächendeckendes System gibt es in Spanien nämlich auch nicht. Nachdem das spanische Parlament am Freitag die Regierungsdekrete zum Mieterschutz zu Fall gebracht hatte, sagte eine kanadische Abgeordnete, Wenn wir nicht einmal in der Lage sind, einen Grundkonsens zum wichtigsten Problem Spaniens zu finden, dann ist es besser, das Parlament aufzulösen und ein neues zu wählen. Das ist die logische Schlussfolgerung und vor dieser Frage steht jetzt Spaniens Ministerpräsident Pedro Sánchez. Einen Sachwahlkampf um ein zentrales Thema, das die Menschen betrifft, hatte Spanien schon lange nicht mehr. Das Wohnungsthema hat das Potenzial, die Politik gründlich durcheinander zu bringen. Zuletzt gesehen in New York, dann in Berlin und jetzt vielleicht auch in Spanien.
2: Auch ein Mietwohnungsmarkt braucht Regeln, der Kommentar von Hans-Günther Kellner. Und das war SWR Kultur aktuell mit Bettina Corzana, die Zeit 18.20 Uhr.
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10: Vielleicht haben Sie vor 2 Wochen den ersten Teil von Myra Chakans Cyberpunk-Hörspiel When the Music's Over gehört. Heute geht der Kampf gegen die Besucher oder besser gesagt die Besatzer aus dem All in die nächste Runde. Mit dabei sind wieder die Reisende Skadi und Garfield, der Junge, der sich ihr angeschlossen hat. Die beiden sind mittlerweile in Berlin. Auch die Untergrund-Terrorgruppe Sunshine ist wieder aktiv. Während sich der Widerstand organisiert, breitet sich unter den Menschen eine rätselhafte Viruserkrankung aus. Das Leben ist geprägt von Armut, aber auch von Solidarität und gegenseitiger Unterstützung. Regisseur Alexander Schumacher setzt die düstere Zukunftsvision temporeich und atmosphärisch in Szene.
11: When the Music's Over. Hörspiel in 2 Teilen nach dem gleichnamigen Roman von Myra Chakan. Teil 2.
12: Tief einatmen und jetzt heben Sie den Arm. Ja, genau. Das ist interessant. Seit wann haben Sie diese kreisrunden Male?
13: Ich habe sie heute zum ersten Mal gesehen. Ich meine, diese Frau, sie hatte sie in ihrer Halsbeuge.
12: Sie waren intim?
13: Möglich. Ich kann mich nicht mehr erinnern.
12: Da tritt eine gallertartige Masse aus. Ich werde jetzt einen Abstrich machen und ihn unter das Scope legen.
13: Wissen Sie, was es ist?
12: Wie fühlen Sie sich?
13: Ja, eigentlich so gut wie seit langem nicht mehr.
12: Sie sind stark dehydriert. Wann haben Sie zuletzt etwas getrunken?
13: Gestern Abend, sofern Alkohol zählt.
12: In einer Bar?
13: Ja, warum?
12: Gestern war St. Brody-Tag. Da ist öffentlicher Alkoholausschank verboten.
13: Was? Welcher Tag ist heute?
12: Sonntag.
13: Aber das würde ja bedeuten, dass ich 4 Tage weggetreten war.
12: Wundert mich nicht. Ich sage es Ihnen ungern, aber dieses Zeug unter dem Scope ist organisch.
13: Wo liegt dann das Problem? Sollte ich nicht eher beunruhigt sein, wenn es nicht organisch wäre?
12: Lassen Sie es mich so sagen. Es ist organisch, aber nicht humanoiden Ursprungs.
13: Was ist es denn? Tier, Pflanzen oder mineralreich?
12: Es ist außerirdisch.
13: Oh Mann, oh Scheiße.
14: Wovon redet der Mann? Viel wert können diese Ruinen wirklich nicht sein. Das Wasser war hier nicht. Ein Angriff der Aliens? Aber aus welchem Grund? Warum sind die hier auf der Erde? Das scheint ja niemand zu kümmern.
15: Eine schöne Ausrichtung über die alle.
16: Du, Skadi?
17: Ja?
16: Können wir nicht nur...
17: Nein. Hey, warum werden wir denn immer schneller?
15: Oh,

0: Sunshine, die ist unser Boss.
1: Sunshine, die ist unser Boss.
0: Bingo macht die Mollys flott.
1: Bingo macht die Mollys flott.
0: Dreisatz lässt Granaten fliegen.
1: Dreisatz lässt Granaten fliegen.
0: Kein Vierfink kann uns jemals kriegen.
1: Kein Vierfink kann uns jemals kriegen.
2: Wir bewegen uns auf einem flachen Schienenfahrzeug vorwärts.
3: Benzine heißt das Teil, Radiomann.
2: Und das Tempo ist wirklich beachtlich, wenn man bedenkt, dass es mit Muskelkraft angetrieben wird.
0: Shuttleskreuzer, wir hauen rein.
1: Shuttleskreuzer, wir hauen rein.
0: Kriegen jedes Raumschiff klein.
1: Kriegen jedes Raumschiff klein.
0: Dreisatz lässt Granaten fliegen.
1: Dreisatz lässt Granaten fliegen.
0: Kein Vierfink kann uns jemals kriegen.
1: Kein Vierfink kann uns jemals kriegen.
4: Sunshine, die ist unser Boss.
5: Sunshine, die ist unser Boss.
4: Bingo macht die Mollys flott.
5: Bingo macht die Mollys flott.
4: Shuttleskreuzer, wir hauen rein.
5: Shuttleskreuzer, wir hauen rein.
4: Kriegen jedes Raumschiff klein.
6: Kriegen jedes Raumschiff klein.
7: Stopp! Sobald der Angriff läuft, nehmt ihr die Ohrfilter. Kein Risiko, verstanden? Denkt an Hamburg.
8: Ja, okay.
9: Wir befinden uns jetzt in der alten U-Bahn-Station Pladelou in unmittelbarer Nähe zum Angriffsziel der Tunnelsoldaten, der Alien-Basis in Tempelhof.
8: Die Dinger hier? Aber wozu ist denn das?
10: Wogegen, Blödmann?
8: Na, wohl noch nie vom stummen Dröhnen gehört.
10: Ich nenn mich nicht Blödmann. Also, was ist?
11: Der dumme Rap. Wenn er es gehört hätte, wäre er wohl nicht hier, oder?
7: Wir nennen die Waffe der Vierfinger das stumme Dröhnen. Grillt dir erst das Hirn und dann den Rest. Du weißt, wovon ich rede, Radio Zero.
12: Oh, ja.
7: Dachte ich mir. Also, du bleibst neben mir, ist das klar? Wir gehen nach Plan vor. Die Gruppe 1 lenkt die Wehrasche ab und Gruppe 2 rückt zum Flugfeld vor. Alles klar?
11: Alles klar.
13: Tod in Vierfings.
14: Hey, was soll das?
15: Hey, warum lässt uns hier in der Einfahrt stehen?
16: Ah, ein gefährlicher Junge. Na los, zeig's mir, Junge. Zeig's mir.
14: Lass sofort los.
16: Mach schon. Scheiße, sie hat ein Messer.
17: Los, mach sie alle.
16: Worauf wartet ihr?
14: Okay, worauf wartet ihr?
16: Ohne mich. Ich verschwinde.
15: Mach sie fertig, Skadi.
16: Nicht mehr weg.
15: Boah, cool. Den haben wir es aber gezeigt.
14: Und das nächste Mal hörst du auf mich. Verstanden?
15: Ja.
12: Keine Ahnung, was die ganze Aufregung soll.
11: Kanuta!
18: Das ist wohl wegen dieser Kids.
11: Was siehst du?
18: Terroristen.
12: Du machst wohl Witze. Die gehören um diese Zeit doch längst ins Bett.
11: Verdammt, wo stecken die Käfer? Bingo, hast du Scheiß gebaut?
19: Gestern waren sie noch da, was kann ich dafür?
7: Änderung. Danuta und Cappy, ihr umgeht die Kreuzung. Nehmt den Werfer mit. Dreisatz, du machst die Eröffnung. Bingo geht mit Dreisatz.
10: Alles klar.
7: Jamila und Wiesel gehen mit mir und...
10: Der Soldaten steht unmittelbar bevor. Ich werde versuchen, noch dichter an die Kreuzung...
7: Hey, was soll der Scheiß? Halt die Klappe und zieh den Kopf ein! Los jetzt, wir rücken vor.
11: Tod den Vierfings!
16: Deckung!
10: Die Vorhut versucht, die Straßensperre der Bürgerwehr auszuschalten. Während ich mich mit dem Rest der Gruppe in Richtung Flughafen bewege. Es regnet jetzt sehr stark und ich kann kaum noch etwas erkennen.
12: Verdammt, schieß doch endlich! Worauf warten wir noch?
18: Das sind doch noch Kinder!
12: Scheiße, das sind Terroristen!
18: Basis meldet, wir sollen auf Unterstützung warten.
12: Patrick und Kat waren in dem Jeep. Gib mir sofort ihr Bidu und Jut!
11: Deckung! Verdammt, komm endlich! Wir müssen hier weg! Bingo? Bingo!
10: Es sind die Aliens! Sie machen sich da. Die Waffen der Tunnelsoldaten sind wirkungslos. Alles Rohrkrepierer.

0: Wo sind wir nur? Ich weiß es nicht. Die Wehr, sie suchen uns. Bitte keinen Unsinn. Wir haben nichts getan.
1: Ich gebe euch Feuerschutz!
2: Beeilung! Wir hängen sie ab. Aber was ist mit Bingo? Wir können ihn noch nicht so zurücklassen.
3: Bingo ist tot. Wir leben.
4: Los, her, die Gulli!
2: Los, anpacken! Hier runter, komm, komm, komm, komm!
4: Los, du!
0: Und was jetzt?
5: Wir warten einfach, bis es wieder hell wird. Nur gut, dass wir unsere Sachen dabei haben.
0: Ich habe Hunger.
6: Ich auch.
0: Ja, aber die Wehr, sie kommt zurück.
5: Psst. Zieh den Kopf ein, Junge.
7: Los! Das habt ihr ja wirklich sauber hingekriegt. Ihr solltet euch wirklich einen neuen Waffendealer suchen.
8: Ach, du hast hier keine Stimme, also hast du ja auch keine Meinung, verstanden?
7: Ja, ja, jetzt lass meinen Arm los.
8: Dann denk immer dran, dass dich die Story berühmt machen wird.
7: Oder tot.
9: Und was sollen wir jetzt tun?
8: Wir haben alles gegeben und haben trotzdem keinen Erfolg gehabt. Sowas passiert. Wir haben jetzt mehrere Möglichkeiten. Sie wissen, dass wir hier sind und uns auszuräuchern wird diesen Typen ein Festessen sein. Endlich können sie einmal ihre Daseinsberechtigung beweisen. Was können wir also tun? Abwarten, bis sie kommen?
10: Nein!
8: Oder gehen wir wieder raus und machen sie fertig?
10: Ja!
8: Was sagen wir?
10: Tun, wir sind's!

0: Komm, weiter. Wir müssen uns einen sicheren Unterschlupf für die Nacht suchen.
1: Mir ist so kalt.
0: Beweg dich, dann wird dir warm. Sobald wir in Sicherheit sind, machen wir uns ein Feuer.
1: Versprochen?
2: Kannst du sie sehen?
3: Hey, die Vierfings sind weg.
4: Das ist eine Falle. Sie warten auf euch im Terminal.
2: Du verstehst es einfach nicht, oder?
4: Scheiße, nimm die Waffe runter. Ich wollte doch nur helfen.
2: Ja, klar. Macht euch bereit. Wir greifen an. Vorwärts, Tunnelsoldaten. Tot den Vierfings!
5: Tot den Vierfings! Tot den Vierfings! Tot den Vierfings! Tot den Vierfings! Tot den Vierfings! Tot den Vierfings!
6: Die Tunnelsoldaten rücken jetzt in Richtung Rollbahn vor. Ich erkenne Positionslichter. Es ist ein Schiff der Aliens. Was haben sie vor? Das ist doch Wahnsinn! Sie wollen das Schiff zerstören! Die Bürgerwehr und die Besucher kreisen die Tunnelsoldaten ein. Aufhören! Aufhören! Rückzug! Verdammt, verdammt, Rückzug! Scheiße! Scheiße, Mann! Was hast du hier zu suchen? Es gibt kein Entkommen! Ey, was war das? Oh Gott, Danuta, sie ist getroffen. Überall Blut. Los, komm, komm, du musst hier weg. Hilfe! Hilfe, sie ist verwundet! Hilfe, helf mir, hört mich denn keiner? Ganz ruhig, komm. Komm, ganz ruhig, es kommt sicher gleich Hilfe.
3: Guter Witz. Dr. Vierfinger hat heute aber leider keine Sprechstunde. So ein Pech.
6: Bleib liegen, nicht sprechen, hörst du nicht sprechen?
3: Ich kann nichts sehen. Sag mir, was passiert.
6: Sie versuchen einen Durchbruch. Nein, es ist nur einer von ihnen. Ich kann nicht erkennen. Ich glaube, es ist Dreisatz, ja. Sie läuft direkt auf das Alienschiff zu.
3: Unser Tenniswunderkind. Lauf, Dreisatz, lauf!
6: Aber das ist doch völlig sinnlos.
3: Sinnlos. Sterben ist immer
6: Hey, jetzt nicht aufgeben. Hörst du? Nein, nicht aufgeben, nicht... Jetzt nicht aufgeben. Nicht. Oh, die Rampe ist unten. Die Aliens sind anscheinend völlig überrumpelt. Sie ist im Schiff.
3: Tu's nicht! Tu's nicht! Tu's nicht!

0: Nein, nein, nein, nein.
1: Trinken Sie. Trinken Sie, es wird Ihnen gut tun.
0: Ein Irrtum ist wohl ausgeschlossen.
1: Irren kann man sich immer. Aber ich habe diese Symptome im Laufe der vergangenen Monate schon öfter gesehen. Ich könnte noch Ihr Blut untersuchen, um ganz sicher zu sein.
0: Gibt es denn kein Gegenmittel?
1: Sie haben keinen Virus. In Ihrem Körper lebt eine Art außerirdischer Parasit. Sie erkennen ihn auf dem Objektträger.
0: Invasion of the Body Snatchers.
1: Ich hatte einen Patienten, bei dem war die Infektion aber schon viel fortgeschrittener als bei Ihnen. Der hat es mit Ausbrennen der Wunden versucht.
0: Ja, und?
1: Er blieb länger am Leben als die anderen.
0: Die anderen, wer sind die?
1: Hauptsächlich Bewohner der kleinen Küstendörfer. Und deshalb dachte ich zuerst, dass es etwas mit der Verseuchung der Meere zu tun hatte. Vielleicht eine mutierte Korallenart. Die Stacheln dieser Biester können gemeine Wunden machen. Aber als ich das Zeug unter meinem Scope hatte, außerirdische Parasiten, das ist ein paar Nummern zu groß für einen kleinen Heiler wie mich.
0: Wie wird es enden?
1: Das weiß ich nicht. Die Wirtskörper lösen sich einfach auf. Ich weiß, das ist kein Trost, aber bis es soweit ist, werden sie sich großartig fühlen. Keine Entzugserscheinungen mehr. Irgendwas in diesem Glibberzeug regt die Endorphinbildung an. Ich habe hier ein paar Pillen, die möchte ich Ihnen mitgeben. Gegen die Infektion.
0: Danke, Doktor.
1: Tut mir leid, dass ich Ihnen so wenig helfen kann. Ich habe die Vorfälle gemeldet. Aber es scheint niemanden zu interessieren.
2: Was ist das? Frage nicht! Renn um dein Leben! Ah, nein! Nein! Feuer! Überall ist Feuer!
3: Skimo, willst du übernachten?
4: Schrei nicht so, ich kann dich hören.
3: Aber was ist denn nur passiert?
4: Keine Bewegung. Sonst muss ich dich erschießen. Was, mit leerem Magazin? Ich bin wirklich beeindruckt.
5: Ich kenne dich doch und dich auch. Oh Mann, Skadi aus Skimoland und der kleine Garfield.
3: Ich bin nicht klein.
4: Ja, und eine bessere Empfehlung gibt es nicht. Also, was habt ihr hier zu suchen? Verdammt, genug geplaudert. Ihr kommt mit uns. Cappy, Jamila, ihr sichert den Rückzug. Erk und Danuta. Danuta, wo?
6: Tut mir so leid.
4: Und Wiesel,
7: ja.
4: Ihr habt ein Auge auf die Beine.
7: Alles klar.
4: Los jetzt! Vorwärts, Tunnelsoldaten!
8: Sie also ist die Anführerin. Was für eine seltsame Gruppe, bewaffnete Kinder. Augen, die zu viel gesehen haben.
9: Sektor 7 ist sauber. Hey, stimmt es, dass diese Terroristen ein Raumschiff gesprengt haben?
10: Schnauze. Posten 3, Meldung. Seid ihr noch in Sektor 10?
11: Nein, wir sind jetzt in Sektor 11. Keine Spur von ihnen.
10: Die sind alle unten. Die nennen sich Tunnelsoldaten oder sowas.
11: Was? Was war das? Basis, wiederholen.
10: Sucht nach einem Einstieg.
11: Roger, nach Einstieg suchen. Scheiße, was meint sie?
9: Sie meint die Tunnel, Mann. Tunnelsoldaten. Kapiert? Sie verstecken sich genau unter uns.
11: Scheiße. Und wie sollen wir die da finden? Basis, habt ihr einen Plan vom Schienennetz für uns?
10: Nein, und jetzt bewegt endlich eure Ärsche.
4: Nein, stopp! Nicht auf die Gleise. Oh. Wir nehmen den Wartungstunnel und gehen dann auf die untere Ebene.
12: Aber das ist doch ein Umweg.
4: Glaubst du, ich weiß das nicht? Und nun zu euch. Was hattet ihr da draußen zu suchen?
3: Sie wollten uns ausrauben. Da hat Skadi ein Messer gezogen und sie sind abgehauen.
4: Ein Messer, hä? Wollt ihr mitmachen?
3: Bei was?
4: Hier wird es bald von der Wehr und den Vierfings wimmeln.
3: Und was habe ich mit deiner Fehde zu schaffen? Aber das wird die wohl nicht interessieren, oder?
4: Anzunehmen.
3: Und du kennst dich da drin aus?
4: Besser als die. Also, kommst du oder bleibst du? Fertig machen zum Abrücken, Tunnelsoldaten!
3: Hey, ihr seid diese Terroristen!
13: Wir sind Freiheitskämpfer.
7: Wir befreien die Erde von den außerirdischen Invasoren.
3: Diese mordsmäßige Explosion vorhin, wart ihr das?
7: Jo, haben das Schiff der verdammten Vierfings in die Luft gejagt.
3: Los, gehen wir.
6: Halt, ich will erst mein Material ins Archiv überspielen.
3: Also gut, aber beeil dich. Wir hängen hier schon viel zu lange rum.
6: Ja. Oh Mann, scheiße, ich krieg keinen Kontakt. Ich mach nochmal einen Neustart.
3: Nichts da! Pack deinen Scheiß sofort zusammen. Und, seid ihr dabei?
8: Wir kommen mit. Ob wir dabei sind, entscheiden wir später.
11: Hier müssen wir lang sein.
9: Ist das geraten?
11: Was? Wo verdammt bleiben Infradetektoren?
8: Alles okay, Freunde?
11: Ja, aber was ist mit den Scheißgeräten?
8: Habt ihr das auch gehört?
10: Sind dabei.
8: Was meinst du?
12: Jetzt höre ich's auch. Das ist die Scheißwehr. Das klingt verdammt nah. Wohin jetzt?
3: Da lang. Okay. Wir bleiben zusammen. Ist das klar?
12: Okay.
5: Hast du überhaupt eine Ahnung, wo wir sind?
3: Hab ich.
5: Hey, leuchte mal einer hierher. Da steht was. Wartungsröhre 8. Oh, sagt dir das was?
3: Dass wir in den Wartungsröhren sind. Und wenn wir Glück haben, findet uns die Wehr hier nicht. Los, Tempo.
8: Hört sich so an, als hätten wir sie abgehängt.
5: Aber dafür haben wir uns restlos verfranst.
8: Wenn wir nicht wissen, wo wir sind, wissen die es doch auch nicht.
3: Schön wär's.
8: Haben Sie Suchhunde?
3: Was für Hunde?
8: Schon gut, vergiss es. Können Sie uns hier drinnen entdecken?
3: Infrarot. Sie haben infrarote Sensoren. Aber ob Sie die dabei haben? Na, Sie werden wohl einfach Gas einleiten. Ist sicherer und geht schneller.
8: Was, Gas? Skadi! Wir schaffen das, hörst du? Wir kommen hier raus.
3: Cappy?
6: Ja?
3: Du und Jamila, ihr geht bis zur letzten Abzweigung zurück. Sobald ihr was hört, sagt ihr Bescheid. Alles klar?
7: Alles klar.
3: Und du? Wo willst du so schnell hin, Radio Zero?
6: Ich bin hier, um eine Reportage zu machen. Schon vergessen?
3: Ja, und?
6: Also bin ich da, wo die Action ist.
3: Mach doch, was du willst. Aber komm nachher nicht wieder angeschissen.
13: Sie kommen! Sie kommen!
11: Scheint einer der Wartungsröhren zu sein.
7: Die tragen so komische Masken.
11: Ist alles staubig.
3: Gas!
11: Hier war
3: nicht
11: keiner.
3: Weg.
8: Halt! Halt, wartet!
11: Negativ!
8: Nicht so schnell!
3: Was ist?
8: Psst! Ich höre was.
7: Ja, die Bürgerwehr!
8: Nein!
11: Verstanden?
8: Nein, ich höre Musik!
7: Ja, hier ist spinnt doch!
12: Schaut sie! Ich höre es jetzt auch!
3: Geht's vielleicht noch lauter?
8: Da entlang! Glaube ich!
7: Die Skimo glaubt!
12: Na, da ist es wieder!
8: Los, kommt!
11: Hörst du das?
7: Singen die etwa?
11: Wollen uns wohl den Weg zeigen? Basis! Hört ihr das auch?
10: Negativ!
11: Scheiße, jetzt höre ich sie auch nicht mehr. Halle, alles zurück!
9: Sag mal, seit wann gibst denn du hier die Befehle?
10: An alle Suchtrupps, sofort auf Position Delta. Wir leiten das Gas ein.
11: Roger! Basis!
3: Oh, wieder eine Sackgasse. Verdammt, wo kommt die Musik her?
12: Hierher, ich habe einen Ausstieg gefunden. Okay.
6: Zelt und Wohnwagen. Hey, der Zirkus ist in der Stadt.
8: Nicht der Zirkus, es ist die Royalspiel-Tatertruppe.
3: Halt, wo willst du hin?
8: Er hat Freunde gefunden.
3: Na, hoffen wir mal, dass es auch unsere Freunde sind.
14: Oh, ich muss besser machen.
8: Hey, Leute!
14: Seht mal, wer uns mit seinem Besuch beehrt. Oh.
15: Na, so war's unser Kleiner.
8: Ich bin nicht klein.
14: Och.
16: Und wie mager er geworden ist.
14: Oh, er hat da große Sorgen, der Junge, ha? Wird uns vielleicht dann noch erzählen, was ihn bedrückt.
15: Ärger mit der Bürgerwehr?
8: Schlimmer. Psst. Ich brauche eure Hilfe. Ich habe Freunde, die unbedingt aus der Stadt müssen.
14: Oh. Aus der Stadt?
8: Sie müssen aus dem Land.
14: Oh.
8: Habt ihr von dem Anschlag auf die Vierfingen-Basis gehört?
14: Der war nicht zu überhören. Haben die Tausche? Ohne Tausche kann ich nichts machen.
16: Hey, Fredo, gib dem Kind doch mal Zeit zum Erklären. Der Kleine ist doch
8: Ich bin nicht klein.
14: Hey, unterbrich Carlotta nicht. Deine Freunde, sind die auch ihr?
17: Wir wollen unsere Basis verlegen.
14: Das wundert mich nicht. Nachdem, was ihr auf die Stützpunkt angerichtet habt.
17: Konntest du deine vorlaute Klappe nicht halten?
8: Ich hätte es doch rausgekriegt.
14: Oh, wir wollen noch heute Nacht aus der Stadt. Richtung Küste.
17: Richtung Küste? Das ist genau unsere Richtung.
9: Wenn dich deine Bestimmung mal nach Süden übers Meer führt, ja, dann komm runter zum Hafen. Frag nach der Säcker, dann fahren wir nach Freezer.
18: Der ist nicht da. Versuch's mal im Viertel.
2: Im Viertel?
18: Wo es was zu trinken gibt. Kapiert?
3: Europäer sind immer so wahnsinnig unhöflich und wütend. Ich kann euch sehen.
2: Sunshine sagt, ich soll dir was zu essen bringen.
12: Wow, das ist echt psychedelisch. Wenn ich jetzt...
2: Sie sagt auch, ich soll dabei bleiben, bis du alles gegessen hast.
12: Sie ist verdammt stur, was?
2: Boah, was ist das denn?
12: Wüsste ich auch gerne.
2: Entschuldigung, hab doch nur...
12: Hey, komm gut, komm gut. Aber ich weiß es echt nicht.
2: Was machst du da eigentlich?
12: Wir wissen...
2: Was?
12: Wir wissen, wo die alle abgeblieben sind. Die Politiker und all die reichen Ärsche und...
2: Ja, aber sind sie denn verschwunden?
12: Als Arbeitshypothese... als Arbeitshypothese ist eine Vermutung ausreichend, okay?
2: Wo meinst du, sind die denn hin?
12: Keine Ahnung, Antarktika vielleicht? Oder der Rabe hat da was erzählt.
2: Glaubst du, dass meine Eltern auch da sind?
12: Deine Alten sind abgehauen? Nicht das Schlechteste, was einem passieren kann. Entschuldigung, vermisst du sie?
2: Manchmal. Doch wenn Skadi geht, würde ich sie mehr vermissen, glaube ich.
12: Die Skimo-Tussi ist echt cool. So eine lässt einen Freund nicht hängen.
19: Schlechte Saison oder wo sind alle abgeblieben?
14: Ist besser gestern zu gehen als morgen.
19: Klar, wenn du es sagst. Einmal das Tagesgericht und eine Flasche von deinem Hauswein.
20: Hey, Wirt! Hast du noch Getränke?
19: Hallo, Reisende. Willst du einem anderen Reisenden Gesellschaft leisten?
3: Gerne. Ich hab dich gesucht.
19: Mich? Brauchst du einen Taucher?
3: Taucher? Man hat mir erzählt, du seist Kurier.
19: Wegen der Runners, das war meine Band.
3: Du hast viele Talente.
19: Wenn du meinst. Freut mich jedenfalls, dass du noch aus Hamburg rausgekommen bist.
3: Am Pier, das ist doch dein Boot.
19: Die Säcker.
3: Kann man dein Boot mieten?
19: Möglich, kommt auf das Ziel an.
3: Woanders?
19: Woanders? Komisch. Da will ich auch hin.
21: Die anderen fragen sich, wie es weitergehen soll.
22: Die anderen, ja? Du nicht, Jamila. Hey, ein Tauschdepot. Mal sehen, ob die was Passendes haben.
21: Sunshine.
22: Ja, stimmt schon. Wenn sich nicht bald was tut, geht die ganze Bewegung den Bach runter. Tag für Tag hier zu hocken und zu warten und drauf zu hoffen, dass die Wehr uns nicht findet, das macht mich noch wahnsinnig. Vielleicht sollten wir einfach... nach Free Zone.
21: Free Zone. Gibt's das denn wirklich?
19: Der einzige Ort auf diesem verdammten Planeten, wo sie einen in Ruhe lassen.
3: Die Aliens?
19: Nein. Die Träume. Einen Ort, wo einen die vier Finger in Ruhe lassen, den gibt es auf dieser Welt nicht mehr.
3: Auf Svalbard sind sie nicht. Vielleicht vertragen sie keine Kälte.
19: Schon möglich. Weißt du, wir versuchen so wenig wie möglich über diese kleinen Mistkerne nachzudenken. Vielleicht, weil wir dann so tun können, als wären sie gar nicht da. Und du, warum bist du hier? Oder sollte ich sagen, wovor läufst du weg?
3: Ich glaube, jetzt laufe ich nicht mehr weg.
19: Bist du denn da, wo du hin wolltest?
3: Ich glaube, jedes Mal, wenn ich ankomme, es ist richtig. In Hamburg, in Berlin und jetzt hier. Und weißt du, was seltsam ist? Alles hängt irgendwie mit diesen Aliens zusammen.
19: Warum sagst du das?
3: Ich kann es nicht anders erklären. Ich habe gesehen, was sie mit den Menschen tun. Ich meine, das sind doch gar nicht so viele. Warum unternimmt niemand etwas?
19: Weil jeder viel zu sehr mit Fortlaufen beschäftigt ist.
3: Die Tunnelsoldaten nicht. Aber die sind ja fast noch Kinder.
19: Tunnelsoldaten?
3: Ja, die nennen sich so. Und die sind sehr mutig. Die sprengen die Raumschiffe der Aliens. Aber jetzt sieht es so aus, als könnten auch sie nur noch fortlaufen.
19: Also sind sie nicht mehr im Wir-retten-die-Welt-Geschäft, diese Tunnelkids?
3: Ich weiß es nicht. Warum fragst du?
19: Ich habe da etwas gesehen. Beim Tauchen vielleicht. Komm mit.
23: Trotz mehrmaliger Nachfrage war noch keine Stellungnahme der Besucher zu bekommen. Es kann jedoch davon ausgegangen werden, dass es den Terroristen zwischenzeitlich gelang, die Stadt zu verlassen. An dieser Stelle war ein Beitrag von unserem Mitarbeiter Erk Alonquin geplant, der seit den Vorfällen in Tempelhof verschwunden ist. Mann, Erk, melde dich! Soeben erreicht uns eine weitere Meldung. Die unabhängige Enklave Free Zone wurde in der vergangenen Nacht von einem schweren Tsunami getroffen. Jeglicher Kontakt zu der künstlichen Insel ist abgebrochen.
0: Scotty?
1: Ist er nicht zurück?
0: Ja, aber...
1: Hey, hey, hey, alles cool. Ich hab dir doch gesagt, die lässt keinen hängen.
19: Willst du mal was Abgefahrenes sehen?
0: Klar, was ist das?
1: Ich versuche, mich ins Mutterschiff der Vierfings zu hacken.
0: Boah, echt? Und dann?
1: Naja, ob es das Mutterschiff ist, weiß ich nicht. Aber es sieht verdammt alienmäßig aus, oder?
0: Und ob? Hast du denn keine Angst, dass sie dich entdecken?
1: Nee, aber ich lock mich besser aus, bevor sie mich anpeilen. Will nur hoffen, dass ich wieder reinkomme.
0: Und dann holst du ihre Raumschiffe runter, oder?
1: Ja, klar doch. Ich putze sie alle aus dem Orbit. Du spinnst da jetzt komplett.
16: Die Wehr! Sie durchsuchen jeden Wohnwagen.
4: Was? Oh, verdammte Scheiße. Herhören! Notstart! Wir verschwinden sofort!
19: Kaffee?
5: Schmeckt gut. Haben wir miteinander geschlafen? Ich kann mich gar nicht erinnern.
19: Oh, wie schmeichelhaft. Nein, haben wir nicht. Ich wollte dich nicht anstecken.
5: Dieses Mal an deiner Schulter.
19: Der Heiler sagt, es ist außerirdisch und es wird mich töten. Dabei dachte ich immer, dass ich mal an einer Überdosis sterben würde. Doch jetzt werde ich nicht mal von ihrem verdammten Sklack anständig high.
5: Dunkelheit, Einsamkeit und schlimme Erinnerungen. Wie kann man davon high werden?
19: Manchmal ist der schlimmste Albtraum besser als die Realität. Schon verrückt, nicht? Da hängen einem diese Aliens zu einem Parasiten an und behalten das Gegenmittel für sich. Wo bleibt da die galaxisumspannende Völkerverständigung?
5: Hast du sie denn gefragt?
19: Was? Hier in der Gegend sieht man sie nicht.
5: Die verstecken sich in einem Schuppen am Ladekai. Ich glaube, die haben dich gesucht.
19: Die Vierfinger? Wie kommst du darauf?
5: Sie wollten auf dein Boot.
19: Das kann ich mir nicht vorstellen.
24: Verbindung herzustellen. Von offizieller Seite heißt es, dass man mittlerweile von dem Schlimmsten ausgeht. Auf Free Zone, das auch als Künstlerkolonie bekannt war, lebten nach letzten Schätzungen 30.000 Menschen.
5: Wolltest du nicht nach Free Zone?
19: Free Zone gibt es nicht mehr.
25: Diese Dreckskäfer haben da draußen auf den geirrten Dingern laufen.
5: Hast du dort Freunde gehabt?
19: Was? Ja, ich... Diese verdammten Aliens. Sie sind für diese Flutwellen verantwortlich. Und sie wissen, dass ich es weiß.
24: Heiße Neuigkeiten, Leute! Unser Spy-Ear ist wieder aufgetaucht. Wir schalten live zu ihm an die Küste.
26: Vor wenigen Stunden hat es hier einen Zwischenfall gegeben. Die Besucher wollten an Bord der Zaka gehen.
24: Dem Boot von Pierce, dem Ex-Drummer unserer geliebten Runners.
26: Genau, doch die Kids...
24: Wir sollten an dieser Stelle betonen, dass Radio Zero keine Gerüchte verbreitet und ohne eine Vor-Ort-Bestätigung...
26: Ich habe gesehen, wie die Leichen der Vierfinger abtransportiert wurden. Die Bürgerwehr...
24: Also du hast gar nichts gesehen. Und was ist mit diesen Terroristen?
26: Die Tunnelsoldaten und auch die Zaka waren verschwunden.
24: Diese sogenannten Tunnelsoldaten? Erst entkommen sie in Berlin der Bürgerwehr und jetzt den Besuchern? Also glaubst du wirklich, die Hörer von Radio Zero kaufen dir diesen Unsinn ab? Ich tue es jedenfalls nicht. Spy-Ear.
26: Glaub doch, was du willst. Ich hab's jedenfalls
27: Doch keiner will dir glauben. Und jetzt zu dir.
19: Wenn du meinst.
5: Nimm die Waffe runter. Er ist dein Freund.
27: Ach ja? Beweis es.
19: Beweis dich selber. Ich kann mich nicht erinnern, dass ich euch auf mein Boot eingeladen habe.
27: Stimmt. Aber jetzt sind wir hier und wir haben die Waffen.
19: Soll mich das jetzt beeindrucken?
27: Ich warte.
5: Er hasst die Vierfinger, genauso wie ihr.
27: Wie nett. Und das ist alles?
5: Ja. Denn sie haben ihn umgebracht.
26: Dreht die Skimo-Tussi jetzt ab oder was soll die Scheiße? Oh Mann, er ist es. Ich fass es nicht.
27: Reiß dich bloß zusammen,
26: Aber Wiesel. Das ist doch Pierce von den Runners.
27: Tot und berühmt und eine Skimo-Tussi, die für dich birgt. Hast du ein Glück, Mann.

0: Es ist Zeit, zurückzukehren.
1: Muss ja was ganz Besonderes sein. Dein Zuhause.
0: Was ist das?
1: Das ist Teil des Equipments. Die Säcker gehörte früher einem Haufen Ozeanologen. Diese Kurve auf dem Monitor, das... Das ist der Seismograph. Da draußen findet gerade ein mordsmäßiges Seebeben statt. Warte mal, diese Koordinaten. Das ist das Artefakt. Genau dort ist das Epizentrum. Verdammte Scheiße, sie machen wieder einen Tsunami. Gleich wird's hier verdammt ungemütlich.
0: Sie? Die Aliens?
2: Sollen sich die Gesuchten in Gewahrsam der Bürgerwehr befinden. Trotz mehrmaliger Nachfrage
3: wie sagt
2: war noch
3: der
2: keine Stellungnahme.
3: Klassischer
2: der
3: Fall von Desinformation.
0: Lass mal zuhören.
2: Ob die sogenannten Tunnelsoldaten den Besuchern überstellt werden sollen. Und jetzt noch eine Unwetterwarnung für die Küste von.
0: Nein! Oh, blödes Ding! Und? Was treibst du so die ganze Zeit?
4: Warte, ich zeig's dir. Weißt du, ich habe dieses dumme Gefühl, als wäre ich auf eine unglaublich wichtige Sache gestoßen. Also, ich habe etwas rumexperimentiert. Das Ganze scheint so eine Art Alien-Programm zu sein. Aber ich habe immer noch keine Ahnung, was genau es macht. Willst du es sehen?
0: Also, das ist mir jetzt alles zu hoch. Sag mir zwei Sachen. Kannst du dich da jederzeit einhacken und können wir es für unsere Zwecke benutzen?
4: Ich weiß es einfach nicht.
0: Was ist das? Mach es weg! Nein, lass es! Hör nicht auf mich! Oh, ich kenne das! Ich hab das schon mal gesehen!
4: Aber was ist?
0: Das ist ein Programm der verdammten Vierfinger.
4: Ja.
0: Ich hab das schon mal gesehen. Auf dem Schiff damals. Oh, wenn ich doch nur wüsste, was sie mit meinem Kopf angestellt haben. Oh, nicht denken, nicht denken. Tu es. Oh, so geht das.
4: Wow, wie hast du das denn hingekriegt?
0: Ich hab's einfach abgeschaltet, glaube ich.
4: Kannst du mir das zeigen?
0: Ich denke schon.
4: Okay, dann los.
0: Eigentlich wissen wir doch gar nicht, auf was wir da gestoßen sind.
4: Sollen wir es ihm zeigen?
0: Diesem Sklack-Junkie? Ich traue ihm nicht.
4: Ja, aber er ist Piers von den Runners. Und er hat uns an Bord gelassen, als die Wehr hinter uns her war.
0: Ja, nachdem wir den Alien-Müll von seinem Boot geräumt haben.
5: Los, alles sichern dann unter Deck und Schattenlicht!
6: Wieso schaukelt das so?
7: Geh sofort unter Deck!
6: Ja, aber...
7: Sofort! Und du? Jamila!
8: Ja,
7: du! Geh mich drunter und kontrolliert die Bullaugen mit den Kajuten!
8: Bullaugen? Kajuwa?
5: Wann kann die Skibo ihr Befehle geben?
6: Ich will jetzt wissen, was los ist!
5: Quatsch dich rum! Alle sichern oder unter Deck schaffen! Dann geht nach unten! Hier wird es gleich sehr ungemütlich!
9: Scheiße, ich glaube, ich muss gleich kotzen!
10: Ich auch!
5: Scheiße!

0: Was ist passiert?
1: Transmitter, Tauchplattform, alles weg. Hat die Navigationsanlage erwischt und der Autopilot ist wohl auch hin. Aber ich werde auf alle Fälle ein paar Selbsttests initiieren, wenn es wieder aufklärt. Zum Glück war die Solareinheit runtergefahren.
0: Und was bedeutet das?
1: Dass wir wohl genug Saft haben werden, um zu fahren. Die Frage ist nur, wohin. Andererseits hat das Navigationsprogramm noch nie was getaugt. Doch ohne Transmitter sind wir völlig abgeschnitten.
2: Und dieses Ding hat Freezone versenkt?
3: Das Artefakt ist direkt im Epizentrum. Aber bitte, wenn du eine bessere Erklärung
2: hast. Wenn's in Fearfinks gehört, kann's nur eine ganz üble Nummer sein. Man müsste da noch mal runter und ein paar Messungen machen.
3: Ohne mich. Ich habe mit eurer kleinen Rebellion nichts zu schaffen. Unser Kurs ist Spitzbergen und außerdem...
4: Kleine Rebellion?
2: Der Kampf ist wichtiger. Wir werden sofort...
3: Und außerdem wissen wir nicht, wie es da unten nach dem Beben aussieht. Und
5: die große Welle. Hä? Naja, vielleicht was? Macht dieses Ding die große Welle, von der die oben erzählen.
2: Oben? Wo oben?
5: Auf Svalbard, meiner Heimat. Es gab starke Veränderungen im Wetter, seit die Vierfinger gekommen sind.
3: Ich habe auch schon davon gehört. Hm? Schätze, die im Untergrund halten es für ein Codewort für die zweite Welle der Invasion. Es wäre schon komisch, wenn es überhaupt keine Invasion gibt, sondern nur Wasser. Gebirge von Salzwasser.
2: So ein Scheiß muss ich mir nicht anhören.
5: Wenn stattdessen von diesem Ding eine Kette von Seebeben ausgelöst werden soll,

0: die große Welle. Diese Seismograph, vielleicht zeigt er uns, ob es noch mehr von solchen Alien-Maschinen gibt.
1: Okay, angenommen, es stimmt. Was nützt euch diese Information?
2: Dann fahren wir hin, werfen ein paar Bomben drauf und das war's mit den Vierfingern.
1: Guter Plan. Und wo sind die Bomben? Ihr müsstet euch mal reden hören. Nur weil ihr ein Raumschiff gesprengt habt, das obendrein noch defekt war.
2: Defekt? Woher willst du das wissen? Hey, Sunshine, sag ihm, er soll nicht so einen Scheiß erzählen.
3: Er wird wohl recht haben.
2: Ja, aber was war denn mit dem anderen Schiff? Den, das du damals zerstört hast, als du abgehauen bist. Das war ja wohl nicht kaputt, oder?
3: Ich kann mich nicht mehr dran erinnern.
2: Immer wenn es wichtig wird, kannst du dich nicht mehr erinnern! Hey, woher wissen wir denn, dass du nicht in Wirklichkeit auf der Seite der Vierfings bist? Du sagst doch selbst immer, dass sie da in dem Schiff was mit deinem Kopf gemacht haben.
3: Das kannst du nicht wissen. Weiß ich ja nicht mal selber.
2: Ja, aber...
3: Hey, mach's wie ich, Cappy. Denk einfach nicht mehr dran.
4: Du warst in so einem Raumschiff? Hast du was mitgenommen?
3: Alles, was ich mitnehmen konnte, steckt hier in meinem Kopf. Und das habe ich auch schon längst vertickt. Womit, glaubt ihr wohl, habe ich die ganze Zeit die Waffen bezahlt?
5: Wenn ich nur rausfinden könnte, wenn ich nur rausfinden...
1: Was?
5: Dieses Programm, ich weiß nicht, wozu es taugt.
1: Das ist ein Alien-Programm oder ein Hybrid davon. Woher hast du das?
5: Hab's zufällig gefunden. Ich kann aber ums Verrecken nicht dahinter kommen, was man damit anstellen kann. Und anscheinend weiß es auch nicht.
1: Wird wohl zu den Stationen gehören.
5: Was? Was für Stationen denn?
1: Die Raumstation der Vierfinger, was dachtest du denn?
5: Woher weißt du das?
1: Glaubst du, ich hocke mein Leben lang auf diesem Boot rum?
5: Natürlich nicht. Du bist Piers von den Rubbers.
1: Genau, ein scheißberühmter Rockstar. Haben mal einen Gig auf Antarktika gehabt. Da haben die uns die große Tour gegeben und den ganzen Alien-Scheiß vorgezeigt.
5: Oh Mann! Raumstation? Damit hat mich schon der Rabe zugetextet. Und ich dachte, der Alte spinnt nur so rum. Ob man sie irgendwie mit diesem Programm zerstören kann?
1: Ja, klar. Kein Problem. Genauso einfach wie diese Artefakte ohne Sprengstoff hochzujagen. Wie habt ihr es mit dieser Logistik nur geschafft, am Leben zu bleiben?

0: Manchmal wache ich auf und denke, ich habe alles nur geträumt. Hm. Und dann wieder glaube ich, dass alles vorbei ist und dass mir jemand so eine Art Anti-Alien-Kur verpasst hat. Aber dann fällt es mir wieder ein. Es gibt keine Kur und ich werde sterben. Hm. Ich habe nie drüber nachgedacht, wie es sein wird zu sterben, meine ich. Wenn man Drogen nimmt, verlieren diese Urängste ihre Schärfe.
1: Und was willst du jetzt tun?
0: Ich will nicht drüber nachdenken. Du bist schön.
1: Es tut mir so leid.
2: Die Wirtskörper lösen sich einfach auf.
3: Hast du Ahnung von dem Zeugs?
1: Ich habe gesehen, wie er da was einprogrammiert hat. Ist wohl die automatische Steuerung.
3: Okay.
1: Aber wo ist dieser blöde Seismograph?
3: Vielleicht hier?
1: Ja, mal sehen. Ja. Wenn man dann noch das hier abstellt. Ja.
4: Finger weg!
5: Wisst ihr, was das ist? Nein? Ja, dachte ich mir. Das sind ein paar hübsche Eisberge. Und wenn ich jetzt nicht den Autopiloten abschalte und das Steuer übernehme, gehen wir in schätzungsweise 40 Minuten unter wie die Titanic.
3: Titan was?
5: Vergiss es, wir saufen ab. Alles klar?
1: Ja, komm, wir gehen.
5: Halt, Moment. Was wolltet ihr eigentlich hier?
1: Naja, sehen, ob die... Ein Konvoi. Es sind Shuttles, die haben keine große Reichweite. Aber ihr Mutterschiff muss ganz in der Nähe sein. Suchen sie immer noch nach dir?
5: Keine Ahnung. Ich fürchte, das werden wir wohl gleich erfahren. Was verdammt!
6: Skadi, was ist passiert?
5: Was war das eben?
1: Ich hab Donner gehört.
6: Hier blinkt ein Licht.
5: Deine Freunde haben das Sonar aktiviert. Doch was? Es muss verdammt groß.
1: Was?
5: Es könnte ein Schiffswrack oder ein Flugzeug sein. Ich versuche mal eine bessere Auflösung zu kriegen. Verdammt, nein, kein Irrtum möglich. Hier siehst du.
1: Was denn?
5: Auf 78 Grad Nord und 16 Grad Ost.
6: Vor der Küste von Spitzbergen?
5: Tut mir leid.
6: So weit oben waren die Aliens doch noch nie. Wir hätten davon gehört, oder?
4: Was weiß so eine Skimo-Tussi schon davon? Ihr hockt doch den ganzen Tag nur auf euren Eisschollen rum und wartet
7: halt's
4: auf...
7: Halt's Maul, wenn du nichts zu sagen hast.
4: Aber...
7: Wovon redet ihr da? Was ist ganz in der Nähe?
4: Mir ist doch klar, was sie meinen. Da unten ist noch so eine Erdbebenmaschine. Sieht so aus, als wären die Tunnelsoldaten wieder im Geschäft.
7: Genau. Zeigen wir es den Vierfings!
8: Zeigen wir es den Vierfings! Zeigen wir es den Vierfings!
7: Das reicht! Also.
5: Naja, wenn die Vierfinger hier in der Gegend sind, dann kann das bedeuten, dass wir nur noch wenige Tage bis zum nächsten Beben haben.
7: Was? Die Welt geht in wenigen Tagen unter und du lehnst dich zurück?
5: Was soll ich denn deiner Meinung nach tun?
7: Kämpfen!
5: Ach, mach dich doch nicht lächerlich, mit welchen Mitteln denn?
7: Okay, dann kehren wir eben um und besorgen uns Waffen.
6: Ich muss mich entscheiden. Jetzt.
4: Was quatscht die Skimo schon wieder?
6: Ich weiß, was zu tun ist. Wir müssen zu meinen Leuten. Wir müssen sie vor der großen Flut warnen.
4: Toller Plan.
6: Und dann bitten wir sie um Waffen. Ja, ja, Sprengstoff. Ich werde mit Palle reden. Er und seine Leute haben welchen.
7: Wenn die Vierfings uns die Erde wegnehmen wollen, können wir sie dann überhaupt noch aufhalten?
3: Also ich glaube, die wollen doch nur eine schnelle Tausche durchziehen. Und wenn wir denen zu viel Stress machen, dann verschwinden die.
6: So könnte es sein. Genau so. Und das ist unsere einzige Hoffnung.
7: Also gut. Wir fahren zu deinen Leuten.
3: Wenn ich erst mit diesem Programm klarkomme, dann holen wir die Schiffe der verdammten Vierfings vom Himmel.
4: Ich glaube, ich bin im falschen Film. So ein Schwachsinn.
5: Hey du, Ratte. Ja, dich meine ich.
3: Riesel, nicht Ratte.
5: Ja, alles klar. Hast du schon eine Idee, wie du die Vierfinger mit deinem Supercomputer kleinkriegst?
3: Ja, ja. Also, ich muss das erst vorbereiten. Naja, jedenfalls. Hier, das meine ich. Hier, das ist es.
5: Das ist doch das Alien-Hybrid-Programm, mit dem du neulich schon gespielt hast.
3: Das heißt, dass in dem Computer auch Bauteile der Vierfings stecken, damit es läuft, oder?
5: Möglich. Ich kenne mich da aber zu wenig aus. Meine Geschäftsbeziehungen mit den Aliens waren da eher anderer Natur.
3: Hä?
7: Er hat mit ihnen gedealt. Was würde denn passieren, wenn wir einen Virus in die Bordcomputer der Schiffe einschleusen? Würden die dann nicht einfach abstürzen und diese ganzen Raumstationen gleich mit?
5: Warum seht ihr euch nicht wenigstens gute Sci-Fi-Filme an? Warum sollte ein irdischer Computervirus Alien-Technologie ausschalten können?
7: Weil Wiesel und ich einen Alien-Virus bauen werden.
5: Übernehmt ihr euch da nicht ein bisschen?
7: Zusammen kriegen wir das hin.
9: Ja.
5: Mit so einem Virus könnte man die Serviceprogramme für die Raumstationen außer Betrieb setzen. Die laufen vermutlich mit der gleichen Software, wie sie Antarktika auch benutzt.
9: Aber wie kommen wir da rein?
5: Wenn der Transmitter der Säcke noch intakt wäre, dann könnten wir ihn für den Uplink nutzen. Aber jetzt...
6: Wenn ihr einen Sender braucht, auf Kabline gibt es eine alte Radiostation.
5: Wie alt?
6: Palle wird's genau wissen, er kann euch hinbringen. Wir sind da! Nimm mich mit einer Skimo-Land, da krieg ich keinen Sonnenbrand.
7: Still! Nicht jetzt.
5: Sollen wir wirklich anlegen? Diese Typen am Kai sehen ziemlich finster aus.
7: Das ist Palle mit seinen Leuten. Er war schon mal in Europa. Und ist eben vorsichtig.
6: Deckung! Sie haben Waffen!
10: Bleibt, wo ihr seid!
5: Sehr herzlich fällt ihr Willkommen aber nicht aus.
7: Sie haben während des Embargos gegen Petropol Nordul gekämpft. Sie sind vorsichtig.
11: Gefällt mir die Einstellung.
10: Ich kann eure Hände nicht sehen! Wird's bald!
7: Sie haben mich wohl nicht so bald zurückerwartet.
6: Hey, Palle, ich bin's! Skade Gunnarsdóttir!
10: Warum bringst du Fremde an diesen Ort, Skade Gunnarsdóttir?
6: Keine Fremden. Freunde.
10: Du bürgst für sie?
7: Ich gehe im Weg mit ihnen.
11: Bin ich jetzt nicht mehr dein kleiner Bruder?
7: Doch, du bist mein Bruder. Warte hier bei Piers und keine Widerrede.
11: Ja, Skadi.
7: Und was ist mit uns? Du kommst mit mir. Die anderen bleiben an Bord. In Longyearbyen mag man keine fremden Gesichter.
12: Willst du uns nicht endlich erzählen, warum du diese Kämpfer nach Svalbard gebracht hast?
7: Die große Welle. Die wird jetzt bald kommen. Wir müssen sie aufhalten.
12: Irgendwann muss es ja soweit kommen. Was sollen wir tun?
11: Wir brauchen eure Waffen.
12: Europäer, immer fordern sie.
7: Du musst uns helfen, Palle. Wir müssen...
12: Ja. Gehörst du jetzt zu ihnen, Skadi Gunnarsdóttir?
7: Ich gehöre zu ihnen und ich gehöre hierher. Und wir sind nicht gekommen, um zu bitten.
11: Skadi sagt, ihr habt eine Sendestation. Kannst du meine Leute und mich dahin bringen?
12: Wir hatten. Diese Außerirdischen waren hier und haben sie zerstört.
7: Zerstört? Dann haben wir keine Wahl. Wir müssen hoch zum Ausgard vorne.
12: Auf einen Gletscher? Was soll denn da sein?
7: Unsere Hoffnung und unsere Rettung, vielleicht. Das Schiff im Eis. Vielleicht ist die Zeit zum Aufwachen gekommen. Palle, ich muss dir etwas sagen.
12: Nein, Skadi. Gunnar Torbensson war mein Freund. Und seine Tochter muss mir nichts erklären.
13: Das sind Binärwaffen. Die Komponenten vermischen sich erst, wenn sie scharf gemacht sind. Damit vermeiden wir, dass die Aliens sie mit ihrem Resonator vorzeitig zünden.
11: Oh, hab schon davon gehört. Es ist wirklich idiotensicher. Du bringst die Dinger nur dicht genug ran, alles andere macht die Fernzündung. Boom. Ich wünschte, wir hätten die Dinger schon in Berlin gehabt. Wir könnten Bingo und Danuta auch hier sein. Und Dreisatz.
5: Ich sollte wohl besser nicht fragen, woher du dieses Zeugs hast.
12: Betrachte sie einfach als Geschenk von Petropol Nordöl.
5: Aha, das müsste mit einem Tauchgang zu machen sein.
12: Du hast die Koordinaten?
5: Ich werde zur Sicherheit noch eine Sonarpeilung machen, ehe ich runtergehe.
14: Woher wissen wir, dass wir nicht gerade durch die Sprengung ein schweres Seebeben auslösen? Was ich meine, was ist das eigentlich da unten?
11: Da unten ist der Feind und mehr brauchen wir nicht zu wissen.
14: Mir geht das alles zu schnell.
7: Manchmal kann man aber auch zu lange abwarten.
5: Ja, das finde ich auch. Wer weiß, wie viel Zeit uns überhaupt noch bleibt.
11: Los, kommt! Wir haben noch Arbeit!
12: Viel Glück, Mann!
7: Du willst es wirklich tun, Piers?
5: Was kann mir schon passieren? Ich bin doch schon tot.
7: Das ist nicht dein Kampf, weißt du?
5: Ich weiß, Skadi.
7: Komm zurück. Bitte.
6: Wir müssen spätestens vor Anbruch der Nacht da sein.
11: Ich hab dich! Cappy! Jamila! Tempo!
12: Wer hätte gedacht, dass es von den UFO-Crash von 1947 und 52 tatsächlich noch Überreste gibt?
6: Alles, was von denen übrig geblieben ist, sind Gerüchte.
11: Ja, aber...
6: Ich habe euch ein Raumschiff versprochen und ich werde euch den Weg dahin zeigen. Alles andere liegt an euch.
15: Das Raumschiff ist da drin, in dem Berg.
6: Das ist kein Berg, das ist ein Gletscher.
12: Skadi Gunnarsdóttir, Du fragst dich, ob es deinem Freund gelang, diese Maschine zu zerstören.
6: Ich weiß, dass er es geschafft hat. Und genau das macht mir große Angst.

0: Wie lange denn noch? Wann sehen wir endlich dieses geheimnisvolle Raumschiff?
1: Das hier ist das Schiff.
0: Das...
2: Was?
0: Was?
3: Hey, wo soll das ein Raumschiff sein?
4: Ich nur eine Eishöhle.
2: Wenn es ein Witz sein soll, gefällt er mir nicht.
3: Sieht aus, als hätte uns die Skimo-Tussi am Arsch.
5: Halt dein vorlautes Mundwerk, du Bengel.
0: Wenn dies ein Raumschiff ist, dann gehört es bestimmt nicht den Vierfingern.
6: Ich kann es hören.
3: Er kann es hören. Er hat denn hier jeder zu viele schlechte Filme gesehen.
0: Schluss damit, Cappy. Jamila, ihr bleibt hier und sichert den Einstieg.
3: Jede Wette, diese Skimos wollen uns verarschen.
5: Ist es organisch?
1: Naja, wenn du meinst, ob es lebt. Ja. Es ist seit vielen hundert Jahren in einer Art Winterschlaf. Es heißt, das Schiff war schon da, ja, Menschen nach Schwalbard gekommen sind. Und manchmal kann man es aufwecken.
0: Das soll ein Raumschiff sein? Wo ist dann die Steuerkonsole? Wo der Maschinenraum? Und nur ganz bescheiden gefragt, wo sind die verdammten Computer? Das ist doch Sci-Fi-Scheiße.
1: Sag mal, ihr wolltet ein Raumschiff? Und jetzt ist es das Falsche? Ich werde diese Europäer nie verstehen, Palle. Haben sie Ehrfurcht vor dem Schiff? Nein. Sind die dankbar? Nein, nicht einmal das.
3: Wir brauchen ein Schiff der vier Finger, damit ich den Virus einschleusen kann.
1: Und warum versucht ihr das nicht mit diesem?
3: Nein, es geht nicht.
1: Und habt ihr das denn ausprobiert?
3: Was denn? Hier ist doch nichts.
1: Doch. Doch, ich zeige es dir. Das Schiff muss... Es muss deinen Herzschlag spüren. Sonst spricht es nicht mit dir.
3: Da soll ich rein? In eine Eisspalte? Du spinnst doch.
1: Ich war drin.
0: Einen Augenblick. Was genau machen wir hier gerade?
1: Du gehst hinein und dann ist es in dir. In deinem Kopf, überall.
0: Ja, ich kenn sowas.
3: Das Schiff geht in meinen Kopf, das ist ja völlig abgefahren.
1: Es tut dir nicht weh. Ich glaube, es will lernen. Es sammelt Wissen über uns, über unsere Welt.
4: Vielleicht ist es auch einsam.
3: Du warst da wirklich drin, kein Scheiß.
0: Mal angenommen. Also ich sag nur mal angenommen. Er geht da wirklich rein.
1: Ihr habt ja viele Fragen. Aber habt ihr auch die Wahl?
3: Wie soll dann das Virus eingespeist werden?
0: Ich weiß wie. Wenn das hier Alien-Technologie ist, dann sollte hier... Ja, da ist es. Du musst dir die Enden dieses Kabels in die Nase stecken. Und wenn du soweit bist, starte ich unser Programm und lade es in deinen Kopf.
3: Das ist ja nun wirklich ziemlich krank. Ich soll mir das Virusprogramm durch die Nase ziehen?
0: Ja.
3: Wie soll denn das gehen?
0: Das ist ein Interface der Aliens. Ich erinnere mich... Ich werde in dieses Schiff gehen.
3: Nein, tu's nicht, Sunshine. Ich gehe. Und wehe, das klappt jetzt nicht.
7: Die Kälte. So kalt darf es doch hier drinnen gar nicht sein. Ha, schon besser. Himbeermarmelade. Lecker. Hey, das ist cool. Ich will Achterbahn fahren. Nein, halt. Ich will zum Mond fliegen. Nein, lass mich. Ich will nicht.
8: Ein Wort zu deiner Mutter. Und es wird dir ewig leid tun.
6: Was machst du da?
9: Was wohl?
10: Alles Desinformation. Wie machen sie ein gutes Leben auf ihren Raumstationen? Und wie saufen die alle?
1: Die große Welle wird kommen.
11: Verdammte Aliens haben Frieden zerstört. Und als nächstes ist die ganze Erde dran.
12: Ohne Angst nachts zu den Sternen aufsehen. Leben ohne

0: so lange. So. Er wird da drin noch erfrieren.
1: Nein. Das Schiff sorgt jetzt für ihn.
0: Programm gestartet. Ich überspiele es zu Lese. Hoffe ich.
2: Das ist gut. Ich bin die Schnittstelle. Das Lernprogramm. Der Virus. Bedrohung von außen.
3: Leben ohne Furcht. Leben ohne Furcht. Leben ohne Furcht.
0: Was geht hier vor? Was passiert mit Wiesel?
1: Wir müssen abwarten. Das Schiff ist aufgewacht.
4: Ist es hier auf einmal viel wärmer? Oder bilde ich mir das ein?
0: Was dauert das nur so lange?
5: Keine Ahnung. Wenn du mich fragst, ist diese ganze Alien-Virus-Nummer nur Doom-Rap.
0: Aber Sunshine glaubt...
5: Wo kommt denn das Wasser her?
0: Die Höhle! Das Eis schmilzt! Wir müssen sie warnen!
5: Die merken schon, wenn sie nasse Füße kriegen.
6: Das Wasser!
7: Wir müssen hier weg! Bitte schon!
8: Das ganze verdammte Ding hier schmilzt!
9: Ich schmelze.
6: Los, pass mit an. Du auch, Junge. Hilf Kalle.
10: Gut, okay.
11: Ich hab ihn. Sein Puls ist ganz flach.
10: Lass ihn nicht sterben.
11: Oh, er atmet kaum noch.
0: Wiesel.
6: Hier entlang. Schneller. Schnell, Junge. Nimm meine Hand.
10: Hier.
5: Ja, sie.
8: Ah, wir kommen raus!
5: Es wurde auch Zeit.
8: Jamila, Cappy, darüber! Gebt uns Deckung! Alles bereit machen zum Angriff!
2: Gefahr. Sie greifen an. Welt bewahren. Schützen. Angriff. Gefahr. Sie greifen an. Selbst bewahren.
8: Was? Was redest du da? Antworte, bist du okay?
6: Nicht Wiesel, das Schiff. Wer spricht für das Schiff?
8: Wehr dich endlich, du blödes Schiff.
12: Tod den Tierwings.
8: Treffer, ja. Der war für dich, Wiesel.
6: Schießen aufeinander, die blöden Vierfinger.
8: Sieh schon vor den Kopf ein! Du hast es geschafft, Wiesel!
2: Keine Schmerzen, nicht weinen.

0: überall auf der Welt das gleiche Bild.
1: Das sind keine Meteoriten, das sind die Raumstationen der Aliens. Scheiße! Diese Kids, sie haben es wirklich geschafft! Und ich sitz mir hier im Studio den Arsch breit.
2: Die meteorologischen Stationen rund um den Globus berichten, wurde von den Küsten ein Rückgang des Wasserstands gemeldet.
1: Willkommen zum Weltuntergang, ihr Scheißer!

0: Du, Skadi. Hörst du? Skadi.
1: Ja? Was ist denn?
0: Die Vierfinger sind doch weg. Oder?
1: Ich glaub schon.
0: Dann haben wir die Erde gerettet, oder?
1: Wir haben uns gerettet. Die Erde? Ich glaube nicht, dass das so einfach ist.
2: When the Music's Over. Hörspiel in zwei Teilen nach dem gleichnamigen Roman von Murat Çakan. Teil 2. 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In weiteren Rollen Boris Burgstaller, Nico Eleftheriadis, Susanna Fernandes Genebra, Hubertus Gerzen, Bernd Gnann, Achim Hall, Caroline Junghans, Florian Schmidtke und viele andere. 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
3: Heute mit einer Zeitreise in unser Archiv. Am 1. Oktober 1968 ist der Pianist und Sänger Ray Charles mit seinem Orchester in der Liederhalle Stuttgart. Wir senden Ausschnitte von diesem umjubelten Konzert. Es beginnt mit zwei ganz unterschiedlichen Klassikern, Billie Holiday's God Bless the Child und I Can Get No Satisfaction von den Rolling Stones. Ray Charles, 1968.

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Sie hörten Ausschnitte eines Konzerts vom 1. Oktober 1968 mit Ray Charles und seinem Orchester in der Liederhalle Stuttgart. Gleich nach den 20 Uhr Nachrichten geht's hier

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2: Um 20 Uhr mit Sophia Flesch-Baldin. Bundeskanzler Merz hat alle Mitglieder seiner Regierung dazu aufgerufen, bei den geplanten Reformen voranzukommen und für Stabilität zu sorgen. In der ARD-Sendung Bericht aus Berlin sagte der CDU-Politiker, ganz Europa hänge an der Stabilität Deutschlands. Die schwarz-rote Koalition müsse deshalb schnell bei den Reformen der Sozialsysteme vorankommen, vor allem bei der Rentenversicherung. Gleichzeitig warnte Merz vor Regierungen, die von AfD oder Linken geführt werden. Diese seien kein Beitrag zur Stabilität. Ein Bündnis von Gewerkschaften und Wohlfahrtsverbänden hat die Bundesregierung dazu aufgerufen, auf Kürzungen im Sozialbereich zu verzichten. Zu den Unterzeichnern gehören der DGB, Verdi, Caritas und Diakonie sowie der Sozialverband VdK. In ihrem Aufruf heißt es, der Sozialstaat bilde das notwendige Rückgrat einer wehrhaften Demokratie. Konkret kritisieren die Verbände und Gewerkschaften die geplante Pflegereform. Dadurch würden Betroffenen Leistungen erschwert oder verwehrt. Deutsche und ukrainische Firmen haben mehr als ein Dutzend Kooperationsvereinbarungen unterzeichnet. Die Vereinbarungen wurden am Rande des Besuchs von Bundeskanzler Merz in Kiew unterschrieben. Unter anderem will die Ukraine tausende Luftabwehrraketen und Satellitentechnik kaufen. Deutschland soll aber auch Abfangdrohnen gegen schnelle russische Jetdrohnen weiterentwickeln. Nach Angaben aus deutschen Regierungskreisen haben die Vereinbarungen ein Volumen von 6,6 Milliarden Euro. Während des Besuchs von Merz in Kiew hat Russland die ukrainische Hauptstadt erneut mit Drohnen angegriffen. US-Präsident Trump hat den nationalen Geheimdienstkoordinator Clayton zum Sonderbeauftragten für künstliche Intelligenz ernannt. Ziel sei, dem Land eine weltweite führende Rolle in Sachen KI zu sichern. Clayton werde eine Einsatzgruppe leiten. Diese sei für eine gute Zusammenarbeit der Regierung mit Verbrauchern und KI-Unternehmen zuständig. Bisher lehnt Trump Forderungen aus der KI-Branche ab, das Tempo bei der Entwicklung aus Sicherheitsgründen zu drosseln. In München geht am Abend das Oktoberfest zu Ende. Nach Angaben der Stadt haben dieses Jahr 7,4 Millionen Menschen das Fest besucht, so viele wie noch nie. Überschattet wird der letzte Oktoberfesttag von einem schweren Unfall. Am Vormittag wurde ein Mitarbeiter eines Fahrgeschäfts von einer Schiffsschaukel getroffen. Er wurde schwer verletzt. SWR Nachrichten, Redaktion Andreas Herrler. Das Wetter in Baden-Württemberg und Rheinland-Pfalz. In der Nacht in Württemberg Schauer, sonst trocken, Tiefstwerte 13 bis 6 Grad. Morgen im Allgäu noch Schauer, sonst freundlich bei maximal 18 bis 23 Grad. Am Dienstag und Mittwoch eine Mischung aus Sonne und Wolken. 20.03 Uhr.
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0: Einen schönen Sonntagabend. Ich bin Antje Keil. Heute mit Eindrücken vom Konzertwochenende. Mainzer Komponistenporträt 2026. Vom 8. bis 10. Mai dieses Jahres waren 5 Veranstaltungen der in Athen geborenen, seit rund 40 Jahren in Deutschland lebenden Komponistin Konstantir Gozi gewidmet. 2 Sinfoniekonzerte, 2 Kammerkonzerte mit Podiumsgespräch und ein Workshop, das alles in der rheinland-pfälzischen Landeshauptstadt als Kooperation des Philharmonischen Staatsorchesters Mainz, des Verlags Schott Music International, der Akademie der Wissenschaften und der Literatur Mainz, der rheinland-pfälzischen Landesstiftung Villa Musica und der Redaktion SWR Kulturmusik Rheinland-Pfalz. Nach ihrem Studium der Fächer Klavier, Komposition und Dirigieren in Athen und Berlin wurde Konstantir Gozi künstlerisch geprägt insbesondere von György Kurtag, Hans-Werner Henze, Sophia Gubay-Dulina sowie Claudio Abbado, Carlos Kleiber und Günther Wandt. Als Professorin an der Musikhochschule München und auch bereits zuvor während ihrer Lehrtätigkeit in Berlin gründete und leitete sie diverse Ensembles für neue Musik. Kompositionsaufträge erhielt sie von zahlreichen renommierten europäischen Festivals, Institutionen, internationalen Solisten, Orchestern und Kammerensembles. Hören Sie von Constantia Gozzi zunächst The Dance of 21, entstanden zum 200. Jahrestag der griechischen Revolution gegen die osmanische Fremdherrschaft. Das Philharmonische Staatsorchester Mainz spielt in unserem Konzertmitschnitt vom 8. Mai unter der Leitung von Generalmusikdirektor Gabriel Venzago.

Im Sinfoniekonzert des Philharmonischen Staatsorchesters Mainz vom 8. Mai entstand diese Aufnahme Tanz der 21 unter der Leitung von Generalmusikdirektor Gabriel Venzago. Wie üblich beim Mainzer Komponistenporträt war die Schöpferin dieser Musik, Constantia Gozzi, nicht nur während des gesamten Veranstaltungswochenendes anwesend, sondern hatte zuvor auch die Probenarbeit intensiv begleitet. Das gilt auch für das junge Ast-Quartett aus Korea, ein Stipendiatenensemble der Villa Musica Rheinland-Pfalz, das ein Kammerkonzert am 9. Mai dem Œuvre von Constantia Gozzi widmete. Neben ihren Streichquartetten kamen nach anregenden Probentagen mit der Komponistin auch die Duo-Miniaturen Melodies from the Sea für Viola und Klavier zur Aufführung. Samin Yim, der Bratschist des Ast-Quartetts, spielt sie nun zusammen mit dem Pianisten Gabriel Yor, ebenfalls Stipendiat der Landesstiftung.

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Heute mit Ausschnitten aus den Veranstaltungen des Mainzer Komponistenporträts 2026, das die Musik der griechischen Komponistin Konstantia Gursi in den Mittelpunkt stellt. Semin Yim, Viola, und Gabriel Jo, Klavier, waren gerade im Kammerkonzert der Villa Musica zu hören mit Melodies from the Sea, Opus 86. 7 Impressionen, die die Verbundenheit der Komponistin mit dem Meer reflektieren. Das Meer prägt ihre griechische Heimat und ihre griechischen Wurzeln nähren ihr Komponieren. So ragt der Buchstabe Y in seiner Schriftform nach oben. Für Konstantia Gursi eine Erinnerung, die höhere Dimension zu ehren und gleichzeitig ihre Verbindungen zur Erde und zu uns selbst zu spüren. Y nennt sie ihr Trompetenkonzert, hauptsächlich komponiert während der Corona-Pandemie. Konstantia Gursi kommentiert den Entstehungsprozess so: Grundlegende Fragen des Lebens und der Musik tauchten immer wieder auf und ich suchte dringend in mir nach neuen Antworten für die eigene Existenz und Kunst. Uraufgeführt wurde Y-Gedicht in 5 Szenen für Trompete und Orchester 2021 beim Grafeneck-Festival. Simon Höfele, langjährig gefördert als damals SWR 2, SWR Kultur New Talent, übernahm damals den anspruchsvollen Solopart und wurde nun auch in Mainz als Solist mit dem Philharmonischen Staatsorchester in Y gefeiert. Hören Sie die Aufzeichnung im Rahmen des Mainzer Komponistenporträts vom 8. Mai aus dem Staatstheater. Dirigent ist wiederum Gabriel Benzago.

Y-Poem für Trompete und Orchester in 5 Szenen, Opus 83 von Constantin Gourcy, der Solist in unserer Konzertaufnahme. Anlässlich des diesjährigen Mainzer Komponistenporträts war der Trompeter Simon Höfele. Gabriel Venzago leitete das Philharmonische Staatsorchester Mainz. Vom Mainzer Staatstheater wechseln wir nun fix in die Akademie der Wissenschaften und der Literatur, wo traditionell das Komponistenporträt mit einer Kammermusikmatinee und einem Podiumsgespräch ausklingt. So auch in diesem Jahr, und Constantin Gourcy hatte hierfür unter anderem eine Referenz an ihren griechischen Landsmann Nikos Skaikottas aus dem Jahr 1931 aufs Programm gesetzt. Hier sind 5 griechische Tänze für Streichquartett von Nikos Skaikottas und es spielt als Beitrag der Landesstiftung Vela Musica das junge Astquartett, aufgezeichnet am 10. Mai 2026.

0: Das Ast-Quartett spielte 5 griechische Tänze für Streichquartett von Nikos Kalkottas, aufgezeichnet am 10. Mai in der Akademie der Wissenschaften und der Literatur bei Mainzer Komponistenporträt 2026. Die porträtierte Constantia Gozzi bezog sich mit dieser Werkauswahl auf die kompositorische Tradition ihrer Heimat, denn Skalkottas, 1904 geboren, war der bedeutendste Erneuerer der griechischen Kunstmusik und somit von zentraler Bedeutung für ihr eigenes Schaffen. Wie in jedem Jahr seit dem ersten Mainzer Komponistenporträt 2015 setzte auch diesmal ein Podiumsgespräch den Schlusspunkt hinter das intensive Konzertwochenende im Mai, Gelegenheit für das Publikum, Gehörtes zu reflektieren, Hintergründe zu erfahren, die Komponistin in einer weiteren Facette kennenzulernen. Dazu lädt Sabine Feinstein von der Mainzer Redaktion SWR Kulturmusik Rheinland-Pfalz immer auch weitere Gesprächspartner ein. Und so diskutierten neben Constantia Gozzi der Generalmusikdirektor des Mainzer Theaters und Chefdirigent des Philharmonischen Staatsorchesters Gabriel Venzago sowie Elisabeth Champollion, Blockflötistin und Mitglied der Jungen Akademie. Hören Sie nun einen Ausschnitt aus der etwa halbstündigen Podiumsrunde. Das Thema Musikvermittlung, seit längerem in aller Munde und inzwischen vielerorts institutionalisiert, wurde von allen drei Gästen durchaus emotional kommentiert.
1: Was für Erfahrungen haben Sie mit der Möglichkeit, sich einem neuen Publikum zu erschließen? Wir kämpfen darum, dass wir auch jüngere Leute haben, aber kriegen wir sie? Wir kämpfen darum, dass wir Menschen haben, die nicht jünger sind, aber noch nie im Konzert waren. Kriegen wir sie? Das ist ein Problem.
2: Ja, das ist ja die große Frage, ne? Vielleicht beantworte ich Ihre Frage nach, wie kann man das als Interpretin bzw. als Ensembleleiterin tun? Mhm. Und Musikvermittlung ist ja sowas wie, wenn man auf der Bühne steht, wenn man Musik macht, dann wird diese Musik vermittelt. Egal, ob man das auf eine besonders tolle und mitreißende Art und Weise macht oder sich einfach nur hinstellt und die Noten quasi vorliest. Man kann ja nicht nicht kommunizieren. Man kann auch nicht nicht Musik vermitteln, wenn man im Konzert ist. Es geht doch eigentlich darum, etwas, was mit mir selbst zu tun hat, zu den Menschen zu tragen, die freundlicherweise da sind, um mit mir etwas zu erleben. Und ich mache viel Barockmusik und zeitgenössische Musik. Und im gleichen Konzert, ne, das sind zwei, sagen wir, musikalische Nischen. Und im Konzert sitzen dann Menschen, die vielleicht gerne Vivaldi hören. Und dann kommen die in mein Konzert, weil es ein Flötenkonzert gibt von Vivaldi. Und das ist sehr virtuos und schillert und alle finden das ganz toll. Und dann kommt aber ein Stück, ein Ensemblestück. Mein Ensemble ist so 9, 10 Personen groß. Wir haben ein Konzert hier auf dieser Bühne gespielt mit einem Stück von Moritz Eggert, der ja auch ein Kollege von mir ist. Und in diesem Stück, also das hat er für mich geschrieben und ich habe ihm gesagt, es muss genauso packend sein wie die Stücke von Vivaldi. Hinterher müssen die Leute sagen, das Stück war ja besonders toll. Und der hat sich der Herausforderung gestellt und hat ein Stück über die 6 Emotionen der Seele nach René Descartes gespielt. Und wir waren auch schweißgebadet, als wir das gespielt haben, weil wir gingen von Traurigkeit zu Wut zu Liebe und durch verschiedene Emotionen hindurch. Und genau das ist eigentlich immer das Thema all meiner Konzerte. Und du hast gesagt, es geht eigentlich immer um den Interpreten, um die Menschen, die Musik machen, weil sonst funktioniert es nicht. Also für mich ist das eigentlich eine Sache von, also Sie sind jetzt, ich weiß nicht, vielleicht sind es 180, 220 Menschen. Wenn ich ein Stück spiele, das 3 Minuten dauert, dann muss ich dafür sorgen, dass diese 600 Minuten Lebenszeit gut angelegt sind. Nicht nur die 3 Minuten, sondern das ist wahnsinnig hohe Verantwortung.
3: Also vielen Dank für das Wort Verantwortung. Ich versuche die Sache in der Zeit und soziologisch zu betrachten immer, weil jedes Ding, was wir machen, das ist das Ergebnis von einer Aktion. Also das Musikvermittlung kam plötzlich die letzten Jahre zunehmend als Titel. Und ich frage mich, ich mache eigentlich mein ganzes Leben Musikvermittlung. Warum jetzt wird Musikvermittlung Geld gegeben, Musikvermittlung mit tollen Titeln und so weiter. Aber die ganze Zeit, also seitdem ich in Berlin gekommen bin, habe ich mein Ensemble gebildet, als ich Studentin war, das Attacca Berlin. Aus der Sehnsucht heraus, die Komponisten, die in der Hochschule studiert haben, ihre Werke spielen zu lassen. Und die damit, wir haben auch draußen gespielt, weil ich das kommunizieren wollte. Also der Drang eines Musikers, kommunizieren zu wollen. Und ich glaube, jeder, der Musik macht, will kommunizieren. Vielleicht ist es nicht immer bewusst. Es hat einen Musikvermittlungsaspekt und es ist eine kulturelle Verantwortung, dass wir das bewusst machen. Mhm. Ob wir einen Titel geben, ob wir Sachen kombinieren. Die Ideen entstehen auch dauerhaft, weil wenn man bewusst ist zu dem, was draußen passiert, was in der Welt passiert, in welchem historischen Moment wir hier sind, wenn wir wahrnehmen, wie viele Kinder, Frauen, Menschen gerade aus der Idiotie der Menschheit sterben, wir müssen reagieren als Musiker. Also ich brauche keinen Titel Musikvermittlung, um irgendwas zu äußern. Ich bin gezwungen automatisch, ein Stück zu schreiben, eine Idee zu entwickeln, eine Zusammenarbeit zu tun, die das trägt, weil wir müssen alle zusammen Gedanken machen, was ist heute geschieht und was ist unsere Verantwortung. Also wir brauchen nicht diese Titel mit Musik vermitteln. Natürlich wollen wir Schüler und alle ansprechen und das vielleicht bewusster machen, aber am Tisch sitzen, um zu denken, was wir machen könnten und wie wir das Geld geben, ich finde das Quatsch. Entschuldigung.
4: Ja, ich habe ehrlicherweise auch einen gewissen Groll mittlerweile auf dieses Wort Musikvermittlung. Also ich finde, man soll fair leben zu allen Lebenswesen in der Welt, aber eine Vermittlung, was bedeutet das denn eigentlich? Ich habe sofort immer das Gefühl, wir nehmen jetzt mal die 4 Jahreszeiten und vielleicht noch die 5. Beethoven und erzählen Kindern zwischen 6 und 10 Jahren, schau mal, Vivaldi hatte auch Emotionen und da hört man das und wenn man dahin hört, dann hört man das. Und ich habe da wirklich ein Problem mit, weil natürlich, wir können zu den Salzburger Festspielen gehen, 500 Euro pro Karte ausgeben, für 20 Euro in der Pause einen Sekt trinken und sagen, ja, ich war bei den Salzburger Festspielen, ich habe was ganz Tolles gehört, die Wiener Philharmoniker, die mit Verlaub in den Konzerten auch wirklich die größte Grütze zusammenspielen und sagen, toll, ich habe jetzt eine Bruckner-Symphonie mit den Wiener Philharmonikern gehört. Ja, das gehört auch dazu. Natürlich ist die Klassik auch ein Wirtschaftsfaktor, keine Frage, aber wenn wir die Musik nur so betrachten, da können wir ins Museum gehen und dort die 10 schönsten Aufnahmen von den 4 Jahreszeiten hinstellen, angefangen von Karajan, was mit der heutigen Aufführungspraxis nichts mehr zu tun hat, bis hin zu irgendjemand und das abspielen und dann irgendwie das mischen, dann hätten wir vielleicht noch einen John Cage-Effekt. Okay, aber das hat mit Vermittlung nichts zu tun. Weil ich finde, in dem Moment, wo wir auf die Bühne gehen, es ist ja nicht so, dass wir zu Hause denken, ach, heute spielen wir mal das Stück und das kombinieren wir. Und dann so die Gastropauschale, die bei uns ja auch ein Schimpfwort geworden ist, ich liebe sie, die können wir dann nutzen. Das ist nicht der Sinn der Sache. Wir denken uns ja was dabei. Und gerade, wenn wir jetzt das Konzert nehmen, den Schumann in Zusammenhang damit zu nehmen, das ist auch eine Vermittlung. Aber wenn ich Ihnen sage, kommen Sie ins Konzert, wir vermitteln Ihnen, dass die Musik zusammenpasst, dann kommen Sie mit Sicherheit nicht, weil er sagt, was will denn der? Wir müssen diese Vermittlung anders leben. Und zwar, wir reden über so vieles in unserer Gesellschaft, über Gleichberechtigung, über Emanzipation. Aber solange wir darüber reden, leben wir es nicht. Wir haben eine stille Abmachung gehabt, dass wir in allen Gesprächen gesagt haben, ich gehe dir an die Gurgel, wenn du sagst, wie gehst du als Dirigentin daran? Weil wenn wir das zum Thema machen, dann sind wir nicht in einer Gleichberechtigung. Wenn wir Vermittlung zum Thema machen, dann reden wir nicht darüber, dass wir Musik zum Leben bringen, sondern dann reden wir über Konzepte. Und da bin ich überhaupt kein Freund von. Und deswegen, natürlich denkt man, wir alle, wie kriegen wir die Musik vermittelt? Aber es geht nicht darum, dafür Konzepte zu finden, sondern in unserem Kosmos das nach außen zu tragen und das selbst zu leben. Nur dann kommen wir an ein Ziel. Und dann vor 40 Jahren hat man gesagt, der Silbersee, in 40 Jahren gibt es keine Klassik mehr. Heute haben wir auch noch einen Silbersee, aber es gibt immer noch die Klassik. Und in 40 Jahren wird es auch noch die Klassik geben. Mhm. Und wissen Sie was? Auch ein Silbersee ist ein wunderschönes Bild. Warum sagen wir brauchen nur Musik für die 6- bis 10-Jährigen oder die 30-Jährigen, die eine Familie gründen? Vielleicht hat alles im Leben seine Zeit, aber solange wir die Musik leben, wird sie auch weiterleben.
0: 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Wir senden heute Impressionen vom Mainzer Komponistenporträt 2026, das Konstantin Gosi gewidmet war. Im Ausschnitt aus dem Podiumsgespräch eben in der Akademie der Wissenschaften und der Literatur diskutierten Konstantin Gosi, der GMD und Chef des Philharmonischen Staatsorchesters Mainz, Gabriel Venzago, sowie die Blockflötistin Elisabeth Champignon von der Jungen Akademie über ihr Verständnis von Musikvermittlung. Die Gesprächsleitung hatte Sabine Feinstein, bei SWR Kulturmusik Rheinland-Pfalz redaktionell zuständig für das Mainzer Komponistenporträt. Ohne einen öffentlichen Workshop ist das Porträtformat nicht denkbar. Und so stand Konstantin Gosi am Vormittag des 9. Mai dirigierend auf der Bühne des Mainzer Staatstheaters, um mit dem Landesjugendorchester Rheinland-Pfalz ihr Werk Drei Synapten zu Ehren der seligen Gisela zu erarbeiten. Komponieren und dirigieren empfindet Konstantin Gosi als untrennbar miteinander verbunden, eine kreative Wechselwirkung, die für die Entstehung ihrer Komposition immens wichtig ist. 2010 schrieb sie ihre Synapten im Anklang an griechische Gebetsformen für die Europäischen Wochen Passau, jene Stadt am Zusammenfluss von Inn, Donau und Ilz, die biografisch und kulturgeschichtlich eng mit der seligen Gisela verbunden ist. Die Komposition bezog damals bayerische Schulorchester und Chöre ein. Hören Sie Konstantin Gosi nun in einem kurzen Ausschnitt aus ihrem Mainzer Workshop mit dem Landesjugendorchester Rheinland-Pfalz. Geprobt wird der erste Satz Donau aus dem Klosterfenster.
3: Also wir beginnen jetzt von Anfang an und machen wir ein paar Teile, sodass es für Sie auch transparent ist, wie wir diesen Klangrhythmus aufbauen. Wie Sie gehört haben, die Posaune und Tuba spielen Sie auf dem Mundstück mit der Hand. Können wir dann ganz kurz bitte die Geräusche auf dem Mundstück mit der Hand von Posaune und Tuba einmal taktacht? Dankeschön, großartig. Und dann zu dritt. Dankeschön. Also wie Sie sehen, man kann auch Musik mit Geräusch auch machen. Und da hier die Harfe keine bestimmten Töne hat, es kommt auch ein Ton daraus. Und das ist auch die Sehnsucht bei jedem neuen Geräusch, dass irgendwie verlorene Töne gesammelt werden, so wie das Wasser auch sie mitnimmt oder bringt. Vielen Dank. Dann gehen wir weiter bei Takt 12. Die nächste Gruppe, Trompeten und Kontrabässe, und schauen Sie mal einmal, was die Kontrabässe machen. Also sie spielen auch nicht Pizzicato, nicht mit dem Bogen, sondern da. Danke. Also wenn Sie so ein Instrument zu Hause haben, das können Sie auch probieren, mit verschiedenen Geräuschen zu spielen. Und jetzt zusammen 12 Trompeten und Kontrabass. Genau, danke schön. Und jetzt die Violinen und Viola mit dem Hörner. Vielleicht, das haben Sie schon mal gehört, was die Violinen und Violen machen. Das ist ein einfaches Collegno Battuto, das kommt sehr oft vor eigentlich. Und spielen wir die neue Gruppe, Takt 15. Ja, super. Und jetzt spielen wir dann von Anfang bis Bertha, also bis Takt 20. Das ist alles Geräusche und Gruppen, die reinkommen und versuchen, dieses Basic Groove zu unterstützen.

0: Ich finde das immer wieder faszinierend, wenn man Partituren gerade von neuer Musik aufschlägt und man sieht diese Spielweisen und denkt, wie kann das funktionieren und plötzlich klingt das. Wie ist das? Du sitzt dann zu Hause vom leeren Blatt Papier, denkst, ich schreibe über die Donau ein Stück. Woher kommt diese Inspiration? Woher kommt diese Idee? Jetzt lasse ich einen Kontrabass mal so klingen oder ich lasse die Posaunen nicht spielen, sondern auf das Mundstück schlagen. Wie muss man sich das vorstellen?
1: Also es gibt keine Regelung, leider Gottes. Und manchmal warte ich, bis die Muse vorbeifliegt und mir die Ideen gibt, weil natürlich hat man nicht immer Idee, also man ist nicht immer im kreativen Prozess oder Modus. Erstmal frage ich mich, warum, wieso, weshalb? Es muss einen Grund haben, warum ein Stück entstehen soll. Und in dem Moment, wo ich den Grund gefunden habe, innerlich für mich, dann versuche ich die Entwicklung der Energie zu definieren, wieder für mich. Ich bin ein sehr optischer Mensch, ich liebe Farben, ich male dazu und wenn ich keine Inspiration habe, dann nehme ich meine Farben und fange ich an zu malen, hoffend, dass ich eine Inspiration bekomme. Es funktioniert oft, aber nicht immer. Und hier hatte ich gedacht, ich möchte einen quasi mysterioso Anfang haben von dem Rhythmus, bis jetzt das kommt, was es kommt. Also es geht weiter mit der Melodie, die zum ersten Mal kommt, also spielen normal das Instrument, aber trotzdem die Geräusche gehen weiter. Und wie kann ich das mischen? Weil aus der Optik, ich stelle mir vor, ich bin an einem Fenster und ich kann mich in einem ganz kleinen Zimmer und das Einzige, was ich sehe, ist Wasser vor mir. Und es ist Wasser von drei Flüssen, die rein, rauskommen. Und die Frage ist, wie transformiere ich auch diese Information? Und was bedeutet dann für mich heute? Und wie kann ich diese Information von damals ins Heute für mich übertragen.
0: Und ich glaube, das, was du sagst, der gemeinsame Groove, das ist auch was deine Stücke auszeichnet. Man kommt eben rein und das ist das Tolle. Jetzt höre ich auch auf zu nerven und überlasse dir wieder die Probe.
1: Aber das ist dann, du hast die richtige Frage gestellt, weil eigentlich wir sind gewohnt als Musiker das Instrument zu lernen und wir sind verkrampft, das Instrument richtig zu halten, die rechte Hand, die linke Hand und dann vergessen wir, wie der Körper atmet. Und da sieht man bei vielen Musikern auch, die fantastisch spielen, aber der Körper atmet nicht. Und das ist die eigentlich auch ein Hintergrund hier, weil ich wusste das damals auch, das ist eine Mischung vom Orchester. Wie kann man das Instrument beherrschen, aber gleichzeitig den Körper wahrnehmen? Und das ist dann mit dem Rhythmen auch ganz einfach. Wir gehen weiter und beginnen wir von Bertha, Takt 21. Das ist genauso da, wo wir aufgehört haben und wo die ersten sozusagen Melodien kommen.

Es wäre ganz toll, wenn die Instrumentgruppen Violine 1, Viola, Violine 1 etwas deutlicher mit der Melodie seid und dass ihr die Spannung von dem langen Ton bis zum ganz Ende behält. Auch wäre es fantastisch, wenn Schlagzeug bitte zack, zack, zack, zack, zack, Harfe mit Akzent lieber spielen. Und Trompeten wäre es ganz fantastisch, wenn ihr einen Mini-Akzent dück, dück, Lass uns versuchen, direkt nochmal das Gleiche, bitte.

Vielen Dank. Wie Sie hören, nach dem Stampfen, dann versuchen wir nochmal in die Melodie reinzukommen. Also das ist wie ein höflicher Kampf zwischen Geräusch und Melodie spielen zu wollen. Und es ist gar nicht einfach für Sie, das zu machen und das umzustellen. Das macht ja wunderbar. Wir machen nur noch einmal so, dass das Groove nicht verloren geht. Also ba, bi, ba, zackaka, zackaka, bi, bo, bom. Dass man erneut die Melodie in eine Art Marcato Espressivo spielt. Lass uns direkt bitte 32 beginnen.

0: Wie Sie hören, dann nach diesem Geräusch und Melodie kommt dort etwas total Unerwartetes, Kuhglocken mit Chimes. Und zwar zu dem Thema Kuhglocken, dann habe ich eine kleine Geschichte. Es gibt in ganz östlichen Raum so Kuhglocken, ich sammle sie seit hunderte von Jahren von allen möglichen Ländern der Welt. Also ich habe Kamelglocken aus Israel mitgebracht. Also das sind also eine Glocke, die ist dann, die sind fünf Glocken, die sich hängen. Das Material von diesen Glocken, das ist das Erstaunliche, es sind drei oder vier Materialien zusammen. Und wenn du die schlägst, dann klingen das sehr viel nach. Also diese moderne westliche Nachmachung Glocken sind nicht die ursprüngliche Glocken. Also die, kannst du bitte einmal die Glocke spielen? Dankeschön, vielen Dank. Was für ein Geräusch es erinnert. Also das ist nicht so sehr glockisch eigentlich, so wie ich Glocke vorstelle. Und das haben wir hier für heute ein bisschen variiert, wie im Stück ist, deswegen mit dem Klang, mit dem Chimes. Und das war auch die Idee, dass man in diesem Flusslauf, dass plötzlich ein ganz anderer Klang von einer ganz anderen Kultur kommt und dann geht es weiter. Ich habe auch eine lustige Geschichte apropos Glocken. Ich suchte Glocken in Athen, hat jemand mir gesagt, ich muss in die Altstadt da und dort gehen. Bin ich hingegangen und ich sehe, dass er draußen die ungute Glocke hatte. Und ich habe ihm gefragt, ja, haben Sie auch andere Glocken? Er sagte, ich habe so viele Glocken, wie du willst. Sag mal, sagt der Typ mir, wie viele Schafe hast du? Und dann hatte ich habe gesagt, nein, das brauche ich für Orchester, für Musik. Ja, ist kein Problem, ich habe alle Noten unten im Keller. Ich habe gesagt, aber gibt es andere Sorten? Nein. Und dann habe ich dann leider von ihm nichts gekauft.
1: Wie ist das für dich? Du bist Dirigentin und Komponistin. Wenn du deine eigenen Stücke einstudierst, dirigierst, also natürlich ist es was anderes, als wenn es ein Kollege macht oder eine Kollegin, aber ist man dann emotionaler und sagt, nee, das muss sein, oder ist man eigentlich entspannter? Also quasi, wie ist das für dich, deine eigenen Werke zu dirigieren?
0: Natürlich bin ich aufgeregt, egal ob ich dirigiere oder im Publikum sitze, also das ändert sich gar nicht. Wenn ich dirigiere, habe ich das Gefühl zunehmend, dass ich ein bisschen kreativer bin, also wenn diese Ursprungglocke nicht da ist, zu sagen, was finden wir für eine andere Lösung. Und in so einem Fall, wenn jemand anderes dirigiert, es dauert länger, also das ist eine Zeitfrage. Aber natürlich, es macht große Freude, wenn ich das selber dirigiere, aber das ist auch nicht der Sinn der Sache, dass meine Musik ich dirigiere.
2: Ihr Orchesterwerk, drei Synapten zu Ehren der seligen Gisela, hatte Konstantin Gosi für ihren Workshop mit dem Landesjugendorchester Rheinland-Pfalz ausgewählt. Einen Eindruck von ihrer inspirierenden Arbeit mit den Jugendlichen vermittelte der gerade gehörte Ausschnitt. Hier ist das Astquartett mit Anagikon, The Angel in the Blue Garden, dem Streichquartett Nummer 3 von Konstantin Gosi.

0: 2015 komponierte Konstantin Gozzi ihr Streichquartett Nummer 3, Opus 61, Anagicom, The Angel in the Blue Garden, das sie in der Konzertaufzeichnung vom 10. Mai mit dem Stipendiaten-Ensemble Astquartett in der Akademie der Wissenschaften und der Literatur in Mainz hörten. Damit geht das SWR-Kulturabendkonzert zu Ende. Wir brachten eine Auswahl aus dem Programm des dreitägigen Mainzer Komponistenporträts 2026, bei dem die griechische in München lebende Komponistin und Dirigentin Konstantin Gozzi zu Gast war. Die Redaktion der Sendung hatte Sabine Feinstein. Ich bin Antje Kai am Mikrofon. Und so geht's hier noch weiter in SWR Kultur um 22.03 Uhr. Abenteuerliche Klänge für abenteuerliche Ohren in Now Jazz. Ihnen noch einen spannenden Radioabend mit SWR Kultur.
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2: Um 22 Uhr mit Sophia Flesch-Baldin. Bundeskanzler Merz hat alle Mitglieder seiner Regierung dazu aufgerufen, bei den geplanten Reformen voranzukommen und für Stabilität zu sorgen. In der ARD-Sendung Bericht aus Berlin sagte der CDU-Politiker, ganz

0: Europa hänge an der Stabilität Deutschlands. Die schwarz-rote Koalition müsse deshalb schnell bei den Reformen der Sozialsysteme vorankommen, vor allem bei der Rentenversicherung. Gleichzeitig warnte Merz vor Regierungen, die von AfD oder Linken geführt werden. Die USA planen nach ukrainischen Angaben neue Gespräche zur Beendigung des russischen Angriffskriegs. Der ukrainische Präsident Zelensky sagte, die Verhandlungen zwischen den USA, Russland und der Ukraine sollten bis Ende Oktober stattfinden. Das hätten ihm US-Vertreter bestätigt. Als Ort schlug Zelensky die Vereinigten Arabischen Emirate vor. In Bremen gehen am späten Abend die Feierlichkeiten rund um den Tag der Deutschen Einheit zu Ende. Rund 400.000 Menschen haben die Veranstaltungen in der Hansestadt besucht. Innensenatorin Högel sagte, es sei ein fröhliches und sicheres Fest gewesen. Bremens Bürgermeister Bovenschulte erklärte, die Stadt habe geglänzt. Die Feiern fanden in Bremen statt, weil das Bundesland derzeit den Vorsitz im Bundesrat innehat. In Brasilien schließen in diesen Minuten die Wahllokale bei der Präsidentenwahl. Knapp 160 Millionen Menschen waren stimmberechtigt. Beobachter erwarten, dass keiner der 10 Kandidaten die nötige absolute Mehrheit im ersten Wahlgang erhält. In den Umfragen führen Amtsinhaber Lula da Silva und der Senator Flavio Bolsonaro. Nach den teils eskalierenden Schülerprotesten in Frankreich fällt morgen an knapp 500 Oberschulen der Unterricht zum Teil oder ganz aus. Das hat Bildungsminister Geffrey mitgeteilt und den Schritt mit Sicherheitsbedenken begründet. Schüler in Frankreich protestieren seit Tagen zum Teil gewaltsam gegen marode Schulgebäude und Lehrermangel. Die Geigerin Anne-Sophie Mutter ist mit der goldenen Medaille des baden-württembergischen Kreises Waldshut ausgezeichnet worden. Die Ehrung fand in Mutters Heimatstadt Wehr statt. Landrat Kistler sagte, mit der höchsten Auszeichnung des Landkreises werde eine außergewöhnliche Persönlichkeit gewürdigt, die musikalische Maßstäbe gesetzt habe. Ihre Verbundenheit zur Region und ihr Engagement für junge Menschen habe sie zu einer herausragenden Botschafterin gemacht. SWR-Nachrichten, Redaktion Andreas Herrler. Das Wetter in Baden-Württemberg und Rheinland-Pfalz. In der Nacht in Württemberg Schauer, sonst trocken. Tiefstwerte 13 bis 6 Grad. Morgen im Allgäu noch Schauer, sonst freundlich, bei maximal 18 bis 23 Grad. Am Dienstag und Mittwoch eine Mischung aus Nebel, Wolken und Sonne, ähnliche Temperaturen. 22.03 Uhr.
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2: Sonic Wilderness mit aktuellen Veröffentlichungen aus den Randbereichen des Jazz und der improvisierten Musik. Am Mikrofon begrüßt Sie Niklas Wandt. Für diese Sendung habe ich ganz unterschiedliche Alben ausgesucht. Geräuschiger Free-Funk und Jazz-Rock von Altmeister Wadada Leo Smith, eigenwillige Kammerklänge zwischen neuer Musik, freier Improvisation und Pop von Pascal Klever aus Köln, Improvisationen zu Field-Recordings von Weddell-Robben aus der Antarktis von Anna McMichael und Helen Swoboda. Los geht es mit Musik von Punkt Wirt Plastik. Kaya Draxler am Klavier, Peter Elt am Kontrabass und Christian Lillinger am Schlagzeug navigieren auf Kompress in ihrer ureigenen Form durch unwegsames Terrain, durch Stückformen voller Starts und Stops, Einschübe, Abkürzungen. Eine kantige, hindernisreiche Musik, die aber auch wunderbar groovt, etwa das flotte Stück Trip.

Trip von Punkt wird Plastik. Christian Lillingers rasend schnelle, mit nur einer Hand gespielten Lines auf der Hi-Hat wirken wie ein schwer zu entschlüsselnder Code, wie die Interpunktion der eigenwilligen Grammatik dieser Band. Die steckt schon im Bandnamen. Punkt wird Plastik. Das Wort wird ist slowenisch für Garten und die drei Worte sind durch Punkte voneinander getrennt. Ein sperriger Name, aber auch einer, der gut zu der verschachtelten, kontrastreichen und gebrochenen Ästhetik dieser Band passt. Ob im Broken Beat Gestus instrumentalen Hip-Hops oder auch im Swing Feeling, richtig klassisch jazzig. Ein konstant überraschender zeitgenössischer Sound zwischen neuer Musik, Jazz, elektronischer Musik. Straff, kantig, aber auch verletzlich und von einer spröden Lyrik. Hier sind Punkt Wirts Plastik mit Fur A, Kompress.

4A Compress von Punktwirt Plastik. Die Band ist eines von einer Reihe Projekte, in denen Pianistin Kaya Draxler, Bassist Petter Elt und Drummer Christian Lillinger aufeinandertreffen. Auch ihr Album Compress haben sie wieder gemeinsam aufgenommen und produziert, in der typisch direkten, plastischen Art. Ein Sound wie gemeißelt, der selbst in den verknotetsten Passagen alles klar und deutlich dastehen lässt. Musik wie ein hochkomplexes und ebenso präzises Uhrwerk. Deutlich verwaschener und verwunschener klingt Pulsar, das selbstbetitelte Album des gleichnamigen Quartetts, bestehend aus Philipp Zubeck, Synthesizer und Klavier, Franz Hautzinger, Trompete und Elektronik, Ignaz Schick, Turntable und Sampler und Tony Buck, Schlagzeug. Die zweite Einspielung dieser deutsch-österreichisch-australischen Band ist bei einem Live-Konzert im Loft in Köln entstanden. Zwei ausgedehnte elektroakustische Improvisationen, die schon gleich zu Beginn einen großen Sog erzeugen. Dafür sorgen die Wisch- und Schabflächen und später die Pulse des Schlagzeugs und vor allem die tiefen Hallräume, Doppelungen und Verwischungen, die durch den Einsatz elektronischer Effekte und der Synthesizer entstehen. Das Stück Tendrils klingt für mein Ohr, als begebe man sich in eine dunkle und sehr verheißungsvolle Unterwelt hinab, die vor eigentümlichen Lebensformen nur so übersprudelt.

Terp Soul von Pascal Clever, ein Stück hinter dessen Abkürzung sich vielleicht Trumpet Solo verbergen könnte. Ein nüchterner, aber zutreffender Titel für diese Ballade. Harfe und Kontrabass spielen die Begleitung, über der Pascal Clevers Trompete die Gestalt wandelt. Vom gehauchten Crooning zu eigentümlich gequälten, mehrstimmigen Sounds. Ein Ausschnitt aus Limerence, Pascal Clevers im September erschienenen Album. Das Wort Limerenz ist mir bislang auch noch nie untergekommen. Es steht für eine Sehnsucht, ein Verlangen nach einer idealisierten Zukunft. Und Ursprung dieses Verlangens ist ganz klassisch die Liebe. Ob die Realität dann eine solche Sehnsucht einzulösen vermag, das ist natürlich eine potenzielle Quelle von Konflikten, von Enttäuschung. Und auch die Sehnsucht selbst kann sich manchmal unüberwindlich anfühlen. Das Oszillieren zwischen Hoffnung und Ernüchterung, zwischen überschwänglicher Wärme und distanzierter Kühle hat Pascal Clever in seinen Stücken für sein Limerence Ensemble beeindruckend plastisch eingefangen. Das gilt für seine vielgestaltige Trompete, wie auch für Katrin Pechloffs Harfe und Elisabeth Kudus Cello. Die Stimmen von Donia Soleimani, Lina Knörr und Pascal Clever selbst sorgen für zusätzliche Texturen. Und auch auf diesem Album beeindruckt Kontrabassist Felix Henkelhausen einmal mehr mit einer großen Palette schroffer, metallischer Klänge. Etwa im Stück Drone. Der Titel enthält schon quasi die Methode dieses Stücks. Lange Noten, Klangflächen unterschiedlichster Gestalt, die sich übereinander legen und wieder voneinander lösen. Rau und reibungsreich und doch auch sanft, zärtlich.

Eine Kammermusik von Geige, Kontrabass, Stimme, diskreter Elektronik und Sounds, die irgendwie schwer zu verorten sind. Subfrequentes Wummern, Klicken, Zwitschern, die wie durch eine dicke Decke gedämpft ans Ohr dringen. Shallow Dive hieß dieses Stück. Ein Ausschnitt aus The Weddell Seal. Ein ungewöhnliches Projekt von Bassistin Helen Swoboda, Geigerin Anna McMichael, Sounddesigner Tilman Robinson und, wie der Titel der Platte verrät, einer Reihe von Weddell-Robben. Eine der größten Robbenspezies. Sie leben in den Gewässern rund um die Antarktis und werden gut 3 Meter lang und bis zu 600 Kilo schwer. Die menschliche Musik, die hier zu hören ist, entstand in Reaktion auf Feldaufnahmen dieser Robben, die Meeresbiologen unter Wasser im Südpolarmeer gemacht haben. Genau diese so merkwürdig elektronisch klingenden, gedämpften Sounds, die hier gerade zu hören waren. Etwa 50 distinkte Ruf- und Gesangstechniken haben Wissenschaftler bisher bei den Weddell-Robben dokumentiert und sie liefern die überraschende und sehr vielgestaltige Basis für die Musik auf The Weddell Seal. Das Ergebnis sind ganz liebevolle Reaktionen und Zwiegespräche. Natürlich hat es die in freier Wildbahn nie gegeben, aber sie wirken doch sehr organisch. Auch weil Swoboda und McMichael ihre Instrumente mit einer Reihe von erweiterten Techniken ganz flexibel an die unvorhersehbaren Sprünge des Robbengesangs anzupassen verstehen. Sehr schön nachzuvollziehen ist das im Stück Haul Out.

Hall Out von Anna McMichael, Geige, Helen Swoboda, Bass und Tillman Robinson, Sounddesign. Und quasi als Special Guests einige Weddell-Robben, deren Gesang im Südpolarmeer aufgezeichnet wurde. Diese Robbenspezies hat ein sehr differenziertes Kommunikationsverhalten. In diesem Stück klingt es, als würden sie langsame Glissandi und Geräuschfahrten an einem Synthesizer erzeugen. Eine faszinierende Begegnung, die sorgfältig konstruiert ist, aber doch total organisch und flüssig klingt. Vom Südpolarmeer, von der dicken Eisschicht, geht es jetzt eher in einen subtropischen Sumpf. So dunkel, schwül und halbtrunken klingt Constellations and Hemispheres, das neue Album von Wadada Leo Smith. Eine große Stimme der afroamerikanischen Avantgarde und ein musikalischer Universalist, ein Allrounder. Er ist Trompeter, Pianist und höchst origineller Komponist, der schon für alle denkbaren Besetzungen geschrieben hat und eine ganz eigene Nische besetzt. Irgendwo zwischen neuer Musik, Free Jazz und dem afroamerikanischen Erbe des Blues, seiner Heimat im ländlichen Mississippi. Die Stücke auf Constellations and Hemispheres basieren laut Smiths eigener Aussage auf seiner Faszination für Licht, das alles durchdringt und sich nicht stoppen, nicht zum Verlöschen bringen lässt. Und die Quelle des Lichts ist die Liebe, so Smith. Soweit, so esoterisch. Bezieht man dieses Credo auf die Musik der Platte, so könnte man das Gefühl haben, dass das Licht hier ganz schön zu kämpfen hat und dann inmitten ganz düsterer Passagen und tiefer Gänge umso strahlender aufblitzt. Ein Chiaroscuro, das Spiel von Hell und Dunkel aus der Malerei, im Ton geräuschigen, zähflüssigen Jazzrocks und Free Funks. Gerade wenn Smiths Trompete über einem Dickicht eng verwobener Percussions, verzerrter Gitarre und Bass fanfarenartig in die Höhe schnellt, muss ich an die Bands von Miles Davis in seiner elektrischen Phase denken, an Ornette Coleman's elektrische Bands der 1970er Jahre und an die Abkömmlinge dieser Band. Und es gibt auch formal eine Ähnlichkeit zu den Arbeiten des Electric Miles. Das zentrale Stück auf Constellations and Hemispheres ist eine kunstvolle Studio-Assemblage verschiedener Formteile und Besetzungen. Dark Matters, Particles, Light, Mirror of the Unseen heißt es. Und hier ist zum Abschluss der Sendung ein Ausschnitt aus diesem über 20-minütigen Stück, unter anderem mit dem No-Wave-Veteran Bill Laswell am Bass und der Pianistin Sylvie Courvoisier. Eine Reise durch die Finsternis ans Licht. Dark Matters, Particles, Light, Mirror of the Unseen ist auch das letzte Stück der heutigen Sendung. Damit verabschiede ich mich. Das war SWR Kultur Now Jazz, Sonic Wilderness. Mein Name ist Niklas Wandt. Ich wünsche eine gute Nacht.

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3: Um 23 Uhr mit Sophia Flesch-Baldin. Deutsche und ukrainische Firmen haben mehr als ein Dutzend Kooperationsvereinbarungen unterzeichnet. Die Vereinbarungen wurden am Rande des Besuchs von Bundeskanzler Merz in Kiew unterschrieben. Unter anderem will die Ukraine tausende Luftabwehrraketen und Satellitentechnik kaufen. Deutschland soll aber auch Abfangdrohnen für schnelle russische Jetdrohnen weiterentwickeln. Nach Angaben aus Regierungskreisen haben die Vereinbarungen ein Volumen von 6,5 Milliarden Euro. Bundeskanzler Merz hat alle Mitglieder seiner Regierung dazu aufgerufen, bei den geplanten Reformen voranzukommen und für Stabilität zu sorgen. In der ARD-Sendung Bericht aus Berlin sagte der CDU-Politiker, ganz Europa hänge an der Stabilität Deutschlands. Die schwarz-rote Koalition

0: müsse deshalb schnell bei den Reformen der Sozialsysteme vorankommen, vor allem bei der Rentenversicherung. Ein Bündnis von Gewerkschaften und Wohlfahrtsverbänden hat die Bundesregierung dazu aufgerufen, auf Kürzungen im Sozialbereich zu verzichten. Zu den Unterzeichnern gehören der DGB, Verdi, Caritas und Diakonie sowie der Sozialverband VdK. Konkret kritisieren die Verbände und Gewerkschaften die geplante Pflegereform. Dadurch würden Betroffenen die Leistungen erschwert oder verwehrt. In Bremen sind die Feierlichkeiten rund um den Tag der Deutschen Einheit zu Ende gegangen. Rund 400.000 Menschen haben die Veranstaltungen in der Hansestadt besucht. Innensenatorin Högel sagte, es sei ein fröhliches und sicheres Fest gewesen. Bremens Bürgermeister Bovenschulte erklärte, die Stadt habe geglänzt. Die Feiern fanden in Bremen statt, weil das Bundesland derzeit den Vorsitz im Bundesrat innehat. US-Präsident Trump hat den nationalen Geheimdienstkoordinator Clayton zum Sonderbeauftragten für künstliche Intelligenz ernannt. Ziel sei, dem Land eine weltweit führende Rolle in Sachen KI zu sichern. Clayton werde eine Einsatzgruppe leiten, die für eine gute Zusammenarbeit der Regierung mit Verbrauchern und KI-Unternehmen zuständig sei. Bisher lehnt Trump Forderungen aus der KI-Branche ab, das Tempo bei der Entwicklung aus Sicherheitsgründen zu drosseln. Die deutsche Fußballnationalmannschaft muss in der Nations League um den Einzug ins Viertelfinale bangen. Das Team von Bundestrainer Jürgen Klopp spielte gegen Griechenland 0:0. Das Hinspiel vor einer Woche hatte Deutschland mit 0:1 verloren. SWR Nachrichten, Redaktion Andreas Herrler. Das Wetter in Baden-Württemberg und Rheinland-Pfalz, in der Nacht in Württemberg Schauer, sonst trocken, Tiefstwerte 13 bis 6 Grad. Morgen gibt es im Allgäu noch Schauer, sonst wird es freundlich bei maximal 13 bis 23 Grad. 23.03 Uhr.
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2: Es gibt Schriftstellerinnen und Schriftsteller, bei denen man beim Lesen nicht nur etwas versteht, sondern etwas hört, sieht, beinahe berührt. Oswald Eggers Sprache ist von einer eigentümlichen Sinnlichkeit. Wörter scheinen bei ihm ein Eigenleben zu entwickeln, sich anzuziehen, abzustoßen, ineinander zu fließen. Sie benennen die Welt nicht nur, sie bringen sie in Bewegung. In seinem neuen, für den SWR geschriebenen Hörspiel Fialas Faust wird diese Sprachbewegung akustisch. Mit dem Hörspiel führt Egger sein Buch Oskar Fiala und das Prinzip der kleinsten Wirkung weiter und macht aus dessen poetischem Kosmos eine polyphone Komposition für Stimmen. Unter der Regie von Iris Drögekamp begegnen sich Oswald Egger und Jens Wawczek in zwei unterschiedlichen sprachlichen Sphären. Egger spricht die Texte über die mythische Lautinsel Leuke, Wawczek spricht und spielt die Fiala-Faust-Texte. Dazwischen und daneben die Stimmen der Maulwerkerinnen Ariane Jessolat, Katharina Rasinski und Steffi Weismann. Sie sprechen, singen, knurren und knarzen und lassen aus Eggers Idiophonen eine eigene körperliche Klangsprache entstehen. Da können Laute an Vögel und Lockrufe erinnern, an Wind, Wasser oder einen Ruf, der aus weiter Entfernung herüberweht. Sprache wird Geräusch, Geräusch wird Sprache. Stimmen wandern, überlagern sich, verlieren ihre eindeutige Zuordnung und gewinnen gerade dadurch neue Bedeutungen. So wird Fialas Faust zu einem Hörspiel, das man nicht allein verstehen, sondern mit den Ohren ertasten kann. Ein poetischer Klangraum, in dem Wörter auf der Zunge, im Ohr und in der Vorstellung weiterleben. Sprache wird selbst zum Ereignis.
3: Fialas Faust. Hörspiel von Oswald Egger.
4: Was ich spucke, nehme ich nicht zurück. Kein Wort.

0: Der Himmel war Stahl und grau. Endlos rollten Wolken heran, schwarze von innen gleißende, stiebende. Sie kamen von hinten und herab, glosten ineinander keulende Bewegungen gegen die Mitbewegung. Jetzt sind alle Wellen überglänzt. Wolken, die dicht aufragten vor dem Schiff, sich hieven und sinken. Das untere Meer, tief schillernd und von oben glitzernd, bis der Kiel gegen den Kies schort. Wie gehaltene, geflüsterte und gesungene Vokale und mitlaute, mahnende, erstarkende, lockende Rufe, Wispelflüche und über den Wellen verleckte das Licht, verlippte Silben wie aus Zischgips gesiebt, stiebende, kein Lied. Da dachte ich, dort wohnt der Gott, der tot ist, auf dampfendem Felsen, ein Koloss, strotzend, halb Trombe, halb Auge, aus dem Kopf gedrupft. Wirklich, wir stießen auf die Stirn der Felsen zu, die von weitem silbern aufsickerten, poröse, faustgewaltig polternde Blöcke. Es war ein lichter Inselberg inmitten Leere. Das Eiland war weiß. Wie ein nach oben flößendes Schild treibt die Insel auf dem Wasser. Achilles. Es zischt. Zisch. Gegen Abend verließen wir Leuke. Die Schiffe fuhren aus, lautlos in die Nacht. Ruder unter Dunken, ins broddelnde Dunkel eingeschluckt. Achilles, ach, ach, ach, über alles. Die nachhallenden Hangkulissen versanken ineinander. Das Land sinkt in sich, die Insel erlischt. Obale Nebel strichen vorüber, die Vogellaute verstummten, Kiesel knirschen, schwarz Wasser. Ein Sog ging durch das graue Meer. Dort, wo Schiffe und steinerne Wälle ineinander ruhten, hob sich ein ungeheurer Lichtspiegel, fahl, schimmernd. Er löste sich aus dem Himmel, kräuselte die Flut, überschwingt sich hinter uns her, gespenstisch, glanzblinzelnd und versank flach in die Tiefe. Lichtabsplitterungen am Rand, nachleuchtende, bleiche Nacht, wirbelnde Verstrudelungen, Schnabeln. Einer angelt. Ein Rinnsal zieht ihm die Wange hinab. Er hat sich den Haken verfangen. Er zappelt wie ein Fisch, der über das Wasser fliegt, das dommelnder Schilfgeiß. Ein langer Fluss hat lang keinen Schatten. Ich schloss die Augen. Augen zu. Ich hatte unter der Erde riesig ein ganz zweites Zelt.
1: Ich bin Sterad Stedvirak mit drei verschiedenen Köpfen und habe die Frage der Vernichtung der Menschheit zu meinem Studium erwählt. Ich schwärme für alle Generationen, die niemals geboren werden. In meinem ersten Kopfe kreist eine Idee, die so furchtbar wie ein Tiger ist. In meinem anderen produziere ich 1 Million Schimpfwörter. Und in meinem dritten Kopfe sammle ich vergiftete Gedanken. Meine Lieblinge sind alle Gespenster, die vor Freude über Tod und Zerstörung zum Himmel schreien. Um gegen das Entwicklungsprinzip der Welt zu obstruieren, habe ich mein Haus angebrannt und begebe mich quer durch Europa und Indien, in die innersten Wüsten von Asien, um in der Verbannung meine Überflüssigkeit zu bereuen und mich rein, nobel, erwartungsvoll, mit befreiter Seele aufzuhängen. Ich sehe den schwarzen Vogel Shu im Himmel fliegen, der so klein wie eine Mücke ist und auf einmal immer größer wird und wächst. Er erschüttert die Luft und der Sturm beginnt besinnungslos zu heulen.
2: Bubbles, Bauti, Bep, Belt, Bemp,
3: Bim, Bits, Bimp, Brz, Brzk,
2: Blep, Blau, Blaup, Blump,
3: Björzk, Branzk.
1: Der schwarze Vogel schäumt vor Hass und sieht böse über die Menschen. Es ist mir gelungen, einen unerhörten Schatz aufzuspüren. Ich denke eifrig über die dunkle, unheilvolle Vorstellung nach, hilflos ein Mensch zu sein. Ein wirklicher, systematischer Mensch. Aber es ist mir gelungen, mich dreimal zu verringern. Ich habe sogar die zehnfache Verringerung erreicht. Endlich habe ich vermocht, aus dem menschlichen Größenverhältnis heraus in einen Punkt zu fliehen. Aber diesen provisorischen, fehlerhaften Punkt werde ich in einen befriedigenden, leeren Fleck zersprengen.
2: Schunk, Schunk, Schunk, Schunk, Schunk, Schunk.
1: Ich habe die müden, zerstampften Toten auferstehen und tierisch nach Luft und Licht toben sehen. Die Toten riefen gellend Betrug und schwuren Rache. Sie reckten ihre Fäuste immer höher gegen den Himmel und stiegen übereinander empor, bis sich der Horizont verdunkelte. Aber daraus ergab sich ein haltloser Zustand. Die Toten verloren das Gleichgewicht und rutschten eilig aus der Höhe herab. Ich befand mich während der Nacht im schlafähnlichen Zustand. Aber ich war gleichzeitig seelisch, fremdartig, lebendig. Ich lag mit geschlossenen Augen, aber ich sah trotzdem mein eigenes Gesicht. Und obwohl ich nichts sprach, hörte ich mich reden. Ich will Fasching spielen. Dann lachte ich, obwohl mein Gesicht ruhig blieb. Ich habe eine feine Maske, sagte ich mit meiner zweiten Stimme. Dann sah ich mich aufs Neue in einem zweiten Gesicht mit einer ungeheuren Fratze mit weit hervorgestreckter Zunge wie eine Schlange züngelnd. Die Augen presste ich auf und zu und stellte mich auf ein Bein. Dann sang meine zweite Erscheinung unbändig Trarara, la la la. Es ist eine geniale Maske, sagte meine zweite Erscheinung, schauerlich lachend. Und ich müsste eigentlich tanzen. Ich sollte tanzen, so wie noch niemals ein Mensch von Fleisch und Blut getanzt hat. Meine zweite Erscheinung begann zu tanzen. Dass die Augen im Kopfe funkelten, die weißen Zähne zu sehen waren und ein feuriger Hauch durch sie durchfuhr. Sie hetzte sich selbst und bog sich krumm und hetzte sich von Neuem. Und schwang sich hin und her. Sie tanzte vorwärts und zurück und stieg auf und krümmte sich nieder. Sie tanzte unbegreiflich verschlungen, glühend angeschwollen und gebläht. Sie tanzte, bis sich ihr Schädel lockerte und absprang und allein durch die Luft flog. Dann tanzte sie auf ihrem eigenen Kopf weiter und beleuchtete sich mit ihren eigenen Augen rot und grün und gelb. Dabei stieg sie hoch in die Luft hinauf, ohne dass sie auf dem runden Schädel das Gleichgewicht verlor. Meine zweite Erscheinung tanzte in dithyrambischer Herrlichkeit, bis eine riesige, flachrunde Figur erschien und sie herabschmiss.

0: Der Inselberg dampft. Schwere Nebel liegen träge in den Kesseln, hängen Lasten. In grauen Fetzen sott es auf, kochend, brodelnd, bis der Höhenwind die Wirbel jäh zerfilzt wie auseinandergeflockte Watte, gradkantig gewebte Häute mit Spitzen. Atem liegt darin hart, kalt, beharrlich. Ein Loch lugt auf, so groß wie ein Haus, es hat keinen Schatten. Und ein talloser Berg blickt dampfend herunter wie ein Tier, das von Hang zu Hang springt. Nebel schlagen Brücken über die Tiefe, spannten Bögen aus Schwaden, halten, stürzen lautlos ein, sobald der Wind es will. Buckeliges Hochland, bültige Wiesen, der Bruch geschachtet, Rillen im Gestein, als hätte Glut sie geritzt, Moos liegt rot über dem Boden. Gegen den Wind geformte Luft, Windstöße, Dramundan, Quarajel, trocken klingende Windglocken, die stillen Sinter splitterten und bersten. Tromben ragten auf wie Schlote. Am Abend wird das Eiland unruhebunt.
1: Schon! Schon!
0: Der Karst brennt. Schon! Die Sonne hat jeden Schon! Stein entzündet und hitzt ihn Schon! Bis zur Weißglut. Wie Haar in sprödem Schreck bleichte der Stein, bricht klirrend bei Berührungen und Schatten Asche. Das Licht fällt senkrecht, bricht und zerstiebt am Boden. Blätter rollen sich ein, knistern, dorren und verbraunen. Der Himmel begann sich zu lösen, der Boden aufgestoßen und die Dinge verlieren ihre Ränder. Bäume stehen schwarz, der See dampft, sein Spiegel hallt nach. Metallisch. Geräusche klingen an, trocken, splittrig, schiefrig. Über der Fläche liegt ein ständiges Flimmern, als würde das Licht an gratigen Kanten krautig zurückgebrochen. Dolinen sammeln die Glut. Schwaden aus Heu steigen auf, stehen als trüber Dunst vor den Lichtbüscheln der Gräser. Von den Steinen glost die Glut zurück zur Sonne, von der Sonne stiebt sie wieder auf die Steine. Dazwischen entsteht eine Stauwand, bleierne Vorhänge aus Lärm, in sich dicht Gläsern.
2: Ich habe zum Beispiel heute Nacht die Vorstellung gehabt, als befände ich mich sowohl im Krankenzimmer als auch gleichzeitig in einem Waggon eines fahrenden Zuges. Der Zug ist dann über eine riesig hohe nächtliche Brücke gefahren, von der ich mich mit einer gewissen Schauderempfindung herabgestürzt habe. Einen Moment lang bin ich an der Oberfläche des Wassers geblieben, dann aber rasch untergegangen und habe plötzlich einen ertrunkenen Menschen vor mir gehabt, in liegender Stellung, umstrickt von allerlei Wasserungeziefer. Hier verliert sich die Sache ins Dunkle. Am hellichten Tag sah ich plötzlich vor mir auf dem Boden eine Rose oder einen Vogel. Ich hatte ein Gefühl, dass sich jemand hinter mir befinde und sah auch, wenn ich mich umdrehte, flüchtig die Umrisse und Schemen einer menschlichen Gestalt, die alsbald in der Luft nebelartig zerfloss. Ich griff nach ihr und griff durch ihren Körper hindurch, wie durch Luft. Ich wollte hinüber ins Feld stürzen, aber dort stand riesengroß und hoch in den Himmel reichend eine schwarze, drohende Gestalt.
3: Überall standen sie jetzt. Nah und fern. Zuweilen drei, vier im Kreis, wie bei einer flüsternden Beratung.
2: Dann wieder zeigte sich neben dem Wege eine grausige Pyramide menschlicher Leichname, ein wirres Durcheinander menschlicher Gliedmaßen, einzelne Köpfe und kopflose Rümpfe, weiße Leiber und Hände und Füße.
3: Einige Male raste es in mir auf. War das Täuschung? Musste das nicht Täuschung sein? In wilder Wut schlug ich in voller Gewalt mir ins Gesicht. Aber ich empfand weder Schmerz noch die leiseste Berührung.
2: Ich narr. Ich glaubte noch immer einen Körper zu haben. Und hatte doch keinen mehr. Nur zuweilen hörte ich die Stimme meines Freundes. Komm, komm doch. Und weiter ging ich. Ohne dass ich mehr wusste, warum oder wohin.
0: Der Ruf der Dohle in diese lichtgraue Dämmerung, wo Geschichten gesunken sind wie Schiffe, wo das Wasser langsam an den Strand schiebt, Ablagerungshalden und in der Dunkelheit Namen ununtergingen. Verblasste Schemen im Sand, Flügel, die aufs Wasser schreiben.
2: Unter mir wogten und rauschten unheimliche Fluten und wälzten sich zermalmend fort. Gespenster und schwarze Ungeheuer zogen vorbei wie die Legionen eines Cäsaren aus dem Unbekannten. Unaufhaltsam erfüllt sich die Konsequenz. Mit fürchterlicher Schnelligkeit werden schrankenlose Wuchten aufeinanderstürzen. Die Dimensionen der zerstörenden Massen werden grenzenlos wachsen und sich häufen. Zersplitternde Stürme werden sich aus dem Unermesslichen losreißen. Der organische Lebenstrieb wird, eingeschlossen von einem Todesgürtel von Ungeheuern, ebenso vergeblich wüten, wie er ohne Erhörung winseln wird. Aber ich werde über dem Entsetzen unsinnig vor Freude mit einer Sirene ketzerisch tanzen.
0: Andere Haut war über das Haus geworfen, abgezogen, umgebreitet, ausgeschabt. Wie ein nur aus Wind aufgeschnabelter, häutig eingefilzter Schwadenquoll. Dohlen von oben verdunkelten die hellen Tage.
3: Die Stube war von bleichem, nächtlichem Licht erfüllt. Das Gesicht meiner Schwester leuchtete ein wenig in dem Schein. Das Gesicht war so, wie ich es noch nie gesehen. Es erregte mein Gehirn zu einem Exzess dumpfer und finsterer Gedanken.
2: Meine Schwester mit dem farblosen Gesicht war tot. Aber weiter leiteten mich meine Gedanken nicht. Wie war meine Schwester gestorben? Und warum? Ich wusste es nicht. Von woher war ich in diese finstere Stube geraten, in welcher ungewiss schimmernd und unverständlich die Tote lag? Ich wusste das ebenfalls nicht. Aber warum wusste ich das nicht? Zunächst geschah nichts Absonderliches weiter in der verhängnisvollen Stube. Dennoch erschien es mir, als müsste ich mich verteidigen und schützen, als stände mir eine gefährliche Gewalt gegenüber, die mich leise angreife und betaste. Ich sah mich um. Im nächtlichen Dunkel gab es fahle, graue Flecke. Als ich die Tote wieder anschaute, kroch vibrierend eine Schlange um ihren Leib. Licht- und Schattenleiber, die Rivalen des Entsetzens, tauchten auf. Eine rätselhafte Schar flutender Gestalten gebar sich in entfesselten Formen, ambitiös und kopflos und ununterbrochen, in erschöpfend hässlichen Zerstreuungen und Verkürzungen schwankend. Erscheinungen, ohne eine einzige Chance des Bestimmbaren, gingen unter und enthüllten sich mit Schrecken prunkend. Ein Wirbel von Sturm und Sturz bildete sich, den meine Gedanken rasend aufgescheucht durchquerten. Im Hintergrund wälzten sich regellose, wüste Massen, in denen es wie von erstickten und verschütteten Körpern rang. Sie waren immer noch fürchterlich unfähig, Anknüpfungspunkte zu finden. Ein Baum entpuppte sich als ein bizarres, schwärzliches Weib, mit Füßen, die in versponnenes Wurzelwerk ausgingen. Das Haar schlängelte und kräuselte sich in ungestümen Arabesken. Wie gefall ich dir? Möchtest du bei mir bleiben? Ich will dich beißen und kratzen und langsam, langsam erwürgen. Betroffen ging ich weiter durch den wirren Wald, der einen krassen, wilden Ausdruck, wie ich ihn noch nicht erlebt hatte, annahm. Ein unheimliches Leuchten über Land und Meer löste in mir das Gefühl einer unbestimmten Bedrängnis aus. Dunkle, korrupt verwachsene Körper schlichen mich trostlos an, voll Falschheit und Spott und Hass. Sie fesselten mich wie mit klirrenden Ketten. Eine Helena huschte her. Langsam und locker glitten ihre Arme um mich. Plötzlich bemerkte ich ein Dolchmesser in ihrer Hand. Die ewig weibliche Stimme lockte wieder den Stachel. Das lodernde Lachen täuschte. Dann hob das Idol den Dolch zum ziellosen Stoß.
4: Vor der Mündung des Ister hob sich eine Insel empor in Fahrtrichtung derer, die unter Nordwind segeln. Einige nennen sie Insel des Achill, andere ihrer Farbe nach Leuke, die Weiße. Menschenleer, aber voller von Menschen zurückgelassener Dinge. Unbewohnt, nur Vögel nächtigen dort. Bei Tagesanbruch fliegen sie hinab ins Meer, dunken ihre Flügel ein und kehren mit nassen Schwingen wieder, besprengen den heiligen Bezirk des Achill und fegen ihn unter triefend flatterndem Gefieder.
2: Ein pessimistischer Geist aus Schatten und Spinngeweben mit einem roten und einem grünen Auge verspottet mich. Wenn ich in sein Haus trete, dann geht eine sonderbare Veränderung mit mir vor. Und ich befinde mich auf einer Insel. Aber in meiner Erinnerung ist die ganz klare und reale Empfindung haften geblieben, dass ich soeben laut mit einer fremden Person ein Gespräch geführt habe. Es ist die Erinnerung an ein wirklich stattgefundenes Sprechen mit allen Organempfindungen, die man nach wirklichem und nicht bloß gedachtem oder geträumtem Sprechen in nachklingender Erinnerung zurückbehält. Es vibrieren alle Organempfindungskomplexe eines realen Erlebnisses in mir nach.
4: Immer schneller wurden die Gelenke der Flegel und Dedebeng, Schlenker. Garbe um Garbe tanzt hampelig, als ob sie pinzelt schwimmende Bastlaschen mit Gestrüpp geballt, erstickt, vom Kies zerflackt.
2: Ich bin schlank und verschlagen wie eine Nachtigall. Mit einem Stimmschnabel.
4: Schnäbel und so Schellerchen in vorgehalster Kruppe. Etwas pickt und spuckt. Ich fiel wie ein Madensack ab vom Ast, schnurstracks und verknotet als Marionette, der die Drähte abgeschnitten sind. Mein ungeschickter Zug um Zug gleicht einer Gliederschar erlahmter, nach dem Spiel ganz wehgehängter Puppen, die auf Spulen Patafla-Flas sind. Webselige, vielfingrig gefiederte, durch undurcheinander verzwirnte Trededeplitlem-Docke.
2: Ich bin wieder über mich ganz im Unklaren. Der ständige Wechsel meiner Zustände beunruhigt mich noch immer. Heute ganz besonders. Ich finde mich nicht zurecht, das weiß ich. Das Denken und Sprechen tut mir wohl. Ich fühle mich davon gewogen und getröstet. Plötzlich, mitten im Wohlbefinden, scharf begrenzt wie eine Bewusstseinsinsel, überfällt mich zeitfrei eine eigenlose Leere, ohne Willen. In diesen Zuständen werde ich ein so ganz anderer, so grundtief verschieden von meinem sonstigen Ich, dass ich auch nach dem Abklingen des Unzustandes meine Hut verliere und die Aussicht, Achilles Schilderung zu überschauen.
4: Als schnabelloser Vogel tropft Wasser durchs Dach des Tempels, es hüpft und spritzt. Taube zu Strickzungen verkäute, runzelig nach unten verlitzte Ringhäute. Was aus dem Meer angespült wurde, spuckbitter, geistert über die Inseln. Schinder haben Todlose gequält und zersungen zu Glocken, die wie Zungen hingen. Habe ich die Knochen hochgeworfen, nicht nach oben? Was ausgeweidet, abgezogen, zerlegt und wieder zusammengelegt war, stehe aus sich auf. Nebel von der Größe einer Feder erhoben sich wie Vögel vom Gelände. Der Wind kann ein mit abgekeiptem Schnabel rappenschwarzer Rabe sein. 3. Ich, Achilles und wir beide.
2: Ich kann mich mit keinem Menschen verständlich machen. Es wimmelt dann geradezu von ihnen. Aber sie müssen Brahmaputraisch, Hindostanisch oder vielleicht einen australisch-asiatischen Dialekt sprechen, der 100.000 Jahre alt ist, als beide Kontinente noch ein zusammenhängendes Landgebiet bildeten. Ich bin quasi eine fremde, exotische Gegend. Ganz verschlagen. Aber ich als ich, der doppelt sieht, doppelt hört, doppelt in Anspruch genommen ist und doppelt verarbeitet.

0: Faust 1. Und der Inhalt dieser Form?
1: Mazzo.
0: Faust 2.
1: Mazzo.
0: Auch der ist düster und grotesk. Ich habe ein zum Beispiel ganz graues Gesicht. Und einmal wird mein Kopf ganz klein und dann wieder ganz groß. Ich habe wieder mein weißes Gesicht bekommen. Jetzt sind bloß die Füße schlecht.
2: Die Füße sind ganz weg gewesen. Jetzt sind sie wieder da. Die Füße waren ganz verschwunden.
0: Es ist mir erschienen, als wenn ich ein ganz verfärbtes Gesicht hätte. Als ob die Augen, die Ohren, die Nase ganz verwischt wären im Gesicht. Die Glieder sind mir alle lose, ohne Zusammenhang gewesen. Aber das war nur eine Vorstellung.

0: Ich spreche vom Gefühl des Schwankens des Bodens unter meinen Füßen, von ungewohnten Winkelstellungen, in denen sich meine Glieder befinden, vom Gefühl des Gleitens und Sinkens, das mich überkommt, von der Empfindung, als befänden sich meine Ohren seitwärts in der Luft, ohne mit dem Kopf zusammenzuhängen, von Linien, die durch den Kopf verlaufen, drehten sich durcheinander, von Himlitzen, von Empfindungen der Körperlosigkeit einzelner Sehnen, von körperlosen Flecken auf der Haut, von Sensationen, als verlängerten sich die Extremitäten, als dehnte sich der Kopf, als zöge sich die Schädelkapsel zusammen. Und ich hänge in völliger Dunkelheit. Wiederholt habe ich das sonderbare Gefühl gehabt, als wäre Musik in den Fingern. Ein ganz feiner, monotoner, singender Ton, von dem ich nicht sagen könne, ob ich über die Ohren oder mit den Fingern höre. Ein Disput entstand unter den Versammelten. Wir wissen zusammen mit den Göttern oder ohne sie nichts oder so gut wie nichts, erklärte ein Nachdenklicher stockend. Ich verweise sie auf den Rat des Todes, der das Schlottern erzeugt, und auf den Trost des Todes, der den kalten Schweiß hervorbringt, bemerkte der Ermordete lächelnd. Die Gestalt aus dem Feuer aber sprach mit hohler Stimme: »Das Symptom des Höllischen in der Weisheit findet zu wenig Beachtung. Auch die Gesundheitsverhältnisse nach dem Tod sind bisher viel zu wenig gewürdigt worden.«
1: Mit dem Flügel eines in tropfenden Federn selbst gestorbenen Vogels gesäuberter Tempel.
0: Dies sind bloß lebhafte Vorstellungen, die bildlich in scharfgradigen Konturen, in Farben und lokal auftreten, wie Filmvisionen. Kaum entstanden, beginnen sie sich auch schon zu verändern, zu zerfließen, neue Schemen, Bilder und Gestalten anzunehmen, in unendlichen Reihen, die ineinander folgen, sich verdrängen und überblenden, in einer ungeheuren Mannigfaltigkeit von Gesichtspunkten stieben sie unzusammen, andauernd, dabei vorübergehend, aus und nehmen sporadisch den Schwarmcharakter ihrer Raserei an. Ihr Wechsel, ihre Wandlungen hängen inhaltlich und ihrer Form nach irgendzwei zusammen, indem die eine aus der anderen hervorgeht. Wie aus einer Wolkenkuh formen und kalben sich Leiber und mitmenschliche Gesichter, die sich unentwegt wandeln und verändern, einander verdrängen, ineinander fließen und zerfließen. Ein scheußlicher Abszess, flackernde Schatten, die in Streifen auf dem Boden wandern und tanzen, verband sich mit dem bangen Ausdruck aus den Augen Wundertiere. Das Unerlöste und Satanische komplizierten sich zu neuen Schöpfungen des Grauens, die widerstandslos den Grad animalischer Fassungskraft zerbrachen. Jeder einzelne schaurige Inselgegenstand gewinnt eindringlich. Und die grausige Hallig aller miteinander beschwor noch mehr. Aber auf die bunten, widerlichen Charaktere folgt plötzlich eine Leere, die Bildern wie diesen ihre Signatur aufdrücken und ihnen Kolorit verleihen.
1: Samt Tonklumpen wirbeln sich die Hautklauen mit Schnabelhieben nach der Windschlange. Riefsen und Schabraspeln zerscharter Schwarte. Wie diesseits der erhitzten Wolkenspitzen siedende Blitze. Hufe schinden und die Knochen kommen. Während ich schlief, fressen Ziegen mich und mein müdes, ungeschirrtes Pferd. Vom Walmdach am Kamin hingen zig zwischen den Rauchsparren geselcht dürre Pinguine. Wolken, die verquollen, überrieselten den Inselberg. Wie eine Habergeist stottert über das Schotterbrett und verstümmelt. Wolke um Wolke versprost, zornschnobernd die Rosse. Vom Schnabel der Scharbe geschabte Schälhaut zum Schaden der Schlange. Mit Sicheln an zwei Beinen gleite ich herab vom Dach. Bastlaschen faserten zu Runzelzungen schnalzend auseinander. Was ich dreimal zog durch meine Haut, hat man mir geraubt. Todarmige Hölzer und die höckerigen Knollen der Zuwurzelstöcke. So wie die Dommel gerupft werde, rufe. Ich ließ mich fallen vom Dachgrat, wo mein Rückgrat bricht, zur Hüfte inmitten. Die Naht des Kniefells am Nacken wirkt, festgefilzt. Fallwinde zerfasern zu Rauchschwalben die halbe Nacht. Mein Bauch baumelt am Baum und zerplatzt als Schwalbe.
0: Ich sehe bei offenen Augen, dicht vor mir in der Luft, Gesichter, die anschwellen, sich mir nähern und wieder entfernen und die fortwährend erbrechen. Ich sehe zuweilen zwei oder drei solcher Fratzen vor mir. Will ich mit der Hand nach diesen Gesichtern greifen, so weichen sie mir im Moment, als ich sie berühren sollte, in die Tiefe aus. Dabei habe ich Blutwallungen im Kopf und ein Gefühl, als schwebe ich frei in der Luft.

0: So habe ich zum Beispiel einmal in der Abenddämmerung aus einem Baumstrunk sich ein abnormes Gesicht entwickeln sehen, mit großen Stielaugen, von deren Unterseite lange Haarbüschel herunterhingen. Jetzt sah ich an einem herabhängenden Baumast zwei Frauenleiber in sonderbaren hockenden und schwebenden Stellungen. Ich möchte über etwas Unheimliches schreiben. Es ist mir noch nicht vorgekommen. Das dunkle Gefühl, als hätte ich fantastisch, grässlich oder farbenprächtig geträumt. Aber was? Manchmal gerate ich plötzlich in ein haltloses Staunen über die Situation, in der ich mich befinden will, über das Bild, dessen Achilles ich darstelle. Ich habe nur den Eindruck, als ob, wie wenn ich aus einem schweren Traum erwacht wäre. An die Einzelheiten im Unzustand selbst entsinne ich mich jedoch nicht und stellte Mutmaßungen an darüber, was wohl die Wirklichkeit davon wäre, dass ich tatsächlich daliegend liege oder aber, dass dies nur Täuschung sei und ich mit dem seltsam grauen Gesicht in einer grauen Gegend wandle. Letzteres erschien mir wahrscheinlicher. Der Wegzusammenhang war mir immer noch ganz unklar. Es kommt vor, dass eine Zeit lang ein raffinierter Zustand eintritt, wo ich analysiere, von einem gewissen Grauen gepackt, dass ich bis zu einer sonderbaren Grenze tot bin.
1: Sterben werde ich und verfaulen im Erdfell.
0: In den frühen Morgenstunden kam ich plötzlich auf einer Insel liegend zu mir. Vor mir stand eine mir unbekannte Person. Ich war außerstande, mich zu rühren und bat die Person, den Doktor zu holen. Ich sah ganz genau die Umrisse des Ganges und hatte das vollkommen reale Gefühl, dass ich mich auf dem Boden der Insel liegend befinde. Als ich mich auf der Straße befand, nahm ich mir vor, spazieren zu gehen und über Heirat und Politik zu meditieren, da ich in einem kulturvollen Zeitalter lebte. Ich fantasierte von Honig, Monden mit allen Menschen und von der Flitterliebe ohne Maß und von den überschwänglichen goldenen Glanzaugen aller schlafenden Hellenen. Ich will in den Menschen etwas Schönes denken. Ich möchte, dass die Seelenleidenschaft etwas Kostbares sei. Ich denke nicht daran, der Mensch sei die verkörperte Vernunft oder ein Dingster der Philosophie. Aber den tragischen, natürlich idealischen Menschen, in welchem himmlische und höllische Flammen brennen und versengen, wo das Hohe leidet, das Höhere sühnt und das Höchste opfert, diesen leuchtenden Homunculus sollte ich liebevoll betrachten. Ein Freund von mir, Achilles, der vielleicht darum ein interessanter Mensch war, weil er den Schild besonders vor sich her trug und eine Hand meisterhaft lässig in die Tasche zu versenken verstand, erschien mir im Traum so: Du bist ein wunderbarer Freund und vortrefflich zu einem herrlichen Wesen geeignet. Aber du kannst mit deinen gespensterhaften Ansichten nach Hause gehen und warten, bis du eine verstaubte Mumie sein wirst. Plötzlich verwandelte sich die Stimme. Einmal führt Achilles alles im Schild und zweimal mich immer und nie Achilles sich. Ich will mich auf eine schwimmende Insel übersetzen und einen Jux machen. Die feinsten Blüten meines elysischen Taumels prangen um mich, obwohl ich ab und zu gähnen muss. Sage mir nur, warum bist du nicht zu Hause geblieben? Jetzt verwandelt sich die Türe plötzlich in ein großes Maul und packt mich mit schneidenden Zähnen am Genick. Erwürgte, grinsenhöhnisch dazu. Und zauberschöne, blendende Hellenen werden zu widerlichen, blutrotem Ungeziefer. Totengebeine paaren sich und erzeugen unklar, schauerlich Neugeburten, die unter Foltergeschrei zu wimmern anheben.
2: Nass. Kangwang nass. Kangwang nass. Kangwang nass.
0: Ich bin von einem Henkersknecht aus dem 16. Jahrhundert, der aus seinem Sarg geschlüpft ist, in die Tiefe gestoßen worden. Dort hänge ich irgendwo in völliger Dunkelheit und kann mir nicht denken, warum die Herren Menschen hündisch einsichtslos gegenüber der Kantschen Philosophie geblieben sind. Ich begreife nicht, was eine tote Ratte ist und befinde mich im Irrtum über das Vermögen jeder Metaphysik. Ich bin sogar in eine völlige Unklarheit geraten, um zu erfassen, wonach Gretchen fragen wird. Eine magische Verstrickung hält mich in einem kritischen Zustand. Und ein kategorischer Widerspruch führt meine glänzendsten Gedanken ad absurdum. Ob ich über Buß- und Fastenpredigten nachsinne oder über Helena im Negligé. Ein barbarischer Spirit nähert sich mir aus seinem Schlupfwinkel und scheint erstaunt zu sein. Dann zieht er mich wütend auf und ab, dreht mich wie einen Brummkreisel, bis ich nur noch ein vollständig verrenkter Klumpen bin. Es erscheint mir, dass meine Arme phänomenal zu wachsen beginnen und in die Höhe greifen. Ein widerlicher Lindwurm schleicht drohend im Kreis und sieht mir erwartungsvoll zu. In dieser bedenklichen Lage gelingt es mir, durch einen geistreichen Einfall aufwärts zu schweben. Mächtige, gefräßige Erdenwürmer umzingeln mich und ein unberechenbar großer Rabe kommt mir entgegengeflogen. Plötzlich sind die Gestalten vollständig wieder verschwunden. Aber eine wissendere Stimme murmelt neben mir, dass Blut ein besonderer Saft sei. Plötzlich aber erschienen nachts wildvergnügte Vogelgeister und finstere, reptilartige Rumpfgestalten dazu. Blendende und wütende Unwesen hingen in der Luft und unterhielten sich und begannen ungeheuer zu streiten mit Heulen und Trappeln und windklirrenden Fahnen. Dann lagen die raufenden Klumpen übereinander, schwäuend, und stürzten sich wechselständig auf den Rücken, bis sie platzten, schäumend auseinanderkalben und sich verflüchtigten.
1: Wie eine in Luft geschundene, flatternde Haut, gebläht aus Wiederholungen in sackböender Bewegung, Dohle gegen Böe. Zug um Zug, die lichte Höhe anverwandelnd. Sie stellt die Flügel um. Mit gespreizten Flügeln gleitet sie weiter. Die Schwanzfeder streift einen Bug ins trübe Grau, dass sich Ringe lösen in hellen Linien. Kiele, dann Spiegelstille. Die Unterseite kehrt sich nach vorne und unten. Die Flügelspitze dunkt ins kabbelige Wasser. Nur eine Berührung. Dann schiebt sich der Kopf vor, der Hals streicht die Meerhaut, der Rücken spannt sich. Ein Schrei steigt auf, lang, klagend, eng gezogen, fremd, undurchdringend, gestaucht, schnitterte wieder und wieder durch die Luft. Das späte Licht kühlte, als läge plötzlich eine kalte Hand auf der Landschaft und löste sie von innen her auf. Dann, im Gleiten, tauchte ein undunkler Punkt auf. Der Nebel flimmerte. Aus dem Punkt wurde ein Rumpf, hochgezogen, senkrecht, der mir folgte, meine Bewegungen wiederholte, spiegelte, ohne Abstand zu gewinnen oder näher zu kommen. Jetzt verlängerte er sich nach oben, identisch, verdoppelt, eine Luftspiegelung, aber ohne Gegenstand. Die Gestalt glich einem Menschen.

0: Heben und Senken des Kopfes gliederten sich neue Glieder aus. Spiegel aus Spiegeln. Dann verschwanden sie.
1: Als ich die Türe hinter mir schloss, rief mir noch jemand aus der Ofentür heraus einen auserlesenen Schimpfnamen nach. Als ich auf der finsteren Treppe des Hauses stand, begann ich zu zittern. Auf der Treppe schwebten ein paar Gestalten auf und nieder. Eine andere Gestalt stand hinter einer Ecke. Ich wagte es nicht, an ihr vorbeizugehen, dachte nach. Dann streckte ich die Hand aus und begann, das unheimliche Gespenst zu kitzeln. Da löste es sich in dunkle und weiße Flecke auf, die durcheinander hüpften, und ich setzte meinen Weg fort.
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6: Um 0 Uhr mit Christine Beit. Bundeskanzler Merz hat den russischen Präsidenten Putin ein weiteres Mal dazu aufgerufen, den Krieg in der Ukraine zu beenden. Bei einem Besuch in Kiew sagte Merz, er sei zu Gesprächen bereit, aber Russland habe daran offenbar zurzeit kein Interesse.
7: Ich kann nur sagen an alle diejenigen, die immer laut nach Diplomatie rufen: Ja, wir sind alle für Diplomatie, aber wie Russland im Augenblick diplomatische Anstrengungen beantwortet, das hat Joe Wadephul am letzten Wochenende in New York leidvoll erfahren, dass schon während des Gesprächs sich die russische Propaganda über dieses Gespräch lustig gemacht hat. Das zeigt, mit welcher geringen Ernsthaftigkeit Russland zurzeit auf diplomatische Bemühungen reagiert. Und deswegen kann die Antwort nur sein: Stärke, durchhalten und zu zeigen, dass Russland keine Chance hat, diesen Krieg zu gewinnen.
6: Merz sagte der Ukraine weitere Hilfe zu. Das Land werde 1 Milliarde Euro für die Rüstung erhalten und weitere 350 Millionen für die Reparatur und den Wiederaufbau zerstörter Kraftwerke. Bei der Präsidentenwahl in Brasilien läuft die Auszählung der Stimmen. Nach einem ersten Zwischenstand liegt der rechte Senator Bolsonaro vor dem linken Amtsinhaber Lula. Nach Angaben des Wahlgerichts kommt der Sohn von Ex-Präsident Jair Bolsonaro auf gut 51%, Lula auf knapp 41. Bisher sind 11% der Stimmen ausgezählt. In Bremen sind am späten Abend die Feierlichkeiten rund um den Tag der Deutschen Einheit zu Ende gegangen. Rund 400.000 Menschen haben die Veranstaltung

0: Veranstaltungen in der Hansestadt besucht. Die Sicherheitsbehörden zogen eine positive Bilanz. Innensenatorin Höge sagte, es sei ein fröhliches und sicheres Fest gewesen. In der Fußball-Nations League konnten sich die deutschen Fußballer wieder nicht gegen Griechenland durchsetzen. Nach der 0:1-Niederlage vor einer Woche in Augsburg spielte die DFB-Elf nun am Abend 0:0 in Thessaloniki. Aus der Sportredaktion André Siems.
1: Das Team von Jürgen Klopp hat vor allen Dingen in der ersten Halbzeit überzeugt, kam immer wieder zu guten Abschlüssen, auch weil Darry Sherhand am linken Flügel das Spiel an sich riss. Jonas Urbich parierte einmal fantastisch gegen Masuras Kopfball, der zu unbedrängt vor ihm und dem deutschen Tor auftauchte. Ein Treffer für die Deutschen von Burkhardt wurde wegen Handspiels von Bischof zurückgepfiffen. In der zweiten Halbzeit war die Partie ausgeglichener, die Deutschen immer noch die dominantere Mannschaft, ohne allerdings zu glänzen. Treu vergab gegen Ende noch eine gute Chance für Deutschland, so blieb es beim 0:0 in Thessaloniki.
0: Das Wetter für Deutschland. In der Nacht vom Südwesten bis zu den Alpen bewölkt und zeitweise Regen, sonst trocken und locker bewölkt. Die Tiefstwerte 13 bis 6 Grad. Tagsüber in Alpennähe wolkig mit letzten Schauern, sonst trocken und nach Auflösung der Nebelfelder überwiegend freundlich. Dazu maximal 17 bis 23 Grad. Die Zeit, es ist 0 Uhr.
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3: Durch diese Nacht auf Montag begleitet Sie Tobias Hürenbach. Ganz herzlich willkommen. Schön, dass Sie mit dabei sind. Wir starten heute Nacht mit Musik von Johann Friedrich Fasch. Und zwar hören wir von ihm die Ouvertüre für zwei Flöten, zwei Oboen, Streicher und Basso Continuo A-Dur, gespielt von dem Ensemble Les Amis de Philippe unter der Leitung von Ludger Remy.

Zu seinen Lebzeiten ist kein einziges seiner Stücke im Druck erschienen. Das hat ihm zugesetzt Johann Friedrich Fasch. Dabei hat er so viel Schönes geschrieben. Ouvertüren, Sinfonien, Konzerte, Kammermusiken in vielfältigsten Besetzungen. Ja, und nach seinem Tod wurde er rasch vergessen. Erst Anfang des 20. Jahrhunderts hat man wieder begonnen, seine Musik zu schätzen und wieder zu entdecken. Hier die Ouvertüre A-Dur von Johann Friedrich Fasch mit Les Amis de Philippe unter Ludger Remy. Mit dem wunderbaren Concertino für Klarinette und Orchester S-Dur von Karl Maria von Weber geht es bei uns weiter hier im ARD-Nachtkonzert. Sharon Kahm konzertiert zusammen mit dem MDR-Sinfonieorchester am Pult Gregor Bühl.

zweifelsohne das Lieblingsinstrument von Karl Maria von Weber, die Klarinette. Ja, er liebte ihren Klang, er liebte ihre solistischen Ausdrucksmöglichkeiten, das haben wir hier auch wieder erleben können. Im Concertino für Klarinette und Orchester S-Dur von Karl Maria von Weber mit Sharon Kahm und dem MDR-Sinfonieorchester unter der Leitung von Gregor Bühl. Wir kommen jetzt zum spanischen Renaissance-Komponisten Tomás Ludovico da Vitoria. Und zwar hören wir einen Auszug aus dem Officium Defunctorum, dem Totenamt, für Sopran und Chor a cappella. Mit der Sopranistin Alba Vilar-Juanola und dem MDR-Rundfunkchor. Die Leitung hat hier Risto Joost.

Tomás Ludovico da Vitoria, einer der bedeutendsten spanischen Komponisten der Renaissance. Das hier war ein Auszug aus dem Officium Defunctorum für Sopran und Chor a Cappella. Mit Alba Villa Juanola und dem MDR-Rundfunkchor unter der Leitung von Risto Just. 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Einen kleinen Schritt weiter geht's auf dem Zeitstrahl von der Renaissance in die Barockzeit. Georg Philipp Telemann, der schrieb die folgende Suite in G-Dur für zwei Oboen, Fagott, Streicher und Basso Continuo. Ein Fall für La Stagione Frankfurt unter der Leitung von Michael Schneider.

Lasterschule Frankfurt präsentierte unter der Leitung von Michael Schneider die Suite für zwei Oboen, Fagott, Streicher und Basso Continuo G-Dur von Georg Philipp Telemann. Hier im ARD-Nachtkonzert erwartet uns jetzt ein monumentales Werk von Felix Mendelssohn-Bartholdy, und zwar sein Lobgesang. Mendelssohn komponierte das Werk im Auftrag der Stadt Leipzig für die 400-Jahr-Feier der Erfindung des Buchdrucks durch Johannes Gutenberg. Und es ist eine monumentale Sinfoniekantate geworden. Der Lobgesang erinnert so ein bisschen an die 9. Symphonie von Ludwig van Beethoven. Der Beginn ist rein orchestral, bis sich dann die Symphonie in eine Kantate wandelt und Chor- und Gesangssolisten dazukommen. Der Lobgesang von Felix Mendelssohn-Bartholdy mit Ilse Ehrens Sopran, Esther Dierkes Sopran, Maximilian Schmidt Tenor, dem MDR Rundfunkchor und dem MDR Sinfonieorchester, dirigiert von Risto Just.

Der Lobgesang für Soli, Chor und Orchester B-Dur von Felix Mendelssohn-Bartholdy. Mit Ilse Ehrens, Esther Dierkes, Maximilian Schmidt sowie dem MDR-Rundfunkchor und dem MDR-Sinfonieorchester, alles zusammengehalten von Risto Jost. Kurz vor 2 Uhr ist es hier im ARD-Nachtkonzert.

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1: Um 2 Uhr mit Wolfgang Berger. Bundeskanzler Merz hat an seine Kolleginnen und Kollegen in der schwarz-roten Koalition appelliert, die Regierung zusammenzuhalten. In der ARD-Sendung Bericht aus Berlin sagte er, alle müssten ein Interesse daran haben, dass Deutschland weiter stabil regiert wird. Aus der Nachrichtenredaktion Janine Artist.
2: Wir müssen in der Regierung zusammenbleiben. Wir müssen das Land nach vorne bringen, sagte Merz. Ganz Europa hänge von der Stabilität in Deutschland ab. Der Kanzler drängte darauf, nun bei den Reformen der Sozialsysteme voranzukommen und bis zum Jahresende die notwendigen Entscheidungen zu treffen, vor allem für die Rentenversicherung. Die Vorschläge dazu liegen gut ausgearbeitet auf dem Tisch. Merz sagte weiter, er hoffe sehr, dass es gelinge, sie so durchzusetzen.
1: Kanzler Merz ist gestern in die Ukraine gereist und hat dem Land weitere Militärhilfen zugesagt. So wollen Deutschland und die Ukraine unter anderem gemeinsam Abfangdrohnen, Raketen mit längerer Reichweite und Satellitentechnik herstellen. Merz wurde von Wirtschaftsministerin Reiche und mehreren Unternehmensvertretern begleitet. Nach Angaben des ukrainischen Präsidenten Selenskyj unterschrieben beide Länder während des Besuchs 15 Vereinbarungen. Er dankte Deutschland als größtem Unterstützer seines Landes. Die neue E-Auto-Prämie ist bisher an 100.000 Antragsteller ausgezahlt worden. Umweltminister Schneider sagte der Bild-Zeitung, das Förderprogramm habe die Erwartungen weit übertroffen. Jedes zusätzliche Elektroauto mache Deutschland unabhängiger von teuren Ölimporten und internationalen Konflikten. Seit Mai kann die Prämie von maximal 6.000 Euro beantragt werden. Die Summe hängt von Fahrzeugeinkommen und Familiengröße ab. Die Regierung will mit dem Programm bis 2029 den Kauf von bis zu 800.000 E-Autos fördern. In der Fußball-Nations League hat die DFB-Elf gegen Griechenland einen Sieg verpasst. Das Rückspiel in Thessaloniki endete 0:0 unentschieden. Aus der Sportredaktion André Siems.
3: Das Team von Jürgen Klopp hat vor allen Dingen in der ersten Halbzeit überzeugt, kam immer wieder zu guten Abschlüssen. Jonas Urbich parierte einmal fantastisch gegen Masuras Kopfball, der zu unbedrängt vor ihm und dem deutschen Tor auftauchte. Ein Treffer für die Deutschen von Burkhardt wurde wegen Handspiels von Bischof zurückgepfiffen. In der zweiten Halbzeit war die Partie ausgeglichener, die Deutschen immer noch die dominantere Mannschaft, ohne allerdings zu glänzen. Treu vergab gegen Ende noch eine gute Chance für Deutschland, so blieb es beim 0:0 in Thessaloniki.
1: Das waren die Nachrichten. Das Wetter in Deutschland: wechselnd bewölkt und von der Schwäbischen Alb bis zu den Alpen gebietsweise schauerartiger, vereinzelt gewittriger Regen bei 14 bis 4 Grad. Am Tage überwiegend freundlich, ganz im Norden und Süden.